0: kommen. In den letzten Versen seines Buches allerdings ändert sich der Ton. Die wunderbare Verheißung Gottes bricht wie ein Sonnenstrahl durch dunkle Wolken. Zur selben Zeit will ich die zerfallene Hütte Davids wieder aufrichten. Israel, obwohl voller Heuchelei und Scheinfrömmigkeit, wird in Gottes Augen erneut Gnade finden. Was heißt die zerfallene Hütte Davids? Bei David denken wir eher an einen prachtvollen Palast statt an eine Ruinenhütte. Was ist aus dem einst stolzen Haus Davids geworden? Eine Bruchbude? Eine Notunterkunft? Ja, genau das. Es ist ein Bild für ein Volk, das alles verloren hat. Ein Bild für Menschen, deren Hoffnung in Trümmern liegt. Ich richte die zerfallene Hütte wieder auf. Gott erbarmt sich. Und das zieht sich durch die ganze Bibel. Was gefallen ist, richtet Gott auf. Was verloren ist, das sucht er. Was tot ist, macht er lebendig. Dieser Text deutet prophetisch auf einen guten Ausgang hin. Auf Jesus Christus. Als er kam, wurde er in einer Notunterkunft geboren. Und doch war Jesus der verheißene Sohn Davids. Sein Weg führte über das Kreuz. Jesus wurde verlassen, verworfen, getötet. Am Karfreitag schien alles verloren. Die Jünger standen vor den Trümmern ihrer Hoffnung. Doch am Ostermorgen richtete Gott auf, was am Ende schien. In Jesus hat Gott begonnen, seine Verheißung zu erfüllen. Sein Reich wird dabei viel größer als Israel. Es umfasst Menschen aus allen Völkern. Eine Hütte bot zwar Schutz und Schatten, aber war immer nur vorübergehend. Beim Laubhüttenfest lebten die Israeliten pro Jahr 7 Tage in solchen einfachen Unterkünften, um an die Wüstenwanderung zu erinnern. Gott sagt seinem Volk damit, die jetzigen Zustände bleiben nicht so, wie sie sind. Ich werde neu mit euch anfangen. Ich werde wieder aufrichten, was unter David begonnen hat, und weit darüber hinausführen. Denn dieses neue Reich wird nicht nur wiederhergestellt, sondern gewaltig erweitert. Amos nennt hier das Land Edom. Edom war einer der ältesten und erbittertsten Feinde Israels. David war der einzige König, dem es gelang, Edom vollständig zu unterwerfen. Deshalb wurde Edom in den Prophetenbüchern später zum Symbol für die umfassende Herrschaft des kommenden Messias. Doch Amos spricht nicht nur von Edom allein, er spricht von einem Überrest aus allen Nationen, die Gottes Namen tragen. Der zukünftige Sohn Davids wird ein Reich besitzen, das alle Völker einschließt. Jahrhunderte später, beim sogenannten Apostelkonzil in Jerusalem, erinnert sich die junge Gemeinde an dieses Bibelwort. In Apostelgeschichte 15 zitiert Jakobus genau diese Stelle aus dem Buch Amos und erklärt, diese Verheißung erfüllt sich gerade vor unseren Augen. Menschen aus den Heidenvölkern finden zum Glauben an Jesus Christus. Was Amos damals angekündigt hat, begann mit Christus und setzt sich fort. Alle Menschen sind eingeladen, sich Gottes weltweitem Volk anzuschließen. Gottes Wiederherstellung ist kein vertröstendes Versprechen für irgendwann. Überall, wo Menschen Jesus vertrauen, Schuld vergeben wird und neues Leben entsteht, da richtet Gott auf, was zerbrochen war. In den Versen 13 und 14 beschreibt Amos eine erstaunliche Zukunft. Er gebraucht Bilder aus der Landwirtschaft, die den Zuhörern damals das Herz höher schlagen ließen. Die Ernte wird so reich sein, dass der Pflüger schon wieder auf dem Feld steht, bevor die alte Ernte vollständig eingebracht ist. Ähnlich bei der Weinlese. Mit anderen Worten, Gottes Segen fließt über. Der Mangel ist vorbei. Die Menschen werden von den Früchten ihres Landes leben. Sie werden Häuser bauen und darin wohnen. Sie werden Weinberge pflanzen und deren Ertrag in Frieden genießen. Das ist die Umkehrung all der Flüche, die Amos zuvor angekündigt hatte. Diese Fülle zeigt mehr als materiellen Wohlstand. Sie ist das sichtbare Zeichen für die tiefe Versöhnung zwischen Gott und seinem Volk. Gott vergibt und Gott versorgt. Wer an Christus glaubt, lebt schon heute in dieser Zeit geistlicher Ernte. Wir sind gesegnet und die Fülle wird noch zunehmen. Denn Gott gibt im letzten Vers eine feste Zusage. Ich will sie in ihr Land pflanzen, dass sie nicht mehr aus ihrem Land ausgerottet werden. Gottes Volk erhält eine ewige Sicherheit. Auch diese Verheißung gilt nicht nur Israel, sondern dem gesamten Gottesvolk. Juden wie Heiden gehören durch den Glauben an Christus gemeinsam dazu. Als gläubige Christen erleben wir schon jetzt Frieden mit Gott, aber die endgültige Erfüllung seiner Zusage liegt noch vor uns. Sie wird auf der neuen Erde vollendet werden. Dann wird Gott mitten bei seinem Volk wohnen. Er wird jede Träne abwischen. Dann wird es keinen Tod mehr geben, keine Trauer und keine Trümmerlandschaften. Ich fasse zusammen. Jesus, Davids Sohn, errichtet ein überwältigendes Reich. Ein erweitertes Reich, das seine Vollendung erreicht, wenn einst Menschen aus allen Stämmen und Sprachen gemeinsam vor dem Thron Christi stehen. Ein gesegnetes Reich, das seine Vollendung erreicht, wenn Gottes Gegenwart jede Not wendet. Und ein ewiges Reich, das seine Vollendung erreicht, wenn Tod und Leid für immer verschwunden sind. Vielleicht befinden Sie sich gerade persönlich in einer schmerzhaften Trümmerlandschaft. Dann hören Sie diese Verheißung aus Amos. Gott richtet auf, was zerfallen ist. Seit der Auferstehung von Jesus gilt, für Gott ist keine Trümmerlage hoffnungslos.
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1: Johannes 6, die Verse 16 bis 21. Als es Abend geworden war, gingen seine Jünger zum See hinunter. Sie stiegen in ein Boot, um über den See nach Kapernaum zurückzufahren. Es wurde Nacht und Jesus war immer noch nicht zu ihnen gekommen. Das Wetter war sehr stürmisch und das Wasser schlug hohe Wellen. Die Jünger hatten eine Strecke von etwa 5 Kilometern zurückgelegt, da sahen sie plötzlich Jesus, wie er über das Wasser ging und sich ihrem Boot näherte. Die Angst packte sie. Aber Jesus sagte: "Habt keine Angst, ich bin's." Sie wollten ihn zu sich ins Boot nehmen. Aber da waren sie auch schon am Ufer, dort, wo sie hin wollten.
2: Haben Sie sich auch schon mal erschrocken, weil Jesus plötzlich da war? Zu mir kam er ganz unerwartet in einer Nacht an der Nordsee, das war im Jahr 2002. Er begegnete mir im Schlafzimmer und sprach mit mir über mein Leben. Ein unvergesslicher, erschreckender und heiliger Augenblick. Zu den Jüngern kam er in dieser Geschichte auf einem sehr ungewöhnlichen Weg. Sie hatten ihn zwar erwartet, aber doch nicht so. Eben war er noch der Wundertäter mit Brot und Fisch und jetzt ein Gespenst? Wer ist er? Da siegt die Furcht. Jesus spielt nicht mit dieser Furcht. Er kennt seine Leute und er hat sie lieb. Einfache, klare Worte räumen die Furcht aus. Fürchtet euch nicht. Ich bin es. Das löst Erinnerungen bei ihnen aus. So ähnlich, wie sich ein Kind geborgen fühlt, dem die Mutter auf dem Nachhauseweg von der Freundin abends in der Dunkelheit doch noch entgegenkommt. Das Kind weiß, jetzt wird alles gut, kein Grund zur Aufregung. Die Jünger erinnern sich an Jesus, so wie sie ihn bisher kennenlernen durften. Er bleibt sich treu, er will sie immer gewinnen. Kann sein, dass er auch heute noch ganz anders daherkommt, unser Herr, als wir erwarten. Aber er wird sich zu erkennen geben und unsere Angst besiegen.
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1: Es war in einer Hochschule, einer Universität, da gab es einen Professor, und er hatte sich immer etwas Besonderes ausgedacht für seine Prüfung. Und eines Tages war es so, ein Biologieprofessor hatte zur Prüfung aufgerufen und er ließ dort einen Garderobenständer reinfahren in den Prüfungssaal. Und auf dem Garderobenständer saßen viele Vögel. Das Problem war nur, die Studenten konnten die Vögel nicht insgesamt sehen, sondern die waren mit Tüchern abgedeckt, sodass man nur die Füße sehen konnte. Und der Professor gab die Aufgabe, schreiben Sie alles von diesen Tieren, was Sie wissen, in welchem Land sie leben, wie das Gefieder gefärbt ist, welche Eier sie legen und alles sollten Sie schreiben. Und die Leute wollten alle eine gute Note haben und so fingen sie gleich an zu schreiben. Nur ein Student, der sagte, oh Quatsch und Blödsinn, wie kann man so eine Prüfung machen? Und er regte sich da auf und geht nach vorne und gibt dem Professor ein weißes Blatt Papier ab, nichts drauf geschrieben und geht zur Tür. Da guckt der Professor sich den Zettel an und sagt, halt, stopp noch mal, Sie haben vergessen, Ihren Namen drauf zu schreiben. Und da hebt er ganz kurz seine Hose an und zeigt den Fuß und sagt, nun raten Sie mal, wer ich bin. Da hat er seine eigene Methode zurück. Wir wollen heute nachdenken über das Thema, wie hat sich Gott am stärksten bewiesen? In der Naturwissenschaft ist es so, erst wenn etwas bewiesen ist, also mit Hilfe eines mathematischen Satzes oder so, dann sind wir endgültig davon überzeugt, dass das, was gesagt ist, wahr ist. Die Bibel ist ja auch das Buch der Wahrheit und wir wollen versuchen herauszufinden, ob wir das auch naturwissenschaftlich ein Stück weit nachvollziehen können, was die Bibel sagt. Und vor einiger Zeit hatte ich ein Buch gelesen von einem amerikanischen Wissenschaftler, ein Bibelforscher, und der hatte sich die Mühe gemacht, die ganze Bibel zu durchforschen aufgrund der Prophetien, die darin enthalten sind, und hatte minutiös mitgezählt und in einer Bibel hatte er an den beiden Seiten die Kommentare geschrieben und hatte alle prophetischen Aussagen nummeriert. Also zum Beispiel die 78. Prophetie in Jesaja oder so weiter, die waren alle durchnummeriert. Und er kam auf die Zahl, 3268 Prophetien haben sich so erfüllt, wie es dort steht. Das hat mich natürlich herausgefordert, einmal von der mathematischen Seite das einmal auszurechnen. Wie wahrscheinlich ist es, dass so viele Prophetien sich zufällig erfüllen können? Das ist ja die Frage, die man da stellen kann. Nun, mathematisch kann man das sehr einfach berechnen. Nämlich, wenn man annimmt, jede Prophetie habe die Wahrscheinlichkeit einzutreten oder nicht mit 50%. Das ist einfach eine Annahme, die ist unwahrscheinlich hochgegriffen. Natürlich ist jede Prophetie von der Art, dass die Wahrscheinlichkeit sich das erfüllt, aus der Sicht der Wissenschaft unvorstellbar klein. Das ist ein Millionstel oder Milliardstel für jede Prophetie, muss man sagen. Aber ich habe ganz großzügig gerechnet, 50%, dann liege ich absolut auf der sicheren Seite. Und wie muss man das ausrechnen? Nun 0,5, nämlich die Wahrscheinlichkeit, die ich annehme, hoch 3268. Nun, das können wir nicht so schnell im Kopf rechnen, aber wir haben einen Taschenrechner und mit dem können wir das recht schnell ausrechnen. Und diese Wahrscheinlichkeit beträgt 1,7 mal 10 hoch minus 984. Nun, wer kann sich das vorstellen, wie klein die Zahl ist? Natürlich keiner. Auch kein Mathematiker kann sich das noch vorstellen. Das wäre 0, dann folgen 963 Nullen und dann kommt erst die erste Ziffer. Also so klein ist diese Wahrscheinlichkeit. Und dann habe ich mir überlegt, wie kann man das veranschaulichen, dass man sich das ein bisschen vorstellen kann. Und so kam ich auf das Ameisenmodell. Ich stelle mir einen Haufen Ameisen vor und die Ameisen sind alle schwarz. Und eine einzige Ameise darunter ist rot. Und jetzt ist die Frage, wie groß muss der Haufen sein von schwarzen Ameisen? Und wenn darin eine rote verborgen ist irgendwo, dass ich die durch Zufall finde, um auf die gleiche Wahrscheinlichkeit zu kommen, wie wir sie eben aufgrund der biblischen Prophetien errechnet haben. Ist klar? Also gar keine schwere Aufgabe, das kann man rechnen. Und ich fing natürlich an mit einer Badewanne voller Ameisen. Ich war abgeschätzt, wie viel das Volumen ist und so weiter. Und dann kommt man auf eine Zahl und dann merkt ich, boah, das ist ja noch weit weg von dem, was hier ausgerechnet wird. Jedenfalls will ich es kurz machen. Das Ergebnis ist, selbst ein komplettes Universum, das dicht bei dicht mit Ameisen gefüllt ist und irgendwo ist die rote versteckt. Und die soll man durch Zufall herausgreifen. Was müsste man machen? Na, man nimmt ein Düsenjet, fährt durch diesen Ameisenbrei hindurch und nach 1000 Jahren sagt man Stopp, auch selbst wenn man mit Lichtgeschwindigkeit da durchfliegt, Stopp, Tür auf und die erste Ameise gegriffen. Wie wird sie aussehen? Schwarz natürlich, nicht? Dass man da gar die rote erwischt, ist ja wohl nicht zu fassen. Jedenfalls habe ich das weitergerechnet und habe festgestellt, selbst ein ganzes Universum, das voll gefüllt wird, reicht nicht aus. Und dann habe ich gerechnet, wie viele Universen würde man brauchen, die alle voll gefüllt sind mit Ameisen. Und da soll ich jetzt die eine rote finden. Und die Zahl will ich uns einmal nennen. Das sind 5 × 10^896 Universen. Muss man sich mal vorstellen, das ist ja eine unvorstellbar große Zahl. Also das zu finden ist, die Wahrscheinlichkeit kann man nicht, haben wir ja eben gehört, so groß, die liegt also so dicht bei Null, da können wir sagen, das ist wirklich unmöglich. So haben wir einen Eindruck davon, mit welch einer Präzision die Aussagen der Bibel gegeben sind. Also die Bibel ist dadurch, so können wir schlussfolgern, absolute Wahrheit. Die Prophetien konnten sich natürlich nicht zufällig erfüllen, sondern sie brauchten dazu einen allmächtigen und allwissenden Gott. Das ist die einzige Möglichkeit. Da wir aber ausgegangen sind von der Bibel, diese Wahrscheinlichkeit, kommt auch kein anderer Gott in Frage als nur der Gott der Bibel. Das ist auch klar. Das ist natürlich sehr schöner Gottesbeweis, dass wir den Beweis auf den Gott der Bibel fixieren können. Auf diese Weise können wir eine ganze Menge Schlussfolgerungen ableiten. Es ist also nur unbedingt ein Gott nötig. Damit haben wir automatisch widerlegt, dass der Atheismus falsch ist. Das ist also ein eindeutiger, klarer Beweis, der Atheismus ist falsch. Es ist wissenschaftlich längst überholt, können wir sagen, ist wirklich tot. Wir haben den Nachweis erbracht, durch diese kleine Rechnung kann man sagen, aber mit gewaltigem Ergebnis. Dieser Gott der Bibel hat sich so manifestiert in seinem Wort, dass wir das durch mathematische Rechnung nachweisen können. Er existiert wirklich und er hat sich als der Gott der Wahrheit erwiesen. Das ist ein wunderbares Ergebnis. Das können wir jetzt so glauben, dann das stimmt. Aber sind wir dadurch schon gerettet? Antwort: Nein. Wir brauchen noch eine Entscheidung, die uns mit diesem Gott verbindet. Das ist ein wichtiger Schritt. Also die Akzeptanz eines Gottesbeweises ist eine sehr schöne Sache. Aber das rettet uns noch nicht. Dazu brauchen wir noch einen weiteren Schritt. Das war so in ganz kurzer Weise einmal dieser Gottesbeweis durch die Prophetien der Bibel. Ich habe den Vortrag irgendwo gehalten, kommt hinterher natürlich ausführlicher mit der Rechnung auch ein bisschen erklärt. Hinterher kommt eine Frau auf mich zu und sagt, sagen Sie mal, das ist ja etwas für Mathematiker und solche Leute. Gibt es denn nicht auch einen Gottesbeweis, den jeder verstehen kann? Dass man nicht erst Mathematik und Physik und was weiß ich alles studiert haben muss, gibt es nicht irgendein Argument, das uns genauso klar zeigt, dass ein Gott sein muss und dass das jeder versteht, von einem Analphabeten bis zum Nobelpreisträger. Keiner ausgenommen. Jeder Urwaldbewohner muss das verstehen, alle müssen das verstehen. Und da habe ich gesagt, wie recht Sie haben. Stimmt, natürlich stimmt das. Das muss man sich überlegen. Und so habe ich überlegt, wie kann man einen anderen Gottesbeweis konstruieren, den jeder versteht. Unabhängig vom Bildungsgrad, egal wie weit wir stehen, spielt alles keine Rolle. Und da habe ich überlegt, was ist etwas, was jeder begreift, jeder Mensch? Und das ist die Liebe. Und die Frage ist, kann man mit Hilfe der Liebe Gottes, einen Beweis für Gott konstruieren? Und das habe ich mir überlegt und das geht tatsächlich. Und das will ich Ihnen mal so kurz vorführen. Wir stehen allerdings dabei vor einem riesigen Problem. Wir wollen einen Gott beweisen, den noch keiner gesehen hat. Das ist natürlich ein hartes Ding. Nicht? Wir haben ihn nie gesehen. Wir reden zu ihm, wir sprechen zu ihm, aber wir haben ihn nie gesehen. Und das ist das Problem von uns Menschen. Und alle Leute betrachten die Schöpfung. Auch die Heiden, sie haben sich auch damit beschäftigt, die Philosophen, alle möglichen Leute haben sich mit Gott beschäftigt. Und sie haben festgestellt, dass in dieser Schöpfung unglaublich viel Genialität und Intelligenz vorhanden ist. Das ist das Ergebnis auch der Heiden. Die haben die Welt beobachtet und haben gesehen, dass es alles unglaublich gut konstruiert. Aber sie stellen auch fest, dass da vieles so negativ ist. Und darum haben die Heiden die Schlussfolgerung gezogen, dieser Gott kann kein guter Gott sein, das muss eigentlich ein böser Gott sein. Und das leiten sie ab aus den vielen Mechanismen, die wir in dieser Welt auch vorfinden. Und ich will mal ein paar Beispiele zeigen, die uns das auch anzeigen, dass die Heiden eigentlich in diesem Punkt recht haben. In dieser Schöpfung gibt es 20 Millionen verschiedener Gifte. Das ist ja unglaublich, eine unvorstellbare Zahl, was da alles giftig ist. Und die Chemie, die dahinter steckt, hinter diesen Giften, ist so hochkomplex, dass wir in den meisten Fällen das noch gar nicht verstanden haben. Kein Chemiker kann das überhaupt analysieren, wie das die Formel aufgebaut ist, und geschweige denn, er kann es nicht nachbauen. Das ist die Situation, die wir sehen. Wir haben auf dieser Welt alleine 400 Giftschlangen. Der Inland-Taipan in Australien ist sogar noch 850 Mal giftiger als die Klapperschlange. Und die ist ja schon giftig. Ein Biss reicht aus, um 100 Menschen zu töten. Das ist ja nun gewaltig, nicht? Diese Schöpfung. Und ich war zu einer Vortragsreise in Australien. Und da war ich in Nordaustralien. Es war ein heißer Sommertag. Und das Meer, wunderbar, lag einem davor. Was hatte man vor? Jetzt hinein in dieses Meer und einmal richtig abzukühlen. Aber da war eine riesige Tafel angeordnet am Strand. Baden strengstens verboten. Ich denke, was ist das denn hier? Nun kommt man so weit gereist und darf hier nicht mal den Ozean sich da mal abkühlen. Und dann stand auch die Begründung, hier in diesem Meer gibt es die Würfelqualle. Und die Würfelqualle ist das giftigste Tier auf dieser Welt. Die hat bis zu 3 Meter langen Tentakeln. Und wenn man an diese Tentakeln von dieser Qualle rankommt, dann wird man injiziert. Und das ist die schnellste Giftwirkung, die wir überhaupt in der ganzen Biologie kennen. In einer 25.000stel Sekunde wird das Gift verspritzt. Und nach 3 Minuten ist man tot. Boah. Was gibt es in dieser Schöpfung? Also die Heiden haben da ganz gut beobachtet, aber sie haben nicht ganz vollständig beobachtet oder haben das nicht genau abwägen können. Wir beobachten auch in dieser Schöpfung, dass sehr Gutes und sehr vieles genial konstruiert ist. Die Erdachse hat eine Neigung von 23,5 Grad. Das wissen wir durch wissenschaftliche Berechnungen. Das ist der optimale Neigungswinkel für eine Erde, die bestmöglich bewohnbar sein soll. Jede andere Neigung würde nicht diese große Bewohnbarkeit ergeben. Also es ist schon mal sehr auffällig, dass das so ist. Außerdem hat die Erde den richtigen Abstand zur Sonne. Wäre die Erde nur 1% näher an der Sonne, dann würden wir vor Hitze sterben. Und wären wir 1% nur weiter von der Sonne weg, dann würden wir erfrieren. Das sieht doch sofort aus, das ist doch genial gebaut. Das ist doch ganz genial vorgesehen. Und wenn wir weiterhin nachschauen in diese Schöpfung, dann kommen wir aus dem Staunen nicht raus. In unserem Blut haben wir den wichtigen Transportstoff, das Hämoglobin. Das Hämoglobin-Molekül ist ein Kettenmolekül mit 4 Seitenstreifen. Und da sind die Aminosäuren so angeordnet, dass das genau zutrifft für den Sauerstoffgehalt der Luft. Das ist genau passend, das darf nicht anders sein. Und kein Chemiker ist in der Lage, dieses Hämoglobin-Molekül im Voraus zu berechnen, wie es konstruiert sein müsste, damit das so stattfindet. Das schafft kein Rechner, das ist so komplex zu berechnen, ist unmöglich zu berechnen. Und jetzt kommt noch hinzu, dieses Hämoglobin-Molekül ist nicht konstant vorgegeben. Während der ersten 3 Monate ist eine andere Verbindung im Einsatz und die wird umgestellt auf eine neue Verbindung. Es wird also alles nochmal umgemodelt, weil der Sauerstoffbedarf in der Embryonalentwicklung nachher ein anderer ist. Und das muss passend sein, das wissen wir heute durch Untersuchungen und das passt genau. Und dann kommt noch Folgendes hinzu. Kurz vor der Geburt wird noch einmal eine Umstellung vorgenommen auf das Erwachsenenhämoglobin, damit wir an dieser Luft mit 21% Sauerstoff richtig atmen können. Also es ist so gewaltig und so unvorstellbar genau kalkuliert und konstruiert, dass man aus dem Staunen nicht herauskommt. Und wir sehen also, wir stehen jetzt vor der Frage, wir sehen in dieser Schöpfung unvorstellbar Gutes, hochkomplex, in keiner Wissenschaft nachvollziehbar in vielen Fällen, wie das konstruiert ist. Und wir haben auch diese vielen Negativmechanismen. Die einzige Antwort zum Verständnis dieser Welt ist, dass Gott uns die Bibel gegeben hat. Und darin wird uns das erklärt. Und die Bibel sagt, am Anfang fiel der Mensch in Sünde und damit ging auch die Schöpfung nicht vollständig, aber zum Teil kaputt. Seitdem gibt es Skorpione mit giftigen Stacheln, Löwen und Hyänen mit Reißzähnen und all die Negativmerkmale, die es in dieser Schöpfung auch gibt. Und so sehen wir von diesem verwirrenden Spiel, kann man sagen, wo es beides gibt, das hochkomplexe Gute und auch das hochkomplexe Negative, kann man eindeutig schließen, es muss einen Urheber dazu geben. Das ist gar nicht anders zu denken. Und so stehen wir davor und sind dann mit der Frage beschäftigt, wie können wir das verstehen? Wie können wir das deuten, wenn das so ist? Das ist die Wirklichkeit. Ein Journalist hat sich mit dieser Frage beschäftigt und er hat überlegt, wie er sich den Menschen des 21. Jahrhunderts vorstellt. Und er hat dann in seinem Buch geschrieben, Die Verteidigung des Menschen heißt der Titel, das hat er geschrieben, wahrscheinlich wie einens überirdische und übermenschliche gesteigerte Comicheld, ein kosmischer Superman, Batman oder Spiderman, stark, unverwüstlich, Athlet und Sheriff, ein Schützer von Recht und Ordnung für das ganze Universum. So hat er sich diesen Gott vorgestellt. Also einen Sheriff, nicht wahr, mit einem Colt oder wie auch immer. Und wir sehen, dass der Mensch nicht in der Lage ist, Gott richtig zu beschreiben. Und die Philosophen haben dicke Bücher geschrieben, ganze Bände haben über Gott geschrieben und sie sind ihm nicht einen Millimeter auf der Spur gekommen. Das ist das Problem. Selbst wenn wir nachdenken und wollen Gott ergründen, da stellen wir fest, alles, was wir denken, ist pleite. Kriegen wir nicht hin. Was tut Gott? Er sieht das und er erklärt uns, wer er ist. Und da wären wir nie drauf gekommen, durch keine Wissenschaft, durch keine Philosophie. Das kann uns nur Gott selber sagen. Und darum ist es gut, wenn wir jetzt auf ihn hören, wie er sich vorstellt in seinem Wort. Dass ein Wort die Wahrheit ist, haben wir schon mathematisch begründen können. Also können wir uns voll darauf verlassen, dass das stimmt. Aber jetzt, was er gesagt hat, das können wir nicht mathematisch feststellen. Also wir haben einen guten Schritt gemacht. Wir haben gesagt, diese Bibel ist hundertprozentig wahr. Das können wir mathematisch beweisen. Aber jetzt, was sie sagt, das kriegen wir durch keine Mathematik raus. Da sind wir einzig und allein abhängig davon, was der Schöpfer uns sagt. Da wir herausgefunden haben, dass er die Wahrheit sein muss und die Wahrheit sagen kann, durch diese vielen erfüllten Prophetien, können wir jetzt vertrauensvoll auf sein Wort hören, was er uns sagt, wie er ist. Und da wären wir nie drauf gekommen. Er sagt uns, denn eure Gedanken sind nicht meine Gedanken und eure Wege sind nicht meine Wege. Und dann fügte er viele Dinge hinzu. Und da will ich uns mal eine kleine Auswahl nennen, um zu zeigen, wer dieser Gott ist. In Johannes 3, Vers 16 stellt er sich vor und sagt, also hat Gott die Welt geliebt, dass er seinen eingeborenen Sohn gab, auf dass alle, die an ihn glauben, nicht verloren gehen, sondern das ewige Leben bekommen. Eine gewaltige Aussage. In einem Satz, wenn Philosophen darüber nachdenken sollten, die würden 27 Bände schreiben und hätten es immer noch nicht gepackt. Das ist die Situation. Oder in Jesaja 51, Vers 6 lesen wir, mein Heil bleibt ewiglich und meine Gerechtigkeit wird nicht zerbrechen. Das konnte kein Mensch sagen, das kann nur Gott sagen. Oder im Psalm 100, Vers 5, seine Gnade währet ewig. Der Begriff ewig, den kennen wir gar nicht, aber seine Gnade hört niemals auf, sie ist ewig. 2. Samuel 7, 28, du bist Gott und deine Worte sind Wahrheit. Den Wahrheitsnachweis konnten wir schon mathematisch auch nachweisen. Oder im Psalm 36, Vers 6, Herr, deine Güte reicht, soweit der Himmel ist, und deine Wahrheit, soweit die Wolken gehen. Wunderbar, in wunderbarer Weise, dichterischer Weise ist das auch ausgedrückt. Und in Jeremia 31, Vers 3, da sagt Gott, wer er ist. Er sagt, ich habe dich je und je geliebt. Darum habe ich dich zu mir gezogen, aus lauter Güte. Ist das nicht eine Botschaft für uns heute Morgen? Aus lauter Güte habe ich dich gerufen und ich habe dich geliebt. Oder in Jeremia 10, Vers 12. Er hat den Erdkreis bereitet durch seine Weisheit. Also er hat diese ganze Welt und das Universum durch seine Weisheit geschaffen. Nicht durch Evolution oder Urknall oder was wir uns so in unseren Spinnereien vorstellen, sondern durch seine Weisheit ist das gemacht. Und überall, wo wir genauer hinschauen, finden wir die Spuren der Weisheit, die wir überall vorfinden. Im Psalm 146, Vers 6 lesen wir, der Himmel und Erde gemacht hat, der Treue hält ewiglich. Und in 2. Korinther 1, Vers 3, wir gelobt sei Gott, der Vater der Barmherzigkeit. Na, das ist doch wunderbar. Da sind wir doch an der richtigen Stelle angelangt. Barmherzigkeit lieben wir alle. Und jetzt gelangen wir zu dem Vater der Barmherzigkeit. Ist das nicht wunderbar? Und er redet zu uns. Oder nehmen wir noch hinzu, Psalm 18, Vers 31, Gottes Wege sind vollkommen. Und was wir in seinem Buch lesen, in der Bibel, dort ist alles vollkommen beschrieben. Wenn wir das alles sehen, dann haben wir einen Überblick über diesen Gott und diesen Jesus Christus, der sich hier so persönlich vorgestellt hat. Und wir stellen fest, alle diese Charaktereigenschaften, wenn wir sie bei uns suchen, dann müssten wir schon eine sehr große Lupe haben und würden doch nichts von dem wiederfinden, was Gott uns sagt, wie er ist. Da müssen wir alle kapitulieren. Und das sehen wir auch, wenn die Menschen nachdenken über Liebe oder solche Dinge, da kommt nichts Gescheites bei rum. Das habe ich gelesen von einer Schauspielerin nach einer beendeten Beziehung. Da schrieb sie, nachdem die Liebe abgebrannt war, stank es nur noch nach Schwefel. Ja, was ist das denn? Nicht wahr? Das ist das. Oder ein Sänger sagte, ich habe alles, was man für Geld kaufen kann, aber keine Liebe. Nicht wahr? Also die haben auch über Liebe nachgedacht, aber es war alles nichts Besonderes, was dabei herausgekommen ist. Und wir sehen, dass dieser Gott das alles beinhaltet und alles repräsentiert. Und jetzt kommt das Gewaltige, dieser Gott sucht uns. Ist das nicht schön? Er sucht uns. Wir müssen uns gar nicht mal auf den Weg machen. Er ist es, der uns sucht. Und er sucht uns auch heute Morgen. Und das ist das Große. Und er sucht uns mit Liebe und Güte und mit Gerechtigkeit und mit Frieden. Er sucht uns bedingungslos. Er fragt gar nicht, wer du bist, ob du arm bist oder reich oder klug, ob du 20 Semester studiert hast oder gar nicht studiert hast. Das ist alles bei Gott unwichtig. Ist das nicht schön? Niemand muss sich irgendwie minderwertig vorkommen, sondern Gott liebt uns alle wertschätzend. Das ist das Entscheidende. Mit großer Wertschätzung ruft er uns. Und selbst der Apostel Paulus muss von sich bekennen, denn das Gute, das ich will, das tue ich nicht, sondern das Böse, das ich nicht will, das tue ich. Ist das nicht merkwürdige Aussage, ein Völkerapostel, der größte Apostel, den wir kennen, der bekennt das von sich, das Gute, was ich suche, das tue ich nicht und das Böse, das tue ich. Und da sehen wir, da gibt er gleich eine Beschreibung für uns Menschen an und so sind wir Menschen und so stehen wir auch vor dem lebendigen Gott. Wir sind alle schuldig, das ist unser Problem. Aber wir wollen noch etwas über die Liebe nachdenken, denn das war ja gerade der Gedanke, den wir etwas näher betrachten wollen. Würden wir einen Evolutionstheoretiker fragen, wo die Liebe herkommt, was würde er uns sagen? In der Materie, zufällig entstanden. Ist natürlich total falsch, weil Liebe ist eine nicht materielle Größe und etwas nicht materielles kann nicht in der Materie entstehen. Also das ist schon mal von vornherein tote Hose, muss man sagen. Also schon mal völlig falsch. Das können wir natürlich auch naturwissenschaftlich beweisen, dass das also völlig daneben liegt. Nun, wenn die Liebe nicht in der Materie entstehen kann, wo kann sie dann entstehen? Bei der Quelle. Und wo ist die Quelle? Bei Gott. Bei Gott, natürlich. Ja, und so lesen wir es auch in 1. Johannes 4, Vers 16. Gott ist die Liebe. Er ist also die Quelle der Liebe. Und diese Liebe ist ausgegossen in unsere Herzen. Das sagt uns die Bibel. Wunderbar. Wie hat sich dieser Gott offenbart? In keiner Religion, es gibt tausend Religionen in dieser Welt, vielleicht sogar noch mehr, ist ein Gott zu den Menschen gekommen. Kannst du jede Religion nehmen, in keiner Religion ist ein Gott zu uns Menschen gekommen. Aber in der Botschaft der Bibel, da hat sich Gott erniedrigt, obwohl er Gott ist und er kam zu uns Menschen. Das gibt es nirgendwo. Also das ist ein ganz starkes Argument. Und das lesen wir auch im Philipperbrief, wo es da heißt, in Kapitel 2, er nämlich Jesus, der in göttlicher Gestalt war, hielt es nicht für einen Raub, Gott gleich zu sein, sondern entäußerte sich selbst und nahm Knechtsgestalt an, ward den Menschen gleich und der Erscheinung als Mensch erkannt. Das ist gewaltig. Dieser Gott, der das Universum gemacht hat, durch sein Allmachtswort, es werde und es ward, lässt sich so tief runter, dass er hier in unsere menschliche Haut kriecht und Mensch wird hier sogar im Stall von Bethlehem, also nicht in einem Königspalast, sondern hat sich ganz tief heruntergelassen und kommt zu uns und will uns erretten. Und was sagen wir Menschen? Da müssen wir eigentlich sagen, wunderbar, dass du da bist, dir wollen wir folgen. Aber in Lukas 19, Vers 14, da lesen wir etwas, das kann uns umhauen. Wir wollen nicht, dass dieser über uns herrsche. Können wir uns das vorstellen? So empfangen wir den Herrn aller Welt. So empfangen wir den, der um unsertwillen kam, um uns in den Himmel zu bringen. Und dann sagen sie noch, er hat anderen geholfen, er helfe sich selber. Ist er der Christus, der Auserwählte Gottes? Also es ist nicht zu fassen, wie die Menschen reagieren. Und das hat der Jesus dann auch selber gesagt und beklagt, dieses Verhalten der Menschen. Er sagt, Johannes der Täufer fastete oft und trank keinen Wein. Da habt ihr gesagt, der ist doch verrückt. Nun ist der Menschensohn gekommen, isst und trinkt wie jeder andere Mensch auch, und ihr beschimpft ihn. Er ist ein Fresser und Säufer, Verbrecher und anderes Gesindel sind seine Freunde. Also, egal was er macht, wir finden immer Argumente gegen ihn. Und wie hätte ich darauf reagiert? Ich habe mal überlegt, wie hätte ich darauf reagiert, wenn man so mit ihm umgegangen ist. Ich hätte höchstwahrscheinlich, gesagt, also ihr lieben Leute, wenn ihr mich so ablehnt, Dankeschön, ich werde wieder zurückgehen zu meinem Vater im Himmel. Es ist ja nicht auszuhalten, wie ihr mich hier empfangt. Aber das ist das Besondere an Jesus, dem Sohn Gottes. Er bleibt. Er bleibt hier. In dieser verkommenen Menschheit. Muss man es ja sagen, nicht, wenn die so reagieren. Er bleibt hier und er erfüllt alles, was er gesagt hat. Das ist gewaltig. Das hat kein Religionsstifter dieser Welt gemacht. Die haben alles Mögliche gelehrt. Nur selber getan haben sie es überhaupt nicht. Das ist die Bilanz von jedem Religionsstifter. Aber Jesus hat haargenau das erfüllt, was in seinem Wort geschrieben steht. In Römer 12, Vers 15 heißt es, freut euch mit den Fröhlichen und weint mit den Weinenden. Also beides, freuen und weinen. Das hat er getan. Das ist unser Jesus. Er hat sich gefreut mit denen, die in Freude waren. Aber er hat auch geweint mit den Weinenden. Als der Lazarus gestorben war und wie er sah, wie Maria und auch die Juden weinten, was tat Jesus da? Er weinte auch. Da hat mir jemand gesagt, ja, der hat geheuchelt. Ich habe gesagt, wissen Sie, heucheln ist eine ganz schlimme Sünde. Und Jesus war ohne Sünde. Er hat nie geheuchelt. Er hat nie gesündigt. Der hat sich wirklich mit den Fröhlichen gefreut und mit den Weinenden hat er wirklich mitgetrauert. Also das ist doch eine Botschaft, jetzt sind wir doch an den Herrn gelangt, der wirklich uns sagen kann, wo es lang geht. Aber dieser Jesus ist da nicht stehen geblieben, dass er das umgesetzt was hat, was im Wort steht. Er ging noch einen Schritt weiter, er ging sogar bis zum Kreuz. Bis zum Tode am Kreuz. Und dieser Journalist, den ich vorhin zitiert habe, der hat auch darüber nachgedacht, über die Kreuzesbotschaft, und er hat Folgendes dazu gesagt, finde ich ganz beachtlich, obwohl er nicht vom Glauben argumentiert. Er sagt, das Symbol des Christentums ist das Bild eines ans Kreuz genagelten, sterbenden oder schon toten Menschenkörpers. Das ist das totale Gegenteil von Macht, Kraft und Vollkommenheit. Der Kontrast in unserer üblichen Vorstellung vom Göttlichen könnte nicht schreiender und verstörender sein. Stimmt, hat er recht. Der Gott, der im Stall geboren wurde und am Kreuz starb, der sich tiefer als alle anderen ins Irdische und Diesseitige verstrickt hat, steht daher paradoxerweise am wenigsten in der Gefahr,

Also auch nochmal eine Frage, wenn heute Wissenschaftler unter uns sind, die sagen, ja, hat er das dann auch bewiesen? Nun, wir kennen von der Physik her die Naturgesetze der Physik und der Chemie. Ein Naturgesetz wird erst ein Satz dann, wenn es kein Gegenbeispiel dazu gibt. Man kann auf der ganzen Welt suchen und alle möglichen Versuche durchführen. Und wenn es nie gelingt, diesen Satz zu widerlegen, dann wird so ein Satz zum Naturgesetz. Und dann können wir dieses Naturgesetz anwenden auf unbekannte Fälle. Darum war es möglich, zum Mond zu fliegen, weil die Leute sich überlegt haben, mit Hilfe der Naturgesetze, wie viel Brennstoff man braucht, um die Erdanziehung zu überwinden und so weiter. Und das hat man dann gerechnet und dann konnte man daraus schließen, wenn wir das berechnen, dann können wir uns darauf verlassen, dass es klappt. Und die Amerikaner haben es ja dann auch versucht und das hat mit Hilfe der Naturgesetze geklappt. Das war der einzige Grund, was man an Basis hatte, um die Berechnung durchzuführen. Also die Naturgesetze sind absolut gewiss und sicher. Und so stellt sich die Frage, ob sich Gott in dieser Weise auch bewiesen hat. Ob Jesus seine Liebe so bewiesen hat wie ein Naturgesetz. Und wir haben vorhin schon das schöne Wort gehört aus dem Hohelied, Kapitel 8, Vers 8. Und da wird die Liebe Gottes beschrieben. Ich lese es nochmal. Denn die Liebe ist stark wie der Tod und ihr Eifer ist fest wie die Hölle. Ihre Glut ist feurig und eine Flamme des Herrn. Also hier wird eine Eigenschaft der Liebe Gottes beschrieben. Dieser Satz ist wie alle Naturgesetze angreifbar formuliert. Ein Naturgesetz muss immer angreifbar formuliert sein, nämlich deswegen, dass man leicht ein Gegenbeispiel konstruieren kann und dann kann man es widerlegen. Denn wir wollen ja nicht irgendwelche Sätze sammeln, die nicht wahr sind. Wir wollen sie ja auch widerlegen, wenn sie nicht wahr sind. Und darum ist ein Naturgesetz angreifbar formuliert. Und so auch hier, das ist angreifbar formuliert. Diese Liebe Gottes ist nicht zu widerlegen, heißt das ja mit anderen Worten. Und wie macht man es in der Naturwissenschaft? Indem man das testet. Und der absolute Härtetest der Liebe Gottes, der war wo? Am Kreuz. Das war der absolute Härtetest. Da musste gezeigt werden, ob die Liebe Gottes wirklich ein Naturgesetz ist, wirklich so stark ist wie der Tod. Und wir sehen dort am Kreuz, als Jesus dort hing und unsere Sünde trug, da kamen die Spötter und diejenigen, die die Liebe widerlegen wollten. Zuerst kamen die, das war der erste Anlauf, der kam durch die Oberen von Israel. Und da lesen wir in Lukas 23, 35. Aber die Oberen spotteten und sprachen, er hat anderen geholfen, er helfe sich selber. Ist er der Christus, der Auserwählte Gottes? Also, wenn du jetzt Gott bist, dann steige runter vom Kreuz. Dann zeige uns das. Dann wollen wir an dich glauben. Aber das hätten sie nie getan. Das war einfach nur Geschwafele. Man konnte die ja gar nicht beim Wort nehmen. Aber Jesus blieb am Kreuz. Was wäre passiert, wenn Jesus da vom Kreuz gegangen wäre? Dann wäre dieser Satz, den wir eben gehört haben aus dem Hohelied, widerlegt worden. Dann wäre die Liebe kein Naturgesetz, wäre nicht stark wie ein Naturgesetz. Dann wären wir alle nicht errettet oder könnten nicht gerettet werden. Aber weil die Liebe stark ist wie der Tod, gilt die Liebe auch für uns. Aber das war nicht der einzige Test. Es kam ein zweiter Anlauf von einem der Übeltäter. Und das lesen wir in Lukas 23, 39. Aber einer der Übeltäter, die am Kreuz hingen, lästerte ihn und sprach, bist du nicht der Christus, hilf dir selbst und uns. Also der hatte so die Meinung, wenn der uns hier vom Kreuz holen kann, und uns auch runternehmen kann, dann werden wir unser altes Lotterleben weiterführen. Nicht wahr? Aber Jesus blieb am Kreuz. Und dann gab es noch einen dritten Versuch, die Liebe Gottes zu widerlegen. Und das lesen wir in Markus Evangelium, die Verse 15 und

Kapitel 29 und 32. Und die vorübergingen, lästerten ihn und schüttelten ihre Köpfe. Ist er der Christus, der König von Israel, so steige er nun vom Kreuz. Jesus blieb am Kreuz. Halleluja, können wir nur sagen. Er hat durchgehalten. Seine Liebe ist wirklich so stark wie ein Naturgesetz. Es kann durch nichts kippen, noch nicht mal durch den Tod. Das ist etwas Gewaltiges. Das hat niemand auf dieser Welt gezeigt. Das konnte nur dieser Jesus Christus tun. Und er hat uns damit bewiesen, dass die Liebe Gottes wirklich stark ist wie der Tod. Das ist das Gewaltige. Die Liebe Gottes ist durch nichts zu kippen. Und er sagt uns, der Jesus in Johannes 15, wie mich mein Vater liebt, so liebe ich euch auch. Bleibt in meiner Liebe. Niemand hat größere Liebe als die, dass er sein Leben lässt für seine Freunde. Und das hat der Jesus getan. Er hat seine Liebe dadurch bewiesen, dass er durchgehalten hat bis zum Tod. Und damit war jede Sünde dieser Welt beglichen. Das war ja das Ziel dabei, der Kreuzigung, dass alle Schuld dieser Welt beglichen ist. Das ist gewaltig. Das war die größte Tat dieser Welt, was hier je geschehen ist, diese Rettung, die auf Golgatha vollbracht ist. Und wenn wir das jetzt hören, dann können wir sagen, das ist ja prima, dass das so ist. Und dann gehen wir gemütlich nach Hause und sagen, da haben wir wieder was dazugelernt. Nein, darum geht es nicht. Es geht darum, dass diese Liebe Jesu in unser Herz kommt. Dass der Jesus in unser Herz hineinkommt, denn darum ist er gekommen, für dich und für mich, damit wir seine Botschaft annehmen, zu ihm auf den Weg machen und sagen, hier bin ich, nehme ich an und rette mich. Und was wird dieser Jesus sagen, wenn du kommst? Auf dich habe ich gerade gewartet. Wunderbar, dass du kommst. Und jeder kann kommen, egal wie viel er gesündigt hat, das spielt letztlich keine Rolle, weil Jesus eine solche Vergebungskraft hat, dass er dich von jeder Sünde reinigen kann. Manchmal kommen Leute zum Gespräch und die sagen, ich habe so viel gesündigt, mich kann Gott gar nicht wieder annehmen. Ich sage, stopp, der größte Sünder, der Platz ist schon vergeben, das können Sie gar nicht mehr werden. Sie können höchstens der zweitgrößte Sünder sein, denn der größte, den Platz Nummer eins hat Paulus. Er sagt, er ist der größte Sünder. Also wir können immer nur Platz zwei maximal erreichen mit unserer Sünde. Und der Paulus wurde angenommen, na dann wir auch. Ist das nicht schön, dass wir das wissen dürfen? Und dieser Jesus steht heute vor uns und ruft uns und ruft uns mit großer Eindringlichkeit und sagt, komm doch auch. Mit deiner ganzen Schuld lass dir das vergeben, denn es ist bereits alles bezahlt. Ist das nicht großartig? Ich will eine schöne Geschichte erzählen, die mich so tief beeindruckt hat in meinem Leben. Nach dem Krieg haben wir auf dem Lande gelebt, in Niedersachsen, in der äußersten Ecke von Niedersachsen. Und ich bin dort in Lüchow zur Schule gegangen. Damals nach dem Krieg war noch Hungerszeit und da gab es Brotkarten, das kennen wir gar nicht mehr. Da gab es so eine Karte. Und wenn man zum Bäcker ging, ein Brot holte, dann wurde mit der Schere ein Schnippel rausgeschnitten und dann war das abgegolten. Aber diese Brotmarken waren so kalkuliert, dass das weder zum Sterben reichte, noch zum Leben. Und so hatte man immer Hunger. Das kenne ich noch, habe ich als Kind so kennengelernt. Aber stellt euch vor, ich hatte es gut. Ich hatte einen in der Schule einen Nebenmann und der kam vom Bauernhof. Und der hatte immer ein dickes Paket mit Butterbroten mit Schinken, mit Wurst, mit allem Möglichen. Ich war das da dick belegt, die Mutter hat ihm ordentlich mitgegeben. Und der hat mir immer was abgegeben. War das nicht toll? Der sagt, der Werner, der ist immer hungrig, komm her, iss. Das war so unglaublich. Und ich war so froh, dass ich nicht hungern musste, dass der mich so durchgefüttert hat. Jetzt vergingen viele, viele Jahre. Er war Bauer geworden da in
einem Ort, gibt es keinen zweiten, der so heißt, glaube ich, Klein-Witzeze. Oh, da lebte der. Ich habe ihn nach vielen Jahren mal aufgesucht und dann habe ich ihn auf dem Feld getroffen, da war gerade Kartoffelernte und haben wir uns da begrüßt. Heinrich hieß er. Ich sage, Heinrich, Mensch, wie geht's dir? Nicht wahr? So und so. Und dann irgendwann, das ist jetzt noch gar nicht so lange her, da ruft mich seine Frau an, die Edith, und die sagt mir, der Heinrich liegt in der Klinik, in der Asklepios-Klinik in Harburg. Und er liegt dort auf Intensivstation und das geht wohl mit ihm zu Ende. Oh, ich sage, das tut mir leid. Ich sage, kann man ihn noch besuchen? Ja, das geht. Ich sage zu meiner Tochter, wollen wir nicht mal hinfahren und ihn mal besuchen? Und meine Frau war auch mitgekommen. Aber wir konnten nicht zu dritt auftreten, dann kam meine Tochter mit und ich. Und dann wurden wir erstmal richtig verkleidet wie die Mondfahrer. Und ich war auf Intensivstation mit Haube und allem, mit Kittel, alles. Und wir kommen dort rein zu dem Heinrich in seinem Zimmer. Da waren wir ja ziemlich vermummt. Ich sage, Heinrich, kennst du mich noch? Sagt er so auf seine bayerische Art, ja, kenne ich dich. Hatte mich dann erkannt, ne? Und dann kamen wir so ins Gespräch, ich habe das auch gar nicht lange rausgezögert. Ich sage, Heinrich, guck mal, so ist das Leben. Der eine wird 20 Jahre und stirbt. Andere wird 30 Jahre und stirbt. Mancher wird 40, mancher 50, mancher 70 und stirbt. Ich sage, siehst du, wir haben schon ein recht hohes Alter erreicht, Heinrich. Wenn du stirbst, weißt du, wohin du gehst? Nein, sagt er, weiß ich nicht. Willst du es wissen? Ja, sagt er. Ich sage, das kann ich dir ganz schnell erklären, weißt du. Wir Menschen tun alle das, was Gott nicht will. Das nennt die Bibel Sünde. Aber ich sage, da ist einer gekommen, der hat gesagt, er liebt uns und er nimmt alle Sünde von uns weg, wenn wir uns ihm zuwenden. Und dann sind wir frei und dann sind wir damit gebucht für das Himmelreich. Ich sage, willst du das auch annehmen? Da sagt der, ja, will ich. Das war so gewaltig. Ich sage, Heinrich, dann beten wir jetzt. Und da habe ich das recht kurz gemacht, habe das kurz erklärt. Und dann haben wir das gebetet. Und ich sagte, sprich das mit, Satz für Satz. Und sag, Herr Jesus, ich habe jetzt von dir gehört. Hat danach gesprochen, ich habe jetzt von dir gehört. Und du bist in die Welt gekommen, auch für mich. Und du hast auch meine Schuld getragen. Alles mitgebetet. Ich habe es nicht zu lang gemacht, nur das Wesentliche gesagt. Und dann, als wir fertig waren beim Amen, habe ich gesagt, Heinrich, weißt du jetzt, wohin du gehst? Ja, sagte er, weiß ich. Wunderbar. War das kompliziert, den Herrn zu finden? Überhaupt nicht. Und wenige Tage später, aber Gott kommt nie zu spät, kriege ich einen Anruf von der Edith und da sagt sie, der Heinrich ist gestorben. Boah, dachte ich, meine Güte, nicht 5 Minuten vor dem Tode, sondern 3 Sekunden oder eine halbe Sekunde vom Tod kommt der Herr und rettet ihn. Ist das nicht gewaltig? Und da wurde mir bewusst, der hatte mir, als ich Hunger hatte, das leibliche Brot gegeben. Jetzt hat das Gott gefügt, dass er am Ende des Lebens das Brot des Lebens kennenlernt. Den Heinrich werden wir im Himmel wiedersehen. Ist das nicht schön? Aber dieser Jesus ist nicht nur für den Heinrich gekommen, für mich, sondern für uns alle. Und wer das nicht hundertprozentig weiß, dass dieser Jesus auch für dich gekommen ist, dann mache das jetzt fest. Es ist nicht kompliziert. Auch solche, die nicht so ganz gewiss sind, die sagen, ich habe schon immer geglaubt, aber nicht ganz gewiss sind, dürfen das gewiss machen und sagen, Herr Jesus, jetzt ist mir das klar. Du bist ja meinetwegen in die Welt gekommen. Das nehme ich jetzt an. Das ist ein Geschenk von dir und ich kann das nur dankend annehmen. Herr Jesus, danke, dass du auch für mich gekommen bist.

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0: Herzlich willkommen zur Andachtszeit auf ERF. Sie hören heute eine Ansprache von Volker Teich. Jesus, unser Friede für unser Herz, lautet das Thema.
1: Liebe Schwestern, liebe Brüder, vom großen amerikanischen Dichter Mark Twain stammt ja der berühmte Satz: Die meisten Menschen haben Schwierigkeiten mit den Bibelstellen, die sie nicht verstehen. Ich für meinen Teil muss gestehen, dass mich gerade diejenigen Bibelstellen beunruhigen, die ich verstehe. Und zum Thema Frieden, zu unserem heutigen Thema, hat er einen Satz, der das zuspitzt. Man vergisst vielleicht, wo man die Friedenspfeife vergraben hat, aber man vergisst niemals, wo das Beil liegt. Da steckt was Wahres dran. Und damit ist die Frage bei uns: Wie ist es mit dem Frieden? Wollen wir den Frieden überhaupt? Beil oder Friedenspfeife? Was ist für uns näher? Wir hören jetzt auf das Wort Jesu, auf ein Wort vom Frieden. Johannes 14, Vers 27. Den Frieden lasse ich euch. Meinen Frieden gebe ich euch. Nicht gebe ich euch, wie die Welt gibt. Euer Herz erschrecke nicht und fürchte sich nicht. Wir wollen diesem Vers entlang gehen. Das erste: Den Frieden lasse ich euch. Den Frieden lasse ich euch, sagt Jesus. Haben Sie heute Morgen schon Gott gedankt? Jetzt werden Sie fragen, wozu? Ich möchte Ihnen 6 Gründe nennen, warum ich heute Morgen schon Gott gedankt habe. Der erste: Ich habe in einem herrlichen Bett geschlafen. Der zweite: Ich hatte ein dichtes Dach über dem Kopf, bei mir regnet es nirgends rein und der Wind pfeift auch nicht durch die Ritzen. Das dritte: Heute Morgen habe ich sauberes Wasser gehabt zum Duschen. Wunderschön, wenn man die Leitung aufdreht, sauberes, frisches Wasser. Das vierte: Ich habe eine ordentliche Kleidung zum Anziehen. Das fünfte: Ich bekam ein gutes, leckeres Frühstück. Und das sechste: Ich darf in einem Land leben, in dem kein Krieg herrscht. Kein Schuss, keine Bombe, keine Granate war heute Morgen zu hören. Wenn das keine Gründe sind, Gott Danke zu sagen. Haben Sie was bemerkt? Was ich aufgezählt habe, das sind die Grundbedürfnisse, die wir Menschen haben. Frieden hängt von diesen Grundbedürfnissen ab, ob sie erfüllt werden oder nicht. Dass ich genügend zu essen und zu trinken habe, dass ich mich kleiden kann und gut und sicher wohne, das ist für den Frieden wichtig. Der soziale Friede, der wirtschaftliche Friede, das sind Voraussetzungen, dass kein Krieg bei uns tobt, sondern Friede herrscht. In wie vielen Ländern dieser Erde sind genau diese Grundbedürfnisse in Frage gestellt? Und deshalb ist es so, wie es ist. Herrscht Terror und Krieg. Was für ein Vorrecht, dass wir in einer Gegend auf dieser Erde leben dürfen, in der diese Bedürfnisse fast selbstverständlich erfüllt sind. Einmal ganz ehrlich, ich kann die Euroskepsis unserer Tage nicht verstehen. Ich kann es nicht verstehen. Wenn morgen eine Abstimmung über Europa wäre, müssten wir nicht dann gerade aus diesen Gründen heraus ein glattes Ja für Europa morgen abgeben. 70 Jahre Frieden und bei uns herrscht ein noch nie dagewesener Wohlstand. Was für ein Vorrecht und was für eine Verpflichtung. Den Frieden lasse ich euch, sagt Jesus. Jesus macht diesen äußeren Frieden nicht klein. Den Frieden lasse ich euch. Dieser Friede ist der Rahmen, in dem wir leben können. Es ist der Rahmen, in dem wir unendlich viele Chancen haben. Und die entscheidende Frage ist, nutzen wir diese Chancen oder nutzen wir sie nicht? Ein erster Ansatz wäre mehr Dankbarkeit. Mehr Dankbarkeit gegenüber Gott für diese wahrlich historische Friedenszeit, in der wir leben. Den Frieden lasse ich euch. Das zweite, meinen Frieden gebe ich euch. Es war am Pfingstsonntag nach dem Gottesdienst. Ich hatte noch den Talar an und ging ganz bewusst zum Altar, denn ich wusste, jetzt kommt George zu mir. George ist ein orthodoxer Christ aus Syrien, der über 8 Monate bei uns in Schorndorf lebte und jeden Sonntag im Gottesdienst war, obwohl er auch nach 8 Monaten noch kein Deutsch verstand. George war nach Deutschland geflohen, weil für ihn das Leben in Syrien schwierig geworden war, aber der eigentliche Grund war ein anderer. Seine Frau war schwer krebskrank und sie lebte mit ihren 4 Kindern in Syrien und er floh nach Deutschland in der Hoffnung, dass er ganz schnell seine Frau nach Deutschland holen kann, damit ihr in Deutschland geholfen werden konnte. Eine Illusion. Das Drama begann, es verschleppte sich Monat um Monat, bekam er keinen Bescheid, auch nach 8 Monaten noch keinen Bescheid, ob er anerkannt ist oder nicht. Und dann geschah das Entsetzliche, dass seine Frau in Syrien starb. Die 4 Kinder sind allein in Syrien und für George brach jetzt eine Welt zusammen. Was sollte er tun? Er sah nur eine Möglichkeit, möglichst schnell zurück zu seinen Kindern nach Syrien. Alle rieten ihm ab, das ist zu gefährlich, das kannst du nicht. Aber George sah keine andere Möglichkeit. Am Pfingstmontag ging der Flug über Teheran nach Damaskus. Und so stand er mit mir am Pfingstsonntag dann vor dem Altar unter dem Bild des gekreuzigten Christus. Ich segnete ihn und dann nahmen wir Abschied. Und Segen heißt für mich, ich sprach ihm diesen Frieden Jesu zu, den nur Jesus geben kann. Meinen Frieden gebe ich euch. Das sagt Jesus zu seinen Jüngern beim Abschied nehmen. Er muss erhöht werden, so heißt es im Johannesevangelium. Das heißt, er muss ans Kreuz. Er muss sterben für seine Jünger und für uns. Nur so ist Frieden möglich. Das ist die Bedingung seines Friedens. Nur so wird der Weg zum Vater frei und wir haben Zugang zum Vater. Jesus nimmt Abschied von seinen Jüngern und sagt ihnen seinen Frieden zu und verspricht ihnen den Heiligen Geist, der als Anwalt, als Tröster kommen wird und sie in alle Wahrheit leiten wird. Es war an Ostern abends. Die Jünger waren wieder zusammen. Sie hatten die Türen verrammelt und die Fenster geschlossen. Sie hatten Angst. Sie waren tief verunsichert. Und plötzlich stand Jesus, der gekreuzigte und auferstandene Herr, vor ihnen und sagte einen Satz: Friede sei mit euch. Hebräisch Shalom. Und im hebräischen Shalom gehört beides zusammen, Frieden und Gerechtigkeit. Das ist eine Beziehung, in der Frieden und Gerechtigkeit herrschen. Friede sei mit euch, sagt Jesus. Und dann zeigt er ihnen seine Wunden, seine Nägelmale. Der Auferstandene ist der Gekreuzigte, der für uns gekreuzigt ist, der für uns die Gerechtigkeit vor Gott erworben hat. Und dann heißt es so ganz schlicht in dieser Geschichte, als das die Jünger sahen, wurden sie froh. Wurden sie froh. Nein, Jesus ist nicht der Gescheiterte. Nein, sie sind keiner Illusion nachgefolgt. Nein, das Ganze ist für sie. Und Jesus schenkt ihnen diesen Frieden. Da wurden sie froh. Jetzt ist Friede und Gerechtigkeit. Jetzt ist Vergebung. Es ist Frieden mit Gott. Und da spricht Jesus sie nochmal an. Friede sei mit euch. Kein Tadel, keine Vorwürfe, nichts. Er spricht ihnen den Frieden zu und dann sendet er sie in diese Welt hinaus. Wie mich der Vater gesandt hat, so sende ich euch. Ihr dürft jetzt weitertragen, was ich begonnen habe. Ihr dürft jetzt meine Zeugen sein bis an das Ende der Erde. Und dann rüstet er sie aus. Er blies sie an und sagte zu ihnen, nehmt den Heiligen Geist, welchen ihr die Sünden erlasst, denen sind sie erlassen, und welchen ihr sie behaltet, denen sind sie behalten. Ihr dürft Sünden vergeben. Ihr dürft vergeben, was für ein Auftrag, Sünden erlassen, Schuld erlassen. Das ist doch wirklich Frieden stiften. Die Jünger haben dies erfahren, wie dies ist. Sie hatten doch Jesus verlassen. Sie hatten doch Jesus alle verraten. Petrus hatte ihn verleugnet. Und Jesus spricht Petrus an, unglaublich direkt und unendlich sensibel. Er stellt ihm dreimal die Frage, hast du mich lieb? Dreimal hatte er ihn verleugnet. Und jetzt dreimal die Frage, hast du mich lieb? Da geschieht Vergebung, da geschieht Heilung, da geschieht Friede. Wo Menschen einander vergeben, entsteht Friede. Wie oft erleben wir dies? Es dümpelt so dahin. Mehr schlecht als recht. Falsches geschieht nicht. Aber es ist so, als wäre die Handbremse angezogen. Es ruckelt nur. Da bremst etwas. Man redet miteinander, ja, aber oberflächlich. Und plötzlich passiert es. Einer hat den Mut und sagt, hört her, ich kann so nicht mehr weitermachen. Das geht nicht. Wir reden, ja, aber wir reden übereinander und nicht miteinander. Da ist keine Liebe mehr zu spüren in uns, nur Kälte. Mir tut das weh. Ich will das anders. Großartig. Einer hat den Mut zur Veränderung. Einer sagt, ich will es anders. Wie oft ist das der Anstoß, dass Gott wirken kann? Wenn jetzt Vergebung geschieht, wenn jetzt miteinander geredet wird, wenn jetzt dann auch miteinander das Abendmahl gefeiert wird, dann kann Frieden einziehen. Wo Menschen einander vergeben, da zieht Friede ein. Meinen Frieden gebe ich euch, sagt Jesus. Und dann das Dritte, euer Herz erschrecke nicht und fürchte sich nicht. Gnade sei mit euch und Frieden. So steht es oft als Gruß am Anfang und am Ende von den Paulusbriefen und auch von den anderen Briefen. Übrigens, das war wahrscheinlich die Grußformel, die die ersten Christen in ihren Briefen hatten. Die hatten ja noch kein E-Mail und kein SMS, aber sie schrieben Briefe und das zeichnete die christlichen Briefe aus, dieser Gruß am Anfang und am Ende. In der langen Fassung hieß das, Gnade sei mit euch und Friede von Gott, unserem Vater und unserem Herrn Jesus Christus. Diese Briefe wurden in Situationen geschrieben, die überhaupt nicht gnädig und überhaupt nicht friedlich waren. Es war die Zeit der Christenverfolgung. Und da schrieben die Christen das als Gruß. Wie viele hatten damals Angst? Euer Herz erschrecke nicht und fürchte sich nicht, sagt Jesus. Und so gilt der Zuspruch seines Friedens gerade auch in schwierigen Situationen. Gerade dort kann sein Friede in unseren Herzen sich ausbreiten. Gnade sei mit euch und Friede. Euer Herz erschrecke nicht und fürchte sich nicht. Beim Propheten Jesaja kann man das studieren, was ein erschrockenes Herz ist. Im 7. Kapitel heißt es vom Haus David und von Juda, ich zitiere, da bebte ihm das Herz und das Herz seines Volkes wie die Bäume im Walde beben vom Winde. Als wer das mal erlebt hat, einen Sturm im Wald, wenn so die Bäume ächzen und stöhnen und hin und her schwanken, der weiß, wie gefährlich das ist. Und so ist es doch oft in unserem Leben auch, wenn alles bebt, wenn alles zittert. Das kennen wir doch auch. Da kann es sein, dass der Arzt sich meldet und sagt, Sie haben einen Tumor. Da bebt's. Und die Frage ist, was trägt, was hält? Was zählt jetzt? Oder da kommt die plötzliche Nachricht vom Tod eines Angehörigen oder eines Freundes. Was zählt jetzt? Was hält? Was trägt? Da beginnt alles zu beben und zu wanken in unserem Leben, auch bei uns Christen. Aber wie gut ist es und wie schön ist es, wenn einem einfach ein Wort der Bibel einfällt, das einen dann trägt. Und wenn es dieser großartige Psalm ist, der Herr ist mein Hirte, mir wird nichts mangeln. Und dann dazu das Wort Jesu, ich bin der gute Hirte, kenne die meinen und niemand kann sie aus meiner Hand reißen. Da kann es sein, dass alles wackelt und alles wankt. Aber dieses Wort der Bibel ist wie so ein Strahl aus der Ewigkeit Gottes, aus dem Paradies Gottes in unsere Welt hinein, in unser Leben hinein. Oder wie die helle Hand Gottes, die aus der Dunkelheit kommt und in die ich mich bergen kann. Und er trägt mich und hält mich. Da ist noch nicht alles geheilt. Nein, nein. Und der geliebte Mensch ist auch nicht wieder lebendig geworden. Nein. Aber wir wissen dann um den Arzt, der heilen kann, und wir wissen um den, der seinen Frieden für uns bereithält. Den Frieden, wo einmal aller Streit, aller Jammer, alles Geschrei ein Ende haben wird. Und dann werden wir unseren Herrn sehen, wie er ist. Und er wird dann auf uns zugehen und sagen, Friede sei mit dir. Amen.
0: Volker Teich sprach zum Thema Jesus, unser Friede für unser Herz. Das war die Andachtszeit auf ERF. Ich wünsche Ihnen eine gesegnete Zeit.

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1: Bitte warten Sie, der nächste freie Mitarbeiter ist gleich für Sie da. Ein typischer Satz, wenn ich mal wieder in der Telefonwarteschleife festhänge. Komisch, dass der nächste Mitarbeiter offensichtlich erst einmal eine halbe Weltreise bis zu seinem Telefon machen muss. So kommt es mir jedenfalls manchmal vor. Auch Gott fordert von seinen Leuten gelegentlich, dass sie warten. Das Volk Israel hatte vor 2500 Jahrtausenden mächtig was verbockt in der Beziehung zu Gott. Die Folge: die Israeliten saßen fest im Exil, weggeführt nach Babylonien. Und Gott sagt: sorry, hier müsst ihr erstmal 70 Jahre bleiben. Und dann hat er eine Warteschleifenbotschaft für sie. Denn ich allein weiß, was ich mit euch vorhabe. Ich, der Herr, habe Frieden für euch im Sinn und will euch aus dem Leid befreien. Ich gebe euch wieder Zukunft und Hoffnung. Mein Wort gilt. Gott macht keine falschen Versprechungen wie die Computerstimme am Telefon. Um die 7 Jahrzehnte im Abseits kommen seine Leute nicht herum. Aber Gott ist kein Sadist, der sein Volk quält. Nein, er hat Gedanken des Friedens. Er bietet eine neue Zukunft an. Die Menschen damals, die zurückkehren konnten in ihre Heimat, haben das erlebt. Und genauso gilt Gottes Zusage heute den Menschen, die ihm vertrauen. Ich habe Frieden für euch im Sinn. Ich gebe euch wieder Zukunft und Hoffnung. Mein Wort gilt.

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1: Willkommen zu unserer Reihe Dranbleiben, weiterkommen. Am Mikrofon begrüßt Sie Philipp Genetti. Das Leben bringt uns immer wieder in Situationen, die uns fragen lassen, was soll ich jetzt tun? Wie kann ich die richtigen Entscheidungen treffen? Da ist es gut, einen Maßstab zu haben, an dem man sich orientieren kann. Für Christen ist es der Wille Gottes. Aber woher soll ich wissen, was Gottes Wille ist? Mehr dazu in dem folgenden Vortrag von Werner Burkhardt. Ich wünsche Ihnen damit nun wertvolle Impulse beim Zuhören.
2: Heute und in einigen weiteren Predigten möchte ich etwas weitergeben zu dem Thema, was ist Gottes Wille? Oder man könnte es auch noch persönlicher formulieren und die Frage stellen, was will Gott von mir? Wir leben in einer Zeit, in der diese Frage nicht mehr hoch im Kurs steht, sondern es geht eher darum, wie man sich selbst verwirklichen kann. Es gibt unzählige Bücher und Seminare und Initiativen, die uns geradezu in diese Richtung drängen, uns selbst zu verwirklichen, unabhängig von Gott. Wir sollen in uns hineinhören und uns fragen, was will unser eigenes Ich? Oder wir sollen die Kräfte und Energien, die in uns stecken, entdecken und entfalten. Die Kräfte, die im Einklang mit unserer menschlichen Natur und mit dem Kosmos stehen. Dabei geht man von einem völlig anderen Gottesbild, von einem völlig anderen Menschenbild und von einem total anderen Weltbild aus, als es uns in der Bibel übermittelt wird. Wenn es darum geht, Orientierung für unser Leben zu finden, werden wir letztlich auf uns selbst zurückgeworfen und auf innerweltliche Kräfte oder kosmische Energien, die jeder nach Lust und Laune selbst definieren kann. Es sind von Menschen erdachte Philosophien, Ideologien oder religiöse Systeme, die sich untereinander oft auch total widersprechen. Die Bibel zeigt uns einen anderen Weg. Sie geht davon aus, dass der einzig wahre, unendlich große Gott auch ein persönlicher Gott ist, der uns geschaffen hat, der uns liebt und der uns seinen Willen für unser Leben mitteilen möchte. Und deswegen hat uns Jesus gelehrt, im Vater unser zu beten, dein Wille geschehe, wie im Himmel, so auf Erden. Und Jesus selbst als unser Vorbild hat im Garten Gethsemane vor seiner Gefangennahme und Kreuzigung gebetet, was wir in Lukas 22, Vers 42 lesen. Lukas 22, 42. Da sehen wir, wie Jesus sich von den Jüngern etwas entfernt und wie er niederkniet und betete: Vater, wenn es dein Wille ist, dann lass diesen bitteren Kelch des Leidens an mir vorübergehen. Aber nicht, was ich will, sondern was du willst, soll geschehen. Nicht mein Wille, sondern dein Wille, o Gott. Wenn wir Christen sind und Jesus nachfolgen, dann ist diese Frage hochaktuell. Was will Gott von mir? Jesus hat auch darauf hingewiesen, dass mit dieser Frage unser ewiges Schicksal verknüpft ist. Gegen Ende der Bergpredigt hat er seinen Zuhörern gesagt, was wir in Matthäus 7, 21 nachlesen können. Matthäus 7, 21. Nicht wer mich dauernd Herr nennt, wird in Gottes himmlisches Reich kommen, sondern wer den Willen tut meines Vaters im Himmel. Die Bibel macht uns deutlich, dass die Frage nach dem Willen Gottes eines der wichtigsten Kennzeichen eines echten Christseins ist. Der Apostel Petrus schreibt in seinem ersten Brief an Gläubige, die wegen der damaligen Christenverfolgung aus ihrer Heimat fliehen mussten, dass sie sich jetzt nicht mehr von menschlichen Leidenschaften bestimmen lassen, sondern von Gottes Willen. 1. Petrusbrief, Kapitel 4, die Verse 1 und 2. 1. Petrus 4, Verse 1 und 2. Da schreibt Petrus, weil Christus als Mensch gelitten hat, sollt ihr euch dieselbe Haltung wie er zu eigen machen. Wer nämlich körperlich leiden musste, weil er zu Christus gehört, über den verliert die Sünde ihre Macht. Er wird sich, solange er noch auf der Erde lebt, nicht mehr von menschlichen Leidenschaften, sondern von Gottes Willen leiten lassen. In Bezug auf ihr früheres Leben ohne Gott, schreibt Petrus diesen Gläubigen, lange genug habt ihr früher ein zügelloses Leben geführt, wie alle anderen, die Gott nicht kennen. Ihr habt euch gehen lassen, euch betrunken und rauschende Feste gefeiert und ihr habt beim abscheulichen Götzendienst mitgemacht. Natürlich können eure alten Freunde nicht verstehen, weshalb ihr von diesem haltlosen Leben auf einmal nichts mehr wissen wollt. Und deshalb verspotten sie euch. Also wir sehen, da ist etwas ganz Entscheidendes passiert im Leben dieser Menschen, dieser Christen, an die Petrus seinen Brief schreibt. Früher haben sie gelebt, wie alle anderen auch. Sie wurden von ihren Trieben und Leidenschaften bestimmt und von dem, was gottlose Freunde und Bekannte von ihnen wollten. Doch dann haben sie Jesus als ihren Erlöser kennengelernt. Und das hat alles verändert. Sie haben etwas viel Besseres, Kostbareres gefunden und dafür waren sie sogar bereit, Leid und Verfolgung auf sich zu nehmen. Petrus schreibt, wer das erfährt, der lebt jetzt nicht mehr unter der Macht der Sünde, sondern er lässt sich von Gottes Willen leiten. Und das gleiche Prinzip sehen wir auch im Leben des Apostels Paulus, der früher Saulus hieß. Er war ja zunächst einer der schlimmsten Christenverfolger zur Zeit der ersten Christen, gerade zur Zeit der ersten christlichen Gemeinde, die in Jerusalem entstanden ist. Und auch bei der Steinigung des ersten christlichen Märtyrers, Stephanus, war er dabei. Das ist der Stephanus, an den man am zweiten Weihnachtsfeiertag denkt, am Stephanstag. Dieser Tag ist nach diesem ersten christlichen Märtyrer benannt, der wegen seines Glaubens in Jerusalem gesteinigt wurde. Und Paulus, der früher Saulus hieß, war dabei. Und die Bibel sagt, es hat ihm gefallen, dass dieser Stephanus gesteinigt wurde. Und anschließend ließ sich Paulus oder Saulus, wie er vorher hieß, Vollmachten ausstellen, damit er auch die Christen in Damaskus gefangen nehmen und ja, vielleicht sogar zum Tode verurteilen könnte. Doch auf dem Weg nach Damaskus ist ihm der auferstandene Jesus Christus begegnet. Und das hat für ihn alles verändert. Aus Saulus, dem Christenhasser, wurde Paulus, der Völkerapostel, der dazu beigetragen hat, wie vielleicht kein anderer, dass ganz Europa damals verändert wurde im Lauf der folgenden Jahrzehnte und Jahrhunderte. Und Paulus war wohl der wichtigste Mitarbeiter dafür in Gottes Hand. Und es hat damit begonnen, dass Paulus Jesus begegnet ist und dass er den Willen Gottes für sein Leben erkannt hat. Das beschreibt Paulus selbst in Apostelgeschichte 22 in den Versen 1 bis 10. Apostelgeschichte 22, die Verse 1 bis 10. Dort wird berichtet, dass Paulus in Jerusalem gefangen genommen wurde. Nachdem er von einer Missionsreise zurückgekehrt war, ging er in den Tempel und die Juden, die die Christen gehasst haben, sie haben Paulus erkannt, sie haben einen Aufruhr angezettelt und beinahe wäre Paulus gelyncht worden. Es ist total spannend, wie ein Krimi nachzulesen, Apostelgeschichte im Kapitel vorher, Kapitel 21. Die Juden wollten ihn umbringen, was römische Soldaten dann im letzten Moment verhindern konnten. Und weil Paulus als Jude auch das römische Bürgerrecht hatte, gab der römische Kommandant dem Paulus dann sogar die Gelegenheit, vor der jüdischen Volksmenge zu sprechen und sich zu rechtfertigen. Und weil diese Geschichte so spannend ist, lese ich vor, was Paulus selbst gesagt hat und wie er diese Änderung seines Lebens beschrieben hat. Wie er selber sagt, was da in ihm vorgegangen ist, als ihm Jesus begegnet ist. Also Paulus, wir müssen uns das vorstellen, er stand da auf der Treppe, auf einer Treppe vor ihm eine große jüdische Volksmenge, die ihn kurz zuvor umbringen wollte. Und jetzt steht Paulus da und es kehrt eine große Stille ein. Ihr Männer, liebe Brüder und Väter, hört euch an, was ich zu meiner Verteidigung sagen möchte. Und als die Juden merkten, dass Paulus auf Aramäisch zu ihnen redete, wurden sie noch stiller und er konnte ungehindert weitersprechen. Ich bin Jude, geboren in Tarsus, einer Stadt in Zilizien. Erzogen wurde ich hier in Jerusalem. Als Schüler von Gamaliel habe ich gelernt, streng nach dem Gesetz unserer Vorfahren zu leben. Ebenso wie ihr wollte ich nichts anderes als Gottes Gebote zu erfüllen. Und deshalb habe ich die neue Lehre der Christen auch bis auf den Tod bekämpft. Männer und Frauen ließ ich festnehmen und ins Gefängnis werfen. Das können der hohe Priester und der ganze hohe Rat bezeugen. Von ihnen bekam ich Empfehlungsschreiben für die jüdische Gemeinde in Damaskus. Sie gaben mir die Vollmacht, die Christen in jener Stadt gefesselt hierher nach Jerusalem zu bringen und zu bestrafen. Als ich auf meiner Reise Damaskus schon fast erreicht hatte, umgab mich zur Mittagszeit plötzlich vom Himmel her ein strahlendes, helles Licht. Ich fiel zu Boden und hörte eine Stimme: Saul, Saul, warum verfolgst du mich? Wer bist du, Herr? Fragte ich und hörte als Antwort: Ich bin Jesus aus Nazareth, den du verfolgst. Meine Begleiter sahen genau wie ich das Licht, aber sie verstanden nicht, was gesagt wurde. Was soll ich tun, Herr? Fragte ich nun. Und der Herr antwortete mir: steh auf, geh nach Damaskus. Dort wird man dir sagen, welche Aufgabe Gott für dich bestimmt hat. Als Paulus Jesus als den Messias erkannte, vor Damaskus in dieser Situation, da gab es für ihn in erster Linie nur noch diese Frage: Herr, was soll ich tun? Was ist dein Wille für mein Leben? Und Jesus hat ihm zunächst noch keine direkte Antwort gegeben, aber er hat ihn zu einem der leitenden Christen in Damaskus geschickt, der ihm weitergeholfen hat. Das sehen wir, wenn wir die Geschichte weiterlesen. Apostelgeschichte 22, Vers 11 bis 16. Von dem hellen Licht war ich so geblendet, dass ich nicht mehr sehen konnte und meine Begleiter mich nach Damaskus führen mussten. Dort lebte ein Mann, der Hananias hieß. Er war fromm und hielt sich gewissenhaft an das Gesetz, so dass er bei allen Juden in Damaskus hoch angesehen war. Dieser Mann kam zu mir und sagte: Lieber Bruder Saul, du sollst wieder sehen können. Sofort wurden meine Augen geöffnet und ich sah ihn vor mir stehen. Dann erklärte er mir: Der Gott unserer Vorfahren hat dich erwählt, seinen Willen zu erkennen. Du durftest seinen Sohn sehen, der als einziger vollkommen gerecht ist, und durftest hören, wie er selbst zu dir spricht. Denn du sollst allen Menschen gegenüber das bezeugen, was du gesehen und gehört hast. Zögere also nicht länger, lass dich taufen und bekenne dich damit zu Jesus, dem Herrn. Dann wirst du von deinen Sünden reingewaschen werden. Soweit diese Geschichte. Also hier wird deutlich gesagt, dass Gott Paulus dazu erwählt hat, den Willen Gottes zu erkennen und dann natürlich auch zu tun. Und Paulus hat sich dieser Herausforderung gestellt und er hat es nicht bereut, trotz unglaublicher Probleme und Schwierigkeiten, die ihm dann in der Folge begegnet sind, als er dann unterwegs war, jahrzehntelang in ganz Europa, zunächst in Syrien, dann der heutigen Türkei, dann bis nach Griechenland und später dann bis nach Rom. Unglaubliche Dinge hat er erlebt, Verfolgung, Hungersnöte, Schiffbruch, in Gefahr unter Räubern und auch unter falschen Brüdern, die sich als Christen ausgegeben haben und ihn dann später bekämpft haben. Er zählt das alles ausführlich auf im Korintherbrief. Aber am Ende seines Lebens konnte er an seinen Mitarbeiter Timotheus schreiben, 2. Timotheus, Kapitel 4, die Verse 6 bis 8. Da schreibt er, dass er demnächst hingerichtet werden wird. Er ist ja den Märtyrertod dann gestorben in Rom. Und da schreibt Paulus: Ich sage dir das, weil ich mit dem Todesurteil rechnen muss und mein Leben nun bald für Gott geopfert wird. Doch ich habe den guten Kampf des Glaubens gekämpft. Jetzt ist das Ziel erreicht und ich bin Gott treu geblieben. Nun hält der Herr für mich auch den Siegespreis bereit. Er, der gerechte Richter, wird mir am Tage des Gerichts seine Anerkennung schenken. Aber nicht allein mir, sondern allen, die wie ich voller Sehnsucht auf sein Kommen warten. Also Paulus hat es nicht bereut, dass er damals vor Damaskus und dann in Damaskus, als er von diesem Hananias diesen Auftrag Gottes bestätigt bekommen hat für sein Leben, er hat es nicht bereut, sein Leben nach dem Willen Gottes geführt zu haben, Gott gehorsam zu sein, den Willen Gottes zu erkennen und dann auch zu tun. Und das sollte auch das Ziel unseres Lebens sein, zu fragen, Herr, was willst du von mir? Was ist dein Wille für mein Leben? Und dann, dass wir dann auch dementsprechend handeln. Doch wie geht das ganz praktisch in unserer Situation? Wir werden das sicher nicht so erleben, wie Paulus das erlebt hat. Doch die Bibel ist voll von Hinweisen, wie wir alle Gottes Willen kennenlernen und umsetzen können. Oft wünschen wir uns, dass Gott uns in den alltäglichen Lebensfragen zeigt, was er von uns will. Zum Beispiel, wenn es um die Berufswahl geht oder um die Partnerwahl oder wenn wir ein Auto kaufen wollen oder sonst vor irgendeiner schwierigen Entscheidung stehen, die wir treffen müssen, dann stellt sich die Frage, welche Kriterien sind wichtig, die wir dabei beachten müssen, wenn wir keine klare Antwort von Gott bekommen, weil wir haben wohl in den seltensten Fällen oder vielleicht überhaupt nie so eine Erscheinung vom Himmel, wie Paulus das erlebt hat, dass ein Engel kommt oder dass wir etwas träumen und dann wird plötzlich alles klar. Natürlich kann das Gott auch tun. Seiner Macht sind keine Grenzen gesetzt und in manchen Fällen geschieht es auch, dass Gott auf übernatürliche Weise eingreift und etwas deutlich und klar macht, dass gar kein Zweifel mehr besteht. Aber das sind eher die Ausnahmen. Und vielleicht erleben wir sowas nie. Und dennoch, sagt die Bibel, ist es möglich, dass wir Gottes Willen für unser Leben erkennen können und dass wir dann auch dementsprechend handeln können. Jetzt wird es spannend. Wie geschieht es? Aber darum geht es dann in der nächsten Predigt. Heute möchte ich mit dem Vers abschließen, also Fortsetzung folgt. Heute möchte ich mit dem Vers abschließen. Deinen Willen, mein Gott, tue ich gern. Und dein Gesetz habe ich in meinem Herzen. Deinen Willen, mein Gott, tue ich gern. Da finden wir schon einen entscheidenden Hinweis, dass der Wille Gottes für uns auch mit dem Gesetz Gottes im Zusammenhang steht, mit dem Wort Gottes. Gott offenbart seinen Willen in seinem Wort, in der Heiligen Schrift. Und David sagt, dein Gesetz, dein Wort habe ich in meinem Herzen. Und im gleichen Zusammenhang sagt er, deinen Willen, o Gott, tue ich gern. Für uns stellt sich zunächst die Frage, ob es überhaupt unser Wunsch und unser Anliegen ist, nach Gottes Willen zu leben. Und wenn das nicht der Fall ist, dann brauchen wir uns auch keine Hoffnung machen, dass Gott uns seinen Willen zeigt. Wieso soll er uns seinen Willen zeigen, wenn wir doch nicht bereit sind, ihn zu tun? Ihn gern zu tun, ihn von Herzen zu tun. Also stellt sich für uns zunächst die Frage, wie es mit unserer inneren Haltung, mit unserer Bereitschaft aussieht. Können wir mit David sagen, deinen Willen, mein Gott, tue ich gern?
1: Unter dem Motto Gottes Wille hörten Sie soeben den ersten Teil eines Beitrags von Werner Burkhardt. Wenn Sie noch Fragen zum Thema der Sendung haben, kontaktieren Sie gerne unseren ERF-Hörerservice. Anschrift und Kontaktdaten folgen im Abspann zur Sendung. Vom Mikrofon verabschiedet sich nun Ihr Philipp Genetti.
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1: Johannes 6, die Verse 16 bis 21. Als es Abend geworden war, gingen seine Jünger zum See hinunter. Sie stiegen in ein Boot, um über den See nach Kapernaum zurückzufahren. Es wurde Nacht und Jesus war immer noch nicht zu ihnen gekommen. Das Wetter war sehr stürmisch und das Wasser schlug hohe Wellen. Die Jünger hatten eine Strecke von etwa 5 Kilometern zurückgelegt, da sahen sie plötzlich Jesus, wie er über das Wasser ging und sich ihrem Boot näherte. Die Angst packte sie. Aber Jesus sagte: "Habt keine Angst, ich bin's." Sie wollten ihn zu sich ins Boot nehmen. Aber da waren sie auch schon am Ufer, dort, wo sie hin wollten.
2: Haben Sie sich auch schon mal erschrocken, weil Jesus plötzlich da war? Zu mir kam er ganz unerwartet in einer Nacht an der Nordsee, das war im Jahr 2002. Er begegnete mir im Schlafzimmer und sprach mit mir über mein Leben. Ein unvergesslicher, erschreckender und heiliger Augenblick. Zu den Jüngern kam er in dieser Geschichte auf einem sehr ungewöhnlichen Weg. Sie hatten ihn zwar erwartet, aber doch nicht so. Eben war er noch der Wundertäter mit Brot und Fisch und jetzt ein Gespenst? Wer ist er? Da siegt die Furcht. Jesus spielt nicht mit dieser Furcht. Er kennt seine Leute und er hat sie lieb. Einfache, klare Worte räumen die Furcht aus. Fürchtet euch nicht, ich bin es. Das löst Erinnerungen bei ihnen aus. So ähnlich, wie sich ein Kind geborgen fühlt, dem die Mutter auf dem Nachhauseweg von der Freundin abends in der Dunkelheit doch noch entgegenkommt. Das Kind weiß, jetzt wird alles gut, kein Grund zur Aufregung. Die Jünger erinnern sich an Jesus, so wie sie ihn bisher kennenlernen durften. Er bleibt sich treu, er will sie immer gewinnen. Kann sein, dass er auch heute noch ganz anders daherkommt, unser Herr, als wir erwarten. Aber er wird sich zu erkennen geben und unsere Angst besiegen.
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1: Schönen guten Morgen, liebe Hörerinnen und Hörer. Samuel Bayer begrüßt Sie zu einer weiteren Ausgabe vom ERF Wort zum Tag. Hier geht es um den heutigen Tagesvers aus dem Matthäusevangelium, Kapitel 14, Vers 33. Dort lesen wir: Die aber im Boot waren, fielen vor Jesus nieder und sprachen: Du bist wahrhaftig Gottes Sohn. Was dieser Vers für unser Leben bedeuten kann, das hören wir jetzt von Andreas Odrich in einer kurzen Andacht zum Tagesvers. Ich wünsche ein gutes Zuhören.
2: Ich mag Petrus, weil Petrus ein Typ ist, der es wissen will. Er begnügt sich nicht mit der Zuschauerrolle. Petrus will den Dingen auf den Grund gehen und eckt dabei immer wieder an. Überschätzt sich, strauchelt, versagt, muss von Jesus zurechtgewiesen und aufgefangen werden. Viele Berichte in den Evangelien zeugen davon. Aber genau dieses Anecken ist es, was die Dinge klärt und vertieft, das, was den Dingen nochmal auf den Grund geht. Auch wenn die Mehrzahl der Jünger sich mit der Situation vielleicht zufrieden gegeben hätte, nach dem Prinzip, läuft doch alles, da muss man doch nicht nochmal nachfragen. Sollte man aber doch. Und Jesus? Der hält das aus, schafft Raum für diese Nachfragen, hört zu, beobachtet, gibt dann aber auch eine klare Antwort. Die ist für Petrus alles andere als bequem. Aber Petrus wird daraus lernen und ich als Leser damit auch. So wie in dem Bericht aus dem Matthäusevangelium, in dem Jesus übers Wasser geht. Die Jünger fahren bei Wind und Wellen auf den offenen See hinaus. Jesus hat sich erstmal zurückgezogen, schließlich sind seine Jünger erwachsen und zum Teil erfahrene Fischer. Als das Wetter dann doch zu heftig wird, kommt Jesus herzu. Dazu geht er über das Wasser, ein perfektes Wunder. Die Jünger staunen, Petrus auch, aber alle bleiben sitzen. Bis auf Petrus. Nur er tut, was sich sonst scheinbar niemand traut. Er steht auf, er will wissen, ob das Wasser auch ihn trägt, wenn er sich auf Jesus beruft, will wissen, ob es hier nur ums Bewundern geht oder ob das Ganze auch etwas mit ihm zu tun hat. Jesus bejaht. Und so zieht Petrus los. Doch dann verlässt Petrus der Mut. Er versinkt in den Fluten. Und genau das ist der Reibungspunkt. Was wird Jesus tun? Der ruft, du Kleingläubiger. Ein vernichtendes Urteil. Jesus könnte Petrus ertrinken lassen und den Ungläubigen vernichten. Tut er aber nicht. Deshalb ist es neben dem klaren Wort, das Jesus für Petrus parat hat, sein ausgestreckter Arm, mit dem er Petrus aus dem Wasser zieht. So jedenfalls wird diese Szene von unzähligen Künstlern wiedergegeben, in Kinderbibeln genauso wie auf klassischen Gemälden und in zahlreichen Kirchen. Wie reagieren die anderen Jünger? Die Jünger im Boot aber fielen vor Jesus nieder und sagten: Wahrhaftig, Gottes Sohn bist du. Genau die Brüchigkeit des Petrus ist es, die mir in meinem Glauben und überhaupt in meinem Leben weiterhilft. So wie den anderen Jüngern damals. Mal presche ich vor, mal übernehme ich mich, mal vertraue ich auf Gott, mal verstehe ich sein Handeln überhaupt nicht, mal glaube ich mutig drauf los, mal erlischt dieser Glaube. Genau das spiegelt diese Szene für mich wider. Genau das macht für mich das Glauben so glaubwürdig. Ja, ich darf anecken. Ja, ich darf übers Ziel hinausschießen. Ja, ich muss wie bei einem guten Trainer auch mal mit einer harten Antwort rechnen. So lerne ich in meinem Verhältnis zu Gott, Fragen ist möglich. Den Dingen auf den Grund gehen auch. Es ist sogar willkommen. Die Antwort ist nicht unbedingt kuschelig. Ja, Jesus fördert, manchmal auch durch ein hartes Fordern. Aber am Ende steht Jesus vor mir mit seiner ausgestreckten Hand, streckt sie mir entgegen. Und darauf kann ich vertrauen.
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1: Johannes 6, die Verse 16 bis 21. Als es Abend geworden war, gingen seine Jünger zum See hinunter. Sie stiegen in ein Boot, um über den See nach Kapernaum zurückzufahren. Es wurde Nacht und Jesus war immer noch nicht zu ihnen gekommen. Das Wetter war sehr stürmisch und das Wasser schlug hohe Wellen. Die Jünger hatten eine Strecke von etwa 5 Kilometern zurückgelegt, da sahen sie plötzlich Jesus, wie er über das Wasser ging und sich ihrem Boot näherte. Die Angst packte sie. Aber Jesus sagte: "Habt keine Angst, ich bin's." Sie wollten ihn zu sich ins Boot nehmen. Aber da waren sie auch schon am Ufer, dort, wo sie hin wollten.
2: Haben Sie sich auch schon mal erschrocken, weil Jesus plötzlich da war? Zu mir kam er ganz unerwartet in einer Nacht an der Nordsee, das war im Jahr 2002. Er begegnete mir im Schlafzimmer und sprach mit mir über mein Leben. Ein unvergesslicher, erschreckender und heiliger Augenblick. Zu den Jüngern kam er in dieser Geschichte auf einem sehr ungewöhnlichen Weg. Sie hatten ihn zwar erwartet, aber doch nicht so. Eben war er noch der Wundertäter mit Brot und Fisch und jetzt ein Gespenst? Wer ist er? Da siegt die Furcht. Jesus spielt nicht mit dieser Furcht. Er kennt seine Leute und er hat sie lieb. Einfache, klare Worte räumen die Furcht aus. Fürchtet euch nicht, ich bin es. Das löst Erinnerungen bei ihnen aus. So ähnlich, wie sich ein Kind geborgen fühlt, dem die Mutter auf dem Nachhauseweg von der Freundin abends in der Dunkelheit doch noch entgegenkommt. Das Kind weiß, jetzt wird alles gut, kein Grund zur Aufregung. Die Jünger erinnern sich an Jesus, so wie sie ihn bisher kennenlernen durften. Er bleibt sich treu, er will sie immer gewinnen. Kann sein, dass er auch heute noch ganz anders daherkommt, unser Herr, als wir erwarten. Aber er wird sich zu erkennen geben und unsere Angst besiegen.
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1: Schönen guten Morgen, liebe Hörerinnen und Hörer. Samuel Bayer begrüßt Sie zu einer weiteren Ausgabe vom ERF Wort zum Tag. Hier geht es um den heutigen Tagesvers aus dem Matthäusevangelium, Kapitel 14, Vers 33. Dort lesen wir: Die aber im Boot waren, fielen vor Jesus nieder und sprachen: Du bist wahrhaftig Gottes Sohn. Was dieser Vers für unser Leben bedeuten kann, das hören wir jetzt von Andreas Odrich in einer kurzen Andacht zum Tagesvers. Ich wünsche ein gutes Zuhören.
2: Ich mag Petrus, weil Petrus ein Typ ist, der es wissen will. Er begnügt sich nicht mit der Zuschauerrolle. Petrus will den Dingen auf den Grund gehen und eckt dabei immer wieder an. Überschätzt sich, strauchelt, versagt, muss von Jesus zurechtgewiesen und aufgefangen werden. Viele Berichte in den Evangelien zeugen davon. Aber genau dieses Anecken ist es, was die Dinge klärt und vertieft, das, was den Dingen nochmal auf den Grund geht. Auch wenn die Mehrzahl der Jünger sich mit der Situation vielleicht zufrieden gegeben hätte, nach dem Prinzip, läuft doch alles, da muss man doch nicht nochmal nachfragen. Sollte man aber doch. Und Jesus? Der hält das aus, schafft Raum für diese Nachfragen, hört zu, beobachtet, gibt dann aber auch eine klare Antwort. Die ist für Petrus alles andere als bequem. Aber Petrus wird daraus lernen und ich als Leser damit auch. So wie in dem Bericht aus dem Matthäusevangelium, in dem Jesus übers Wasser geht. Die Jünger fahren bei Wind und Wellen auf den offenen See hinaus. Jesus hat sich erstmal zurückgezogen, schließlich sind seine Jünger erwachsen und zum Teil erfahrene Fischer. Als das Wetter dann doch zu heftig wird, kommt Jesus herzu. Dazu geht er über das Wasser, ein perfektes Wunder. Die Jünger staunen, Petrus auch, aber alle bleiben sitzen. Bis auf Petrus. Nur er tut, was sich sonst scheinbar niemand traut. Er steht auf, er will wissen, ob das Wasser auch ihn trägt, wenn er sich auf Jesus beruft, will wissen, ob es hier nur ums Bewundern geht oder ob das Ganze auch etwas mit ihm zu tun hat. Jesus bejaht. Und so zieht Petrus los. Doch dann verlässt Petrus der Mut. Er versinkt in den Fluten. Und genau das ist der Reibungspunkt. Was wird Jesus tun? Der ruft, du Kleingläubiger. Ein vernichtendes Urteil. Jesus könnte Petrus ertrinken lassen und den Ungläubigen vernichten. Tut er aber nicht. Deshalb ist es neben dem klaren Wort, das Jesus für Petrus parat hat, sein ausgestreckter Arm, mit dem er Petrus aus dem Wasser zieht. So jedenfalls wird diese Szene von unzähligen Künstlern wiedergegeben, in Kinderbibeln genauso wie auf klassischen Gemälden und in zahlreichen Kirchen. Wie reagieren die anderen Jünger? Die Jünger im Boot aber fielen vor Jesus nieder und sagten: Wahrhaftig, Gottes Sohn bist du. Genau die Brüchigkeit des Petrus ist es, die mir in meinem Glauben und überhaupt in meinem Leben weiterhilft. So wie den anderen Jüngern damals. Mal presche ich vor, mal übernehme ich mich, mal vertraue ich auf Gott, mal verstehe ich sein Handeln überhaupt nicht, mal glaube ich mutig drauf los, mal erlischt dieser Glaube. Genau das spiegelt diese Szene für mich wider. Genau das macht für mich das Glauben so glaubwürdig. Ja, ich darf anecken. Ja, ich darf übers Ziel hinausschießen. Ja, ich muss wie bei einem guten Trainer auch mal mit einer harten Antwort rechnen. So lerne ich in meinem Verhältnis zu Gott, Fragen ist möglich. Den Dingen auf den Grund gehen auch. Es ist sogar willkommen. Die Antwort ist nicht unbedingt kuschelig. Ja, Jesus fördert, manchmal auch durch ein hartes Fordern. Aber am Ende steht Jesus vor mir mit seiner ausgestreckten Hand, streckt sie mir entgegen. Und darauf kann ich vertrauen.
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Aus der Tiefe rufe ich, Herr, zu dir. So beginnt der Sänger des 130. Psalmes, eines Bußpsalmes. Was für eine Tiefenerfahrung mag das sein? Tiefe der Schuld, aber auch Tiefe des Leides oder Tiefe der Trauer. Viele Erfahrungen sind denkbar, die Menschen hinunterziehen. Gut ist es, wenn sie dann nicht sprachlos werden, sondern sich aus der Tiefe an den Gott wenden, der sie herausziehen, der sie wieder hochholen kann. Das ist das Thema jetzt in Für Sie. Ute Zintara begrüßt Sie dazu.

0: Aus der Tiefe. Wohl keiner möchte gerne dort sein. Dort unten, wo Leid, Schmerz, Trauer, Dunkelheit ist. Aber alle diese Erfahrungen gehören zum menschlichen Leben dazu. Und sie bergen in sich Möglichkeiten der Entwicklung und Reifung. Zu diesem Thema spricht nun Christiane von Böhn, Pfarrerin in Moers. Lebensgeschichten unter der Oberfläche ist ihr Thema. Jetzt geht es um Erfahrungen unter Tage. An zwei Stellen ist ihr Text unterbrochen durch Psalmlesungen, die das Gesagte illustrieren.
1: Es gibt in der Bibel auch Lebensgeschichten, die keinen so positiven Ausgang haben, wie zum Beispiel eine Heilungsgeschichte. Die Situation ändert sich, aber das Schwere wird nicht aufgelöst. Aus schlimmen Tiefen kommt zwar die Errettung, aber das Leben danach ist nicht völlig neu und anders, sondern weiterhin ein Bleiben unter einer Last. Der Prophet Jeremia ist ein Beispiel für Erfahrungen unter Tage. Seine Lebensgeschichte ist ja durchgängig schwer. Er wird als junger Mann von Gott zum Propheten berufen. Eigentlich müsste man sagen, überredet. Was er auszurichten hat, schlägt politisch wie eine Bombe ein. Es verhöhnt den Stolz der Nation. Der König hat gegenüber seinen Beratern zu wenig Rückgrat, um Jeremias Rat von Gott zu befolgen. Die Politiker erwarten, dass Gott bei ihren Plänen mitspielt. Jeremia wird abserviert und versenkt. Man wirft ihn in ein unterirdisches Verlies, einen leeren Wasserbehälter. Beim zweiten Mal, denn Jeremia hat auch in der Gefangenschaft seine Meinung und damit Gottes Botschaft nicht geändert, versinkt er in seinem Gefängnis unter der Erde auch noch im Schlamm. Er weiß nicht, ob er gerettet wird. Er ist von hohen Mauern umgeben, vom Leben abgeschnitten, aus der Gemeinschaft ausgeschlossen. Es geht ihm dreckig, im wahrsten Sinne des Wortes. Er hat in seiner Hilflosigkeit und Todesangst menschliche Grenzerfahrungen gemacht. Als er dann doch herausgezogen wird, bittet er den König, der ihn heimlich verschont hat, ihm das nicht noch einmal anzutun. Das würde er nicht überleben. Vielleicht hat er da unten in seiner Gefangenschaft Sätze gesprochen, gestammelt und geschrien, die nach der Zerstörung Jerusalems als Klagelieder Jeremias geschrieben wurden. Seine Grubenerfahrungen waren ein Vorgeschmack auf das unermessliche Leid, das dem ganzen Volk bevorstand. Jeremia gehörte zu den wenigen Überlebenden nach der Zerstörung Jerusalems. Er entschied sich, nicht mit denen, die weggeführt wurden, zu gehen, sondern bei dem geschundenen Rest der Bevölkerung zu bleiben, die im ruinierten Land mit dem Hunger und der Verzweiflung kämpfte. Er versuchte, den Menschen Halt zu geben. Den Menschen, die nicht nur völlig, ja, traumatisiert durch die furchtbaren Erlebnisse des Kriegsendes waren, sondern auch die sinngebende Mitte ihres Lebens verloren hatten. Weil eingetroffen war, was Jeremia vorausgesagt hatte, vertrauten die Menschen ihm. Er warb weiter darum, dass die Menschen zu Gott umkehren, auch ohne Tempel. In den politischen Wirren nach der Zerstörung Jerusalems verliert sich seine Spur irgendwo in Ägypten. Für Grubenerfahrungen gibt es in der Bibel ein Ventil. Es sind Worte, die sprachlos machen. Denn in der christlichen Tradition in unserem Land werden solche Worte nach Möglichkeit vermieden. Trauernde, leidende und zweifelnde Menschen bekommen oft zu schnell beschwichtigende Ratschläge. Gerade auch Christen, häufig von anderen Christen. Niemand setzt dich gerne dem Leid und der Hilflosigkeit und der Unsicherheit aus. Das hört sich zum Beispiel so an. Da wagt es jemand zu gestehen, zu sagen, Gott hat mich verlassen Warum hat er das nur zugelassen? Das darfst du doch nicht sagen. Er verlässt niemand, wird von der anderen Person gesagt. Oder ich habe so fest geglaubt, aber jetzt muss mein Mann wieder operiert werden. Hadern Sie nicht mit Gott. Er weiß immer, was er tut, kommt prompt von dem Seelsorger. In den Klageliedern und in vielen Psalmen, die als Klagelieder einzelner Menschen und als Klagelieder des ganzen Volkes in Gottesdiensten gebetet wurden, da werden Gedanken und Gefühle aus der Tiefe in schonungsloser Offenheit ausgedrückt. Zum Beispiel: Gott hat mir aufgelauert wie ein Bär. Er hat mich vom Weg gedrängt, mich zerfleischt und hilflos liegen gelassen. Klagelieder Jeremias 3, Vers 10. Zion, schrei laut zum Herrn. Lass wie einen Bach deine Tränen fließen, Tag und Nacht. Hör nicht auf damit, gönn dir keine Ruhe. Klagelieder 2, Vers 18. Was Frieden und Glück ist, weiß ich nicht mehr. Du, Herr, hast mir alles genommen. Meine Not ist groß. Ich habe keine Heimat mehr. Schon der Gedanke daran macht mich krank. Und dennoch denke ich ständig daran und liege am Boden. Klagelieder 3, Vers 17. Die Menschen des Alten Testaments bringen ihr Leid und ihre Angst, ihre tiefsten Tiefen mit Gott zusammen. Sie drücken ihre Gefühle schonungslos aus. Nicht einmal Gott wird verschont und geschont. Erst danach ist wieder Raum für tröstliche Gedanken. Aber eine Hoffnung bleibt mir noch. An ihr halte ich fest. Die Güte des Herrn hat kein Ende. Sein Erbarmen hört niemals auf. Es ist jeden Morgen neu. Groß ist deine Treue, o Herr. Klagelieder 3, Vers 21.

0: Der Weg der Seelsorge im Alten Testament geht über die Klage und Anklage. Um aus der Tiefe herausgezogen zu werden, um wieder neu leben zu können, muss der Schmerz durchlitten werden. Nur so kann er wirklich heilen. Nur so kann er wirklich wieder gehen, ohne irgendwann in Bitterkeit und Zynismus weiterzuwuchern. Nur so kann er wieder gehen, ohne unterdrückt und versteckt in anderen krankmachenden Formen sein Unwesen zu treiben. Um solchen verborgenen und nach Jahren eingekapselten Schmerz aufzuspüren, müssen heute Menschen manchmal mit therapeutischer Hilfe weit in die Vergangenheit zurückgehen und noch einmal durchleiden, was damals nicht gefühlt werden konnte oder durfte. Die Menschen, die in der Bibel zu Wort kommen, hatten weniger Schwierigkeiten, ihrem Schmerz Raum zu geben. Es gab für diese Situationen Worte. Es waren Gebete, die gemeinsam im Gottesdienst gesprochen wurden. Oder auch von einzelnen Menschen. In diesen Worten und in den Gefühlen, die sie ausdrückten, konnten sie sich mitnehmen lassen und ihre eigene Situation dadurch fassbarer machen, wenn auch nicht weniger schmerzhaft, und vor Gott bringen. Klagen in der Bibel sind immer auch Gebete. Es sind Gebete, die Gefühle nicht überspringen, beschwichtigen und nicht wahrhaben wollen. Es sind Gebete, die helfen, in der Tiefe auszuhalten und die Tiefe auszuhalten. Dann leuchten in diesen Gebeten auch Trost und Hoffnung von Gott her auf, auch wenn es noch keine menschlichen Anhaltspunkte dafür gibt. In den Klageliedern und vielen Psalmen werden die Menschen, die sie hören und nachsprechen, in eine tiefe Dynamik mit hineingenommen. Es ist eine starke Gefühlsbewegung, von Schmerz zu Trost, von Verzweiflungsanfällen zu Hoffnung, von Vorwürfen gegen Gott bis dahin, ihm, der doch meiner Seele Teil ist, wieder das Vertrauen auszusprechen. Wo Menschen klagen, zweifeln, ihren Schmerz herausschreien, ist das kein andauernder Zustand, sondern Teil einer Entwicklung. Wer diese Phasen akzeptiert, verliert die Angst vor negativen Gefühlen. Wer diese Dynamik und dieses intensive Gefühlsleben akzeptiert, weiß sich auch darin tief geborgen, in dem Gott, der uns kennt, bis in die Tiefe unserer Existenz. Er hat uns so geschaffen, dass wir zu solchen tiefen Erlebnissen fähig sind.
1: Psalm 56. Ein güldenes Kleinod Davids vorzusingen, nach der Weise die stumme Taube unter den Fremden, als ihn die Philister in Gat ergriffen hatten. Gott sei mir gnädig, denn Menschen stellen mir nach. Täglich bekämpfen und bedrängen sie mich. Meine Feinde stellen mir täglich nach, denn viele kämpfen gegen mich voll Hochmut. Wenn ich mich fürchte, so hoffe ich auf dich. Ich will Gottes Wort rühmen. Auf Gott will ich hoffen und mich nicht fürchten. Was können mir Menschen tun? Täglich fechten sie meine Sache an. Alle ihre Gedanken suchen mir Böses zu tun. Sie rotten sich zusammen, sie lauern und haben Acht auf meine Schritte, wie sie mir nach dem Leben trachten. Sollten sie mit ihrer Bosheit entrinnen? Gott, stoß diese Leute ohne alle Gnade hinunter. Zähle die Tage meiner Flucht. Sammle meine Tränen in deinen Krug. Ohne Zweifel, du zählst sie. Dann werden meine Feinde zurückweichen, wenn ich dich anrufe. Das weiß ich, dass du mein Gott bist. Ich will rühmen Gottes Wort. Ich will rühmen des Herrn Wort. Auf Gott hoffe ich und fürchte mich nicht. Was können mir Menschen tun? Ich habe dir, Gott, gelobt, dass ich dir danken will. Denn du hast mich vom Tode errettet, meine Füße vom Gleiten, dass ich wandeln kann vor Gott im Licht der Lebendigen.
0: Ich kann nicht klagen. Manchmal bekommen wir das als Antwort auf die Frage, wie geht's? Ich kann nicht klagen. So schön dieser Satz manchmal auch ist, er macht doch auch nachdenklich. Vielleicht müssen viele Menschen genau das lernen oder wieder lernen. Der Reichtum der Liebe Gottes entfaltet sich dort, wo Gefühle gefühlt und gelebt werden dürfen, auch die negativen und schrecklichen. Den Rat, Gefühle im Gebet abzugeben, sollten wir nicht so verstehen, dass wir sie nicht mehr zu fühlen und zu erleiden brauchen. Gott kann uns als Person nur nahe kommen, wenn wir uns als ganze Person öffnen, auch mit den Tiefen und Abgründen. Wenn wir unsere Tiefen zulassen, nehmen wir auch aus der Sicht des Neuen Testaments teil an den Geburtswehen, unter denen die ganze Schöpfung seufzt. Nachzulesen im Römerbrief im 8. Kapitel. Wir haben auch als Christen Anteil an der Spannung, die alle Geschöpfe in ihrer Zerbrochenheit eint. Der erlösende Gott ist den Menschen in Christus begegnet, hat sie geheilt, aufgerichtet und aus Ängsten geholt. Das erleben Menschen, die bei dem auferstandenen Herrn den Halt ihres Lebens suchen, auch noch heute. Aber wir Christen warten noch auf den vollen Durchbruch des Endes aller Qualen und Schmerzen. Wir warten noch darauf, dass der wiederkommende Herr die ganze Schöpfung erlöst und erneuert. Aber auch das Neue wird nicht ohne Tiefe sein. Nicht ohne die Tiefe des Glücks, das nur aus Wehen und Schmerzen entstehen kann. Tiefen erleben und erleiden gehört zum Leben. In der Bibel wird Mut gemacht, Tiefen nicht abflachen zu wollen. Es gibt Worte für alle Gefühlsschattierungen, die Menschen im Tief erleben. Über die Beschuldigung Gottes bis zu Rachegefühlen. Für nichts müssen sich Menschen schämen. Alle Niederungen kommen vor. Und eben auch das, was wir als niedere Gefühle schnell abtun oder nicht wahrhaben wollen. Aber in den Lebensgeschichten der Bibel nehmen wir immer auch teil an einer Wende, die von außen herbeigeführt wird durch den Zuspruch Gottes.
1: Psalm 73, ein Psalm Asaphs. Gott ist dennoch Israels Trost für alle, die reines Herzens sind. Ich aber wäre fast gestrauchelt mit meinen Füßen. Mein Tritt wäre beinahe geglitten. Denn ich ereiferte mich über die Ruhmredigen, als ich sah, dass es den Gottlosen so gut ging. Denn für sie gibt es keine Qualen. Gesund und feist ist ihr Leib. Sie sind nicht in Mühsal wie sonst die Leute und werden nicht wie andere Menschen geplagt. Darum prangen sie in Hoffart und hüllen sich in Frevel. Sie brüsten sich wie ein fetter Wanst. Sie tun, was ihnen gefällt. Sie achten alles für nichts und reden böse. Sie reden und lästern hoch her. Was sie reden, das soll vom Himmel herabgeredet sein. Was sie sagen, das soll gelten auf Erden. Darum fällt ihnen der Pöbel zu und läuft ihnen zu in Haufen wie Wasser. Sie sprechen, wie sollte Gott es wissen? Wie sollte der Höchste etwas merken? Siehe, das sind die Gottlosen. Die sind glücklich in der Welt und werden reich. Soll es denn umsonst sein, dass ich mein Herz reinhielt und meine Hände in Unschuld wasche? Ich bin doch täglich geplagt, und meine Züchtigung ist alle Morgen da. Als es mir wehe tat im Herzen und mich stach in meine Nieren, da war ich ein Narr und wusste nichts. Ich war wie ein Tier vor dir. Dennoch bleibe ich stets an dir. Denn du hältst mich bei meiner rechten Hand. Du leitest mich nach deinem Rat und nimmst mich am Ende mit Ehren an. Wenn ich nur dich habe, so frage ich nichts nach Himmel und Erde. Wenn mir gleich Leib und Seele verschmachtet, so bist du doch, Gott, alle Zeit meines Herzens Trost und mein Teil. Denn siehe, die von dir Weichen werden umkommen. Du bringst um alle, die dir die Treue brechen. Aber das ist meine Freude, dass ich mich zu Gott halte und meine Zuversicht setze auf Gott, den Herrn, dass ich verkündige all dein Tun.
0: In den Psalmen finden wir das häufig. Bei Jeremia ist es die Gewissheit neuer Hoffnung, die er aus Gott als seiner Lebensmitte erfährt und weitergibt, durch alles Zerbrechen und alles Leid hindurch. Im Neuen Testament finden wir fast durchgängig Erfahrungen mit Jesus, die eine Rettung bringen in unheilvollen Situationen und schweren Belastungen und Nöten. In Jesus leuchtet auf, wie Gott sich das Leben vorstellt. Wo Jesus handelt, wird deutlich, wie es im Reich Gottes, dem Herrschaftsbereich Gottes, zugeht. Es wächst seit dem Tod und der Auferstehung Jesu im Verborgenen. Rettung aus der Tiefe und Halt in der Tiefe geschehen als Vorgeschmack im Warten auf den endgültigen Durchbruch der Herrschaft Gottes, die noch aussteht. Aber Gottes Handeln an uns Menschen durch Jesus Christus ist kein triumphaler Siegeszug. Es endete in den tiefsten Tiefen. Jesus wurde verkannt, verspottet, gefoltert und zu Tode gequält. Im 53. Kapitel des Propheten Jesaja erkennen die Jünger erst später den tieferen Sinn. Die stellvertretende Übernahme der tiefsten Tiefen der Menschen, der Schuld, die sie von Gott und den anderen abschneidet. Jesus erlitt darin die Qualen der letzten Einsamkeit, ja der Gottverlassenheit, die schon die Beter des 22. Psalms hinausschrien. Mein Gott, warum hast du mich verlassen? Das Hinabgestiegen in das Reich des Todes, das viele Christen im Glaubensbekenntnis beten, bezieht sich auf eine Stelle im Neuen Testament, das Jesus im Totenreich gepredigt hat, einem Ort jenseits von Raum und Zeit. Ein tiefer Trost in den tiefsten Tiefen. Es gibt keinen Ort, an dem Jesus nicht war und ist und retten kann. Weil er hinabgestiegen ist, gibt es in der letzten Verlassenheit doch die Möglichkeit der Nähe zu dem Gekreuzigten. Auch als er mit seiner Auferstehung den Tod als besiegten Feind zurücklässt, bleibt er der gekreuzigte Herr, mit den Nägelmalen in Händen und Füßen. Auch sein Triumph über die Tiefe schließt für immer Tränen, Leid und Schmerzen ein. Tiefen gehören zum Leben der Menschen. Sie wollen und müssen durchlitten und durchschritten werden. Aber spätestens seit Jesus gehören sie auch zu Gott. Ja, sie sind der Ort, um Gott zu erfahren und zu erkennen.
2: So sehen seine Augen nur in die Tiefe, nicht in die Höhe, wie Daniel sagt. Du sitzest über den Cherubin und siehst in die Tiefe oder den Abgrund. Denn weil er der Allerhöchste und nichts über ihm ist, kann er nicht über sich sehen, kann auch nicht neben sich sehen. Weil ihm niemand gleich ist, muss er notwendig in sich selbst und unter sich sehen. Und je tiefer jemand unter ihm ist, je besser er ihn sieht. Aber die Welt- und Menschenaugen tun das Gegenteil. Sie sehen nur über sich, wollen ja hoch fahren. Das erfahren wir täglich, wie jedermann nur über sich, zur Ehre, zur Gewalt, zum Reichtum, zur Kunst, zu gutem Leben und allem, was groß und hoch ist, sich bemüht. Und wo solche Leute sind, denen hängt jedermann an. Da dient man gern, da will jedermann sein und der Höhe teilhaftig werden. Wiederum in die Tiefe will niemand sehen, wo Armut, Not, Schmach, Jammer und Angst sind. Da wendet jedermann die Augen ab. Und wo solche Leute sind, da läuft jedermann davon, da flieht, da scheut, da lässt man sie und denkt niemand, ihnen zu helfen, beizustehen und zu machen, dass sie auch etwas sind. Darum bleibt Gott allein solches Hinsehen vorbehalten, das in die Tiefe, die Not und den Jammer sieht und ist nah all denen, die in der Tiefe sind. Und aus diesem Grund fließt nun die Liebe und das Lob Gottes. Es kann niemand jemals Gott loben, er habe ihn denn zuvor lieb. So kann ihn niemand lieben, er sei ihm denn aufs Liebste und Allerbeste bekannt. So kann er nicht in dieser Weise bekannt werden, es sei denn durch seine Werke in uns erzeigt, gefühlt und erfahren. Wo aber erfahren wird, wie ein solcher Gott ist, der in die Tiefe sieht und nur hilft den Armen, Verachteten, Elenden, Jämmerlichen, Verlassenen und denen, die gar nichts sind, da wird er einem so herzlich lieb. Da geht das Herz über vor Freuden, hüpft und springt in großem Wohlgefallen, das es in Gott empfangen hat. Und da ist dann der Heilige Geist. Der hat solche überschwängliche Kunst und Lust in einem Augenblick der Erfahrung gelehrt.
0: Leben aus der Tiefe bekommt hier seinen tiefsten Sinn. Gott ist nur zu erkennen und zu erfahren in der Tiefe. Hier zeigt sich das Wesen, der Charakter Gottes. Hier ist die Erfahrung der Nähe Gottes am tiefsten möglich. Wer nur oben auf sein will, sieht Gott nur einseitig. Er verdunkelt letztlich das Wesen Gottes. Eine Lehre von Gott, die nicht aus der Tiefe kommt und die Tiefe einschließt, wird gleich zu einem Reden von oben herab. Erst aus der Tiefe wächst die Liebe zu Gott. Aus der Tiefe wächst das Lob Gottes. Es ist kein Höhenflug, sondern tiefstes Staunen über Gottes Wesen. Es kommt aus tiefstem Herzen, weil es nichts aussparen und überspringen muss. Es fließt aus der erfahrenen Liebe Gottes, der in der Tiefe so nah ist, weil er sie selbst so tief erlitten hat.
3: Das war ein Beitrag von Christiane von Böhn, Pfarrerin in Moers, über Erfahrungen unter Tage, über Leben in der Tiefe und Leben aus der Tiefe. Am Schluss soll die Erfahrung stehen, die der bedrängte und klagende König David in seinem Psalm 30 so ausdrückt.
1: Du hast mir meine Klage verwandelt in einen Reigen. Du hast mir den Sack der Trauer ausgezogen und mich mit Freude gegürtet, dass ich dir Lob singe und nicht stille werde. Herr mein Gott, ich will dir danken in Ewigkeit.
3: Psalm 30. Wenn Sie die Gedanken von Christiane von Böhn nachlesen und für sich vertiefen möchten, sie sind einem Büchlein entnommen mit dem Titel »Leben aus der Tiefe«. Christiane von Böhn, Leben aus der Tiefe. Im Jahr 2001 ist es im Aussaat Verlag erschienen. 80 Seiten hat es, soweit dieser Hinweis auf das Buch, das über den Versandservice des ERF Verlages zu beziehen ist. Viel von Tiefe war in der vergangenen halben Stunde die Rede. Wir wünschen Ihnen die Erfahrung, dass, wenn Sie sich selbst dort befinden, doch einen hoffnungsvollen Blick hinauf haben.

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1: Hallo liebe Kinder, hier ist wieder Anne und ihr hört die Kinderkiste im ERF. Kennt ihr das Sprichwort, wer einmal lügt, dem glaubt man nicht, auch wenn er dann die Wahrheit spricht? Das bedeutet, wenn jemand oft die Unwahrheit sagt, fällt es anderen schwer zu wissen, wann sie ihm glauben können. Das Vertrauen geht verloren. Vielleicht habt ihr das auch schon mal erlebt, dass jemand etwas erzählt hat, das gar nicht stimmte. Und vielleicht habt ihr selbst einmal gemerkt, ehrlich sein ist manchmal gar nicht so leicht. Auch Waldemar und Kleopatra erleben heute ein Abenteuer, bei dem es genau darum geht. Wem kann man glauben? Und warum ist Wahrheit so wichtig? Zum Glück ist die kluge Eule Eulalia wieder mit dabei. Ob sie den beiden bei der Wahrheitsfindung helfen kann, das hören wir jetzt.

0: Waldemar, das kleine Eichhörnchen, lässt sich die Sonne auf den braunen Bauch scheinen. Seine Freundin Kleopatra, die Elster, sitzt daneben und genießt ebenso das schöne Wetter.
1: Ist das nicht herrlich, Cleo?
2: Du hast recht. Die Sonne scheint so warm.
1: Und alles ist grün.
2: Und bunt. Sieh doch nur die Wiese.
1: Wunderschön.
2: Ah, hier könnte ich den ganzen Tag sitzen und gucken.
1: Ich auch. Und mich von der Sonne bescheinen lassen.
2: Hör mal.
1: Was ist denn das?
2: Bienen.
1: Bienen? Sind das die Tiere, die so gefährlich stechen können? Meine Mutter hat mir mal davon erzählt.
2: Ja, die. Aber wenn du ihnen nichts tust, dann tun sie dir auch nichts.
3: Auf, ihr fleißigen Arbeitsbienen! Seht, der Frühling ist erschienen! Seht, die Blüten farbig hell, knallbunt oder im Pastell! Rot und lila, gelb und blau, zeigen sie den Weg genau! Und dann gibt der goldene Saft uns und unseren Kindern Kraft!
2: Siehst du, jetzt schwärmen sie aus. Jede sucht sich ihre Blüten.
1: Was machen sie da?
2: Sie saugen den Nektar aus den Blüten und daraus machen sie dann ihren Honig.
1: Dürfen die das denn? Einfach den Blumen den Honig wegnehmen?
2: Na, du nimmst dort der Eiche einfach ihre Eicheln weg.
1: Mhm.
2: Außerdem wollen die Blumen, dass die Bienen kommen. Die tragen nämlich den Blütenstaub dann zu anderen Blüten. Das ist wichtig, sonst wachsen keine Früchte aus den Blüten.
1: Ach, wieso?
2: Genau, kann ich es dir auch nicht erklären. Da musst du mal die Gräfin fragen.
1: Und was machen sie dann mit dem Honig?
2: Den bringen sie in ihre Wohnung. Da haben sie so Vorratskammern. Später können sie sich und ihre Kinder dann davon ernähren.
1: Schlau. Haben sie diese Vorratskammern selbst gemacht?
2: Ja, und zwar wunderschön, mit lauter kleinen Sechsecken.
1: Was ist denn das, Sechsecken?
2: Ja, du weißt doch, was ein Viereck ist. Das hat vier Ecken. Und ein Sechseck, das hat eben sechs. Und die kleinen Sechsecke der Bienen passen ganz genau zusammen. Das nennt man Waben.
1: Und das sind ihre Vorratskammer?
2: Ja, und ihre Kinderstuben. Da wachsen die neuen Bienen heran.
1: Was du alles weißt.
2: Das hat mir meine Mutter beigebracht, als sie mich warnte, eine Biene zu fressen. Aber es gibt noch so vieles, was ich nicht weiß. Da müssten wir mal die Gräfin fragen.
1: Vor allem, wie die das mit den Sechsecken hinkriegen. Das ist ja fast schon so wie die Menschen, die ihre Häuser bauen. Woher wissen die denn das, wie man das machen muss?
2: Ich nehme an, Gott hat es ihnen gezeigt. Aber genau weiß ich das auch nicht. Wir sollten die Gräfin danach...
1: Da kommen sie wieder.
3: Auf mit Fleiß, ihr gelben Schwestern. Denkt mit Dank zurück an gestern. Wollten wir zu essen haben, war stets Honig in den Waben. Arbeitsbienen haben die Tracht damals für uns hergebracht. Nun ist unsere Pflicht für morgen und für unsere Brut zu sorgen.
2: Jetzt fliegen sie wieder darunter, wo sie hergekommen sind. Da wohnen sie wahrscheinlich.
1: Lass uns mal hinterherlaufen, Cleo. Ich will mal die sechseckigen Kinderstuben und Vorratskammern sehen.
2: Die kannst du wahrscheinlich gar nicht sehen. Die sind innen im Bienenkorb. Oder willst du etwa da reinkriechen?
1: Lieber nicht. Aber lass uns trotzdem gucken. Bitte, Cleo.
2: Na, meinetwegen. Aber vorsichtig.
0: Waldemar, das Eichhörnchen, hoppelt los und Kleopatra, die Elster, fliegt über ihm. So kann sie besser sehen, wo die Bienen hinfliegen und ihnen folgen. Nach einer Weile kommen sie an einen Gartenzaun, den Waldemar überklettern muss. Da steht vor ihnen ein großer, hölzerner Kasten. Er ist rundherum zu, nur vorn hat er ein kleines Loch. Drumherum ist er bunt bemalt. Sie beobachten, wie die Bienen hineinschlüpfen.
1: Jetzt geben sie wohl ihren Honig ab.
2: Ja, gleich werden sie wieder rauskommen. Sie sind unheimlich fleißig, da könntest du dir ein Beispiel dran nehmen.
1: Du aber auch.
2: Ja, ich auch.
1: Wie viele das sind.
3: Tulpen sind's und Osterglocken, die uns in die Wiese locken. Rosen machen's und Narzissen, dass wir immer fliegen müssen. In die feilschen Himmelsschlüssel senken wir den Bienenrüssel, saugen allen Nektar aus und wir bringen ihn nach Haus.
2: Sollen wir ihnen wieder folgen?
1: Ich möchte noch ein bisschen gucken. Das ist spannend, vor dem Loch ist immer was los.
2: Ach, guck mal, da sind sogar Wächter, die passen auf, dass keine fremden Tiere reinkommen.
1: Da, Hilfe, ein Gespenst!
2: Was? Du, hast du mich jetzt erschreckt?
1: Ein Gespenst!
2: Das ist ein Mensch.
1: Nein, er hat doch kein Gesicht.
2: Ja, es ist wirklich komisch. Aber sonst sieht er aus wie ein Mensch.
1: Er geht zur Bienenwohnung.
2: Jetzt sieht man es, es ist ein Mensch. Er hat sich nur was über den Kopf und die Hände gemacht. Wahrscheinlich, damit ihn die Bienen nicht stechen.
1: Guck doch mal da, er öffnet den Kasten.
2: Was will der denn machen?
1: Viele Bienen schwärmen aufgeregt umher.
2: Da, die Waben. Er holt die Waben raus, siehst du's?
1: Ja, lauter kleine Sechsecke. Was hat er vor?
2: Den Honig rausholen. Die Menschen essen gerne Honig.
1: Was? Der Mensch nimmt den Bienen den Honig weg?
2: Anscheinend. Guck doch.
1: Eine Gemeinheit ist das. Er kann doch nicht...
2: Die armen Bienchen.
1: Wo die so lange und fleißig gesammelt haben.
2: Was fressen sie denn dann im Winter?
1: Das ist... Gemein ist das. Ganz gemein.
2: Ja, stehlen ist sowieso schon nicht so gut.
1: Nicht so gut. Ganz böse ist stehlen. Aber dass so ein großer Mensch den kleinen Bienchen ihre Nahrung wegnimmt...
2: Das können wir doch nicht zulassen.
1: Komm, stellen mit zur Gräfin. Die weiß vielleicht Rat.
0: So schnell sie können, eilen sie zurück in den Wald und auf ihren Ast. Kleopatra fliegt voraus, weil sie schneller ist, und als Waldemar ankommt, hat sie ihre alte Freundin Eulalia Hedwig Sophie, Gräfin von Eichenhain-Uhland, schon geweckt und ihr alles erzählt.
4: Ach, liebe Freunde, und dafür weckt ihr mich. Es ist noch heller Tag und ich muss bei dem Sonnenschein verzweifelt die Augen zukneifen.
2: Aber tun Ihnen die Bienen denn nicht leid?
1: Da müssen wir was gegen unternehmen, dass der Mensch denen ihren Honig wegnimmt.
4: Beruhigt euch, die verhungern nicht.
2: Aber wenn sie doch keinen Honig mehr haben.
1: Und die armen Kleinen.
4: Der Mensch, übrigens, das heißt Imker. Der Imker nimmt den Bienen zwar den Honig weg, aber er gibt ihnen was anderes dafür. Das ist genauso nahrhaft und schmeckt auch gut. Glaubt mir, der Imker würde sich ja selber schaden, wenn er die Bienen verhungern ließe. Dann könnte er nämlich im nächsten Jahr keinen Honig mehr ernten.
1: Ernten ist gut. Die Bienen haben ihn ja geerntet, nicht der Mensch.
4: Erst die Bienen und jetzt der Mensch. Deswegen hat er nämlich den Kasten aufgebaut und das Bienenvolk dahin gebracht, damit er Honig ernten kann.
1: Aber die Bienen waren so fleißig.
4: Na ja, sie haben doch auch Nahrung. Nur andere, als sie gesammelt haben. Ich denke, die merken das gar nicht, dass es nicht ihr selbst gesammelter Honig ist.
2: Dann müssen wir es ihnen sagen.
4: Nein, nur nicht. Das würde sie nur ärgern. Und ändern könnten sie doch nichts dran. So sind sie fleißig und sammeln und glauben, dass sie später von dem Gesammelten leben. Und sind glücklich dabei. Also, was will man mehr?
2: Wenn sie das so sehen...
1: Naja, wenn der Mensch den Bienen extra... Wie macht er denn das, dass die in seinen Kasten gehen?
4: Das ist eine lange Geschichte. Ich bin sehr müde.
1: Erzähl uns, wie das geht, Gräfin von Sophie Hedwig.
4: Es hat mit der Königin zu tun.
1: Eine Königin? Was denn für eine Königin?
4: Die Bienen haben eine Königin.
1: Ich höre gerne Geschichten von Königen und Königinnen.
4: Einen König haben sie nicht. Aber jetzt muss ich schlafen.
1: Aber wenn Sie eine Königin haben, dann müssen Sie doch auch einen König...
4: Bitte, Waldemar, ein anderes Mal. Jetzt geht wieder spielen. Denkt daran, dass ich eine alte Frau bin, die ihren Schlaf braucht.
2: Na gut, schlafen Sie gut, Gräfin, und entschuldigen Sie die Störung.
0: Die beiden machen sich davon und einige Zeit später sitzen sie auf dem Zaun des Gartens und sehen dem Treiben vor dem Bienenhaus zu. Der Mensch ist nicht zu sehen. Anscheinend hat es den Bienen nicht geschadet, dass er den Kasten geöffnet und Waben herausgenommen hat, denn der Flugbetrieb ist nicht aufgeregter als vorher.
1: Du, Cleo?
2: Ja, Waldemar?
1: Ich würde ja auch gerne mal wissen, wie Honig schmeckt.
2: Ich lasse aber nicht zu, dass du den Bienchen Honig klaust. Klauen ist böse.
1: Das sagst du, wo du doch immer goldene Sachen klaust. Der Honig ist auch gold.
2: Das ist aber was ganz anderes.
1: Ich will ja auch gar keinen Honig klauen. Aber ich sag nur, ich würde ihn gern mal probieren.
2: Da kommen sie wieder und fliegen auf die Wiese hinaus.

0: Du, Waldemar?
1: Ja?
0: Wenn ich mal verheiratet bin.
1: Ja?
0: Und Eier lege.
1: Ja?
0: Da muss ich mir doch auch ein Nest bauen.
1: Sicher?
0: Am liebsten hätte ich ja so ein sechseckiges Nest. Meinst du, ich krieg das hin?

0: Sieh mal, Kleopatra, da drüben kommt Frau Lampe, die Hasenmutter mit ihren Kindern. Sollen wir ihr mal guten Tag sagen?
1: Oh ja, und die süßen Kleinen bewundern. Ich finde sie so goldig, wenn sie so tollpatschig umherlaufen.
0: Komm, guten Tag, Frau Lampe.
2: Ah, Waldemar, ich grüße dich und deine Freundin Kleopatra auch. Geht es euch gut?
1: Sehr gut, danke. Ihnen auch?
2: Nun ja, ich kann nicht klagen. Man hat eben viel zu tun mit so vielen Kindern.
0: Aber Frau Lampe, hatten Sie nicht neulich 4 Kinder geboren? Ich sehe nur 3.
2: Ja, ja, wir sind auf einem kleinen Spaziergang, die 3 und ich, um die Gegend zu erkunden. Und Sie sollen ja auch etwas lernen.
0: Aber das 4., ist es gestorben?
2: Nein, nein, es... Kommt mal etwas zur Seite, die Kleinen brauchen es ja nicht zu hören. Also, die Sache ist die, ich habe 3 ganz stille und zufriedene Kinder und einen Quengler.
0: Was ist ein Quengler?
2: Ich nenne ihn so, weil er dauernd quengelt. Immer will er etwas haben. Er beschwert sich, er jammert, er stöhnt, er schreit. Ihr könnt es euch kaum vorstellen. Er hofft, dass er dadurch etwas bekommt.
0: Was zu essen?
1: Und? Kriegt er?
2: Naja, ich nehme mir vor, nicht auf sein Quengeln zu hören. Aber das ist gar nicht so einfach. Wisst ihr, ich bin auch nur ein Hase und meine Nerven sind keine Drahtseile. Wenn dann dauernd dieses Geschrei ist... Ach, ihr seid ja längst keine so kleinen Kinder mehr. Ihr versteht das sicher.
1: Klar verstehen wir das.
0: Würde mich auch verrückt machen, wenn einer dauernd so quengelt.
2: Und dazu kommen die Nachbarinnen. Neulich hat das Kaninchen schon gesagt, ich solle meine Kinder besser erziehen. Aber was soll ich machen? Damit das Geschrei den anderen nicht auf die Nerven geht, gebe ich dann auch manchmal dem kleinen Quengler, was er will. Aber das ist natürlich schlecht, denn da fühlt er sich bestätigt und kreischt immer weiter.
1: Und mal ordentlich was hinter die Löffel. Haben Sie das schon mal versucht?
2: Das nützt nichts. Das erhöht die Lautstärke seines Geschreis, statt sie zu verringern oder zu verkürzen.
1: Hoffentlich habe ich nicht mal so einen Quengler unter meinen Kindern.
2: Nun habe ich es mir angewöhnt, 2-mal am Tag spazieren zu gehen. Einmal mit dem Unzufriedenen. Das ist immer eine Qual. Aber er ist ja auch nun mein Kind, das ich lieb habe. Und ich kann ihn ja nicht ganz vernachlässigen. Ich halte mir dann manchmal die Ohren zu oder ich versuche nicht auf sein Reden zu achten. Ich denke an was anderes. Und ein anderes Mal gehe ich mit den 3 anderen spazieren. Das ist dann jedes Mal sehr schön. Ich kann mich wieder erholen. Und das hat auch den Vorteil, dass der eine die 3 anderen nicht mit seiner Quengelei ansteckt.
0: Sehr klug.
1: Würde ich auch so machen.
2: Ich sehe, ihr seid vernünftig. Denkt ihr denn noch nicht ans Heiraten und Kinder kriegen?
0: Nee, noch lange nicht.
1: Das hat noch Zeit.
3: Mama, Mama, sieh mal da!
2: Was ist?
1: Achtung, ein Busrad!
2: Duckt euch, Kinder!
0: Ich komme mit! Frau Lampe, Cleo, du bist schneller! Schütz die Kleinen!
1: Ich steige auf und...
2: Verschwinde, frecher Busrad!
1: Achtung, du wegkommst!
2: Kommt alle her zu mir, ihr Kinder, schnell unter
0: mich! Er dreht ab!
1: Komm ja nicht wieder!
2: Ach, das ist ja gerade noch mal gut gegangen. Beruhigt euch, meine Guten, es ist alles vorbei.
1: So ein frecher Kerl!
2: Ich danke euch für eure Hilfe, ihr beiden. Gut, dass ihr gerade da wart.
0: Ihr habt aber gut aufgepasst, ihr 3 Kleinen.
2: Ja, wenn sie einen schwarzen Schatten über sich sehen, merken sie schon, dass es gefährlich wird.
4: Na, das ist noch mal gut gegangen. Waldemar und Kleopatra verabschieden sich von der Hasenfamilie und kehren in den dichteren Wald zurück. Da spielen sie erst noch ein bisschen Eicheln fangen. Aber dann haben sie keine Lust mehr. Sie setzen sich zusammen auf einen Ast und reden darüber, wie sie einmal ihre Kinder erziehen wollen, wenn sie erst mal welche haben. Natürlich nehmen sie sich vor, alles richtig zu machen. Und eigentlich sind sie ja auch ganz sicher, dass sie dann sehr liebe Kinder haben werden. Wie die beiden so dasitzen und von der Zukunft träumen, hören sie auf einmal ein durchdringendes Geschrei. Ziemlich weit entfernt zwar, aber deutlich hörbar. Ob das vielleicht der Quengler ist, mit dem die Hasenmutter jetzt ihren Spaziergang macht? Das müssen sie sehen, denn ein bisschen neugierig sind Waldemar und Kleopatra natürlich schon. Sie fliegen immer dem Geräusch nach und tatsächlich, Frau Lampe geht spazieren, knabbert hier ein Hälmchen, riecht dort an einem Blümchen und achtet kaum auf das Geschrei des kleinen Hasen hinter ihr.
3: Mama, Mama, will auch Blume, Blume, Blume, Mama, Hunger, Mama, Hunger.
2: Wenn du Hunger hast, dann friss doch. Es ist alles voller Gras.
3: Das schmeckt nicht, Mama. Das will ich nicht. Schmeckt doof. Mama, gib mir was Gutes, Mama.
2: Ah, da seid ihr ja wieder, Waldemar und Kleopatra.
0: Ja, wir waren da hinten am Waldrand und da haben wir das Quengeln gehört.
3: Mir was Gutes, Mama. Mauermampfer, Mama, Mauermampfer.
0: Was redet er da? Mauermampfe?
2: Nein, er meint Sauerampfer. Er kann noch nicht richtig sprechen.
0: Du, das heißt nicht Mauermampfer, sondern Sauerampfer.
3: Mauermampfer.
2: Das ist sein Lieblingsessen. Davon kann er nie genug kriegen.
0: Da drüben wächst doch welcher. Hol ihn dir doch.
3: Mama, Hunger, Mauermampfer.
2: Oh, Waldemar, wenn du denkst, damit gibt er sich zufrieden, dann irrst du dich. Er will nicht selber pflücken. Er will, dass ich ihn auch noch füttere.
1: Kann er denn noch nicht selbst?
2: Doch, natürlich kann er alleine fressen. Aber er will auch beachtet werden. Ich soll mich dauernd um ihn kümmern.
3: Mama, weh tut.
1: Nein, Frau Lampe, es tut ihm was weh.
2: Nein, nein, das sagt er immer so, wenn ich mich mit anderen unterhalte.
3: Mama, weh tut Bein. Oh.
2: Er kann es nicht haben, wenn er nicht im Mittelpunkt steht. Darum tut er immer so, als gäbe es ein ernsthaftes Problem. Wenn man dann kommt und ihm Aufmerksamkeit schenkt, ist alles wieder vorbei.
3: Mama, Hunger, Mauermampfer, Hunger.
1: Ach, das ist ja schlimm mit den Quengler.
2: Seht ihr, ich sagte euch ja, das ist kaum auszuhalten.
0: Würde mir auch auf die Nerven gehen.
2: Da hilft nur eins, einfach nicht hinhören.
3: Mama.
2: Stellt euch einfach vor, dieses Schreien und Quengeln wäre das Plätschern eines Baches oder sowas. Das hört man nach einiger Zeit ja auch nicht mehr.
3: Mama, komm!
2: Genau genommen hört man es zwar noch, aber man achtet nicht drauf. So kommt das Geräusch zwar noch an meine langen Ohren, aber kaum noch in meinen Kopf.
3: Mama!
2: Anders kann ich mir nicht helfen. Es klingt zwar lieblos, wenn eine Mutter so spricht, aber was soll ich sonst machen? Ich habe...
0: Da, der Bussard!
4: Es geht alles blitzschnell. Ehe die drei begriffen haben, was passiert, ist der große Vogel im hohen Gras verschwunden, da wo das kleine Häschen hinter ihnen hergestolpert war. Schon taucht er wieder auf und hat das Hasenkind zwischen den Fängen. Mit lautem Schreien springt die Hasenmutter hin, aber es ist zu spät. Schon streicht er flach über das Gras mit seiner Beute davon. Hier kann nur eine helfen, Kleopatra. Schnell flattert sie hinter dem Bussard her. Sie ist ja eigentlich nicht so schnell und auch schwächer als er, aber da der Bussard durch seine Last behindert ist, kann Kleopatra ihn einholen. Sie fliegt über ihn und hackt ihn mit dem Schnabel. Da bleibt dem nichts anderes übrig, als seine Beute fallen zu lassen, damit er sich wehren kann. Das kleine Häschen fällt glücklicherweise ins weiche Gras und da der Sturz nicht sehr tief war, bricht es sich nichts. Der Bussard aber stellt sich nun zum Kampf gegen Kleopatra. Die dreht schnell ab und versucht zu entkommen. Schon hat der Raubvogel die arme junge Elster erreicht, da landet die bei Waldemar und Frau Lampe. Mit den dreien zusammen will der Bussard es dann doch nicht aufnehmen, wütend macht er kehrt und streicht davon. Sofort rennen sie zu der Stelle, wo der Vogel das Häschen fallen ließ. Da liegt es im Gras, nur wenig verletzt, aber zu Tode erschrocken. Was schon seit Tagen nicht geschehen ist, geschieht nun. Das Häschen schweigt.
2: Mein Kleines, ist dir auch wirklich nichts passiert? Komm, ich nehme dich in die Arme.
0: Armes Häschen, ich möchte nicht in den Krallen eines Raubvogels sein.
1: Und dann auch noch von so hoch oben runterfallen.
2: Kleopatra, das haben wir dir zu danken, dass unser Kleines noch lebt. Herzlichen Dank.
1: Bitteschön, dem habe ich es aber gegeben, was?
0: Toll hast du das gemacht, Cleo.
2: Dass der Bussard zweimal angreift, hätte ich nicht gedacht. Er wollte ja heute Morgen schon eins von den anderen drei Kindern fressen.
1: Ja, das haben wir ja miterlebt. Nur die hatten ihn früh genug entdeckt.
0: Aber der Quengler hat den Bussard doch auch früh genug entdeckt. Er hat sogar laut Mama geschrien.
1: Ja, das stimmt. Wir haben es nur nicht beachtet.
0: Weil er dauernd geschrien hat.
2: Ach, mein Kleiner, jetzt mache ich mir Vorwürfe, dass ich nicht auf dein Geschrei geachtet habe. Was bin ich für eine schlechte Mutter?
0: Nein, Frau Lampe, Sie sind keine schlechte Mutter.
1: Bestimmt nicht.
0: Der Kleine muss es eben lernen, dass er nicht dauernd quengeln darf.
1: Ja, und wenn er immer schreit, dann kann man ja nicht wissen, wenn es wirklich wichtig ist.
0: Hast du das verstanden, kleines Hasenbaby?
1: Wenn er weiter so schweigsam bleibt wie jetzt, kann es sein, dass er es begriffen hat.
2: Hier, mein Süßer, hast du ein paar Blättchen Sauerampfer zum Trost.
3: Sauermampfer.

0: bist du ja endlich, Cleo. Wo warst du denn die ganze Zeit?
1: Hallo, Waldemar. Ich habe die Nachtigall gesucht. Du erinnerst dich doch. Fräulein Coloretta Scala, die so wunderschön singen kann.
0: Da hättest du mich ruhig mitnehmen können.
1: Nein, ich hatte was Privates mit ihr zu besprechen.
0: Ach, hast du Geheimnisse von mir?
1: Nein, natürlich nicht. Das heißt doch, ich kann es dir ja ruhig verraten, weil du mein Freund bist. Aber sag's keinem weiter, bis der richtige Zeitpunkt gekommen ist.
0: Was denn? Nun sag schon.
1: Ich will Gesangsunterricht nehmen.
0: Was willst du?
1: Gesangsunterricht nehmen. Verstehst du? Schön singen lernen. Ich kann ja schon schön singen, aber sicher lässt sich da noch einiges verbessern.
0: Du machst nur Witze.
1: Wieso? Willst du etwa sagen, ich hätte keine schöne Stimme?
0: Also, wie kommst du denn darauf?
1: Ach, ich kam ins Gespräch mit einer Kröte und die meinte, ich hätte so eine angenehm warme und weiche Stimme.
0: Meinst du, dass die Kröte das richtig beurteilen kann?
1: Warum nicht? Zweifelst du daran? Es war ein nettes Tier. Also, wenn ich das mal sagen darf, Waldemar, du als mein Freund hättest mir das auch schon längst mal sagen können, dass ich zur Sängerin geboren bin. Aber das hast du nie. Da muss erst eine fremde Kröte kommen und mein Talent entdecken.
0: Aber, wie kam denn die Kröte dazu, das zu sagen?
1: Wir hörten eine Lerche, die so schön sang. Die Kröte war ganz begeistert von ihrem Jubilieren. Da fragte ich sie, ob sie meinte, ich könnte das auch. Und das hat sie dann bestätigt.
0: Aha, bestätigt. Sehr eifrig?
1: La, la, la. Was meinst du? Eifrig? Oh ja, ich werde eifrig üben. Ich stelle mir das herrlich vor, wenn ich mich wie die Lerche zwitschernd und jauchzend in die Luft erhebe, den ganzen Wald mit meinem wohlklingenden Gesang erfülle und alle Tiere in ergriffener Stille lauschen.
0: Und jetzt willst du bei der Nachtigall Unterricht nehmen?
1: Ich wollte, aber es geht leider nicht. Sie hat keine Zeit, weißt du.
0: Aha, na das ist ja prima. Das ist sehr schade, dass deine prima Stimme jetzt nicht so...
1: Ach, das macht nichts. Ich frage mal die Lerche, ob sie mir Unterricht gibt. Am besten fliege ich gleich mal zu ihr.
0: Aber Cleo, wir wollten doch zusammen spielen und...
1: Machen wir ja dann auch noch. Aber weißt du, Waldemar, solche wichtigen Dinge haben Vorrang. Ich kann doch nicht meine Karriere als Sängerin aufs Spiel setzen, nur wegen Spielen. Es ist sowieso schon schade genug, dass meine hohe Begabung so spät entdeckt wurde.
0: Aber...
1: Ich verspreche dir, Waldemar, wenn ich mein erstes Konzert gebe, bist du der Ehrengast. Du darfst dann auch gern die Veranstaltung mit ein paar passenden Worten eröffnen, wenn du willst. Naja, da können wir ja nochmal drüber reden. Mach's gut.
2: Kleopatra, die Elster, schwirrt davon und lässt ihren Freund Waldemar das Eichhörnchen allein zurück. Der weiß nicht, ob er lachen oder traurig sein soll. Lachen, weil der krächzende Vogel sich für ein großes Gesangstalent hält, oder traurig sein, weil er so allein ist. Und weil Waldemar sich nicht entscheiden kann, ist er beides ein bisschen, etwas belustigt und halb traurig, und sucht sich ein paar Spiele, die er auch allein spielen kann. Als er am Abend auf dem Ast der alten Eiche sitzt, wacht seine Freundin, die vornehme Eule, Gräfin von Eichenhain-Uhland, schon auf, ehe Kleopatra zurück ist.
3: Guten Morgen, Waldemar.
0: Guten Abend, Octavia, Gräfin Eichenstamm von Uhlenklang.
3: Eulalia Hedwig.
4: Sophie, Gräfin von Eichenhain-Uhland.
0: Ich weiß schon. Entschuldige, Gräfin, dass ich deinen Namen... ich war nicht richtig bei der Sache.
3: So. Womit hast du dich denn beschäftigt?
0: Ach, nichts Besonderes.
3: Das hört sich jetzt aber nicht nach etwas Unwichtigem an, sondern nach einem Geheimnis.
0: Ist es auch, Gräfin. Ich darf es dir nicht verraten.
3: Na, dann behalte es mal gut für dich. Ist Kleopatra noch nicht da?
0: Nein. Da kommt sie.
1: Guten Abend.
3: Guten Morgen, Kleopatra. Du hast ja deinen Freund so lange alleine hier sitzen lassen.
1: Ja, das war leider nötig, Gräfin. Ich war bei der Lerche wegen des Gesangsunterrichts.
3: Wegen was?
1: Sie will mir das Singen beibringen. Das heißt, genau genommen will sie noch nicht so richtig, aber ich krieg sie schon noch so weit.
0: Hör mal, mir sagst du, ich darf es niemandem verraten, was du vorhast, und jetzt erzählst du es selbst gleich der Gräfin.
1: Naja, die darf's natürlich wissen. Das ist doch unsere Freundin. Also, Gräfin, ich habe mein Talent entdeckt. Alle bestätigen mir, dass ich eine schöne Stimme habe. Sie ist nur noch etwas ungeschult, aber das lässt sich ja nachholen.
3: So, alle bestätigen dir das. Wer denn zum Beispiel?
1: Die Kröte.
3: Die Kröte, so. Sie meint wohl, dass du eine schönere Stimme hast als sie.
0: Ja.
3: Das sagt natürlich nicht viel.
0: Was wollen Sie denn damit sagen, Gräfin?
3: Offen gestanden ist der Vergleich mit einer Kröte nicht so viel wert. Ich weiß auch nicht, ob sie das beurteilen kann.
0: Aber sie hat doch recht. Ich habe eine schöne Stimme.
3: Und wer hat es noch gesagt?
0: Noch? Zum Beispiel der Maikäfer.
3: Ach, hast du den gefragt?
0: Ja, ich traf ihn auf einem Ast, als ich mich beim Flug zur Nachtigall ausruhen wollte.
3: Und du hast ihn vorgesungen und ihn gefragt, ob ihm das gefällt?
0: Genau, er war ganz begeistert.
3: Angenommen, er hätte deinen Gesang schrecklich gefunden. Was hättest du denn dann gemacht?
0: Schrecklich? Also, wenn der so was Freches gesagt hätte, dem hätte ich es aber gegeben. Vielleicht hätte ich ihn sogar gefressen.
3: Das muss er wohl geahnt haben.
0: Wie?
3: So, und dann warst du bei Fräulein Coloretta Scala, der Nachtigall.
0: Ja, ich dachte, wenn schon Gesangsunterricht, dann gleich bei einer Meisterin dieses Faches.
3: Und sie hat auch bestätigt, dass du eine schöne Stimme hast.
0: Ja, klar.
3: Wirklich? Mit welchen Worten denn?
0: Wenn ich mich genau besinne, so direkt hat sie es nicht gesagt. Naja, es ergab sich nicht, weil sie mir leider absagen musste, zu ihrem größten Bedauern, weil sie keine Zeit hat.
3: Keine Zeit?
0: Ja, sie muss brüten, demnächst. Darum habe ich die Lerche gefragt.
3: Und die?
0: Grundsätzlich gerne, hat sie gesagt. Sie will nur erst ihren Mann fragen, ob er einverstanden ist.
3: Meine liebe Kleopatra, ich fürchte, das ist bei der Lerche wie bei der Nachtigall nur eine Ausrede. Sie wollen nicht.
0: Sie wollen nicht? Warum denn nicht? Ich habe ihnen 20 fette Fliegen oder 12 Maikäfer für die Stunde geboten.
3: Ja, die Bezahlung ist schon in Ordnung für einen ordentlichen Unterricht. Aber ich fürchte, sie wollen nicht, weil sie denken, es hat keinen Zweck. Deine Stimme ist nicht gut genug, um eine Sängerin zu werden.
0: Was? Nicht gut genug? So etwas Gemeines werden Sie doch wohl nicht denken.
3: Es ist nicht gemein, meine liebe Kleopatra. Es ist die Wahrheit.
0: Was? Wie? Warum? Wollen Sie etwas sagen, Gräfin? Sie finden meine Stimme nicht schön? Das finde ich... Ich weiß gar nicht, wie ich das finde. Auf jeden Fall hätte ich das von Ihnen nicht gedacht, Gräfin. Ich dachte, wir wären Freunde.
3: Eben deshalb.
0: Und da sagen Sie sowas. Aber was reg ich mich auf? Sie können das ja überhaupt nicht beurteilen. Sie sind ja sowieso kein Singvogel. Und nachts, wenn Sie wach sind, dann singt sowieso kaum jemand, weil alle nur umherschleichen und sich ganz leise verhalten. Also will ich Ihnen Ihr beleidigendes Urteil nicht weiter übel nehmen. Auf Wiedersehen.
3: Oh, das gibt wohl noch ein gutes Stück Arbeit, ihr die Wahrheit beizubringen.
0: Das fürchte ich auch. Jetzt ist sie beleidigt.
3: Jetzt wirst du mithelfen müssen, Waldemar.
0: Ich? Aber ich kann doch nicht. Ich will nicht, dass sie böse auf mich ist.
3: Das verstehe ich. Ich finde es auch nicht schön. Aber trotzdem habe ich versucht, ihr die Wahrheit zu sagen. Weißt du, das sind wir ihr schuldig. Wenn die anderen sich nicht trauen, kann man ihnen das nicht besonders übel nehmen. Sie wollen keinen Ärger und helfen sich mit ein paar faulen Ausreden. Aber wir, Kleopatras Freunde, sind es ihr schuldig, die Wahrheit zu sagen.
0: Meinst du, Gräfin?
3: Ja, in Liebe natürlich.
0: Aber wenn sie nun so beleidigt ist, dass sie nicht mehr meine Freundin sein will?
3: Das ist dann nur vorübergehend. Denk nicht an dich, Waldemar, und an das Unangenehme. Denk an deine Freundin. Und stell dir vor, sie lädt zu einem Konzert ein und singt und alle Tiere des Waldes lachen sie aus, kichern und pfeifen.
0: Schrecklich, die arme Kleopatra.
3: Davor müssen wir sie bewahren.
2: Es ist schon spät in der Nacht, als Kleopatra nach Hause kommt. Die Eule ist ausgeflogen. Waldemar sitzt auf dem Ast und kann nicht schlafen, weil er sich überlegt, wie er dieses Problem lösen soll. Kleopatra setzt sich daneben und schweigt, obwohl sie merkt, dass Waldemar noch wach ist. Nach längerer Zeit sagt sie leise:
0: Du hättest mich ja auch verteidigen können, als die Gräfin sowas Gemeines gesagt hat. Sie hat doch nichts Gemeines gesagt. Sie hat gesagt, ich hätte keine schöne Stimme. Das stimmt ja auch, Cleo. Du hast keine schöne Stimme. Nimm's mir nicht übel, aber es ist so. Du hast ein wunderschönes Federnkleid in vornehmem Schwarz-Weiß, aber keine schöne Stimme. Du kannst großartig fliegen, aber singen kannst du nicht. Dein Herz ist weich und liebevoll, aber dein Gesang ist hart und krächzend. Es tut mir leid, Cleo, aber so ist es.
5: Jetzt machst du mich auch noch fertig. Habe ich denn keine Freunde mehr?
0: Im Gegenteil, Cleo. Du hast zwei gute Freunde, die es beide auf sich nehmen, dir die Wahrheit zu sagen. Auch wenn du sie nicht hören willst. Freunde sind nicht nur dazu da, dich zu bestätigen, sondern auch, dich zurechtzubringen, wenn du auf falschem Wege bist.
5: Aber die Kröte.
0: Hast du lieber die Kröte zum Freund, weil sie deinen Gesang schön findet? Das wäre eine komische Freundschaft. Oder den Maikäfer?
5: Aber der war ganz begeistert.
0: Weil du drohend vor ihm standst. Klar, dass er nicht etwas sagt, was dich ärgert. Den Mut hat nur ein Freund. Ein echter Freund schmeichelt nicht. Er lobt zwar, wenn es berechtigt ist, aber er schmeichelt nicht. Das solltest du eigentlich wissen, Cleo, dass das, was deine Freunde sagen, mehr wert ist, als was Fremde sagen.
5: Aber die Nachtigall und die Lerche, die verstehen mehr von Musik als ihr.
0: Sicher. Aber haben sie deine Stimme wirklich gelobt? Du wolltest es nur hören. Und darum hast du es auch aus ihren hilflosen Worten so herausgehört. Aber wirklich gesagt haben sie es nicht. Da kommt ja die Gräfin wieder.
3: Nun, ihr beiden, schlaft ihr nicht?
0: Wir sprechen gerade über Singen.
3: Gerade habe ich mit der Igelfamilie gesprochen, Kleopatra. Sie haben mir erzählt, was vorhin passiert ist.
0: Was denn?
3: Die kleinen Igel sind alle hinter ihrer Mutter hergelaufen, in einer Reihe, damit sie den Anschluss nicht verlieren. Aber das Letzte in der Reihe hat geträumt und da waren die anderen weg. Sie haben gar nicht gemerkt, dass das Jüngste nicht mehr da war, erst nach einer Weile. Und dann haben sie es verzweifelt gesucht.
6: Es hatte Angst gekriegt, als es plötzlich gemerkt hat, dass es allein war. Und vor lauter Angst ist es schnell gelaufen, aber in die falsche Richtung.
3: Kleopatra hat das Igelchen gefunden und getröstet. Und dann hat sie gesagt, es sollte ganz still sitzen bleiben.
6: Ja, und dann bin ich geflogen und habe die Familie gesucht. Und als ich sie gefunden hatte, habe ich sie zu dem Kleinen geführt.
3: Weißt du, Kleopatra, dass ich mich über dieses Erlebnis mehr gefreut habe, als wenn ich in einem Konzert wäre, wo du Lieder singst.
6: Ach, wirklich?
3: Wirklich. Unser Schöpfer hat jedem Gaben gegeben. Manchem ein schönes Aussehen, manchem eine schöne Stimme, manchem große Kraft, anderen Mut, wieder anderen Klugheit und manchem ein liebevolles Wesen. Selten gibt er einem alle diese guten Eigenschaften. Das wäre auch nicht gut, denn der würde dann vielleicht ganz stolz und hochmütig und alle anderen hätten nur Ärger mit ihm,

0: Vertrauen ist etwas ganz Wertvolles. Wenn wir einander nicht mehr glauben können, wird oft auch die Freundschaft oder Beziehung ganz schwierig. Aber die gute Nachricht ist, niemand von uns muss perfekt sein. Wir alle machen Fehler. Manchmal streiten wir, manchmal sagen wir etwas, das nicht stimmt oder tragen Sorgen mit uns herum. Genau damit dürfen wir zu Jesus kommen. Jesus hat das Böse besiegt, als er für uns am Kreuz gestorben und dann wieder auferstanden ist. Deshalb dürfen wir ihm alles bringen, was uns belastet. Unseren Streit, unsere Lügen, unsere Angst, Wut oder Traurigkeit. Jesus hört uns zu, vergibt uns und hilft uns, neu anzufangen. Nächste Woche geht es bei den drei vom Ast um die Frage, was gute Freunde ausmacht. Mehr dazu dann am nächsten Samstag hier in der ERF-Kinderkiste. Bis dahin bleibt behütet und bis zum nächsten Mal, eure Anne.
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1: Neulich habe ich einen richtig guten Satz gelesen. Wenn du dem nicht nachgehst, was du willst, wirst du es nie bekommen. Der Satz klingt so selbstverständlich und doch fällt es vielen Menschen schwer, diese einfache Wahrheit umzusetzen. Zum Beispiel auch im Blick auf Gott. Viele wüssten theoretisch schon gerne, ob es Gott gibt. Sie wüssten theoretisch schon gerne, ob Gebete etwas nützen. Aber sie unternehmen nichts. Sie gehen der Sache nicht auf den Grund. In der Bibel sind ja bekanntlich sehr viele praktische Hinweise zu finden, wie man als Mensch Erfahrungen mit Gott machen kann. In Psalm 145 zum Beispiel ist zu lesen, der Herr ist nahe allen, die ihn anrufen, allen, die ihn ernstlich anrufen. Also, welche Menschen können die Erfahrung machen, dass Gott ihnen nahe ist? Antwort: die Menschen, die Gott anrufen, die mit ihm reden, Menschen, die beten, die ihn um Hilfe bitten, wenn sie Sorgen haben. Sind Sie heute bereit, Gott anzurufen? Also jetzt so richtig ernsthaft und nicht nur aus einer Laune raus? Dann stehen die Chancen gut, dass Sie die Erfahrung machen werden, Ihr Schöpfer ist Ihnen nah. Vielleicht näher, als Sie es im Moment noch für möglich halten.

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1: Es war in einer Hochschule, einer Universität, da gab es einen Professor, und er hatte sich immer etwas Besonderes ausgedacht für seine Prüfung. Und eines Tages war es so, ein Biologieprofessor hatte zur Prüfung aufgerufen und er ließ dort einen Garderobenständer reinfahren in den Prüfungssaal. Und auf dem Garderobenständer saßen viele Vögel. Das Problem war nur, die Studenten konnten die Vögel nicht insgesamt sehen, sondern die waren mit Tüchern abgedeckt, sodass man nur die Füße sehen konnte. Und der Professor gab die Aufgabe, schreiben Sie alles von diesen Tieren, was Sie wissen, in welchem Land sie leben, wie das Gefieder gefärbt ist, welche Eier sie legen und alles sollten Sie schreiben. Und die Leute wollten alle eine gute Note haben und so fingen sie gleich an zu schreiben. Nur ein Student, der sagte, oh Quatsch und Blödsinn, wie kann man so eine Prüfung machen? Und er regte sich da auf und geht nach vorne und gibt dem Professor ein weißes Blatt Papier ab, nichts drauf geschrieben und geht zur Tür. Da guckt der Professor sich den Zettel an und sagt, halt, stopp noch mal, Sie haben vergessen, Ihren Namen drauf zu schreiben. Und da hebt er ganz kurz seine Hose an und zeigt den Fuß und sagt, nun raten Sie mal, wer ich bin. Da hat er seine eigene Methode zurück. Wir wollen heute nachdenken über das Thema, wie hat sich Gott am stärksten bewiesen? In der Naturwissenschaft ist es so, erst wenn etwas bewiesen ist, also mit Hilfe eines mathematischen Satzes oder so, dann sind wir endgültig davon überzeugt, dass das, was gesagt ist, wahr ist. Die Bibel ist ja auch das Buch der Wahrheit und wir wollen versuchen herauszufinden, ob wir das auch naturwissenschaftlich ein Stück weit nachvollziehen können, was die Bibel sagt. Und vor einiger Zeit hatte ich ein Buch gelesen von einem amerikanischen Wissenschaftler, ein Bibelforscher, und der hatte sich die Mühe gemacht, die ganze Bibel zu durchforschen aufgrund der Prophetien, die darin enthalten sind, und hatte minutiös mitgezählt und in einer Bibel hatte er an den beiden Seiten die Kommentare geschrieben und hatte alle prophetischen Aussagen nummeriert. Also zum Beispiel die 78. Prophetie in Jesaja oder so weiter, die waren alle durchnummeriert. Und er kam auf die Zahl, 3268 Prophetien haben sich so erfüllt, wie es dort steht. Das hat mich natürlich herausgefordert, einmal von der mathematischen Seite das einmal auszurechnen. Wie wahrscheinlich ist es, dass so viele Prophetien sich zufällig erfüllen können? Das ist ja die Frage, die man da stellen kann. Und mathematisch kann man das sehr einfach berechnen. Nämlich, wenn man annimmt, jede Prophetie habe die Wahrscheinlichkeit einzutreten oder nicht mit 50%. Das ist einfach eine Annahme, die ist unwahrscheinlich hochgegriffen. Natürlich ist jede Prophetie von der Art, dass die Wahrscheinlichkeit sich das erfüllt, aus der Sicht der Wissenschaft unvorstellbar klein. Das ist ein Millionstel oder Milliardstel für jede Prophetie, muss man sagen. Aber ich habe ganz großzügig gerechnet, 50%, dann liege ich absolut auf der sicheren Seite. Und wie muss man das ausrechnen? Nun 0,5, nämlich die Wahrscheinlichkeit, die ich annehme, hoch 3268. Nun, das können wir nicht so schnell im Kopf rechnen, aber wir haben einen Taschenrechner und mit dem können wir das recht schnell ausrechnen. Und diese Wahrscheinlichkeit beträgt 1,7 mal 10 hoch minus 984. Nun, wer kann sich das vorstellen, wie klein die Zahl ist? Natürlich keiner. Keiner kann, auch kein Mathematiker kann sich das noch vorstellen. Das wäre 0, dann folgen 963 Nullen und dann kommt erst die erste Ziffer. Also so klein ist diese Wahrscheinlichkeit. Und dann habe ich mir überlegt, wie kann man das veranschaulichen, dass man sich das ein bisschen vorstellen kann. Und so kam ich auf das Ameisenmodell. Ich stelle mir einen Haufen Ameisen vor und die Ameisen sind alle schwarz. Und eine einzige Ameise darunter ist rot. Und jetzt ist die Frage, wie groß muss der Haufen sein von schwarzen Ameisen? Und wenn darin eine rote verborgen ist irgendwo, dass ich die durch Zufall finde, um auf die gleiche Wahrscheinlichkeit zu kommen, wie wir sie eben aufgrund der biblischen Prophetien errechnet haben. Ist klar? Also gar keine schwere Aufgabe, das kann man rechnen. Und ich fing natürlich an mit einer Badewanne voller Ameisen. Ich war abgeschätzt, wie viel das Volumen ist und so weiter. Und dann kommt man auf eine Zahl und dann merkt ich, boah, das ist ja noch weit weg von dem, was hier ausgerechnet wird. Jedenfalls will ich es kurz machen. Das Ergebnis ist, selbst ein komplettes Universum, das dicht bei dicht mit Ameisen gefüllt ist und irgendwo ist die rote versteckt. Und die soll man durch Zufall herausgreifen. Was müsste man machen? Na, man nimmt ein Düsenjet, fährt durch diesen Ameisenbrei hindurch und nach 1000 Jahren sagt man Stopp, auch selbst wenn man mit Lichtgeschwindigkeit da durchfliegt, Stopp, Tür auf und die erste Ameise gegriffen. Wie wird sie aussehen? Schwarz natürlich, nicht? Dass man da gar die rote erwischt, ist ja wohl nicht zu fassen. Jedenfalls habe ich das weitergerechnet und habe festgestellt, selbst ein ganzes Universum, das voll gefüllt wird, reicht nicht aus. Und dann habe ich gerechnet, wie viele Universen würde man brauchen, die alle voll gefüllt sind mit Ameisen. Und da soll ich jetzt die eine rote finden. Und die Zahl will ich uns einmal nennen. Das sind 5 mal 10 hoch 896 Universen. Muss man sich mal vorstellen, das ist eine unvorstellbar große Zahl. Also das zu finden ist die Wahrscheinlichkeit, kann man nicht sagen, haben wir ja eben gehört, so groß, die liegt also so dicht bei Null. Da können wir sagen, das ist wirklich unmöglich. So haben wir einen Eindruck davon, mit welch einer Präzision die Aussagen der Bibel gegeben sind. Also die Bibel ist dadurch, so können wir schlussfolgern, absolute Wahrheit. Die Prophetien konnten sich natürlich nicht zufällig erfüllen, sondern sie brauchten dazu einen allmächtigen und allwissenden Gott. Das ist die einzige Möglichkeit. Da wir aber ausgegangen sind von der Bibel, diese Wahrscheinlichkeit, kommt auch kein anderer Gott in Frage als nur der Gott der Bibel. Das ist auch klar. Das ist natürlich sehr schöner Gottesbeweis, dass wir den Beweis auf den Gott der Bibel fixieren können. Auf diese Weise können wir eine ganze Menge Schlussfolgerungen ableiten. Es ist also nur unbedingt ein Gott nötig. Damit haben wir automatisch widerlegt, dass der Atheismus falsch ist. Das ist also ein eindeutiger, klarer Beweis, der Atheismus ist falsch. Es ist wissenschaftlich längst überholt, können wir sagen, ist wirklich tot. Wir haben den Nachweis erbracht, durch diese kleine Rechnung kann man sagen, aber mit gewaltigem Ergebnis. Dieser Gott der Bibel hat sich so manifestiert in seinem Wort, dass wir das durch mathematische Rechnung nachweisen können. Er existiert wirklich und er hat sich als der Gott der Wahrheit erwiesen. Das ist ein wunderbares Ergebnis. Das können wir jetzt so glauben, dann das stimmt. Aber sind wir dadurch schon gerettet? Antwort: Nein. Wir brauchen noch eine Entscheidung, die uns mit diesem Gott verbindet. Das ist ein wichtiger Schritt. Also die Akzeptanz eines Gottesbeweises ist eine sehr schöne Sache. Aber das rettet uns noch nicht. Dazu brauchen wir noch einen weiteren Schritt. Das war so in ganz kurzer Weise einmal dieser Gottesbeweis durch die Prophetien der Bibel. Ich habe den Vortrag irgendwo gehalten, kommt hinterher natürlich ausführlicher mit der Rechnung auch ein bisschen erklärt. Hinterher kommt eine Frau auf mich zu und sagt, sagen Sie mal, das ist ja etwas für Mathematiker und solche Leute. Gibt es denn nicht auch einen Gottesbeweis, den jeder verstehen kann? dass man nicht erst Mathematik und Physik und was weiß ich alles studiert haben muss, gibt es nicht irgendein Argument, das uns genauso klar zeigt, dass ein Gott sein muss und dass das jeder versteht, von einem Analphabeten bis zum Nobelpreisträger, keiner ausgenommen. Jeder Urwaldbewohner muss das verstehen, alle müssen das verstehen. Und da habe ich gesagt, wie recht Sie haben. Stimmt, natürlich stimmt das. Das muss man sich überlegen. Und so habe ich überlegt, wie kann man einen anderen Gottesbeweis konstruieren, den jeder versteht. Unabhängig vom Bildungsgrad, egal wie weit wir stehen, spielt alles keine Rolle. Und da habe ich überlegt, was ist etwas, was jeder begreift, jeder Mensch? Und das ist die Liebe. Und die Frage ist, kann man mit Hilfe der Liebe Gottes, einen Beweis für Gott konstruieren? Und das habe ich mir überlegt und das geht tatsächlich. Und das will ich Ihnen mal so kurz vorführen. Wir stehen allerdings dabei vor einem riesigen Problem. Wir wollen einen Gott beweisen, den noch keiner gesehen hat. Das ist natürlich ein hartes Ding. Nicht? Wir haben ihn nie gesehen. Wir reden zu ihm, wir sprechen zu ihm, aber wir haben ihn nie gesehen. Und das ist das Problem von uns Menschen. Und alle Leute betrachten die Schöpfung, auch die Heiden. Sie haben sich auch damit beschäftigt, die Philosophen, alle möglichen Leute haben sich mit Gott beschäftigt. Und sie haben festgestellt, dass in dieser Schöpfung unglaublich viel Genialität und Intelligenz vorhanden ist. Das ist das Ergebnis auch der Heiden. Die haben die Welt beobachtet und haben gesehen, dass es alles unglaublich gut konstruiert. Aber sie stellen auch fest, dass da vieles so negativ ist. Und darum haben die Heiden die Schlussfolgerung gezogen, dieser Gott kann kein guter Gott sein, das muss eigentlich ein böser Gott sein. Und das leiten sie ab aus den vielen Mechanismen, die wir in dieser Welt auch vorfinden. Und ich will mal ein paar Beispiele zeigen, die uns das auch anzeigen, dass die Heiden eigentlich in diesem Punkt recht haben. In dieser Schöpfung gibt es 20 Millionen verschiedener Gifte. Das ist ja unglaublich. Eine unvorstellbare Zahl, was da alles giftig ist. Und die Chemie, die dahinter steckt, hinter diesen Giften, ist so hochkomplex, dass wir in den meisten Fällen das noch gar nicht verstanden haben. Kein Chemiker kann das überhaupt analysieren, wie das die Formel aufgebaut ist, und geschweige denn, er kann es nicht nachbauen. Das ist die Situation, die wir sehen. Wir haben auf dieser Welt alleine 400 Giftschlangen. Der Inland-Taipan in Australien ist sogar noch 850 Mal giftiger als die Klapperschlange. Und die ist ja schon giftig. Ein Biss reicht aus, um 100 Menschen zu töten. Das ist ja nun gewaltig, nicht? Diese Schöpfung. Und ich war zu einer Vortragsreise in Australien. Und da war ich in Nordaustralien. Es war ein heißer Sommertag. Und das Meer, wunderbar, lag einem davor. Was hatte man vor? Jetzt hinein in dieses Meer und einmal richtig abzukühlen. Aber da war eine riesige Tafel angeordnet am Strand. Baden strengstens verboten. Ich denke, was ist das denn hier? Nun kommt man so weit gereist und darf hier nicht mal den Ozean sich da mal abkühlen. Und dann stand auch die Begründung, hier in diesem Meer gibt es die Würfelqualle. Und die Würfelqualle ist das giftigste Tier auf dieser Welt. Die hat bis zu 3 Meter langen Tentakeln. Und wenn man an diese Tentakeln von dieser Qualle rankommt, dann wird man injiziert. Und das ist die schnellste Giftwirkung, die wir überhaupt in der ganzen Biologie kennen. In einer 25.000stel Sekunde wird das Gift verspritzt. Und nach 3 Minuten ist man tot. Boah. Was gibt es in dieser Schöpfung? Also die Heiden haben da ganz gut beobachtet, aber sie haben nicht ganz vollständig beobachtet oder haben das nicht genau abwägen können. Wir beobachten auch in dieser Schöpfung, dass sehr Gutes und sehr vieles genial konstruiert ist. Die Erdachse hat eine Neigung von 23,5 Grad. Das wissen wir durch wissenschaftliche Berechnungen. Das ist der optimale Neigungswinkel für eine Erde, die bestmöglich bewohnbar sein soll. Jede andere Neigung würde nicht diese große Bewohnbarkeit ergeben. Also es ist schon mal sehr auffällig, dass das so ist. Außerdem hat die Erde den richtigen Abstand zur Sonne. Wäre die Erde nur 1% näher an der Sonne, dann würden wir vor Hitze sterben. Und wären wir 1% nur weiter von der Sonne weg, dann würden wir erfrieren. Das sieht doch sofort aus, das ist doch genial gebaut. Das ist doch ganz genial vorgesehen. Und wenn wir weiterhin nachschauen in diese Schöpfung, dann kommen wir aus dem Staunen nicht raus. In unserem Blut haben wir den wichtigen Transportstoff, das Hämoglobin. Das Hämoglobin-Molekül ist ein Kettenmolekül mit 4 Seitenstreifen. Und da sind die Aminosäuren so angeordnet, dass das genau zutrifft für den Sauerstoffgehalt der Luft. Das ist genau passend, das darf nicht anders sein. Und kein Chemiker ist in der Lage, dieses Hämoglobin-Molekül im Voraus zu berechnen, wie es konstruiert sein müsste, damit das so stattfindet. Das schafft kein Rechner, das ist so komplex zu berechnen, ist unmöglich zu berechnen. Und jetzt kommt noch hinzu, dieses Hämoglobin-Molekül ist nicht konstant vorgegeben. Während der ersten 3 Monate ist eine andere Verbindung im Einsatz und die wird umgestellt auf eine neue Verbindung. Es wird also alles nochmal umgemodelt, weil der Sauerstoffbedarf in der Embryonalentwicklung nachher ein anderer ist. Und das muss passend sein, das wissen wir heute durch Untersuchungen und das passt genau. Und dann kommt noch Folgendes hinzu. Kurz vor der Geburt wird noch einmal eine Umstellung vorgenommen auf das Erwachsenenhämoglobin, damit wir an dieser Luft mit 21% Sauerstoff richtig atmen können. Also es ist so gewaltig und so unvorstellbar genau kalkuliert und konstruiert, dass man aus dem Staunen nicht herauskommt. Und wir sehen also, wir stehen jetzt vor der Frage, wir sehen in dieser Schöpfung unvorstellbar Gutes, hochkomplex, in keiner Wissenschaft nachvollziehbar in vielen Fällen, wie das konstruiert ist. Und wir haben auch diese vielen Negativmechanismen. Die einzige Antwort zum Verständnis dieser Welt ist, dass Gott uns die Bibel gegeben hat. Und darin wird uns das erklärt. Und die Bibel sagt, am Anfang fiel der Mensch in Sünde und damit ging auch die Schöpfung nicht vollständig, aber zum Teil kaputt. Seitdem gibt es Skorpione mit giftigen Stacheln, Löwen und Hyänen mit Reißzähnen und all die Negativmerkmale, die es in dieser Schöpfung auch gibt. Und so sehen wir von diesem verwirrenden Spiel, kann man sagen, wo es beides gibt, das hochkomplexe Gute und auch das hochkomplexe Negative, kann man eindeutig schließen, es muss einen Urheber dazu geben. Das ist gar nicht anders zu denken. Und so stehen wir davor und sind dann mit der Frage beschäftigt, wie können wir das verstehen? Wie können wir das deuten, wenn das so ist? Das ist die Wirklichkeit. Ein Journalist hat sich mit dieser Frage beschäftigt und er hat überlegt, wie er sich den Menschen des 21. Jahrhunderts vorstellt. Und er hat dann in seinem Buch geschrieben, Die Verteidigung des Menschen heißt der Titel, das hat er geschrieben, wahrscheinlich wie ein ins Überirdische und Übermenschliche gesteigerter Comicheld, ein kosmischer Superman, Batman oder Spiderman, stark, unverwüstlich, Athlet und Sheriff, ein Schützer von Recht und Ordnung für das ganze Universum. So hat er sich diesen Gott vorgestellt. Also einen Sheriff, nicht wahr, mit einem Colt oder wie auch immer. Und wir sehen, dass der Mensch nicht in der Lage ist, Gott richtig zu beschreiben. Und die Philosophen haben dicke Bücher geschrieben, ganze Bände haben über Gott geschrieben und sie sind ihm nicht einen Millimeter auf der Spur gekommen. Das ist das Problem. Selbst wenn wir nachdenken und wollen Gott ergründen, da stellen wir fest, alles, was wir denken, ist pleite. Kriegen wir nicht hin. Was tut Gott? Er sieht das und er erklärt uns, wer er ist. Und da wären wir nie drauf gekommen, durch keine Wissenschaft, durch keine Philosophie. Das kann uns nur Gott selber sagen. Und darum ist es gut, wenn wir jetzt auf ihn hören, wie er sich vorstellt in seinem Wort. Dass ein Wort die Wahrheit ist, haben wir schon mathematisch begründen können. Also können wir uns voll darauf verlassen, dass das stimmt. Aber jetzt, was er gesagt hat, das können wir nicht mathematisch feststellen. Also wir haben einen guten Schritt gemacht. Wir haben gesagt, diese Bibel ist hundertprozentig wahr. Das können wir mathematisch beweisen. Aber jetzt, was sie sagt, das kriegen wir durch keine Mathematik raus. Da sind wir einzig und allein abhängig davon, was der Schöpfer uns sagt. Da wir herausgefunden haben, dass er die Wahrheit sein muss und die Wahrheit sagen kann, durch diese vielen erfüllten Prophetien, können wir jetzt vertrauensvoll auf sein Wort hören, was er uns sagt, wie er ist. Und da wären wir nie drauf gekommen. Er sagt uns, denn eure Gedanken sind nicht meine Gedanken und eure Wege sind nicht meine Wege. Und dann fügte er viele Dinge hinzu. Und da will ich uns mal eine kleine Auswahl nennen, um zu zeigen, wer dieser Gott ist. In Johannes 3, Vers 16 stellt er sich vor und sagt, also hat Gott die Welt geliebt, dass er seinen eingeborenen Sohn gab, auf dass alle, die an ihn glauben, nicht verloren gehen, sondern das ewige Leben bekommen. Eine gewaltige Aussage. In einem Satz, wenn Philosophen darüber nachdenken sollten, die würden 27 Bände schreiben und hätten es immer noch nicht gepackt. Das ist die Situation. Oder in Jesaja 51, Vers 6 lesen wir, mein Heil bleibt ewiglich und meine Gerechtigkeit wird nicht zerbrechen. Das konnte kein Mensch sagen, das kann nur Gott sagen. Oder im Psalm 100, Vers 5, seine Gnade währet ewig. Der Begriff ewig, den kennen wir gar nicht, aber seine Gnade hört niemals auf, sie ist ewig. 2. Samuel 7, 28, du bist Gott und deine Worte sind Wahrheit. Den Wahrheitsnachweis konnten wir schon mathematisch auch nachweisen. Oder im Psalm 36, Vers 6, Herr, deine Güte reicht, soweit der Himmel ist, und deine Wahrheit, soweit die Wolken gehen. Wunderbar, in wunderbarer Weise, dichterischer Weise ist das auch ausgedrückt. Und in Jeremia 31, Vers 3, da sagt Gott, wer er ist. Er sagt, ich habe dich je und je geliebt. Darum habe ich dich zu mir gezogen, aus lauter Güte. Ist das nicht eine Botschaft für uns heute Morgen? Aus lauter Güte habe ich dich gerufen und ich habe dich geliebt. Oder in Jeremia 10, Vers 12. Er hat den Erdkreis bereitet durch seine Weisheit. Also er hat diese ganze Welt und das Universum durch seine Weisheit geschaffen. Nicht durch Evolution oder Urknall oder was wir uns durch unseren Spinnereien vorstellen, sondern durch seine Weisheit ist das gemacht. Und überall, wo wir genauer hinschauen, finden wir die Spuren der Weisheit, die wir überall vorfinden. Im Psalm 146, Vers 6 lesen wir, der Himmel und Erde gemacht hat, der Treue hält ewiglich. Und in 2. Korinther 1, Vers 3, wir gelobt sei Gott, der Vater der Barmherzigkeit. Na, das ist doch wunderbar. Da sind wir doch an der richtigen Stelle angelangt. Barmherzigkeit lieben wir alle. Und jetzt gelangen wir zu dem Vater der Barmherzigkeit. Ist das nicht wunderbar? Und er redet zu uns. Oder nehmen wir noch hinzu, Psalm 18, Vers 31, Gottes Wege sind vollkommen. Und was wir in seinem Buch lesen, in der Bibel, dort ist alles vollkommen beschrieben. Wenn wir das alles sehen, dann haben wir einen Überblick über diesen Gott und diesen Jesus Christus, der sich hier so persönlich vorgestellt hat. Und wir stellen fest, alle diese Charaktereigenschaften, wenn wir sie bei uns suchen, dann müssten wir schon eine sehr große Lupe haben und würden doch nichts von dem wiederfinden, was Gott uns sagt, wie er ist. Da müssen wir alle kapitulieren. Und das sehen wir auch, wenn die Menschen nachdenken über Liebe oder solche Dinge, da kommt nichts Gescheites bei rum. Das habe ich gelesen von einer Schauspielerin nach einer beendeten Beziehung. Da schrieb sie, nachdem die Liebe abgebrannt war, stank es nur noch nach Schwefel. Ja, was ist das denn? Nicht wahr? Das ist das. Oder ein Sänger sagte, ich habe alles, was man für Geld kaufen kann, aber keine Liebe. Nicht wahr? Also die haben auch über Liebe nachgedacht, aber es war alles nichts Besonderes, was dabei herausgekommen ist. Und wir sehen, dass dieser Gott das alles beinhaltet und alles repräsentiert. Und jetzt kommt das Gewaltige, dieser Gott sucht uns. Ist das nicht schön? Er sucht uns. Wir müssen uns gar nicht mal auf den Weg machen. Er ist es, der uns sucht. Und er sucht uns auch heute Morgen. Und das ist das Große. Und er sucht uns mit Liebe und Güte und mit Gerechtigkeit und mit Frieden. Er sucht uns bedingungslos. Er fragt gar nicht, wer du bist, ob du arm bist oder reich oder klug, ob du 20 Semester studiert hast oder gar nicht studiert hast. Das ist alles bei Gott unwichtig. Ist das nicht schön? Niemand muss sich irgendwie minderwertig vorkommen, sondern Gott liebt uns alle wertschätzend. Das ist das Entscheidende. Mit großer Wertschätzung ruft er uns. Und selbst der Apostel Paulus muss von sich bekennen, denn das Gute, das ich will, das tue ich nicht, sondern das Böse, das ich nicht will, das tue ich. Ist das nicht merkwürdige Aussage, ein Völkerapostel, der größte Apostel, den wir kennen, der bekennt das von sich, das Gute, was ich suche, das tue ich nicht und das Böse, das tue ich. Und da sehen wir, da gibt er gleich eine Beschreibung für uns Menschen an und so sind wir Menschen und so stehen wir auch vor dem lebendigen Gott. Wir sind alle schuldig, das ist unser Problem. Aber wir wollen noch etwas über die Liebe nachdenken, denn das war ja gerade der Gedanke, den wir etwas näher betrachten wollen. Würden wir einen Evolutionstheoretiker fragen, wo die Liebe herkommt, was würde er uns sagen? In der Materie, zufällig entstanden. Ist natürlich total falsch, weil Liebe ist eine nicht materielle Größe und etwas nicht materielles kann nicht in der Materie entstehen. Also das ist schon mal von vornherein tote Hose, muss man sagen. Also schon mal völlig falsch. Das können wir natürlich auch naturwissenschaftlich beweisen, dass das also völlig daneben liegt. Nun, wenn die Liebe nicht in der Materie entstehen kann, wo kann sie dann entstehen? Bei der Quelle. Und wo ist die Quelle? Bei Gott. Bei Gott, natürlich. Ja, und so lesen wir es auch in 1. Johannes 4, Vers 16. Gott ist die Liebe. Er ist also die Quelle der Liebe. Und diese Liebe ist ausgegossen in unsere Herzen. Das sagt uns die Bibel. Wunderbar. Wie hat sich dieser Gott offenbart? In keiner Religion, es gibt tausend Religionen in dieser Welt, vielleicht sogar noch mehr, ist ein Gott zu den Menschen gekommen. Kannst du jede Religion nehmen, in keiner Religion ist ein Gott zu uns Menschen gekommen. Aber in der Botschaft der Bibel, da hat sich Gott erniedrigt, obwohl er Gott ist und er kam zu uns Menschen. Das gibt es nirgendwo. Also das ist ein ganz starkes Argument. Und das lesen wir auch im Philipperbrief, wo es da heißt, in Kapitel 2, er nämlich Jesus, der in göttlicher Gestalt war, hielt es nicht für einen Raub, Gott gleich zu sein, sondern entäußerte sich selbst und nahm Knechtsgestalt an, ward den Menschen gleich und der Erscheinung als Mensch erkannt. Das ist gewaltig. Dieser Gott, der das Universum gemacht hat, durch sein Allmachtswort, es werde und es ward, lässt sich so tief runter, dass er hier in unsere menschliche Haut kriecht und Mensch wird hier sogar im Stall von Bethlehem, also nicht in einem Königspalast, sondern hat sich ganz tief heruntergelassen und kommt zu uns und will uns erretten. Und was sagen wir Menschen? Da müssen wir eigentlich sagen, wunderbar, dass du da bist, dir wollen wir folgen. Aber in Lukas 19, Vers 14, da lesen wir etwas, das kann uns umhauen. Wir wollen nicht, dass dieser über uns herrsche. Können wir uns das vorstellen? So empfangen wir den Herrn aller Welt. So empfangen wir den, der um unsertwillen kam, um uns den Himmel zu bringen. Und dann sagen sie noch, er hat anderen geholfen, er helfe sich selber. Ist er der Christus, der Auserwählte Gottes? Also es ist nicht zu fassen, wie die Menschen reagieren. Und das hat der Jesus dann auch selber gesagt und beklagt, dieses Verhalten der Menschen. Er sagt, Johannes der Täufer fastete oft und trank keinen Wein. Da habt ihr gesagt, der ist doch verrückt. Nun ist der Menschensohn gekommen, isst und trinkt wie jeder andere Mensch auch, und ihr beschimpft ihn. Er ist ein Fresser und Säufer, Verbrecher und anderes Gesindel sind seine Freunde. Also, egal was er macht, wir finden immer Argumente gegen ihn. Und wie hätte ich darauf reagiert? Ich habe mal überlegt, wie hätte ich darauf reagiert, wenn man so mit ihm umgegangen ist. Ich hätte höchstwahrscheinlich, ich hätte gesagt, also ihr lieben Leute, wenn ihr mich so ablehnt, Dankeschön, ich werde wieder zurückgehen zu meinem Vater im Himmel. Es ist ja nicht auszuhalten, wie ihr mich hier empfangt. Aber das ist das Besondere an Jesus, dem Sohn Gottes. Er bleibt hier, in dieser verkommenen Menschheit. So muss man es ja sagen, nicht, wenn die so reagieren. Er bleibt hier und er erfüllt alles, was er gesagt hat. Das ist gewaltig. Das hat kein Religionsstifter dieser Welt gemacht. Die haben alles Mögliche gelehrt, nur selber getan haben sie es überhaupt nicht. Das ist die Bilanz von jedem Religionsstifter. Aber Jesus hat haargenau das erfüllt, was in seinem Wort geschrieben steht. In Römer 12, Vers 15 heißt es, freut euch mit den Fröhlichen und weint mit den Weinenden. Also beides, freuen und weinen. Das hat er getan. Das ist unser Jesus. Er hat sich gefreut mit denen, die in Freude waren. Aber er hat auch geweint mit den Weinenden. Als der Lazarus gestorben war und wie er sah, wie Maria und auch die Juden weinten, was tat Jesus da? Er weinte auch. Da hat mir jemand gesagt, ja, der hat geheuchelt. Ich habe gesagt, wissen Sie, heucheln ist eine ganz schlimme Sünde. Und Jesus war ohne Sünde. Er hat nie geheuchelt. Er hat nie gesündigt. Der hat sich wirklich mit den Fröhlichen gefreut und mit den Weinenden hat er wirklich mitgetrauert. Also das ist doch eine Botschaft. Jetzt sind wir doch an den Herrn gelangt, der wirklich uns sagen kann, wo es lang geht. Aber dieser Jesus ist da nicht stehen geblieben, dass er das umgesetzt was hat, was im Wort steht. Er ging noch einen Schritt weiter. Er ging sogar bis zum Kreuz. Bis zum Tode am Kreuz. Und dieser Journalist, den ich vorhin zitiert habe, der hat auch darüber nachgedacht, über die Kreuzesbotschaft. Und er hat Folgendes dazu gesagt, finde ich ganz beachtlich, obwohl er nicht vom Glauben argumentiert. Er sagt, das Symbol des Christentums ist das Bild eines ans Kreuz genagelten, sterbenden oder schon toten Menschenkörpers. Das ist das totale Gegenteil von Macht, Kraft und Vollkommenheit. Der Kontrast in unserer üblichen Vorstellung vom Göttlichen könnte nicht schreiender und verstörender sein. Stimmt, hat er recht. Der Gott, der im Stall geboren wurde und am Kreuz starb, der sich tiefer als alle anderen ins Irdische und Diesseitige verstrickt hat, steht daher paradoxerweise am wenigsten in der Gefahr, eine selbstgemachte Kultpuppe seiner Verehrer zu sein. Ihn hätte sich keiner ausgesucht und ausgedacht. Hat er wunderbar getroffen, gut erkannt. Das ist dieser Jesus. Das ist keine Kultfigur. Es ist der Sohn des lebendigen Gottes, der nie gesündigt hat, der die Menschen geliebt hat bis zum Tode am Kreuz. Und dieser Jesus kommt nun zu uns. Und jetzt kommt die Frage, ob er seine Liebe auch im Sinne der Naturwissenschaft beweisbar gemacht hat. Das ist auch nochmal eine Frage, wenn heute Wissenschaftler unter uns sind, die sagen, ja, hat er das dann auch bewiesen? Nun, wir kennen von der Physik her die Naturgesetze der Physik und der Chemie. Ein Naturgesetz wird erst ein Satz dann, wenn es kein Gegenbeispiel dazu gibt. Man kann auf der ganzen Welt suchen und alle möglichen Versuche durchführen. Und wenn es nie gelingt, diesen Satz zu widerlegen, dann wird so ein Satz zum Naturgesetz. Und dann können wir dieses Naturgesetz anwenden auf unbekannte Fälle. Darum war es möglich, zum Mond zu fliegen, weil die Leute sich überlegt haben, mit Hilfe der Naturgesetze, wie viel Brennstoff man braucht, um die über die Erdanziehung zu überwinden und so weiter. Und das hat man gerechnet und dann konnte man daraus schließen, wenn wir das berechnen, dann können wir uns darauf verlassen, das klappt. Und die Amerikaner haben es ja dann auch versucht und das hat mit Hilfe der Naturgesetze geklappt. Das war der einzige Grund, was man an Basis hatte, um die Berechnung durchzuführen. Also die Naturgesetze sind absolut gewiss und sicher. Und so stellt sich die Frage, ob sich Gott in dieser Weise auch bewiesen hat. Ob Jesus seine Liebe so bewiesen hat wie ein Naturgesetz. Und wir haben vorhin schon das schöne Wort gehört aus dem Hohelied, Kapitel 8, Vers 8. Und da wird die Liebe Gottes beschrieben. Ich lese es nochmal. Denn die Liebe ist stark wie der Tod und ihr Eifer ist fest wie die Hölle. Ihre Glut ist feurig und eine Flamme des Herrn. Also hier wird eine Eigenschaft der Liebe Gottes beschrieben. Dieser Satz ist wie alle Naturgesetze angreifbar formuliert. Ein Naturgesetz muss immer angreifbar formuliert sein, nämlich deswegen, dass man leicht ein Gegenbeispiel konstruieren kann und dann kann man es widerlegen. Denn wir wollen ja nicht irgendwelche Sätze sammeln, die nicht wahr sind. Wir wollen sie ja auch widerlegen, wenn sie nicht wahr sind. Und darum ist ein Naturgesetz angreifbar formuliert. Und so auch hier, das ist angreifbar formuliert. Diese Liebe Gottes ist nicht zu widerlegen, heißt das ja mit anderen Worten. Und wie macht man es in der Naturwissenschaft? Indem man das testet. Und der absolute Härtetest der Liebe Gottes, der war wo? Am Kreuz. Das war der absolute Härtetest. Da musste gezeigt werden, ob die Liebe Gottes wirklich ein Naturgesetz ist, wirklich so stark ist wie der Tod. Und wir sehen dort am Kreuz, als Jesus dort hing und unsere Sünde trug, da kamen die Spötter und diejenigen, die die Liebe widerlegen wollten. Zuerst kamen die, das war der erste Anlauf, der kam durch die Oberen von Israel. Und da lesen wir Lukas 23, 35, aber die Oberen spotteten und sprachen, er hat anderen geholfen, er helfe sich selber, ist er der Christus, der Auserwählte Gottes. Also, wenn du jetzt Gott bist, dann steige runter vom Kreuz, dann zeige uns das, dann wollen wir an dich glauben. Aber das hätten sie nie getan, das war einfach nur Geschwafele. Man konnte die ja gar nicht beim Wort nehmen. Aber Jesus blieb am Kreuz. Was wäre passiert, wenn Jesus da vom Kreuz gegangen wäre? Dann wäre dieser Satz, den wir eben gehört haben, aus dem Hohelied widerlegt worden. Dann wäre die Liebe kein Naturgesetz, wäre nicht stark wie ein Naturgesetz. Dann wären wir alle

Also die Meinung, wenn der uns hier vom Kreuz holen kann und uns auch runternehmen kann, dann werden wir unser altes Lotterleben weiterführen. Nicht wahr? Aber Jesus blieb am Kreuz. Und dann gab es noch einen dritten Versuch, die Liebe Gottes zu widerlegen. Und das lesen wir in Markus Evangelium, die Verse 15 und Kapitel 29 und 32. Und die vorübergingen, lästerten ihn und schüttelten ihre Köpfe. Ist er der Christus, der König von Israel, so steige er nun vom Kreuz. Jesus blieb am Kreuz. Halleluja, können wir nur sagen. Er hat durchgehalten. Seine Liebe ist wirklich so stark wie ein Naturgesetz. Es kann durch nichts kippen, noch nicht mal durch den Tod. Das ist etwas Gewaltiges. Das hat niemand auf dieser Welt gezeigt. Das konnte nur dieser Jesus Christus tun. Und er hat uns damit bewiesen, dass die Liebe Gottes wirklich stark ist wie der Tod. Das ist das Gewaltige. Die Liebe Gottes ist durch nichts zu kippen. Und er sagt uns, der Jesus in Johannes 15, wie mich mein Vater liebt, so liebe ich euch auch. Bleibt in meiner Liebe. Niemand hat größere Liebe als die, dass er sein Leben lässt für seine Freunde. Und das hat der Jesus getan. Er hat seine Liebe dadurch bewiesen, dass er durchgehalten hat bis zum Tod. Und damit war jede Sünde dieser Welt beglichen. Das war ja das Ziel dabei, der Kreuzigung, dass alle Schuld dieser Welt beglichen ist. Das ist gewaltig. Das war die größte Tat dieser Welt, was hier je geschehen ist, diese Rettung, die auf Golgatha vollbracht ist. Und wenn wir das jetzt hören, dann können wir sagen, das ist ja prima, dass das so ist. Und dann gehen wir gemütlich nach Hause und sagen, da haben wir wieder was dazugelernt. Nein, darum geht es nicht. Es geht darum, dass diese Liebe Jesu in unser Herz kommt. Dass der Jesus in unser Herz hineinkommt, denn darum ist er gekommen, für dich und für mich, damit wir seine Botschaft annehmen, zu ihm auf den Weg machen und sagen, hier bin ich, nehme ich an und rette mich. Und was wird dieser Jesus sagen, wenn du kommst? Auf dich habe ich gerade gewartet. Wunderbar, dass du kommst. Und jeder kann kommen, egal wie viel er gesündigt hat, das spielt letztlich keine Rolle, weil Jesus eine solche Vergebungskraft hat, dass er dich von jeder Sünde reinigen kann. Manchmal kommen Leute zum Gespräch und die sagen, ich habe so viel gesündigt, mich kann Gott gar nicht wieder annehmen. Ich sage, stopp, der größte Sünder, der Platz ist schon vergeben, das können Sie gar nicht mehr werden. Sie können höchstens der zweitgrößte Sünder sein, denn der größte, den Platz Nummer eins hat Paulus. Er sagt, er ist der größte Sünder. Also wir können immer nur Platz zwei maximal erreichen mit unserer Sünde. Und der Paulus wurde angenommen, na dann wir auch. Ist das nicht schön, dass wir das wissen dürfen? Und dieser Jesus steht heute vor uns und ruft uns und ruft uns mit großer Eindringlichkeit und sagt, komm doch auch. Mit deiner ganzen Schuld lass dir das vergeben, denn es ist bereits alles bezahlt. Ist das nicht großartig? Ich will eine schöne Geschichte erzählen, die mich so tief beeindruckt hat in meinem Leben. Nach dem Krieg haben wir auf dem Lande gelebt, in Niedersachsen, in der äußersten Ecke von Niedersachsen. Und ich bin dort in Lüchow zur Schule gegangen. Damals nach dem Krieg war noch Hungerszeit und da gab es Brotkarten, das kennen wir gar nicht mehr. Da gab es so eine Karte. Und wenn man zum Bäcker ging, ein Brot holte, dann wurde mit der Schere ein Schnippel rausgeschnitten und dann war das abgegolten. Aber diese Brotmarken waren so kalkuliert, dass das weder zum Sterben reichte, noch zum Leben. Und so hatte man immer Hunger. Das kenne ich noch, habe ich als Kind so kennengelernt. Aber stellt euch vor, ich hatte es gut. Ich hatte einen in der Schule, einen Nebenmann und der kam vom Bauernhof. Und der hatte immer ein dickes Paket mit Butterbroten mit Schinken, mit Wurst, mit allem Möglichen. Ich war das da dick belegt, die Mutter hat ihm ordentlich mitgegeben.

Und der hat mir immer was abgegeben. War das nicht toll? Der sagt, der Werner, der ist immer hungrig. Komm her, iss. Das war so unglaublich. Und ich war so froh, dass ich nicht hungern musste, dass der mich so durchgefüttert hat. Jetzt vergingen viele, viele Jahre. Er war Bauer geworden, da in einem Ort, gibt es keinen zweiten, der so heißt, glaube ich, Klein-Witzeze. Oh, da lebte der. Ich habe ihn nach vielen Jahren mal aufgesucht und dann habe ich ihn auf dem Feld getroffen. Da war gerade Kartoffelernte und haben wir uns da begrüßt. Heinrich hieß er. Ich sage, Heinrich, Mensch, wie geht's dir? Nicht wahr? So und so. Und dann irgendwann, das ist jetzt noch gar nicht so lange her, da ruft mich seine Frau an, die Edith, und die sagt mir, der Heinrich liegt in der Klinik, in der Asklepios-Klinik in Harburg. Und er liegt dort auf Intensivstation und das geht wohl mit ihm zu Ende. Oh, ich sage, das tut mir leid. Ich sage, kann man ihn noch besuchen? Ja, das geht. Ich sage zu meiner Tochter, wollen wir nicht mal hinfahren und ihn mal besuchen? Und meine Frau war auch mitgekommen. Aber wir konnten nicht zu dritt auftreten, dann kam meine Tochter mit und ich. Und dann wurden wir erstmal richtig verkleidet wie die Mondfahrer. Ich war auf Intensivstation mit Haube und allem, mit Kittel, alles. Und wir kommen dort rein zu dem Heinrich in seinem Zimmer. Da waren wir ja ziemlich vermummt. Ich sage, Heinrich, kennst du mich noch? Sagt er so auf seine bayerische Art, ja, kenne ich dich. Hatte mich dann erkannt, ne? Und dann kamen wir so ins Gespräch, ich habe das auch gar nicht lange rausgezögert. Ich sage, Heinrich, guck mal, so ist das Leben. Der eine wird 20 Jahre und stirbt. Andere wird 30 Jahre und stirbt. Mancher wird 40, mancher 50, mancher 70 und stirbt. Ich sage, siehst du, wir haben schon recht hohes Alter erreicht, Heinrich. Wenn du stirbst, weißt du, wohin du gehst? Nein, sagt er, weiß ich nicht. Willst du es wissen? Ja, sagt er. Ich sage, das kann ich dir ganz schnell erklären, weißt du. Wir Menschen tun alle das, was Gott nicht will. Das nennt die Bibel Sünde. Aber ich sage, da ist einer gekommen, der hat gesagt, er liebt uns und er nimmt alle Sünde von uns weg, wenn wir uns ihm zuwenden. Und dann sind wir frei und dann sind wir damit gebucht für das Himmelreich. Ich sage, willst du das auch annehmen? Da sagt der, ja, will ich. Das war so gewaltig. Ich sage, Heinrich, dann beten wir jetzt. Und da habe ich das recht kurz gemacht, habe das kurz erklärt. Und dann haben wir das gebetet. Und ich sagte, sprich das mit, Satz für Satz. Und sag, Herr Jesus, ich habe jetzt von dir gehört. Hat danach gesprochen, ich habe jetzt von dir gehört. Und du bist in die Welt gekommen, auch für mich. Und du hast auch meine Schuld getragen. Alles mitgebetet. Ich habe es nicht zu lang gemacht, nur das Wesentliche gesagt. Und dann, als wir fertig waren beim Amen, habe ich gesagt, Heinrich, weißt du jetzt, wohin du gehst? Ja, sagt er, weiß ich. Wunderbar. War das kompliziert, den Herrn zu finden? Überhaupt nicht. Und wenige Tage später, aber Gott kommt nie zu spät, kriege ich einen Anruf von der Edith und da sagt sie, der Heinrich ist gestorben. Boah, dachte ich, meine Güte, nicht 5 Minuten vor dem Tode, sondern 3 Sekunden oder eine halbe Sekunde vom Tod kommt der Herr und rettet ihn. Ist das nicht gewaltig? Und da wurde mir bewusst, der hatte mir, als ich Hunger hatte, das leibliche Brot gegeben. Jetzt hat das Gott gefügt, dass er am Ende des Lebens das Brot des Lebens kennenlernt. Den Heinrich werden wir im Himmel wiedersehen. Ist das nicht schön? Aber dieser Jesus ist nicht nur für den Heinrich gekommen, für mich, sondern für uns alle. Und wer das nicht hundertprozentig weiß, dass dieser Jesus auch für dich gekommen ist, dann mache das jetzt fest. Es ist nicht kompliziert. Auch solche, die nicht so ganz gewiss sind, die sagen, ich habe schon immer geglaubt, aber nicht ganz gewiss sind, dürfen das
gewiss machen und sagen, Herr Jesus, jetzt ist mir das klar. Du bist ja meinetwegen in die Welt gekommen. Das nehme ich jetzt an. Das ist ein Geschenk von dir und ich kann das nur dankend annehmen. Herr Jesus, danke, dass du auch für mich gekommen bist.

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1: Albert Einsteins bahnbrechende theoretische Arbeit, die spezielle Relativitätstheorie, hat Einstein bereits 1905 veröffentlicht. Ein Hebel, um die Welt aus den Angeln zu heben. Oder zumindest die menschliche Vorstellung von dieser Welt, so wie man sie seit Urzeiten verstanden hat. Apropos Zeit. Genau um die ging es Einstein und um die geht es hier und heute. Um die Zeit, um das Wesen der Zeit, um das Gefüge von Raum und Zeit. Und um die Frage, was ist jenseits der Zeit? Einstein und die Ewigkeit. Eine Sendung von Markus Baum.

0: Nur wer nicht sucht, ist vor Irrtum sicher.
1: Albert Einstein war ein Genie, und zwar eines mit Humor. 1879 in Ulm geboren, Sohn eines Elektrotechnikers. Die Eltern waren jüdischen Glaubens, aber keinesfalls orthodox. Im Haus der Einsteins herrschte ein freiheitlicher Geist. Dieser freiheitliche Geist hat dem jungen Einstein geholfen, die bedrückende Enge und Freudlosigkeit eines Münchner Internats zu überleben. Im Studium in Zürich erwies er sich als Querdenker. Keiner seiner Professoren traute ihm wirklich etwas zu. Nach dem Studium hat sich Einstein erst einmal mit Gelegenheitsjobs über Wasser gehalten. Die erste feste Anstellung im Schweizerischen Patentamt in Bern war für ihn ein Glücksfall. Einstein musste Patentanträge prüfen, musste sich in die nicht immer klar strukturierten Gedankengänge von Erfindern hineindenken. Wenn man so will, 7 Jahre bezahltes Gehirnjogging. Keine wirklichen Existenzsorgen. Frisch verheiratet mit einer Studienkollegin. Genügend Freizeit für die Musik. Einstein spielte hervorragend Geige. Und für die Wissenschaft. Besonders produktiv war das Jahr 1905. Zum einen reichte der damals 25-Jährige bei der Technischen Hochschule Zürich seine Doktorarbeit ein über die Teilchenbewegung in Flüssigkeiten und Gasen. Außerdem veröffentlichte er in kurzer Folge eine Reihe von physikalischen Fachartikeln mit bahnbrechendem Inhalt. Für seine Arbeit über die Natur des Lichts sollte er 16 Jahre später den Nobelpreis erhalten. Am meisten Sprengstoff enthielt allerdings der Artikel »Zur Elektrodynamik bewegter Körper«, veröffentlicht am 30. Juni 1905 in der Zeitschrift »Annalen der Physik und Chemie«. Hier hat Albert Einstein zum ersten Mal seine Relativitätstheorie entfaltet und hat damit die bis dahin gültige Vorstellung von Raum und Zeit vollständig umgekrempelt. Eine geistige Revolution, nur hat das damals, 1905, noch niemand bemerkt. Die wenigsten Menschen haben damals von dem kraushaarigen Physiker Notiz genommen. Selbst Einsteins Fachkollegen konnten die weitreichende Bedeutung seiner Überlegungen zum größten Teil noch nicht erkennen. Die spezielle Relativitätstheorie behandelt im Grunde einen Sonderfall. Zwei Körper, die sich gleichförmig bewegen, also mit konstanter Geschwindigkeit immer in dieselbe Richtung. Nicht beschleunigt, nicht gebremst, nicht nach rechts oder links abgedrängt. Ein solcher Körper könnte zum Beispiel ein Lastwagen sein, der mit den hierzulande erlaubten 80 Stundenkilometern eine schnurgerade, topfebene Autobahn entlangfährt. Und der zweite Körper könnte eine Mauterfassungsbrücke sein über dieser Autobahn. Fest einbetoniert. Geschwindigkeit 0. Und nun hat Einstein überlegt, ticken die Uhren auf der Mautbrücke und im Lastwagen eigentlich gleich? Antwort: Nein. Die Uhren gehen in der Tat unterschiedlich schnell. Im Lastwagen vergeht die Zeit vergleichsweise langsamer. Und zwar umso langsamer, je höher die Geschwindigkeit ist, im Verhältnis zur Autobahn und damit auch im Verhältnis zur Mautbrücke. Im Alltag fällt uns das nicht auf. Warum? Nun, die Geschwindigkeiten von Autos, Menschen, Zugvögeln, ja selbst von Düsenflugzeugen relativ zur Erde sind eher gering. Ein Passagierjet mag ja schon 900 Kilometer pro Stunde zurücklegen, aber der Effekt mit den langsamer gehenden Uhren an Bord ist trotzdem noch verschwindend klein. Im Bereich von einem Millionstel. Das Flugzeug müsste schon 300 Stunden am Stück mit 900 Stundenkilometern um den Globus fliegen, damit man auch nur eine Sekunde Unterschied feststellen könnte. Zwischen den Uhren an Bord und den Uhren im Flughafen am Boden. Man könnte es auch so ausdrücken. Piloten und Flugbegleiterinnen leben länger. Aber selbst erfahrene Piloten mit 15.000 Flugstunden haben erst einige Sekunden gewonnen im Vergleich zu den Menschen, die immer brav am Boden bleiben. Das kann man vernachlässigen. Und deshalb kam auch die Wissenschaft all die Jahrhunderte über ganz gut klar ohne Relativitätstheorie. Spannend wird es dagegen bei richtig hohen Geschwindigkeiten. Die absolute Grenze nach oben, das wäre die Lichtgeschwindigkeit. Das hat Albert Einstein damals behauptet und das ist seither tausendfach im Experiment bestätigt worden. Nichts ist schneller als das Licht. 300.000 Kilometer pro Sekunde. Wenn nun zum Beispiel ein Raumfahrzeug einen nennenswerten Bruchteil der Lichtgeschwindigkeit erreicht, dann wirkt sich die von Einstein errechnete Zeitverlangsamung richtig aus. Bei halber Lichtgeschwindigkeit würden die Uhren an Bord etwa 13% langsamer gehen. Bei 240.000 Stundenkilometern, 4/5 Lichtgeschwindigkeit, schon um 2/3 langsamer. Je mehr sich das Raumfahrzeug der Lichtgeschwindigkeit nähert, umso langsamer tickt die Uhr an Bord. Bei Lichtgeschwindigkeit schließlich würde die Uhr vollends stehen bleiben, wenn das denn ginge. Nur hält das keine Uhr und kein Raumfahrzeug aus. Nur Licht und andere elektromagnetische Wellen sind mit Lichtgeschwindigkeit unterwegs. Man könnte es auch so ausdrücken. Photonen, Lichtteilchen also, haben die ewige Jugend. Wer auf dem Lichtstrahl reiten kann, der oder die altert nicht. Wenn Sie im Anschluss an diese Sendung nach draußen gehen und bei klarem Himmel nach Südwesten schauen, dann blinkt Ihnen dort im Sternbild Jungfrau ein sehr heller Stern zu, mit Namen Spica. Er ist 262 Lichtjahre von der Erde entfernt. So lange hat sein Licht bis zu uns gebraucht. Sie sehen also in die Vergangenheit. Im Jahr 1759 haben die Lichtteilchen sich von dort auf den Weg gemacht. Aber für die Lichtteilchen selbst wäre noch keine Sekunde vergangen, wenn wir sie fragen könnten. Sie kennen keine Zeit. Das ist die Bühne, auf der wir leben. Zwischen alle Zeit der Welt und völliger Zeitlosigkeit. Wobei zeitlos nicht ewig heißt. Ein Lichtteilchen hat einen Anfang, einen Ausgangspunkt gehabt. Und es findet sein Ende buchstäblich in dem Augenblick, in dem es in Ihr Auge fällt oder in meines. Albert Einstein hat mit seinen Überlegungen unsere Vorstellung von der Welt, von Raum und Zeit grundlegend verändert. Hat uns geholfen, das Phänomen Zeit genauer zu verstehen. An die Ewigkeit hat er sich nicht wirklich herangetraut, allenfalls spielerisch. Und das zeugt doch von einem gewissen Respekt. Mit diesem Respekt sollten auch wir uns der Frage nach Zeit und Ewigkeit widmen. Im nächsten Abschnitt.

0: Zwei Dinge sind unendlich, das Universum und die menschliche Dummheit. Aber beim Universum bin ich mir noch nicht ganz sicher.
1: Um es vorwegzunehmen, Albert Einsteins Zweifel war nicht ganz unbegründet. Ob das Universum unendlich ist oder nicht, das ist nicht egal, das hat weitreichende Konsequenzen. Es ist nicht selbstverständlich, dass wir Menschen überhaupt ein Verhältnis zur Zeit haben. Es gibt Völker und Kulturen, die unterscheiden erst gar nicht zwischen Vergangenheit, Gegenwart und Zukunft. Sie kennen noch nicht einmal Begriffe dafür, leben nur im Jetzt, leben völlig unberührt vom Fluch, aber auch von den Segnungen der Zivilisation. Die meisten Menschen denken aber zumindest in Kategorien von Wochen, Jahren, Lebensabschnitten, Lebensaltern. 70 Jahre, 80, 100 Jahre. Das ist eine Zeitspanne, die kann ein Mensch in der Regel überblicken. Vielleicht noch nicht als Jugendlicher oder Jugendliche. Da kommen einem schon 3 oder 5 Jahre vor, wie eine kleine Ewigkeit. Mit den Jahren kommt das Zeitgefühl und das Verständnis für das Verrinnen der Zeit, für das Rieseln der Sanduhr. Und mit den Jahren kommt auch die Erkenntnis, als Menschen laufen wir von Anfang an gegen die Uhr. Ein Menschenleben ist erschreckend kurz. Die Zeit auskosten, die Zeit auskaufen, das will nur jemand, der sich seiner Vergänglichkeit bewusst ist. Auch gebildete Menschen kommen an die Grenzen ihrer Vorstellungskraft, wenn die Zeiträume größer werden. Tausendjährige Linden, knorrige Olivenbäume im Heiligen Land, die womöglich schon den Zeitgenossen Jesu Schatten gespendet haben. Bauwerke wie der Dom zu Speyer oder die Kathedrale von Chartres. Dort haben schon vor 800, 900, 1000 Jahren Menschen das Lob Gottes angestimmt. Oder gar die Pyramiden oder ein Bauwerk wie Stonehenge. Zeugen einer fernen, rätselhaften Vergangenheit. Die moderne Physik mutet uns indessen noch viel mehr zu als das Denken in Zeiträumen von ein paar hundert oder paar tausend Jahren. Da geht es um Jahrmillionen und Jahrmilliarden. Von solchen Zeiträumen haben wir keinen wirklichen Begriff. Und doch lassen sich Menschen auf solche Vorstellungen ein, in ihrem Forscherdrang. Zeit ist die grundlegende Größe in den Naturwissenschaften. Die Physik beschreibt Vorgänge in der Zeit. Chemische und biologische Prozesse sind immer auf die Zeit bezogen. Und wenn wir Einzelzustände unter die Lupe nehmen, Momentaufnahmen, dann sind diese immer nur aussagekräftig in Bezug auf den jeweiligen Zeitpunkt. Die Zeit ist gerichtet. Wir haben es in unserer Welt mit vielen unumkehrbaren Vorgängen zu tun. Viele biologische Prozesse sind unumkehrbar. Das sind schlechte Nachrichten für die Kunden und Kundinnen der Schönheitsindustrie. Denn die kann den körperlichen Verfall nur ein wenig verzögern, aber sie wird ihn nie gänzlich stoppen können. Woher kommen wir? Wohin gehen wir? Bei solchen Fragen spielt die Zeit eine entscheidende Rolle. Wie viel Zeit ist seit dem ersten Schöpfungstag vergangen? Und wie viel Zeit bleibt uns? Wie viel Zeit hat die Welt noch? Hat die Zeit einen Anfang? Hat sie ein Ende? Bis vor kurzem waren sich alle einig, dass es irgendwann mal einen Punkt Null gegeben haben muss, einen Anfang. Aber hat die Zeit auch ein Ende oder nicht? Müssen wir uns die Zeit wie eine Strecke vorstellen, rechts und links begrenzt? Oder wie eine gerichtete Gerade mit einem linken Rand, mit einem Anfang, aber ohne Ende? Davon hängt viel ab. Der schottische Denker David Hume hat im 18. Jahrhundert überlegt: Angenommen, die materielle Welt ist endlich, aber die Zeit nicht. Eine begrenzte Zahl von Teilchen kann auch nur eine begrenzte Zahl von Anordnungen einnehmen. Aber nun haben wir ja unbegrenzt viel Zeit. Ergebnis? Jede denkbare Anordnung wird irgendwann einmal auftreten. Alles, was prinzipiell geschehen kann, das wird auch irgendwann einmal geschehen. So steht's geschrieben bei David Hume in den Dialogen über natürliche Religion. Und was heißt überhaupt, es wird irgendwann einmal geschehen? Wenn nur genügend Zeit vorhanden ist, dann wird jeder denkbare Zustand wieder und wieder eintreten. Bei David Hume war das ja nur ein Gedankenspiel. Aber 80 Jahre nach Humes Tod hat ein gewisser Charles Darwin diesen Faden dankbar aufgenommen. Denn Darwin brauchte genau das für seine Theorie über die Entstehung der Arten. Jede Menge Zeit. Viel mehr Zeit, als sich bis dahin irgendjemand ernsthaft vorgestellt hat. Millionen und Abermillionen von Jahren. Nur wenn genügend Zeit da ist, hat die Natur Gelegenheit, durch Versuch und Irrtum schließlich etwas Brauchbares hervorzubringen. Nur dann kann so etwas wie Evolution durch Selektion überhaupt funktionieren. Ein wenig später waren die Geologen dankbar. Die brauchten nämlich für ihre Theorien über die Aufhaltung der Gebirge und die Schichtung der Sedimente auch massig Zeit. Und noch später waren die Astronomen dankbar. Die schauen durch ihre Fernrohre ja nicht nur immer tiefer ins Weltall hinein, sondern sie schauen gleichzeitig immer weiter zurück in die Vergangenheit. Lord Kelvin ist 1897 noch davon ausgegangen, dass die Sonne mindestens 20 Millionen Jahre alt ist. Das Universum entsprechend auch. Heute brauchen die Astrophysiker schon 20 Milliarden Jahre. So alt sind die am weitesten entfernten kosmischen Objekte, wenn das mit der Rotverschiebung der Spektrallinien hinhaut. Das heißt, innerhalb eines Jahrhunderts ist die Zeitskala der Weltgeschichte um den Faktor 1000 erweitert worden, also um drei Größenordnungen. Aber das alles ist, wie gesagt, das Ergebnis eines Gedankenspiels aus dem 18. Jahrhundert. Und nun ist die spannende Frage, haben denn David Humes Voraussetzungen überhaupt gestimmt? Ist die Welt endlich und die Zeit unendlich? Darüber machen sich moderne Kosmologen auf den Spuren Albert Einsteins ernsthaft Gedanken. Der britische Physiker Stephen Hawking etwa, einer der brillantesten Köpfe der Gegenwart. In seinem Buch »Eine kurze Geschichte der Zeit« hat Hawking das Bild eines Universums entworfen, das völlig in sich selbst abgeschlossen ist. Eine geschlossene Fläche ohne Begrenzung, wie die Hülle eines Balls. Ohne Anfang und ohne Ende, es würde einfach sein. Selbst so etwas wie ein Urknall wäre in diesem geschlossenen Universum doch nicht ganz so urig, wäre nur ein Knall, nur eine Episode, eine Schranke in der Zeit, über die hinaus wir nicht weiter zurückblicken können, aber ansonsten ohne Belang. Nicht, dass es tatsächlich so ist, aber gegenwärtig haben wir erst lückenhafte Erkenntnisse über die Anfänge des Universums. Und so erscheint diese Vorstellung zumindest denkbar. Stephen Hawking hat auf die theologischen Konsequenzen hingewiesen, falls es denn so wäre. In einem solchen völlig in sich abgeschlossenen Universum wäre Gott überflüssig. Man bräuchte ihn noch nicht einmal mehr als Schöpfer, als den großen Beweger, der das Pendel zum ersten Mal anstößt und die Uhr zum ersten Mal aufzieht. Und was die Zeit betrifft, so hat Hawking spekuliert, dass auch die Zeit womöglich weder Anfang noch Ende hat. Albert Einstein ist seit 65 Jahren tot. Würde er noch leben, er würde an dieser Stelle Einspruch erheben und würde seinen Schülern und Adepten den Kopf zurechtsetzen. Wieder eines jener markigen Zitate des Genies.
0: Wissenschaft ohne Religion ist lahm. Religion ohne Wissenschaft ist blind.
1: Ein Weltall ohne Ende und womöglich sogar ohne Anfang. Manche mathematische Modelle, mit der die modernen Wissenschaften die Welt beschreiben, schließen so etwas jedenfalls nicht völlig aus. Andere Denkmodelle weisen in die entgegengesetzte Richtung. Darauf hat unter anderem der Atomphysiker Carl Friedrich von Weizsäcker hingewiesen in seinem Buch Zeit und Wissen. Viele Formeln stimmen nur in einer endlichen, begrenzten Welt. Aber vielleicht sind die Physiker und Kosmologen an dieser Stelle auch wirklich auf eine andere Erkenntnisquelle angewiesen. Auf einen Gott, der sich freiwillig in die Karten schauen lässt. Der christliche und übrigens auch schon der jüdische Glaube handelt genau davon. Gott gibt etwas von sich preis, von seinen Absichten, von seinen Hintergedanken bei der Konstruktion der Welt. Und zwar hat er das nicht in wissenschaftlichen Aufsätzen offenbart, sondern bereits in vorwissenschaftlicher Zeit in der Bibel. Zum Teil in bildhafter Sprache, zum Teil in Klartext. Deshalb ist es ganz und gar nicht vermessen, wenn Christen sich in die Debatte über das Wesen der Welt einschalten. Und was könnten sie zur Debatte beitragen? Zum Beispiel dieses. Alles hat ein Ende, nur die Wurst hat zwei. Alles vergeht, sogar die Wurst und sogar die Zeit. Dem biblischen Zeugnis zufolge hört selbst die Zeit irgendwann auf. In der Offenbarung des Johannes Kapitel 10 heißt es ausdrücklich, es soll hinfort keine Zeit mehr sein. Albert Einstein war also zu Recht etwas unsicher, was die Unendlichkeit des Universums anging. Sogar die Einsteinsche Raumzeit wird irgendwann einmal abgelöst von etwas ganz anderem. Wir können uns jetzt noch nicht einmal in Ansätzen vorstellen, was dieses andere sein wird und was so anders daran ist. Der Seher Johannes jedenfalls schreibt, ich sah einen neuen Himmel und eine neue Erde, ein neues Universum. Das ergibt nur einen Sinn, wenn das gegenwärtige Universum endlich ist. Endlich und vergänglich. Die Kosmologen könnten sich eine Menge Denkarbeit sparen, wenn sie sich auf diesen Gedanken einlassen würden. Sie könnten sich auf die richtige Hälfte der ungelösten Fragen konzentrieren. Die andere Hälfte ist unlösbar, weil sie von der falschen Voraussetzung ausgeht. Die Welt ist nicht unendlich. Nur die menschliche Dummheit ist unendlich. Wieder ein Punkt für Albert Einstein. Ewigkeit, der Begriff gehört nicht zu Raum und Zeit, ist auch kein Gegenstand der Physik. Schon im Alten Testament hat der Prophet Micha gesprochen von dem Gott, dessen Ausgang von Anfang und von Ewigkeit her gewesen ist. Der Schöpfer des Alls muss schon vor der Schöpfung da gewesen sein, vor dem Urknall, wenn es ihn denn gab, also auch vor der Zeit, was immer dieses Vor bedeutet hat, solange es noch keine Zeit gab. Und Gott wird nach der Zeit immer noch sein, was immer dieses Danach dann bedeuten wird. Für den Gott, der über Raum und Zeit steht, sind irdische oder auch galaktische Maßstäbe nebensächlich. 12.000 Jahre oder 12 Milliarden Jahre, einerlei. Biblisch ausgedrückt, für Gott sind 1.000 Jahre wie ein Tag. Gott ist zwar auch in Raum und Zeit erfahrbar, aber er ist den Gesetzen von Raum und Zeit nicht unterworfen. Und das ist gut so.

0: Raffiniert ist der Herrgott, aber boshaft ist er nicht.
1: Albert Einstein war nach allem, was wir wissen, kein frommer Jude. Sein Verhältnis zu Gott war nicht persönlich. Aber immerhin hat Einstein dem Schöpfer des Universums das eine zugute gehalten. Gott hält die Menschheit nicht zum Narren. Also auch nicht die Wissenschaftler. Von der zweiten großen Revolution in der Physik des 20. Jahrhunderts, von der Quantentheorie, fühlte sich Einstein genarrt. Er zweifelte an ihr, weil die Quantentheorie den Beobachter mitunter vor vertragte Alternativen stellt. Ähnliches könnte man freilich auch von Einsteins Relativitätstheorie sagen. Sie liefert ein wunderbar schlüssiges Erklärungsmodell für viele Erscheinungen in der Natur. Sie ist x-tausendfach im Experiment bestätigt worden. Wir verdanken ihr Annehmlichkeiten wie den CD-Spieler, die gewebeschonende Laseroperation, hochgenaue Messverfahren und die Satellitennavigation. Aber auch die Relativitätstheorie hatte einen Preis. Die Menschheit musste sich von der schönen Vorstellung verabschieden, dass wenigstens auf Raum und Zeit Verlass ist. Der Herrgott ist nicht boshaft. Vielleicht ist er ja wirklich so raffiniert, dass er die Wahrheit gut versteckt hat in mathematischen Formeln und Strukturen, in den Licht- und Röntgensignalen aus den Fernen des Alls. Vielleicht ist das Raffinierte an Gott ja aber auch, dass die Wahrheit längst offen daliegt, dass die Unmündigen und die Kinder sie längst staunend begreifen, während sich die Gelehrten noch ratlos am Kopf kratzen. Der Apostel Paulus hat im 2. Korintherbrief zwei Sätze über Zeit und Ewigkeit eingefügt, und das in einem völlig anderen Zusammenhang. Es geht da nämlich eigentlich um die Erfahrung des Leidens. Paulus schreibt: Was sichtbar ist, das ist zeitlich. Ganz im Gegensatz zum Unsichtbaren, von dem sagt er, das ist ewig. Und damit verortet Paulus die Hoffnung der Christen in einer Zukunft jenseits der Zeit. Er selbst richtet seinen Blick auf diese, Zitat, über alle Maßen gewichtige Herrlichkeit in einer anderen Welt außerhalb des Universums, nach diesem Universum, jenseits dieses Universums. Solche Aussagen lassen sich nun natürlich nicht naturwissenschaftlich absichern oder experimentell belegen. Es sind Einsichten, die Paulus im persönlichen Umgang mit Gott gewonnen haben muss. Sie haben eine mystische Qualität, sind nicht jeder und nicht jedem automatisch zugänglich. Aber leuchten sie deshalb weniger ein als die bisweilen wilden Spekulationen der Kosmologen, weniger als die Gedankenkonstrukte der Philosophen? Das möchte ich doch bezweifeln. Nehmen wir einmal Immanuel Kants Vorstellung von Zeit und Ewigkeit. Für Kant war die Zeit eine subjektive Erfahrung. Damit kam er Einstein schon recht nah. Ewigkeit hat Kant nicht als einen endlosen Zustand definiert, sondern als einen zeitlosen Zustand. Das erinnert ein wenig an das immer junge Lichtquantum. Ich weiß aber beim besten Willen nicht, wie sich diese Idee zusammenbringen lässt mit der Vorstellung von einer über alle Maßen gewichtigen Herrlichkeit. Zeitlosigkeit an und für sich ist keine Qualität, ist jedenfalls weniger als die Qualität der Zeitlichkeit mit dem Pferdefuß der Vergänglichkeit. Christen jedenfalls hoffen nicht auf eine zeitlose und auch nicht auf eine endlose Existenz. Sie hoffen auf eine überzeitliche Existenz in der Sphäre Gottes, auf Gemeinschaft mit Gott. Und die wird dann vermutlich nicht so langweilig sein, wie es sich der Mundartdichter Ludwig Thoma vorgestellt hat in seiner Geschichte vom Münchner im Himmel. Der Münchner Dienstmann Aloysius Hingerl wird nach seinem plötzlichen Ableben im Himmel mit einer Harfe bewaffnet und bekommt die himmlische Hausordnung vorgelesen. Von 8 bis 12 Uhr mittags frohlocken und von 12 Uhr mittags bis 8 Uhr abends Halleluja singen. Kein Wunder, dass der brave Münchner die Panik bekommt. Löswert Schöfahrt, das kann ja eintönig werden. Das müssten wir tatsächlich befürchten, wenn die Ewigkeit einfach nur eine endlose Zeit wäre. Aber das ist sie ja nun gerade nicht. Genauso wenig, wie sie ein zeitloser Zustand ist. Gottes Ewigkeit ist, um es noch einmal mit Paulus zu sagen, eine über alle Maßen gewichtige Herrlichkeit. Darauf zu hoffen, das lohnt sich. Und was machen wir bis dahin? Wie wär's, wenn wir einen Vorschlag von Albert Einstein beherzigen? Einen Vorschlag, der geradezu biblisch klingt.
0: Freude an der Freude und Leid am Leid des anderen, das sind die besten Führer der Menschen.

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1: Wir hören aus dem Alten Testament, aus dem Buch des Propheten Amos, Kapitel 9, die Verse 11 bis 15.
2: Zur selben Zeit will ich die zerfallene Hütte Davids wieder aufrichten und ihre Risse vermauern und was abgebrochen ist, wieder aufrichten und will sie bauen, wie sie vor Zeiten gewesen ist. Damit sie in Besitz nehmen, was übrig ist von Edom und alle Heiden, über die mein Name genannt ist, spricht der Herr, der solches tut. Siehe, es kommt die Zeit, spricht der Herr, dass man zugleich ackern und ernten, zugleich keltern und säen wird. Und die Berge werden von süßem Wein triefen, und alle Hügel werden fruchtbar sein. Denn ich will die Gefangenschaft meines Volks Israel wenden, dass sie die verwüsteten Städte wieder aufbauen und bewohnen sollen, dass sie Weinberge pflanzen und Wein davon trinken, Gärten anlegen und Früchte daraus essen. Denn ich will sie in ihr Land pflanzen, dass sie nicht mehr aus ihrem Land ausgerottet werden, das ich ihnen gegeben habe, spricht der Herr, dein Gott.
1: Das war der Bibeltext für den heutigen Tag, entnommen aus der großen Hörbibel mit freundlicher Genehmigung der Deutschen Bibelgesellschaft. Hier noch einmal die Bibelstelle. Amos Kapitel 9, die Verse 11 bis 15. Gedanken dazu kommen jetzt von Markus Wesch aus Dillenburg.
3: Manchmal sieht das Leben aus wie eine Trümmerlandschaft. Beziehungen gehen in die Brüche. Die Gesundheit ist angeschlagen, eine finanzielle Krise droht oder irgendeine Schuld aus der Vergangenheit holt uns wieder ein. Kennen Sie das? Solche Momente, in denen man meint, alles sei verloren? Manche Ruinen in unserem Leben haben andere verursacht. Für einige aber sind wir selbst mitverantwortlich. Da waren Stolz oder Gleichgültigkeit im Spiel oder der offene Ungehorsam gegenüber Gott. In genau so eine Situation hinein sprach der Prophet Amos. Fast sein ganzes Buch hindurch hören wir von ihm ernste Gerichtsworte. 8,5 Kapitel lang deckt Gott Unrecht auf. Er ruft sein Volk zur Umkehr, warnt vor den Folgen eines Lebens ohne ihn. Das Volk wollte das nicht hören, doch Amos sieht den Zusammenbruch kommen. In den letzten Versen seines Buches allerdings ändert sich der Ton. Die wunderbare Verheißung Gottes bricht wie ein Sonnenstrahl durch dunkle Wolken. Zur selben Zeit will ich die zerfallene Hütte Davids wieder aufrichten. Israel, obwohl voller Heuchelei und Scheinfrömmigkeit, wird in Gottes Augen erneut Gnade finden. Was heißt die zerfallene Hütte Davids? Bei David denken wir eher an einen prachtvollen Palast statt an eine Ruinenhütte. Was ist aus dem einst stolzen Haus Davids geworden? Eine Bruchbude, eine Notunterkunft? Ja, genau das. Es ist ein Bild für ein Volk, das alles verloren hat. Ein Bild für Menschen, deren Hoffnung in Trümmern liegt. Ich richte die zerfallene Hütte wieder auf. Gott erbarmt sich. Und das zieht sich durch die ganze Bibel. Was gefallen ist, richtet Gott auf. Was verloren ist, das sucht er. Was tot ist, macht er lebendig. Dieser Text deutet prophetisch auf einen guten Ausgang hin, auf Jesus Christus. Als er kam, wurde er in einer Notunterkunft geboren. Und doch war Jesus der verheißene Sohn Davids. Sein Weg führte über das Kreuz. Jesus wurde verlassen, verworfen, getötet. Am Karfreitag schien alles verloren. Die Jünger standen vor den Trümmern ihrer Hoffnung. Doch am Ostermorgen richtete Gott auf, was am Ende schien. In Jesus hat Gott begonnen, seine Verheißung zu erfüllen. Sein Reich wird dabei viel größer als Israel. Es umfasst Menschen aus allen Völkern. Eine Hütte bot zwar Schutz und Schatten, aber war immer nur vorübergehend. Beim Laubhüttenfest lebten die Israeliten pro Jahr 7 Tage in solchen einfachen Unterkünften, um an die Wüstenwanderung zu erinnern. Gott sagt seinem Volk damit, die jetzigen Zustände bleiben nicht so, wie sie sind. Ich werde neu mit euch anfangen. Ich werde wieder aufrichten, was unter David begonnen hat, und weit darüber hinausführen. Denn dieses neue Reich wird nicht nur wiederhergestellt, sondern gewaltig erweitert. Amos nennt hier das Land Edom. Edom war einer der ältesten und erbittertsten Feinde Israels. David war der einzige König, dem es gelang, Edom vollständig zu unterwerfen. Deshalb wurde Edom in den Prophetenbüchern später zum Symbol für die umfassende Herrschaft des kommenden Messias. Doch Amos spricht nicht nur von Edom allein, er spricht von einem Überrest aus allen Nationen, die Gottes Namen tragen. Der zukünftige Sohn Davids wird ein Reich besitzen, das alle Völker einschließt. Jahrhunderte später, beim sogenannten Apostelkonzil in Jerusalem, erinnert sich die junge Gemeinde an dieses Bibelwort. In Apostelgeschichte 15 zitiert Jakobus genau diese Stelle aus dem Buch Amos und erklärt, diese Verheißung erfüllt sich gerade vor unseren Augen. Menschen aus den Heidenvölkern finden zum Glauben an Jesus Christus. Was Amos damals angekündigt hat, begann mit Christus und setzt sich fort. Alle Menschen sind eingeladen, sich Gottes weltweitem Volk anzuschließen. Gottes Wiederherstellung ist kein vertröstendes Versprechen für irgendwann. Überall, wo Menschen Jesus vertrauen, Schuld vergeben wird und neues Leben entsteht, da richtet Gott auf, was zerbrochen war. In den Versen 13 und 14 beschreibt Amos eine erstaunliche Zukunft. Er gebraucht Bilder aus der Landwirtschaft, die den Zuhörern damals das Herz höher schlagen ließen. Die Ernte wird so reich sein, dass der Pflüger schon wieder auf dem Feld steht, bevor die alte Ernte vollständig eingebracht ist. Ähnlich bei der Weinlese. Mit anderen Worten, Gottes Segen fließt über. Der Mangel ist vorbei. Die Menschen werden von den Früchten ihres Landes leben. Sie werden Häuser bauen und darin wohnen. Sie werden Weinberge pflanzen und deren Ertrag in Frieden genießen. Das ist die Umkehrung all der Flüche, die Amos zuvor angekündigt hatte. Diese Fülle zeigt mehr als materiellen Wohlstand. Sie ist das sichtbare Zeichen für die tiefe Versöhnung zwischen Gott und seinem Volk. Gott vergibt und Gott versorgt. Wer an Christus glaubt, lebt schon heute in dieser Zeit geistlicher Ernte. Wir sind gesegnet und die Fülle wird noch zunehmen. Denn Gott gibt im letzten Vers eine feste Zusage. Ich will sie in ihr Land pflanzen, dass sie nicht mehr aus ihrem Land ausgerottet werden. Gottes Volk erhält eine ewige Sicherheit. Auch diese Verheißung gilt nicht nur Israel, sondern dem gesamten Gottesvolk. Juden wie Heiden gehören durch den Glauben an Christus gemeinsam dazu. Als gläubige Christen erleben wir schon jetzt Frieden mit Gott. Aber die endgültige Erfüllung seiner Zusage liegt noch vor uns. Sie wird auf der neuen Erde vollendet werden. Dann wird Gott mitten bei seinem Volk wohnen. Er wird jede Träne abwischen. Da wird es keinen Tod mehr geben, keine Trauer und keine Trümmerlandschaften. Ich fasse zusammen. Jesus, Davids Sohn, errichtet ein überwältigendes Reich. Ein erweitertes Reich, das seine Vollendung erreicht, wenn einst Menschen aus allen Stämmen und Sprachen gemeinsam vor dem Thron Christi stehen. Ein gesegnetes Reich, das seine Vollendung erreicht, wenn Gottes Gegenwart jede Not wendet. Und ein ewiges Reich, das seine Vollendung erreicht, wenn Tod und Leid für immer verschwunden sind. Vielleicht befinden Sie sich gerade persönlich in einer schmerzhaften Trümmerlandschaft. Dann hören Sie diese Verheißung aus Amos. Gott richtet auf, was zerfallen ist. Seit der Auferstehung von Jesus gilt, für Gott ist keine Trümmerlage hoffnungslos.
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1: Gottes Geschichte mit uns beginnt bei Adam und Eva. Nach seinem Ebenbild hat Gott die Menschen geschaffen. Adam und Eva haben alles, es fehlt ihnen an nichts. Nur einen Baum erklärt Gott zum Tabu. Trotzdem halten sich die beiden nicht an die Vorgaben Gottes. Die Konsequenz ist bekannt. Gott ist zornig darüber und schmeißt Adam und Eva aus dem Paradies. Durch dieses Fehlverhalten ist eine Trennung zwischen Gott und uns Menschen entstanden. Christen nennen das Sünde. Nach dieser Enttäuschung hätte Gott sein Projekt Mensch für gescheitert erklären und es auf Dauer beenden können. Genau das hat er nicht getan. Und er tut es bis heute nicht. Obwohl sich dieses Fehlverhalten der Menschen fortsetzt. Stattdessen hat Gott uns beschenkt. Er hat Jesus auf die Erde geschickt. Sein eigener Sohn hat sich stellvertretend für vergangenes und zukünftiges Fehlverhalten der Menschen ans Kreuz nageln lassen. Und auf diese Weise die Trennung zwischen Gott und uns wieder aufgehoben. Warum tut Gott so etwas? Gott liebt die Menschen und weil Gott uns liebt, hält er ein weiteres Geschenk für uns bereit. Diejenigen, die ihr Fehlverhalten erkennen, die Liebestat Jesu am Kreuz für sich in Anspruch nehmen, die werden mit ewigem Leben beschenkt. In der Bibel steht, denn der Sünde Sold ist der Tod, die Gabe Gottes aber ist das ewige Leben in Christus Jesus, unserem Herrn. Gott hält an uns fest. Nicht, weil wir es verdient hätten, sondern weil er ein gnädiger Gott ist.

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1: Johannes 6, die Verse 16 bis 21. Als es Abend geworden war, gingen seine Jünger zum See hinunter. Sie stiegen in ein Boot, um über den See nach Kapernaum zurückzufahren. Es wurde Nacht und Jesus war immer noch nicht zu ihnen gekommen. Das Wetter war sehr stürmisch und das Wasser schlug hohe Wellen. Die Jünger hatten eine Strecke von etwa 5 Kilometern zurückgelegt, da sahen sie plötzlich Jesus, wie er über das Wasser ging und sich ihrem Boot näherte. Die Angst packte sie. Aber Jesus sagte: "Habt keine Angst, ich bin's." Sie wollten ihn zu sich ins Boot nehmen. Aber da waren sie auch schon am Ufer, dort, wo sie hin wollten.
2: Haben Sie sich auch schon mal erschrocken, weil Jesus plötzlich da war? Zu mir kam er ganz unerwartet in einer Nacht an der Nordsee, das war im Jahr 2002. Er begegnete mir im Schlafzimmer und sprach mit mir über mein Leben. Ein unvergesslicher, erschreckender und heiliger Augenblick. Zu den Jüngern kam er in dieser Geschichte auf einem sehr ungewöhnlichen Weg. Sie hatten ihn zwar erwartet, aber doch nicht so. Eben war er noch der Wundertäter mit Brot und Fisch und jetzt ein Gespenst? Wer ist er? Da siegt die Furcht. Jesus spielt nicht mit dieser Furcht. Er kennt seine Leute und er hat sie lieb. Einfache, klare Worte räumen die Furcht aus. Fürchtet euch nicht, ich bin es. Das löst Erinnerungen bei ihnen aus. So ähnlich, wie sich ein Kind geborgen fühlt, dem die Mutter auf dem Nachhauseweg von der Freundin abends in der Dunkelheit doch noch entgegenkommt. Das Kind weiß, jetzt wird alles gut, kein Grund zur Aufregung. Die Jünger erinnern sich an Jesus, so wie sie ihn bisher kennenlernen durften. Er bleibt sich treu, er will sie immer gewinnen. Kann sein, dass er auch heute noch ganz anders daherkommt, unser Herr, als wir erwarten. Aber er wird sich zu erkennen geben und unsere Angst besiegen.
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Glanz vergehst. 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Ja, ich glaube fest, dass Gott Gnade walten lässt.

Und so stark, dass er nie versagt. 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
1: Es war im Sommerhaus im Urlaub. Die Nachbarskinder montierten gerade unsere Schaukel ab. Ich bin ein anständiger Tourist, der das Eigentum seines Vermieters schützt. Also steckte ich den Kopf aus der Terrassentür und ließ ein Donnerwetter los. Am nächsten Tag klopfte es an der Tür. Zwei Kinder standen bedröppelt da und entschuldigten sich. Neben ihnen ihr resoluter Vater. Mir taten die Kinder leid. Und wahrscheinlich ging es Gott irgendwie ähnlich vor 3,5 Jahrtausenden. Da baut sein Volk Israel richtig Bockmist. Statt seinem Gott zu vertrauen, gießt es sich ein Götzenbild, das goldene Kalb. Gott kann diese einseitige Zerstörung der Beziehung zu ihm nicht einfach dulden. Doch da gibt es noch Mose, den Führer des Volkes. Er hat mit alledem nichts zu tun gehabt. Und dann heißt es, Mose wollte den Herrn, seinen Gott, besänftigen und sprach, »Ach Herr, warum willst du deinen Zorn über dein Volk ausschütten?« Lass ab von deinem Zorn, lass dir das Unheil leid tun, das du über dein Volk bringen willst. Und tatsächlich, Gott lässt sich umstimmen. Aber dazu braucht es Mose, diesen Vermittler zwischen sich und seinem Volk. Genau wie mir das Herz weich wurde, als die zwei Kinder von ihrem Vater angetrieben vor mir standen, genauso lässt sich Gott gerne erweichen. Endgültig bewiesen hat er das durch seinen Sohn Jesus Christus. Der setzt sich bis heute bei Gott ein für die, die auf Gnade hoffen und angewiesen sind. Weil es Jesus gibt, kann aus dieser Hoffnung Gewissheit werden.

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1: Mein Sohn Joshua turnt für sein Leben gern. Sein großer Traum, ein eigenes Trampolin. Schon bevor mir Joshua von seinem Herzenswunsch erzählte, habe ich mit meiner Frau über die Anschaffung eines solchen Gerätes gesprochen. Unsere Meinung, ja, wenn wir eines finden, das gut und bezahlbar ist, dann kaufen wir es. Wir denken, dass es für Joshua dran ist, einen körperlichen Ausgleich zu bekommen, etwas zu haben, womit er sich austoben kann. Und dann hat Joshua mir erzählt, wie sehr er sich ein Trampolin wünscht. Am nächsten Tag frage ich ihn, ob er mit mir zum Sportgeschäft fahren möchte, um ein Trampolin anzuschauen. Begeistert stimmt er zu. Dort angekommen bekommt er immer größere Augen. Als er dann auch noch Probe hüpfen darf, flippt er schier aus vor Freude. Darüber freue ich mich. Klar, wir kaufen das Trampolin. Joshua kann sein Glück kaum fassen und staunt auf dem ganzen Heimweg mit offenem Mund. Ich freue mich auch. Schließlich habe ich meinem Jungen etwas Gutes getan. So zuversichtlich, wie Joshua sich mit seinen Wünschen an seinen Vater wendet, so will ich meinen himmlischen Vater bitten. Er lässt sich gerne bitten. Das wusste schon Johannes, der in seinem ersten Brief schreibt, das ist die Zuversicht, die wir haben zu Gott. Wenn wir um etwas bitten nach seinem Willen, so hört er uns. Und manchmal schenkt er uns dann sogar ein Trampolin. Wenigstens dann, wenn er überzeugt davon ist, dass dieses uns gut tun würde. Gott darf ich zuversichtlich bitten. Und dann den Rest getrost ihm überlassen. Weil er besser noch wie ein guter Vater weiß, was für mich und damit was für sein Kind gut ist.

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Zwei Impulse haben mich verleitet, dieses Lied zu schreiben. Das erste war, dass dieses Bild, ich richte mein Herz aus, eigentlich vom Justieren kommt. Also von dem, dass man sich auf etwas ausrichtet, wie eine Kamera, die man von unscharf auf scharf schaltet, um etwas in den Blick zu nehmen. Und das bedeutet auch, sich bewusst zu machen, dass das, wie ich Gott wahrnehme, manchmal sehr unscharf ist. Und das hängt nicht damit zusammen, dass er sich uns nicht zeigen würde, sondern dass wir uns ausrichten müssen, dass wir ihn wahrnehmen müssen in vielen Dingen, die um uns herum sind. Der zweite Gedanke, der dabei ganz wertvoll war für mich, war, ich habe ihm irgendwann versprochen, dass ihm mein Herz gehört. Und wenn ich das ernst meine, dann hat er Rechte an mir und ich kann die nicht zurücknehmen, so fließen nach dem Motto, ich habe irgendwann mal gesagt, du bist mein Herr, aber jetzt lebe ich so nach dem Motto, Herr, ich gehe voran auf der Lebensbahn und du mögest nicht verweilen, mir getreulichst nachzueilen, um dieses Lied mal ein bisschen umzudichten. Also dieses Ausrichten hängt häufig damit zusammen oder hängt davon ab, dass ich zuerst sage, ich erkenne an, Herr, dass mein Blick unscharf ist, dass ich dich gar nicht so wirklich wahrnehme. Und aus dieser Justierung, die manchmal auch damit verbunden ist, zu sagen, Herr, es tut mir leid, dass ich dich aus dem Blick verloren habe, dann zu sagen, jetzt schließ mir das, was dir wichtig ist, wieder neu auf oder mal es mir neu vor Augen. Wie gesagt, es hilft mir, manchmal Musik zu hören, die mich auf Gott ausrichtet. Es hilft mir auch, in der Bibel zu lesen, gerade in den Psalmen, um in diesen unterschiedlichen Lebenssituationen, in denen ich mich wiederfinde, zu sagen, du bleibst Gott in den kleinen und in den großen Dingen. Ich muss es verwalten, ich muss dieses Leben in die Hand nehmen, aber ich tue es in der Verantwortung vor dir, so wie ein Verwalter sich vor dem Chef der Firma zu rechtfertigen hat für das, was er tut.

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1: Papas Kreditkarte funktioniert prima. Junior kann losziehen ins Studium und braucht sich über Kohle und Co. keine Sorgen zu machen. Genügend zu essen, schicke Klamotten, die nötigen Bücher und für Fun und Freizeit ist auch gesorgt. Gar nicht schlecht, so ein großzügiger Vater mit Kreditkarte, oder? Naja, sagen vielleicht manche, etwas verantwortungslos. Wie soll der Junge jemals lernen, mit Geld umzugehen? Wenn Papas Konto immer voll ist, wird er doch nie kapieren, dass Papa und das Geld vielleicht auch mal alle sein könnten. Und dann? Hoffentlich hat er bis dahin auch gelernt, sich einzuschränken, zu verzichten. Hoffentlich weiß er bis dahin, was das Wort Mangel bedeutet. Ein Vater mit unbeschränkten finanziellen Mitteln, keine Sorgen um Geld und was damit zusammenhängt, das wäre was Feines, aber ist nicht die Regel. Oder etwa doch? Der Apostel Paulus schreibt an seine Freunde in Philippi: Mein Gott wird all eurem Mangel abhelfen nach seinem Reichtum in Herrlichkeit in Christus Jesus. Da ist von Reichtum die Rede und von Mangel beseitigen. Von unserem Mangel und von Gottes Reichtum. Reichtum Gottes? Wenn Paulus von Reichtum schreibt, muss man immer zweimal hingucken. Denn auf materiellen Reichtum hat Paulus nie Wert gelegt, hat sich mit einem einfachen Lebensstil zufrieden gegeben. Wenn Paulus von Gottes Reichtum in Jesus Christus spricht, dann geht's ihm um eine andere Währung, die Währung der Liebe Gottes und seiner Gnade. Davon ist sein Konto übervoll, sodass jeder Mensch die göttliche Kreditkarte für Liebe und Gnade kriegt und sie ohne Einschränkung und Überziehungsmöglichkeit benutzen darf. Gott hilft unserem Mangel ab, sagt Paulus, und meint damit den Mangel in der Welt, der am grausamsten seine Spur zieht, Lieblosigkeit und Ungerechtigkeit. Die Gegenwährung bekommen wir nur bei ihm, Liebe und Gnade. Da hilft Gott unserem Mangel ab und da sind wir bei Gott unbegrenzt kreditwürdig.

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Das Lied von Carver Nablet heißt mit seinem Originaltitel If You Miss Me at the Back of the Bus und ist von Pete Seeger zur Zeit der amerikanischen Bürgerrechtsbewegung in den 60er Jahren verbreitet worden. Die deutsche Fassung von Theo Lehmann beginnt mit den Worten: Wenn du denkst, du hast zum Helfen keine Zeit. Das Lied nimmt uns die gängigen Ausreden weg, mit denen wir uns vor praktischer Nächstenliebe und anderen Konsequenzen unseres Glaubens drücken wollen. Ich singe dieses Lied schon seit Jahrzehnten und immer wieder gern, weil es knapp, klar und kernig und im freundschaftlichen Ton der Ermutigung geschrieben ist. Ab Mitte jeder Strophe sind Wiederholungen angesagt und das Mitsingen geht wie von selbst.

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Wie du mir, so ich dir. Eine bündige Formel, oft genug angewandt in Beziehungen. Aktion und Reaktion wie ein Echo. Aus der Zeit und Welt des Alten Testaments kommt noch diese Formulierung des gleichen Prinzips. Auge um Auge, Zahn um Zahn. Wenn auch bei Auseinandersetzungen keine Augen oder Zähne auf der Strecke bleiben, so funktioniert es oftmals. Kommst du mir dumm, hast du auch Entsprechendes von mir zu erwarten. Wie du mir, so ich dir, fast wie ein Grundgesetz der menschlichen Natur. Da ist es eigentlich ungeheuerlich, wenn einer kommt, der dieses scheinbar eherne Gesetz aufbricht. Dieses Gesetz, das zwischen Menschen gilt, aber auch zwischen Mensch und Gott. Da klingt's dann so oder ähnlich. Wenn Gott zulässt, dass es mir schlecht geht, dann kümmere ich mich auch nicht mehr um ihn. Einmal abgesehen davon, ob es überhaupt Gott gewesen ist, der das Schlechte geschickt hat. Verständlich könnte eine solche Reaktion nach dem Echo-Gesetz schon sein, aber weiterbringen tut sie natürlich nicht. In keiner Beziehung, weder zu Menschen noch zu Gott, kommt man mit einer solchen Reaktion weiter. Für einen Moment mag sich ein Gefühl trotziger Befriedigung einstellen, aber dieser Moment ist schnell vorbei. Da kann man noch etwas anderes lernen, wenn man hinhört auf das Lied eines Menschen, der in Todesgefahr war, aber von Gott herausgerettet wurde. Nicht, dass dann schlagartig alles gut war, immer wieder kamen Plagen, Ängste, Gefahren, wie sie das Leben ebenso mit sich bringt. Es ist in der Regel nicht Gott, der sie zur Strafe schickt. Und darum gibt es eigentlich auch keinen Grund, von Gott zu lassen, der ja doch schon so oft geholfen hat. Ich glaube, so sagt oder singt der Sänger des 116. Psalmes, ich glaube, auch wenn ich sage, ich werde sehr geplagt. Ich glaube, das heißt, ich vertraue weiter auf Gott. Er hat es immer wieder gut mit mir gemacht. Jetzt geht es mir gerade schlecht, aber ist das ein Grund, mit dem Gottvertrauen aufzuhören? Zugegeben, ein bisschen geht es schon gegen die menschlich allzu menschliche »Wie du mir, so ich dir« Mentalität. Aber muss das immer so sein? Wer aus diesem Gesetz aussteigt, wer unter allen Umständen bei Gott bleibt, der gewinnt Zukunft und Hoffnung.

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Wir sind manchmal im Glauben ziemlich verkopft. Ich jedenfalls. Wenn ich mit Gott rede, denke ich, ich soll ja so oder so oder so beten. Und wenn ich das bete, ist das vielleicht vermessen. Also wir sind so erwachsen im Umgang mit unserem Glauben. Ich bin ja dein Kind, habe ich geschrieben, weil ich den ganzen Ballast des Denkens einmal abwerfen wollte. Was ist mit einem Kind? Wie reagiert ein Kind? Ich möchte das bitte, bitte, bitte haben und bleib beharrlich dran. Bitte, bitte. Und so wollte ich mal wieder sein. Ich wollte einfach mit Gott reden, wollte ihm kindlich vertrauen und wollte ihm meine Sorgen und Ängste hinlegen, in dem Vertrauen, er tut's für mich.

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1: Als ihr Vater schwer erkrankt, verliert Elena früh das Gefühl von Sicherheit. Sie sucht Halt und findet ihn augenscheinlich in Leistung, Erfolg und Kontrolle. Sie arbeitet viel und führt ein Leben auf der Überholspur. Mit Anfang 30 arbeitet sie bis zu 80 Stunden pro Woche. Und auch ihre Freizeit lebt sie extrem mit Partys und Exzessen bis tief in die Nacht. Doch der Preis ist hoch. Im ERF-Radiotreff erzählt Elena, wie sie durch eine unerwartete Begegnung einen neuen Selbstwert gewann und heute ein anderes Leben führt. Das Gespräch führt Markus Walter. Ich wünsche Ihnen eine bereichernde Zeit beim Zuhören. Ihr Philipp Giannetti.
2: Herzlich willkommen, liebe Elena.
3: Hallo Markus.
2: 70 bis 80 Arbeitsstunden pro Woche. Was hat dir das gegeben?
3: Ja, es war eher der Ansatz, ich muss das irgendwie schaffen. Ich habe berufsbegleitend studiert und auch noch Vollzeit gearbeitet. Und da kam es eben zu dieser Summe an Stunden. Aber
2: wie lange hast du das durchgezogen?
3: Ja, so 10, 15 Jahre war ich arbeitstechnisch viel unterwegs.
2: Irgendwann mal geht das doch auf die Substanz. Und hast du das Gefühl gehabt, so langsam aber sicher, vielleicht läuft da doch was falsch?
3: Ja, ich wurde mehr oder weniger da rausgerissen. Es begann in einem Moment, als ich auf einmal nicht mehr wusste, was soll ich jetzt anziehen? Ich war überfordert mit dem Gedanken, mich anzuziehen und hatte, glaube ich, so eine Art Panikattacke. Ja.
2: Wie hat sich die bemerkbar gemacht? Kam da so Angstgefühl hoch, oder?
3: Ich war überfordert. Ich konnte keine Entscheidung mehr treffen.
2: Hast du dann dir Hilfe gesucht, wenn du sagst, sie hat eine Panikattacke? Bist du zu einer Seelsorgerin gegangen, Psychologin, die dir helfen konnte?
3: Nee, ich bin erstmal noch weiter arbeiten gegangen. Aber es gab eine Kollegin, mit der habe ich das auch geteilt, was so gerade in meinem Inneren vorgeht. Und das war schon sehr erschreckend. Ich habe ihr zum Beispiel gesagt, ich habe das Gefühl, ein Dämon sitzt auf meiner Schulter und reißt mich zu Boden, weil ich ja wie gefangen war. Ich kannte mich ja so nicht.
2: Mhm. Du hast ihr erzählt, das reißt dich zu Boden. Du kanntest dich nicht. Wie kanntest du dich?
3: Ich kannte das so, dass ich ja teilweise auch aus meiner Jugend mehrere Jobs habe und viel leisten kann, lebensfroh bin, auch kein Problem habe, Entscheidungen zu treffen. Und auf einmal ging nichts.
2: Mhm. Hast du dir Hilfe geholt? Neben den Gesprächen mit deiner Kollegin?
3: Ja. Ja, irgendwann war ich dann in einer Tagesklinik zum Aufnahmegespräch und da hat mir dann eine Ärztin gesagt, dass ich eine mittelschwere Depression habe. Schwere bis mittelschwere Depression. Das wurde damals diagnostiziert.
2: Okay, du hörst das. Wie reagierst du?
3: Das geht nicht. Das geht gerade nicht. Ich habe gerade meinen Job gewechselt, habe ein berufsbegleitendes Studium. Ich kann das jetzt nicht haben.
2: Und hast du ihr das gesagt?
3: Ja, schon. Ich hatte mich ein Jahr vorher schon mal aus einer Depression rausgekämpft. Das war quasi eine rezidivierende Depression, weil ich die erste schon nicht angenommen habe. Aha. Es war so, dass ich beim ersten Mal mich innerhalb von 2 oder 3 Monaten versucht habe, rauszukämpfen. Ohne ambulanten Aufenthalt und das hat mich dann eingeholt.
2: Und jetzt sitzt du da und sagst zu ihr, also in meinen Worten, ich habe keine Zeit jetzt für eine Depression oder für einen Klinikaufenthalt.
3: Ja.
2: Was hast du gemacht?
3: Ja, ich habe zu diesem ambulanten Klinikaufenthalt ja gesagt, weil ich wusste, es geht weder vorwärts noch rückwärts. Es gab auch Menschen, die hatten Angst um mein Leben. Ich hatte auch Selbstmordgedanken und wusste, das schaffe ich gerade nicht. Ich schaffe das nicht alleine.
2: Wie lange warst du dann dort in der Tagesklinik?
3: Ein halbes Jahr oder vielleicht waren es doch nur 4 Monate. Ich weiß das ehrlich gesagt nicht mehr.
2: Und dann bist du gesund entlassen worden?
3: Mhm, genau. Ja, es gibt dann so eine Wiedereingliederungszeit nach dem ambulanten Aufenthalt und dann wird man so langsam wieder in die Arbeit eingegliedert.
2: Ist dir bewusst gewesen, als du damals in diesem ersten Gespräch gesagt hast, ich habe keine Zeit dafür, dass du extrem leistungsorientiert bist? So würde ich das sagen.
3: Das kam dann in einigen Gesprächen, kam das raus, ja. Das war für mich so normal, dass mir das gar nicht aufgefallen ist. Dass das Pensum, das ich gefahren habe, auch schon viele, viele Jahre, dass das nicht normal ist. Weil es hat ja immer funktioniert, deswegen.
2: Also für dich war das normal?
3: Ja, für mich war das normal.
2: Und in dieser Leistungsorientierung, hast du mal nachgeforscht, woher das kommt, wenn ich das fragen darf?
3: Ja, es hat irgendwann begonnen. Das stimmt. Das hat damit begonnen, dass mein Versorger weggebrochen ist.
2: Also ich denke, das ist dein Vater.
3: Ja, genau, mein Vater.
2: Was ist passiert?
3: Als ich 8 war, ist mein Vater sehr schwer krank geworden. Und ich durfte ihn dann 1,5 bis 2 Jahre nicht sehen, weil er aufgrund einer Operation auf der Intensivstation lag und man musste ihn quasi wieder aufpäppeln. Und so war ich von 8 bis 10 immer nur mit der Information, Papa ist krank, Papa ist krank, Papa ist krank. Und irgendwann durfte ich ihn dann sehen und dann bin ich in das Krankenzimmer gekommen.
2: Und du hast ja 4 Schwestern noch.
3: Ich habe noch 4 Schwestern. Ich bin quasi die Nummer 4. Mhm. Noch eine jüngere und 3 ältere. Und ja.
2: Du bist ins Krankenzimmer gekommen?
3: Ich durfte dann in das Krankenzimmer und meinen Vater das erste Mal nach dieser Zeit sehen. Und ich habe ihn nicht wiedererkannt, weil er so anders aussah. Also man hat ihm viele Medikamente verabreicht. Er konnte kaum sprechen. Und er sagte dann einen Satz, der mich tief getroffen hat. Er schaute mich an, fing an zu weinen und sagte, wer bist du und was willst du von mir?
2: Oh.
3: Also mein eigener Vater hat mich nicht wiedererkannt und das war schon so ein Bruch. Ich habe die Jahre vorher ja schon gewusst, Papa ist krank. Und als 1 von 4 Kindern ist es auch so, dass man nicht unbedingt immer zu Mama geht und sagt, Mama, kann ich Taschengeld dafür bekommen oder dafür bekommen? Aber ich habe das damals bei meinem Papa schon gemacht. Ich habe zu meinem Vater, wenn er dann damals von der Arbeit kam, habe ich gesagt, Papa, kriege ich Taschengeld? Ich will eine Runde Mark. Und die hat er mir dann nach der Arbeit auch gegeben. Und das war dann so mein Taschengeld. Und dann war der Papa auf einmal nicht mehr da. Und ich habe so erlebt, dass meine Mama irgendwie versucht hat, uns über Wasser zu halten, auch mit mehreren Jobs. Und ja, und dann darf ich meinen Vater wiedersehen und er ist einfach nicht mehr derselbe.
2: Du hast gesagt, da war ein Bruch.
3: Ja.
2: Als Kind, als 10-Jährige.
3: Mhm.
2: Konntest du als Kind beschreiben, was zerbrochen war?
3: Ja, mein Papa erkennt mich nicht und er ist eigentlich gar nicht mehr da. Also es ist nicht alles gut geworden. Also es ist nicht... Ich habe gehofft, dass mit der Operation, die mein Papa hatte, dass er überlebt und dass er mein Papa bleibt. Aber das war er dann nicht mehr. Ab dem Moment war mir klar, er ist nicht mehr der Papa, den ich vorher hatte.
2: Dieser Bruch, der dann in dir stattgefunden hat.
3: Mhm.
2: Du hast das eingeführt mit der Aussage, da war mein Versorger weg.
3: Ja.
2: Was hat das für dich bedeutet, der Bruch und der Versorger?
3: Diese Stabilität, die einem Versorgung auch gibt, ne? dass man weiß, okay, er ist da, er führt und leitet mich als Vater, er spricht Wert in mich hinein oder sagt mir auch schon mal, das ist gut und das ist nicht gut. Eben, was ein Vater so in der Familie auch macht. Er spricht ja auch oft Identität in einen Menschen hinein. Und das hat mir gefehlt. Es war dann meine Mama, die alles versucht hat, uns irgendwie über Wasser zu halten, aber der Papa hat gefehlt.
2: Sie muss ja unglaublich kämpfen. Ich meine, 5 ja. Töchter durchbringen, das Geld dafür besorgen. Du hast gesagt, sie hat mehrere Jobs gleichzeitig gehabt.
3: Ja, sie hatte schon mehrere Jobs auch. Mhm.
2: Was ist da für dich innen drin passiert? Hast du die Entscheidung getroffen, so, ich ziehe das jetzt durch?
3: Ich muss versorgt sein. Ne? Das war schon so ein, ich muss versorgt sein. Ich muss gut in der Schule sein und dann kriege ich auch einen guten Job und dann bin ich versorgt. Ich kümmere mich um mich selbst auch.
2: Das heißt, du hast gesehen, wie deine Mutter gekämpft hat und du wolltest jetzt ihr nicht zur Last fallen und du fängst es an, dich zu versorgen. War das auch darin?
3: Ja, so unbewusst war das schon so dieser Punkt auch, ja.
2: Da bildet sich ja so eine Einstellung. Dann hast du mit 15, 16 angefangen, neben der Schule zu arbeiten. Mhm. Ist dir damals klar geworden, dass diese Einstellung, ich muss was leisten, ich muss was machen, ich will mich versorgen, ich will auf eigenen Beinen stehen, dass die sich schon da gebildet hat?
3: Nein, das war mir überhaupt nicht bewusst. Es war ja auch irgendwie schön, das eigene Geld zu verdienen. Ne? Jeder kennt das ja, wenn du das erste Mal dein eigenverdientes Geld in der Hand hast, gibst du das ja auch anders aus. Du hast eine Wertschätzung dafür. Aber ja, ich habe mir jetzt sehr viel Mühe gegeben in dem Job. Und es war dann auch so, dass ich in der Gastronomie mehrere Jobs gleichzeitig hatte, weil der eine Gastronom mich dann an den anderen empfohlen hat. Und so, genau, war es dann, dass ich einfach auch in jungen Jahren auch mehrere Jobs hatte.
2: Du warst dann richtig gut. Ich meine, in der Schule hast du durchgepowert, dann hast du mehrere Jobs, hast gutes Geld gemacht und es hat geklappt. Damals hast du ja auch angefangen, dieses Partyleben zu entdecken. Mhm. Wie kam das? Mit deinen Freunden zusammen?
3: Ja, das hat sich so entwickelt. Ich war in meinen jungen Jahren schon auf so einem Rave, auf so, ja, damals, ich muss den Namen jetzt nicht nennen, aber da hatte ich das erste Mal so Berührung auch mit elektronischer Tanzmusik und dann hat sich das so entwickelt, dann hat man dann auch irgendwann Freunde in diesem Bereich und dann bin ich in die Clubs gegangen und neben der Schule und dem vielen Arbeiten, ja, hat sich das einfach für mich sehr, sehr gut angefühlt, zu tanzen, in diesem Umfeld zu sein, Musik zu hören, ich liebe es zu tanzen und da war einfach auch ein guter Boden.
2: Tagsüber Schule, gearbeitet und dann hart gefeiert. Das war jetzt dein Ausgleich zur Arbeit?
3: Ja, das war mein Ausgleich. Ich kann mich sogar noch an eine Situation erinnern, da saß ich mit Freundinnen in einem Café und mitten an einem Dienstag sagte einer, hey, lass nach Köln fahren, in den und den Club. Da habe ich gedacht, ja, cool, let's go. Ja.
2: Also ich habe Berlin, Köln und bis nach Ibiza, weiß ich nicht.
3: Ja, genau. Ich war oft auf Ibiza auch dann mal mit meinem Freundeskreis und ja,
2: was hat dir das bedeutet, diese elektronische Welt, diese Musik, dieses Tanzen? Du hast es kurz angedeutet. Was war das für dich? Freiheit? Oder?
3: Ja, Freiheit, Spaß, Ausgleich. Jeder nimmt da ja auch jeden an. Alle sind ja da, um eine richtig schöne Zeit zu haben. Und ja, das war für mich dann auch so der Ausgleich zu dem Arbeiten. Also, wenn du viel arbeiten kannst, dann kannst du auch feiern.
2: Also es ist wie eine Belohnung, die
3: ja,
2: du setzt.
3: Ja, genau.
2: Ist ja das quasi war der Traum Belohnung eines jeden jungen Menschen. Du bist Anfang 20. Und wusstest du genau, warum du so viel gearbeitet hast? Wusstest du, dass du diesen Wunsch nach, ich muss das schaffen, ich muss mich versorgen und ich brauche diesen Ausgleich dann? Oder hast du einfach so durchgepowert?
3: Ja, ich glaube, das kommt ja auch daher, wenn du viel auf Party bist, braucht das ja auch Geld. Ne? Und das muss ja auch irgendwie finanziert sein. Und ich habe das jetzt nicht aus meinem Elternhaus haben können. Deswegen war mir klar, wow, den Ausgleich, den du dir geschaffen hast mit Party, der braucht auch Finanzierung. Und so, ja, war ich einfach viel in der Gastro unterwegs, habe geschaut, dass ich meine Schule gut hinkriege und dann auch meine Ausbildung und Weiterbildung und ja.
2: Das klingt für mich auch ein bisschen getrieben. Hast du das auch gespürt, dass das irgendwie ein bisschen viel sein könnte?
3: Ich habe das nicht wahrgenommen. Für mich war es wie normal, neben der Arbeit noch weiterhin zu arbeiten und am Wochenende unterwegs zu sein. Also es gab auch mal Zeiten, da war ich wirklich von Donnerstag bis Sonntag auf Party neben der Schule und neben der Arbeit noch.
2: Und dann Ende 20, Anfang 30 bist du in die IT-Branche gewechselt. Und dann kamen diese 70 bis 80 Stunden Arbeit. Ich meine, der normale Mensch arbeitet irgendwie zwischen 35 und 40 Stunden die Woche. Und du hast das Doppelte gemacht.
3: Es kam so, dass ich meine Weiterbildung gemacht habe zum Betriebswirten und in einer Firma war, die Prototypen hergestellt hat. Und da gab es einfach ein gewisses Pensum an Arbeitsstunden. Und dadurch, dass ich meine Weiterbildung noch gemacht habe, kamen eben diese Weiterbildungsstunden plus das zusätzliche Lernen. Und das hat das Ganze so auf 70 bis 80 Stunden hochgetrieben, ja.
2: Das war ja voll die Erfolgswelle.
3: Mhm.
2: Und was hat der Erfolg dir gegeben?
3: Dass man Anerkennung bekommen hat, ne? Aus dem Umfeld oder wenn dann der Vorgesetzte gesagt hat, dass du einen guten Job machst und gute Arbeit leistest. Ja, ich denke, dass ich mir daraus auch Anerkennung gezogen habe.
2: Und dann meldet sich dein Körper, du kannst nicht mehr. Und dann kommt die Depression. Du hattest einen langjährigen Freund damals. Konnte der dich unterstützen? Ich meine, der hat dich ja kennengelernt, wie du so durchpowerst.
3: Ja, er hat schon versucht, mir eine große Stütze zu sein, aber hat natürlich auch darunter gelitten, dass ich auf einmal ja so völlig anders war und ich mich ja auch selbst nicht mehr wiedererkannt habe.
2: Und dann hast du dich von ihm getrennt.
3: Mhm.
2: Wie war dieser Moment für dich? Weil das war eine Entscheidung von dir.
3: Mhm. Das war überhaupt nicht einfach, weil wir waren 6,5 Jahre zusammen und ich habe ihn als Menschen geliebt. Und alle um uns herum dachten auch, das geht in eine Ehe. Und ja, dann aber zu erkennen, es ist nicht der Partner für mein Leben, das war sehr schrecklich. Dann ist mein Leben eskaliert. Ich hatte viel Partys bei mir zu Hause, auch gern mal die Musik so laut aufgedreht, dass die Polizei vorbeigekommen ist. Ja, es war so ein bisschen wie ein Matchbox-Auto. Kennst du das?
2: Ja, ja.
3: Wenn du das ganz, ganz lange zurückziehst und dann hältst du es fest und lässt es los.
2: Feder.
3: Und so war das dann. So war das dann, als ich zurückgezogen bin. Ich bin einfach, also auch auf der Arbeit wusste man dann, ah, Elli, die war wieder am Wochenende unterwegs.
2: Hat man dir das Montagmorgens angesehen oder angerochen, oder?
3: Ich weiß nicht, ob man es gerochen hat. Ich hoffe nicht. Aber man hat es einfach mitbekommen. Kollegen wussten, dass ich stramm unterwegs bin.
2: Eskaliert, klingt aber auch ein bisschen nach Spirale abwärts.
3: Mm.
2: Also ging das lange gut?
3: Es gab mal einen Moment, da stand meine jüngste Schwester bei mir vor der Haustür mit Tränen in den Augen und hat gesagt, Elli, ich mache mir Sorgen um dich. Man sieht dich nur noch feiern, man sieht dich irgendwie nur noch mit Alkohol. Ich habe Angst. Also ich mache mir Sorgen um dich, dass du abstürzt. Und dann habe ich ihr erklärt, ach komm, siehst du meinen Job? Das läuft doch alles und das mit der Party, ja, das kriegt man jetzt mit durch vielleicht soziale Medien, aber ich mache auch Sport, es läuft ja alles, läuft ja alles.
2: Also du tickst gut und richtig und du ziehst durch und du auch bei deinen ganzen Partys, ja. Alkohol und was sonst noch im Spiel war, das hältst du durch. Aber du hattest doch im Hinterkopf dieses Wissen, da gab es auch mal eine Phase der Depression, des Zusammenbruchs.
3: Das lag hinter mir.
2: Ah, okay.
3: Ja, die Beziehung war hinter mir, jetzt ist ein neues Leben, jetzt
2: Eskalation.
3: Gebe ich nochmal Vollgas und genieße es auch, die Zeit mit meinen Freunden.
2: Ja. Und dieser Kreislauf, der geht ja dann weiter, aber irgendwann hat er geendet, oder nicht?
3: Ja, irgendwann saß ich mal mit einer Freundin von mir auf dem Balkon und es stand kurz, also ich stand kurz vor einem Schwesternwochenende. Wir hatten das, ich habe ja 4 Schwestern und wir haben das uns zur Tradition gemacht, dass wir einmal im Jahr gemeinsam Zeit miteinander verbringen. Und das haben wir dann auch gemacht und meine älteste Schwester hat dieses Wochenende geplant als ein christliches Frauenwochenende. Und da hatte ich so gar keinen Bock drauf. Ich hatte natürlich Lust, Zeit mit meinen Schwestern zu verbringen, aber ich hatte keine Lust auf diesen ganzen christlichen Kontext. Ich habe früher mal als Kind an Gott geglaubt, aber jetzt spielt er einfach keine Rolle in meinem Leben. Und ja, klar will ich Zeit mit meinen Schwestern verbringen, aber so dieses ganze Christliche, das ist nicht meins. Also ich war eigentlich an einem Punkt, wo ich gesagt habe, Gott existiert nicht.
2: Mhm.
3: Zumindest spielt er keine Rolle in meinem Leben. Meine Freundin sagte dann noch, hey Elli, musst ja nicht auf das hören, was die da sagen. Genieß doch einfach die Zeit mit deinen Schwestern.
2: Und dann kam das Wochenende.
3: Dann kam das Wochenende.
2: Hast du daran teilgenommen? Ich meine, du hast es ja nicht gebraucht. Ich meine, du warst ja so lebenslustig.
3: Ja, ich habe heute ja Zeit mit meinen Schwestern verbringen. Und natürlich nimmt man dann daran teil und ich sitze dann in einer Predigt.
2: Worüber wurde gepredigt oder was ist passiert?
3: Maximal monoton. Ich weiß, dass es in der Predigt um die Stelle in der Bibel ging, wo Jakob mit einem Engel gekämpft hat. Und es ging gar nicht so groß um den Inhalt, sondern der Moment, als Gott in mein Leben gesprochen hat, in mein Herz gesprochen hat. Ich hatte eine Begegnung mit Gott.
2: Mhm. In dieser Predigt oder Monotonie oder was genau?
3: Ja, die Predigt wurde schon sehr monoton gehalten. Und es war gefühlt, niemand in diesem Raum berührt. Aber in mir ist quasi alles zusammengebrochen in dem Moment, weil Gott in mein Leben oder in mein Herz gesprochen hat. Also es war jetzt nicht so, als wenn Gott ein Megafon nimmt und sagt, mein Kind, sondern es war so, als wenn Gott mir sagt, mein Kind, du kannst so weiterleben, aber dann wird es nicht gut für dich. Und es war so, als wenn vor meinem inneren Auge alles aufblitzt, die Partys, die ich gefeiert habe, die Drogen, die ich genommen habe, die Eskalationen, auch, dass ich Menschen mein Herz hingegeben habe, dass die nicht gut damit umgegangen sind. Es war so, als wenn Gott mir das zeigt, wirklich zeigt, dass ich lachend in eine Kreissäge gesprungen bin mit dem Lebensstil, den ich geführt habe. Aber es war nicht eine Form von Anklage oder so, sondern es war mehr so, als wenn Gott die Arme aufhält. Ich kann das nur in einem Gefühl wiedergeben und sagt, dann wird es nicht gut für dich, aber ich wünsche mir das Beste für dich.
2: Waren das Worte, die du gedacht hast oder Stimmen, die gehört hast oder was war das?
3: Ja, es waren wie Worte in meinem Herzen, von denen ich wusste, dass ich sie mir nicht selber sage.
2: Und du wusstest, das ist jetzt von Gott?
3: Ich wusste, das ist von Gott. In mir, Markus, ist alles zusammengebrochen. Alles. Meine Schwester saß neben mir und meine Schwester hat mir ein Taschentuch nach dem anderen gereicht. Ich konnte nichts mehr zurückhalten. Ich habe geheult.
2: Aber da war ja dieser schöne Satz, du kannst so leben, wie du willst, aber das endet nicht gut.
3: Das wird nicht gut für dich.
2: Das wird nicht gut für dich. Ja. Ohne Anklage.
3: Ohne Anklage.
2: Voller Liebe oder voller Verständnis?
3: Die Gnade hat mich überwältigt. Ich wusste ja, dass ich Dinge nicht gut gemacht habe. Also die Gnade Gottes, also diese Gnade, die ich da erlebt habe, diese Liebe, diese Gnade? Annahme.
2: Ah, okay, Liebe, Annahme, okay.
3: Genau, Gnade deswegen, weil ich wusste, ich habe Dinge falsch gemacht, nicht gut gemacht. Und dass da nicht jemand ist, der mit dem Finger auf mich zeigt. Das meine ich mit Gnade, ne? Dass da niemand ist, der mich anklagt, sondern einfach sagt, komm zu mir, komm zurück zu mir.
2: Das klingt total schön.
3: Ja, das war es auch.
2: Wie hast du reagiert?
3: Ich bin aus dieser Predigt rausgegangen und habe den Leuten gesagt, das war real, Gott ist echt. Gott gibt's echt. Und ich kann mich noch daran erinnern, dass ich meine Zigaretten, ich habe damals noch geraucht, die habe ich in eine Tonne gekloppt und habe gesagt, das war's jetzt. Ich mache mich jetzt auf den Weg. Ich wollte wissen, wer ist Gott? Wer ist Jesus Christus und der Heilige Geist? Ich hatte eine Sehnsucht danach, Gott kennenzulernen.
2: Wie war dann deine Suche, wenn du sagst, ich will die jetzt kennenlernen?
3: Ich bin in die richtige Richtung eskaliert. Ich habe angefangen, die Bibel zu lesen. Und die Bibel hat angefangen, mich zu lesen, mein Herz zu lesen, mir klarzumachen, worüber ich einfach falsch gedacht habe. Wenn man Gottes Wort liest, liest man ja die Wahrheit. Und ich habe einfach gemerkt, wie viele Dinge in meinem Herzen verschoben und verdreht waren. Und das war das Wunderschönste zu erleben, was Gottes Wahrheit ist für mein Leben. Und dann,
2: was war denn falsch daran? Hast du ein Beispiel? Ich meine, was ist denn falsch daran, wenn man als junger Mensch Party macht, wenn man auf einer Erfolgswelle reitet, da ist doch nichts falsch dran.
3: Ich habe mein Herz ja damit gefüllt. Ich habe mein Herz damit gefüllt, einmal versorgt zu sein.
2: Innerlich ist dein Leben gefüllt, dein Ziel oder was würdest du sagen?
3: Ja, einfach Sicherheit zu haben, finanzielle Sicherheit zu haben, genau. Und auf der anderen Seite angenommen zu sein, so wie man ist, also ohne dass man Party machen muss. Ich habe immer noch Freude am Tanzen oder so, aber ich fülle mein Herz nicht mit Dingen, die nicht gut für mich sind. Ich will damit nicht sagen, dass Party nicht gut ist oder so, aber ich habe mich einfach regelmäßig weggeschossen und das habe ich dann nicht mehr gebraucht, weil ich wusste, Gott nimmt mich an, seine Liebe hat mein Herz so erfüllt. Es war so in dem Moment, als Gott mir begegnet ist, dass sich ein Puzzleteil in meinem Herzen gefüllt hat. Etwas, was ich versucht habe zu füllen, aber dadurch, dass Jesus den Platz in meinem Leben bekommen hat, in meinem Herzen bekommen hat, war es wie ausgefüllt. Ich musste dieses Loch nicht mit irgendwas anderem stopfen. Und ich habe erlebt, dass mich das glücklich macht, dass Gott mich glücklich macht und dass ich meine Identität in ihm habe.
2: Das heißt, du bist wertvoll, weil er dir den Wert zugesprochen hat?
3: Genau.
2: Würdest du sagen, das hängt mit dieser Situation mit deinem Vater zusammen? Dass Jesus jetzt auf einmal Versorger sein soll, was dein Vater nicht war, dass er dir sagt, du bist gut, du bist wertvoll? Ist das dieses Loch, was du seit deiner Kindheit hast?
3: Das auch. Gott hat das, hat sich mir auch offenbart als der liebende Vater, der mich versorgt. Der hat dieses Loch ausgefüllt, das ich mit 8 bis 10 hatte und dann auch darüber hinaus. Das hat er einfach aufgefüllt. Und ich habe auch wahrgenommen, dann auf meinem Weg, Jesus kennenzulernen, Gott kennenzulernen, dass ich das Bild, was ich von meinem leiblichen Vater habe, auf Gott übertragen habe.
2: Er ist nicht da.
3: Genau. Er kann mich nicht versorgen. Ich muss mich selbst versorgen. Das kam dann im Laufe der Zeit, dass ich eigentlich Gott damit verglichen habe, dass er auf einmal wie nicht mehr da ist, mich nicht versorgen kann.
2: Und an diesem Wochenende hat er dir klar gemacht, ich bin da.
3: Ich bin da.
2: Was hat das konkret mit dir gemacht, dieses Wochenende? Ich meine, das Erste, du hast die Zigaretten weggeschmissen.
3: Mm.
2: Hast du seitdem nochmal geraucht? Eine kurze Checkfrage.
3: Ja, also es hat schon im Prozess aufgehört, aber ich habe auch andere Drogen konsumiert. Und ja, da hat Gott mich wirklich von allem freigemacht, von jeder Abhängigkeit.
2: Und von diesem Workaholic-Style, von dem Partyleben, was ist daraus geworden?
3: Also ich war mit meinen Freunden, ich bin nicht sofort aus meinem Freundeskreis rausgegangen, sondern ich war mit ihnen schon noch auf Party. Aber als sie angefangen haben, betrunken zu werden, bin ich gegangen. Und ich liebe meine Freunde. Aber es hat sich einfach wesentlich etwas in meinem Herzen verändert. Ich brauche das nicht mehr, um mein Herz damit zu füllen.
2: Das klingt aber auch ein bisschen langweilig, muss ich dazu sagen.
3: Ist es überhaupt nicht. Gar nicht.
2: Wenn du keine Party mehr machst und du bist jetzt Bibel lesen, warum ist es nicht langweilig?
3: Weil ich immer noch Party mache, aber richtig.
2: Wie machst du dann Party?
3: Ich war zum Beispiel im September auf Ibiza und durfte da bei einem christlichen Festival mit DJs mitwirken als Missionarin. Ja, Gott hat mich wieder dahin zurückgestellt, wo ich damals eskaliert bin, um dort Menschen mit der Liebe Gottes zu begegnen.
2: Die vielleicht auch auf der Suche sind, so wie du damals.
3: Absolut. Es gab einen Punkt in meinem Leben, wo ich einfach den inneren Auftrag von Gott bekommen habe, anderen Menschen zu erzählen, dass es Gott gibt. Und da habe ich dann meinen Job gekündigt.
2: Oh, deine Sicherheit.
3: Meine Sicherheit. Auch alles verkauft, was ich hatte oder weggegeben und gespendet. Und jetzt diene ich Gott an den Orten, wo ich früher unterwegs war.
2: Und wer versorgt dich jetzt?
3: In erster Linie kommt die Versorgung von Gott. Ja, und Gott legt es dann Menschen aufs Herz, sich darin zu investieren. Das heißt, dass ich durch Spenden getragen werde.
2: Hast du auch manchmal Situationen, wo du dich ein bisschen überfordert fühlst, so wie an der Grenze zur Depression oder an der Grenze zur Überlastung, zum Burnout? So an der Gefahr, dich wieder einzuweisen?
3: Das überhaupt nicht. Also ich mag es tatsächlich auch viel zu leisten oder einfach effizient zu arbeiten. Aber ich habe da überhaupt gar keine Angst mehr vor. Ich weiß, Jesus Christus ist mein Retter, mein Erlöser. Mit allem, was ich habe, auch wenn es herausfordernde Situationen gibt, und die gibt es immer wieder, habe ich aber eine Anlaufstelle, wo ich hingehen kann und wissen darf, Gott, du bist mein Versorger. Du hast es schon so oft bewiesen. Ja, Gott verspricht mir Gutes. Und das ist das, was ich erlebe.
2: Eine spannende Reise.
3: Mhm.
2: Elena hat ihre Sicherheit gefunden bei Gott. Dort, wo sie nichts leisten muss, um geliebt zu sein. Und Gott lädt auch sie ein, bei ihm anzukommen. Sie müssen für ihn nicht funktionieren. Sie dürfen einfach da sein und sind geliebt.
1: Das war der ERF-Radiotreff mit Elena, die durch ihr Leben im Dauerleistungsmodus an ihre Grenzen kam und durch eine unerwartete Begegnung neuen Selbstwert fand. Das Gespräch führte Markus Walter. Damit sage ich danke fürs Zuhören und bis zum nächsten Mal, ihr Philipp Genetti.

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1: Es war in einer Hochschule, einer Universität, da gab es einen Professor, und er hatte sich immer etwas Besonderes ausgedacht für seine Prüfung. Und eines Tages war es so, ein Biologieprofessor hatte zur Prüfung aufgerufen und er ließ dort einen Garderobenständer reinfahren in den Prüfungssaal. Und auf dem Garderobenständer saßen viele Vögel. Das Problem war nur, die Studenten konnten die Vögel nicht insgesamt sehen, sondern die waren mit Tüchern abgedeckt, sodass man nur die Füße sehen konnte. Und der Professor gab die Aufgabe, schreiben Sie alles von diesen Tieren, was Sie wissen, in welchem Land sie leben, wie das Gefieder gefärbt ist, welche Eier sie legen und alles sollten Sie schreiben. Und die Leute wollten alle eine gute Note haben und so fingen sie gleich an zu schreiben. Nur ein Student, der sagte, Quatsch und Blödsinn, wie kann man so eine Prüfung machen? Und er regte sich da auf und geht nach vorne und gibt dem Professor ein weißes Blatt Papier ab, nichts drauf geschrieben und geht zur Tür. Da guckt der Professor sich den Zettel an und sagt, halt, stopp noch mal, Sie haben vergessen, Ihren Namen drauf zu schreiben. Und da hebt er ganz kurz seine Hose an und zeigt den Fuß und sagt, nun raten Sie mal, wer ich bin. Da hat er seine eigene Methode zurück. Wir wollen heute nachdenken über das Thema, wie hat sich Gott am stärksten bewiesen? In der Naturwissenschaft ist es so, erst wenn etwas bewiesen ist, also mit Hilfe eines mathematischen Satzes oder so, dann sind wir endgültig davon überzeugt, dass das, was gesagt ist, wahr ist. Die Bibel ist ja auch das Buch der Wahrheit und wir wollen versuchen herauszufinden, ob wir das auch naturwissenschaftlich ein Stück weit nachvollziehen können, was die Bibel sagt. Und vor einiger Zeit hatte ich ein Buch gelesen von einem amerikanischen Wissenschaftler, ein Bibelforscher, und der hatte sich die Mühe gemacht, die ganze Bibel zu durchforschen aufgrund der Prophetien, die darin enthalten sind, und hatte minutiös mitgezählt und in einer Bibel hatte er an den beiden Seiten die Kommentare geschrieben und hatte alle prophetischen Aussagen nummeriert. Also zum Beispiel die 78. Prophetie in Jesaja oder so weiter, die waren alle durchnummeriert. Und er kam auf die Zahl, 3268 Prophetien haben sich so erfüllt, wie es dort steht. Das hat mich natürlich herausgefordert, einmal von der mathematischen Seite das einmal auszurechnen. Wie wahrscheinlich ist es, dass so viele Prophetien sich zufällig erfüllen können? Das ist ja die Frage, die man da stellen kann. Nun, mathematisch kann man das sehr einfach berechnen. Nämlich, wenn man annimmt, jede Prophetie habe die Wahrscheinlichkeit einzutreten oder nicht mit 50%. Das ist einfach eine Annahme, die ist unwahrscheinlich hochgegriffen. Natürlich ist jede Prophetie von der Art, dass die Wahrscheinlichkeit sich das erfüllt, aus der Sicht der Wissenschaft unvorstellbar klein. Das ist ein Millionstel oder Milliardstel für jede Prophetie, muss man sagen. Aber ich habe ganz großzügig gerechnet, 50%, dann liege ich absolut auf der sicheren Seite. Und wie muss man das ausrechnen? Nun 0,5, nämlich die Wahrscheinlichkeit, die ich annehme, hoch 3268. Nun, das können wir nicht so schnell im Kopf rechnen, aber wir haben einen Taschenrechner und mit dem können wir das recht schnell ausrechnen. Und diese Wahrscheinlichkeit beträgt 1,7 mal 10 hoch minus 984. Nun, wer kann sich das vorstellen, wie klein die Zahl ist? Natürlich keiner. keiner kann, auch kein Mathematiker kann sich das noch vorstellen. Das wäre 0, dann folgen 963 Nullen und dann kommt erst die erste Ziffer. Also so klein ist diese Wahrscheinlichkeit. Und dann habe ich mir überlegt, wie kann man das veranschaulichen, dass man sich das ein bisschen vorstellen kann. Und so kam ich auf das Ameisenmodell. Ich stelle mir einen Haufen Ameisen vor und die Ameisen sind alle schwarz und eine einzige Ameise darunter ist rot. Und jetzt ist die Frage, wie groß muss der Haufen sein von schwarzen Ameisen und wenn darin eine rote verborgen ist irgendwo, dass ich die durch Zufall finde, um auf die gleiche Wahrscheinlichkeit zu kommen, wie wir sie eben aufgrund der biblischen Prophetien errechnet haben. Ist klar? Also gar keine schwere Aufgabe, das kann man rechnen. Und ich fing natürlich an mit einer Badewanne voller Ameisen. Ich war abgeschätzt, wie viel das Volumen ist und so weiter. Und dann kommt man auf eine Zahl und dann merkt man, boah, das ist ja noch weit weg von dem, was hier ausgerechnet wird. Jedenfalls will ich es kurz machen. Das Ergebnis ist, selbst ein komplettes Universum, das dicht bei dicht mit Ameisen gefüllt ist und irgendwo ist die rote versteckt. Und die soll man durch Zufall herausgreifen. Was müsste man machen? Na, man nimmt ein Düsenjet, fährt durch diesen Ameisenbrei hindurch und nach 1000 Jahren sagt man Stopp, auch selbst wenn man mit Lichtgeschwindigkeit da durchfliegt, Stopp, Tür auf und die erste Ameise gegriffen. Wie wird sie aussehen? Schwarz natürlich. Nicht? Dass man da gerade die rote erwischt, ist ja wohl nicht zu fassen. Jedenfalls habe ich das weitergerechnet und habe festgestellt, selbst ein ganzes Universum, das voll gefüllt wird, reicht nicht aus. Und dann habe ich gerechnet, wie viele Universen würde man brauchen, die alle voll gefüllt sind mit Ameisen. Und da soll ich jetzt die eine rote finden. Und die Zahl will ich uns einmal nennen, das sind 5 × 10 hoch 896 Universen. Muss man sich mal vorstellen, das ist ja eine unvorstellbar große Zahl. Also das zu finden ist die Wahrscheinlichkeit, kann man nicht sagen, haben wir ja eben gehört, so groß, die liegt also so dicht bei Null, da können wir sagen, das ist wirklich unmöglich. So haben wir einen Eindruck davon, mit welch einer Präzision die Aussagen der Bibel gegeben sind. Also die Bibel ist dadurch, so können wir schlussfolgern, absolute Wahrheit. Die Prophetien konnten sich natürlich nicht zufällig erfüllen, sondern sie brauchten dazu einen allmächtigen und allwissenden Gott. Das ist die einzige Möglichkeit. Da wir aber ausgegangen sind von der Bibel, diese Wahrscheinlichkeit, kommt auch kein anderer Gott in Frage als nur der Gott der Bibel. Das ist auch klar. Das ist natürlich sehr schöner Gottesbeweis, dass wir den Beweis auf den Gott der Bibel fixieren können. Auf diese Weise können wir eine ganze Menge Schlussfolgerungen ableiten. Es ist also nur unbedingt ein Gott nötig. Damit haben wir automatisch widerlegt, dass der Atheismus falsch ist. Das ist also ein eindeutiger, klarer Beweis, der Atheismus ist falsch. Es ist wissenschaftlich längst überholt, können wir sagen, ist wirklich tot. Wir haben den Nachweis erbracht, durch diese kleine Rechnung kann man sagen, aber mit gewaltigem Ergebnis, dieser Gott der Bibel hat sich so manifestiert in seinem Wort, dass wir das durch mathematische Rechnung nachweisen können. Er existiert wirklich und er hat sich als der Gott der Wahrheit erwiesen. Das ist ein wunderbares Ergebnis. Das können wir jetzt so glauben, dann das stimmt. Aber sind wir dadurch schon gerettet? Antwort: Nein. Wir brauchen noch eine Entscheidung, die uns mit diesem Gott verbindet. Das ist ein wichtiger Schritt. Also die Akzeptanz eines Gottesbeweises ist eine sehr schöne Sache. Aber das rettet uns noch nicht. Dazu brauchen wir noch einen weiteren Schritt. Das war so in ganz kurzer Weise einmal dieser Gottesbeweis durch die Prophetien der Bibel. Ich habe den Vortrag irgendwo gehalten, kommt hinterher natürlich ausführlicher mit der Rechnung auch ein bisschen erklärt. Hinterher kommt eine Frau auf mich zu und sagt, sagen Sie mal, das ist ja etwas für Mathematiker und solche Leute. Gibt es denn nicht auch einen Gottesbeweis, den jeder verstehen kann? Dass man nicht erst Mathematik und Physik und was weiß ich alles studiert haben muss, gibt es nicht irgendein Argument, das uns genauso klar zeigt, dass ein Gott sein muss und dass das jeder versteht, von einem Analphabeten bis zum Nobelpreisträger. Keiner ausgenommen. Jeder Urwaldbewohner muss das verstehen, alle müssen das verstehen. Und da habe ich gesagt, wie recht Sie haben. Stimmt, natürlich stimmt das. Das muss man sich überlegen. Und so habe ich überlegt, wie kann man einen anderen Gottesbeweis konstruieren, den jeder versteht. Unabhängig vom Bildungsgrad, egal wie weit wir stehen, spielt alles keine Rolle. Und da habe ich überlegt, was ist etwas, was jeder begreift, jeder Mensch? Nun, das ist die Liebe. Und die Frage ist, kann man mit Hilfe der Liebe Gottes, einen Beweis für Gott konstruieren? Und das habe ich mir überlegt und das geht tatsächlich. Und das will ich Ihnen mal so kurz vorführen. Wir stehen allerdings dabei vor einem riesigen Problem. Wir wollen einen Gott beweisen, den noch keiner gesehen hat. Das ist natürlich ein hartes Ding. Nicht? Wir haben ihn nie gesehen. Wir reden zu ihm, wir sprechen zu ihm, aber wir haben ihn nie gesehen. Und das ist das Problem von uns Menschen. Und alle Leute betrachten die Schöpfung. Auch die Heiden, sie haben sich auch damit beschäftigt, die Philosophen, alle möglichen Leute haben sich mit Gott beschäftigt. Und sie haben festgestellt, dass in dieser Schöpfung unglaublich viel Genialität und Intelligenz vorhanden ist. Das ist das Ergebnis auch der Heiden. Die haben die Welt beobachtet und haben gesehen, dass es alles unglaublich gut konstruiert. Aber sie stellen auch fest, dass da vieles so negativ ist. Und darum haben die Heiden die Schlussfolgerung gezogen, dieser Gott kann kein guter Gott sein, das muss eigentlich ein böser Gott sein. Und das leiten sie ab aus den vielen Mechanismen, die wir in dieser Welt auch vorfinden. Und ich will mal ein paar Beispiele zeigen, die uns das auch anzeigen, dass die Heiden eigentlich in diesem Punkt recht haben. In dieser Schöpfung gibt es 20 Millionen verschiedener Gifte. Das ist ja unglaublich, eine unvorstellbare Zahl, was da alles giftig ist. Und die Chemie, die dahinter steckt, hinter diesen Giften, ist so hochkomplex, dass wir in den meisten Fällen das noch gar nicht verstanden haben. Kein Chemiker kann das überhaupt analysieren, wie das die Formel aufgebaut ist, und geschweige denn, er kann es nicht nachbauen. Das ist die Situation, die wir sehen. Wir haben auf dieser Welt alleine 400 Giftschlangen. Der Inland-Taipan in Australien ist sogar noch 850 Mal giftiger als die Klapperschlange. Und die ist ja schon giftig. Ein Biss reicht aus, um 100 Menschen zu töten. Das ist ja nun gewaltig, nicht? Diese Schöpfung. Und ich war zu einer Vortragsreise in Australien. Und da war ich in Nordaustralien. Es war ein heißer Sommertag. Und das Meer, wunderbar, lag einem davor. Was hatte man vor? Jetzt hinein in dieses Meer und einmal richtig abzukühlen. Aber da war eine riesige Tafel angeordnet am Strand. Baden strengstens verboten. Ich denke, was ist das denn hier? Nun kommt man so weit gereist und darf hier nicht mal den Ozean sich da mal abkühlen. Und dann stand auch die Begründung, hier in diesem Meer gibt es die Würfelqualle. Und die Würfelqualle ist das giftigste Tier auf dieser Welt. Die hat bis zu 3 Meter langen Tentakeln. Und wenn man an diese Tentakeln von dieser Qualle rankommt, dann wird man injiziert. Und das ist die schnellste Giftwirkung, die wir überhaupt in der ganzen Biologie kennen. In einer 25.000stel Sekunde wird das Gift verspritzt. Und nach 3 Minuten ist man tot. Boah. Was gibt es in dieser Schöpfung? Also die Heiden haben da ganz gut beobachtet, aber sie haben nicht ganz vollständig beobachtet oder haben das nicht genau abwägen können. Wir beobachten auch in dieser Schöpfung, dass sehr Gutes und sehr vieles genial konstruiert ist. Die Erdachse hat eine Neigung von 23,5 Grad. Das wissen wir durch wissenschaftliche Berechnungen. Das ist der optimale Neigungswinkel für eine Erde, die bestmöglich bewohnbar sein soll. Jede andere Neigung würde nicht diese große Bewohnbarkeit ergeben. Also es ist schon mal sehr auffällig, dass das so ist. Außerdem hat die Erde den richtigen Abstand zur Sonne. Wäre die Erde nur 1% näher an der Sonne, dann würden wir vor Hitze sterben. Und wären wir 1% nur weiter von der Sonne weg, dann würden wir erfrieren. Das sieht doch sofort aus, das ist doch genial gebaut. Das ist doch ganz genial vorgesehen. Und wenn wir weiterhin nachschauen in diese Schöpfung, dann kommen wir aus dem Staunen nicht raus. In unserem Blut haben wir den wichtigen Transportstoff, das Hämoglobin. Das Hämoglobin-Molekül ist ein Kettenmolekül mit 4 Seitenstreifen. Und da sind die Aminosäuren so angeordnet, dass das genau zutrifft für den Sauerstoffgehalt der Luft. Das ist genau passend, das darf nicht anders sein. Und kein Chemiker ist in der Lage, dieses Hämoglobin-Molekül im Voraus zu berechnen, wie es konstruiert sein müsste, damit das so stattfindet. Das schafft kein Rechner, das ist so komplex zu berechnen, ist unmöglich zu berechnen. Und jetzt kommt noch hinzu, dieses Hämoglobin-Molekül ist nicht konstant vorgegeben. Während der ersten 3 Monate ist eine andere Verbindung im Einsatz und die wird umgestellt auf eine neue Verbindung. Es wird also alles nochmal umgemodelt, weil der Sauerstoffbedarf in der Embryonalentwicklung nachher ein anderer ist. Und das muss passend sein, das wissen wir heute durch Untersuchungen und das passt genau. Und dann kommt noch Folgendes hinzu. Kurz vor der Geburt wird noch einmal eine Umstellung vorgenommen auf das Erwachsenenhämoglobin, damit wir an dieser Luft mit 21% Sauerstoff richtig atmen können. Also es ist so gewaltig und so unvorstellbar genau kalkuliert und konstruiert, dass man aus dem Staunen nicht herauskommt. Und wir sehen also, wir stehen jetzt vor der Frage, wir sehen in dieser Schöpfung unvorstellbar Gutes, hochkomplex, in keiner Wissenschaft nachvollziehbar in vielen Fällen, wie das konstruiert ist. Und wir haben auch diese vielen Negativmechanismen. Die einzige Antwort zum Verständnis dieser Welt ist, dass Gott uns die Bibel gegeben hat. Und darin wird uns das erklärt. Und die Bibel sagt, am Anfang fiel der Mensch in Sünde und damit ging auch die Schöpfung nicht vollständig, aber zum Teil kaputt. Seitdem gibt es Skorpione mit giftigen Stacheln, Löwen und Hyänen mit Reißzähnen und all die Negativmerkmale, die es in dieser Schöpfung auch gibt. Und so sehen wir von diesem verwirrenden Spiel, kann man sagen, wo es beides gibt, das hochkomplexe Gute und auch das hochkomplexe Negative, kann man eindeutig schließen, es muss einen Urheber dazu geben. Das ist gar nicht anders zu denken. Und so stehen wir davor und sind da mit der Frage beschäftigt, wie können wir das verstehen? Wie können wir das deuten, wenn das so ist? Das ist die Wirklichkeit. Ein Journalist hat sich mit dieser Frage beschäftigt und er hat überlegt, wie er sich den Menschen des 21. Jahrhunderts vorstellt. Und er hat dann in seinem Buch geschrieben, Die Verteidigung des Menschen heißt der Titel, das hat er geschrieben, wahrscheinlich wie einens überirdische und übermenschliche gesteigerte Comicheld, ein kosmischer Superman, Batman oder Spiderman, stark, unverwüstlich, Athlet und Sheriff, ein Schützer von Recht und Ordnung für das ganze Universum. So hat er sich diesen Gott vorgestellt. Also als einen Sheriff, nicht wahr, mit einem Colt oder wie auch immer. Und wir sehen, dass der Mensch nicht in der Lage ist, Gott richtig zu beschreiben. Und die Philosophen haben dicke Bücher geschrieben, ganze Bände haben über Gott geschrieben und sie sind ihm nicht einen Millimeter auf der Spur gekommen. Das ist das Problem. Selbst wenn wir nachdenken und wollen Gott ergründen, da stellen wir fest, alles, was wir denken, ist pleite. Kriegen wir nicht hin. Was tut Gott? Er sieht das und er erklärt uns, wer er ist. Und da wären wir nie drauf gekommen, durch keine Wissenschaft, durch keine Philosophie. Das kann uns nur Gott selber sagen. Und darum ist es gut, wenn wir jetzt auf ihn hören, wie er sich vorstellt in seinem Wort. dass sein Wort die Wahrheit ist, haben wir schon mathematisch begründen können. Also können wir uns voll darauf verlassen, dass das stimmt. Aber jetzt, was er gesagt hat, das können wir nicht mathematisch feststellen. Also wir haben einen guten Schritt gemacht. Wir haben gesagt, diese Bibel ist hundertprozentig wahr, das können wir mathematisch beweisen. Aber jetzt, was sie sagt, das kriegen wir durch keine Mathematik raus. Da sind wir einzig und allein abhängig davon, was der Schöpfer uns sagt. Da wir herausgefunden haben, dass er die Wahrheit sein muss und die Wahrheit sagen kann, durch diese vielen erfüllten Prophetien, können wir jetzt vertrauensvoll auf sein Wort hören, was er uns sagt, wie er ist. Und da wären wir nie drauf gekommen. Er sagt uns, denn eure Gedanken sind nicht meine Gedanken und eure Wege sind nicht meine Wege. Und dann fügte er viele Dinge hinzu. Und da will ich uns mal eine kleine Auswahl nennen, um zu zeigen, wer dieser Gott ist. In Johannes 3, Vers 16 stellt er sich vor und sagt, also hat Gott die Welt geliebt, dass er seinen eingeborenen Sohn gab, auf dass alle, die an ihn glauben, nicht verloren gehen, sondern das ewige Leben bekommen. Eine gewaltige Aussage. In einem Satz, wenn Philosophen darüber nachdenken sollten, die würden 27 Bände schreiben und hätten es immer noch nicht gepackt. Das ist die Situation. Oder in Jesaja 51, Vers 6 lesen wir, mein Heil bleibt ewiglich und meine Gerechtigkeit wird nicht zerbrechen. Das konnte kein Mensch sagen, das kann nur Gott sagen. Oder im Psalm 100, Vers 5, seine Gnade währet ewig. Der Begriff ewig, den kennen wir gar nicht, aber seine Gnade hört niemals auf, sie ist ewig. 2. Samuel 7, 28, du bist Gott und deine Worte sind Wahrheit. Den Wahrheitsnachweis konnten wir schon mathematisch auch nachweisen. Oder im Psalm 36, Vers 6, Herr, deine Güte reicht, soweit der Himmel ist, und deine Wahrheit, soweit die Wolken gehen. Wunderbar, in wunderbarer Weise, dichterischer Weise ist das auch ausgedrückt. Und in Jeremia 31, Vers 3, da sagt Gott, wer er ist. Er sagt, ich habe dich je und je geliebt. Darum habe ich dich zu mir gezogen, aus lauter Güte. Ist das nicht eine Botschaft für uns heute Morgen? Aus lauter Güte habe ich dich gerufen und ich habe dich geliebt. Oder in Jeremia 10, Vers 12. Er hat den Erdkreis bereitet durch seine Weisheit. Also er hat diese ganze Welt und das Universum durch seine Weisheit geschaffen. Nicht durch Evolution oder Urknall oder was wir uns durch unseren Spinnereien vorstellen, sondern durch seine Weisheit ist das gemacht. Und überall, wo wir genauer hinschauen, finden wir die Spuren der Weisheit, die wir überall vorfinden. Im Psalm 146, Vers 6 lesen wir, der Himmel und Erde gemacht, der Treue hält ewiglich. Und in 2. Korinther 1, Vers 3, wir gelobt sei Gott, der Vater der Barmherzigkeit. Na, das ist doch wunderbar. Da sind wir doch an der richtigen Stelle angelangt. Barmherzigkeit lieben wir alle. Und jetzt gelangen wir zu dem Vater der Barmherzigkeit. Ist das nicht wunderbar? Und er redet zu uns. Oder nehmen wir noch hinzu, Psalm 18, Vers 31, Gottes Wege sind vollkommen. Und was wir in seinem Buch lesen, in der Bibel, dort ist alles vollkommen beschrieben. Wenn wir das alles sehen, dann haben wir einen Überblick über diesen Gott und diesen Jesus Christus, der sich hier so persönlich vorgestellt hat. Und wir stellen fest, alle diese Charaktereigenschaften, wenn wir sie bei uns suchen, dann müssten wir schon eine sehr große Lupe haben und würden doch nichts von dem wiederfinden, was Gott uns sagt, wie er ist. Da müssen wir alle kapitulieren. Und das sehen wir auch, wenn die Menschen nachdenken über Liebe oder solche Dinge, da kommt nichts Gescheites bei rum. Das habe ich gelesen von einer Schauspielerin nach einer beendeten Beziehung. Da schrieb sie, nachdem die Liebe abgebrannt war, stank es nur noch nach Schwefel. Ja, was ist das denn? Nicht wahr? Das ist das. Oder ein Sänger sagte, ich habe alles, was man für Geld kaufen kann, aber keine Liebe. Nicht wahr? Also die haben auch über Liebe nachgedacht, aber es war alles nichts Besonderes, was dabei herausgekommen ist. Und wir sehen, dass dieser Gott das alles beinhaltet und alles repräsentiert. Und jetzt kommt das Gewaltige, dieser Gott sucht uns. Ist das nicht schön? Er sucht uns. Wir müssen uns gar nicht mal auf den Weg machen. Er ist es, der uns sucht. Und er sucht uns auch heute Morgen. Und das ist das Große. Und er sucht uns mit Liebe und Güte und mit Gerechtigkeit und mit Frieden. Er sucht uns bedingungslos. Er fragt gar nicht, wer du bist, ob du arm bist oder reich oder klug, ob du 20 Semester studiert hast oder gar nicht studiert hast. Das ist alles bei Gott unwichtig. Ist das nicht schön? Niemand muss sich irgendwie minderwertig vorkommen, sondern Gott liebt uns alle wertschätzend. Das ist das Entscheidende. Mit großer Wertschätzung ruft er uns. Und selbst der Apostel Paulus muss von sich bekennen, denn das Gute, das ich will, das tue ich nicht, sondern das Böse, das ich nicht will, das tue ich. Ist das nicht merkwürdige Aussage, ein Völkerapostel, der größte Apostel, den wir kennen, der bekennt das von sich, das Gute, was ich suche, das tue ich nicht und das Böse, das tue ich. Und da sehen wir, da gibt er gleich eine Beschreibung für uns Menschen an und so sind wir Menschen und so stehen wir auch vor dem lebendigen Gott. Wir sind alle schuldig, das ist unser Problem. Aber wir wollen noch etwas über die Liebe nachdenken, denn das war ja gerade der Gedanke, den wir etwas näher betrachten wollen. Würden wir einen Evolutionstheoretiker fragen, wo die Liebe herkommt, was würde er uns sagen? In der Materie, zufällig entstanden. Ist natürlich total falsch, weil Liebe ist eine nicht materielle Größe und etwas nicht materielles kann nicht in der Materie entstehen. Also das ist schon mal von vornherein tote Hose, muss man sagen. Also schon mal völlig falsch. Das können wir natürlich auch naturwissenschaftlich beweisen, dass das also völlig daneben liegt. Nun, wenn die Liebe nicht in der Materie entstehen kann, wo kann sie dann entstehen? Bei der Quelle. Und wo ist die Quelle? Bei Gott. Natürlich, ja. Und so lesen wir es auch in 1. Johannes 4, Vers 16. Gott ist die Liebe. Er ist also die Quelle der Liebe. Und diese Liebe ist ausgegossen in unsere Herzen. Das sagt uns die Bibel. Wunderbar. Wie hat sich dieser Gott offenbart? In keiner Religion, es gibt tausend Religionen in dieser Welt, vielleicht sogar noch mehr, ist ein Gott zu den Menschen gekommen. Kannst du jede Religion nehmen, in keiner Religion ist ein Gott zu uns Menschen gekommen. Aber in der Botschaft der Bibel, da hat sich Gott erniedrigt, obwohl er Gott ist und er kam zu uns Menschen. Das gibt es nirgendwo. Also das ist ein ganz starkes Argument. Und das lesen wir auch im Philipperbrief, wo es da heißt, in Kapitel 2, er nämlich Jesus, der in göttlicher Gestalt war, hielt es nicht für einen Raub, Gott gleich zu sein, sondern er entäußerte sich selbst und nahm Knechtsgestalt an, ward den Menschen gleich und der Erscheinung als Mensch erkannt. Das ist gewaltig. Dieser Gott, der das Universum gemacht hat, durch sein Allmachtswort, es werde und es ward, lässt sich so tief runter, dass er hier in unsere menschliche Haut kriecht und Mensch wird hier sogar im Stall von Bethlehem, also nicht in einem Königspalast, sondern hat sich ganz tief heruntergelassen und kommt zu uns und will uns erretten. Und was sagen wir Menschen? Da müssen wir eigentlich sagen, wunderbar, dass du da bist, dir wollen wir folgen. Aber in Lukas 19, Vers 14, da lesen wir etwas, das kann uns umhauen. Wir wollen nicht, dass dieser über uns herrsche. Können wir uns das vorstellen? So empfangen wir den Herrn aller Welt. So empfangen wir den, der um unsertwillen kam, um uns den Himmel zu bringen. Und dann sagen sie noch, er hat anderen geholfen, er helfe sich selber. Ist er der Christus, der Auserwählte Gottes? Also es ist nicht zu fassen, wie die Menschen reagieren. Und das hat der Jesus dann auch selber gesagt und beklagt, dieses Verhalten der Menschen. Er sagt, Johannes der Täufer fastete oft und trank keinen Wein. Da habt ihr gesagt, der ist doch verrückt. Nun ist der Menschensohn gekommen, isst und trinkt wie jeder andere Mensch auch, und ihr beschimpft ihn. Er ist ein Fresser und Säufer, Verbrecher und anderes Gesindel sind seine Freunde. Also, egal was er macht, wir finden immer Argumente gegen ihn. Und wie hätte ich darauf reagiert? Ich habe mal überlegt, wie hätte ich darauf reagiert, wenn man so mit ihm umgegangen ist. Ich hätte höchstwahrscheinlich, ich hätte gesagt, also ihr lieben Leute, wenn ihr mich so ablehnt, Dankeschön, ich werde wieder zurückgehen zu meinem Vater im Himmel. Es ist ja nicht auszuhalten, wie ihr mich hier empfangt. Aber das ist das Besondere an Jesus, dem Sohn Gottes. Er bleibt hier, in dieser verkommenen Menschheit, muss man es ja sagen, nicht, wenn die so reagieren. Er bleibt hier und er erfüllt alles, was er gesagt hat. Das ist gewaltig. Das hat kein Religionsstifter dieser Welt gemacht. Die haben alles Mögliche gelehrt, nur selber getan haben sie es überhaupt nicht. Das ist die Bilanz von jedem Religionsstifter. Aber Jesus hat haargenau das erfüllt, was in seinem Wort geschrieben steht. In Römer 12, Vers 15 heißt es, freut euch mit den Fröhlichen und weint mit den Weinenden. Also beides, freuen und weinen. Das hat er getan. Das ist unser Jesus. Er hat sich gefreut mit denen, die in Freude waren. Aber er hat auch geweint mit den Weinenden. Als der Lazarus gestorben war und wie er sah, wie Maria und auch die Juden weinten, was tat Jesus da? Er weinte auch. Da hat mir jemand gesagt, ja, der hat geheuchelt. Ich habe gesagt, wissen Sie, heucheln ist eine ganz schlimme Sünde. Und Jesus war ohne Sünde. Er hat nie geheuchelt. Er hat nie gesündigt. Der hat sich wirklich mit den Fröhlichen gefreut und mit den Weinenden hat er wirklich mitgetrauert. Also das ist doch eine Botschaft. Jetzt sind wir doch an den Herrn gelangt, der wirklich uns sagen kann, wo es lang geht. Aber dieser Jesus ist da nicht stehen geblieben, dass er das umgesetzt was hat, was im Wort steht. Er ging noch einen Schritt weiter. Er ging sogar bis zum Kreuz. Bis zum Tode am Kreuz. Und dieser Journalist, den ich vorhin zitiert habe, der hat auch darüber nachgedacht, über die Kreuzesbotschaft. Und er hat Folgendes dazu gesagt, finde ich ganz beachtlich, obwohl er nicht vom Glauben argumentiert. Er sagt, das Symbol des Christentums ist das Bild eines ans Kreuz genagelten, sterbenden oder schon toten Menschenkörpers. Das ist das totale Gegenteil von Macht, Kraft und Vollkommenheit. Der Kontrast in unserer üblichen Vorstellung vom Göttlichen könnte nicht schreiender und verstörender sein. Stimmt, hat er recht. Der Gott, der im Stall geboren wurde und am Kreuz starb, der sich tiefer als alle anderen ins Irdische und Diesseitige verstrickt hat, steht daher paradoxerweise am wenigsten in der Gefahr, eine selbstgemachte Kultpuppe seiner Verehrer zu sein. Ihn hätte sich keiner ausgesucht und ausgedacht. Hat er wunderbar getroffen, gut erkannt. Das ist dieser Jesus. Das ist keine Kultfigur. Es ist der Sohn des lebendigen Gottes, der nie gesündigt hat, der die Menschen geliebt hat bis zum Tode am Kreuz. Und dieser Jesus kommt nun zu uns. Und jetzt kommt die Frage, ob er seine Liebe auch im Sinne der Naturwissenschaft beweisbar gemacht hat. Das ist auch nochmal eine Frage, wenn heute Wissenschaftler unter uns sind, die sagen, ja, hat er das dann auch bewiesen? Nun, wir kennen von der Physik her die Naturgesetze der Physik und der Chemie. Ein Naturgesetz wird erst ein Satz dann, wenn es kein Gegenbeispiel dazu gibt. Man kann auf der ganzen Welt suchen und alle möglichen Versuche durchführen. Und wenn es nie gelingt, diesen Satz zu widerlegen, dann wird so ein Satz zum Naturgesetz. Und dann können wir dieses Naturgesetz anwenden auf unbekannte Fälle. Darum war es möglich, zum Mond zu fliegen, weil die Leute sich überlegt haben, mit Hilfe der Naturgesetze, wie viel Brennstoff man braucht, um die über die Erdanziehung zu überwinden und so weiter. Und das hat man gerechnet und dann konnte man daraus schließen, wenn wir das berechnen, dann können wir uns darauf verlassen, das klappt. Und die Amerikaner haben es ja dann auch versucht und das hat mit Hilfe der Naturgesetze geklappt. Das war der einzige Grund, was man an Basis hatte, um die Berechnung durchzuführen. Also die Naturgesetze sind absolut gewiss und sicher. Und so stellt sich die Frage, ob sich Gott in dieser Weise auch bewiesen hat. Ob Jesus seine Liebe so bewiesen hat wie ein Naturgesetz. Und wir haben vorhin schon das schöne Wort gehört aus dem Hohelied, Kapitel 8, Vers 8. Und da wird die Liebe Gottes beschrieben. Ich lese es nochmal. Denn die Liebe ist stark wie der Tod. Und ihr Eifer ist fest wie die Hölle. Ihre Glut ist feurig und eine Flamme des Herrn. Also hier wird eine Eigenschaft der Liebe Gottes beschrieben. Dieser Satz ist wie alle Naturgesetze angreifbar formuliert. Ein Naturgesetz muss immer angreifbar formuliert sein, nämlich deswegen, dass man leicht ein Gegenbeispiel konstruieren kann und dann kann man es widerlegen. Denn wir wollen ja nicht irgendwelche Sätze sammeln, die nicht wahr sind. Wir wollen sie ja auch widerlegen, wenn sie nicht wahr sind. Und darum ist ein Naturgesetz angreifbar formuliert. Und so auch hier, das ist angreifbar formuliert. Diese Liebe Gottes ist nicht zu widerlegen, heißt das ja mit anderen Worten. Und wie macht man es in der Naturwissenschaft? Indem man das testet. Und der absolute Härtetest der Liebe Gottes, der war wo? Am Kreuz. Das war der absolute Härtetest. Da musste gezeigt werden, ob die Liebe Gottes wirklich ein Naturgesetz ist, wirklich so stark ist wie der Tod. Und wir sehen dort am Kreuz, als Jesus dort hing und unsere Sünde trug, da kamen die Spötter und diejenigen, die die Liebe widerlegen wollten. Zuerst kamen die, das war der erste Anlauf, der kam durch die Oberen von Israel. Und da lesen wir in Lukas 23, 35, aber die Oberen spotteten und sprachen, er hat anderen geholfen, er helfe sich selber, ist er der Christus, der Auserwählte Gottes. Also, wenn du jetzt Gott bist, dann steige runter vom Kreuz, dann zeige uns das, dann wollen wir an dich glauben. Aber das hätten sie nie getan, das war einfach nur Geschwafele. Man konnte die ja gar nicht beim Wort nehmen. Aber Jesus blieb am Kreuz. Was wäre passiert, wenn Jesus da vom Kreuz gegangen wäre? Dann wäre dieser Satz, den wir eben gehört haben aus dem Hohelied, widerlegt worden. Dann wäre die Liebe kein Naturgesetz, wäre nicht stark wie ein Naturgesetz. Dann wären wir alle nicht errettet oder könnten nicht gerettet werden. Aber weil die Liebe stark ist wie der Tod, gilt die Liebe auch für uns. Aber das war nicht der einzige Test. Es kam ein zweiter Anlauf von einem der Übeltäter. Und das lesen wir in Lukas 23, 39. Aber einer der Übeltäter, die am Kreuz hingen, lästerte ihn und sprach, bist du nicht der Christus, hilf dir selbst und uns. Also der hatte so die Meinung, wenn der uns hier vom Kreuz holen kann und uns auch runternehmen kann, dann werden wir unser altes Lotterleben weiterführen. Nicht wahr? Aber Jesus blieb am Kreuz. Und dann gab es noch einen dritten Versuch, die Liebe Gottes zu widerlegen. Und das lesen wir in Markus Evangelium, die Verse 15 und Kapitel 29 und 32. Und die vorübergingen, lästerten ihn und schüttelten ihre Köpfe. Ist er der Christus, der König von Israel, so steige er nun vom Kreuz. Jesus blieb am Kreuz. Halleluja, können wir nur sagen. Er hat durchgehalten. Seine Liebe ist wirklich so stark wie ein Naturgesetz. Es kann durch nichts kippen, noch nicht mal durch den Tod. Das ist etwas Gewaltiges. Das hat niemand auf dieser Welt gezeigt. Das konnte nur dieser Jesus Christus tun. Und er hat uns damit bewiesen, dass die Liebe Gottes wirklich stark ist wie der Tod. Das ist das Gewaltige. Die Liebe Gottes ist durch nichts zu kippen. Und er sagt uns, der Jesus in Johannes 15, wie mich mein Vater liebt, so liebe ich euch auch. Bleibt in meiner Liebe. Niemand hat größere Liebe als die, dass er sein Leben lässt für seine Freunde. Und das hat der Jesus getan. Er hat seine Liebe dadurch bewiesen, dass er durchgehalten hat bis zum Tod. Und damit war jede Sünde dieser Welt beglichen. Das war ja das Ziel dabei, der Kreuzigung, dass alle Schuld dieser Welt beglichen ist. Das ist gewaltig. Das war die größte Tat dieser Welt, was hier je geschehen ist, diese Rettung, die auf Golgatha vollbracht ist. Und wenn wir das jetzt hören, dann können wir sagen, das ist ja prima, dass das so ist. Und dann gehen wir gemütlich nach Hause und sagen, da haben wir wieder was dazugelernt. Nein, darum geht es nicht. Es geht darum, dass diese Liebe Jesu in unser Herz kommt. Dass der Jesus in unser Herz hineinkommt, denn darum ist er gekommen, für dich und für mich, damit wir seine Botschaft annehmen, zu ihm auf den Weg machen und sagen, hier bin ich. Nimm mich an und rette mich. Und was wird dieser Jesus sagen, wenn du kommst? Auf dich habe ich gerade gewartet. Wunderbar, dass du kommst. Und jeder kann kommen, egal wie viel er gesündigt hat, das spielt letztlich keine Rolle, weil Jesus eine solche Vergebungskraft hat, dass er dich von jeder Sünde reinigen kann. Manchmal kommen Leute zum Gespräch und die sagen, ich habe so viel gesündigt, mich kann Gott gar nicht wieder annehmen. Ich sage, stopp. Der größte Sünder, der Platz ist schon vergeben. Das können Sie gar nicht mehr werden. Sie können höchstens der zweitgrößte Sünder sein. Denn der größte, den Platz Nummer eins, hat Paulus. Er sagt, er ist der größte Sünder. Also wir können immer nur Platz zwei maximal erreichen mit unserer Sünde. Und der Paulus wurde angenommen, na dann wir auch. Ist das nicht schön, dass wir das wissen dürfen? Und dieser Jesus steht heute vor uns und ruft uns und ruft uns mit großer Eindringlichkeit und sagt, komm doch auch. Mit deiner ganzen Schuld lass dir das vergeben, denn es ist bereits alles bezahlt. Ist das nicht großartig? Ich will eine schöne Geschichte erzählen, die mich so tief beeindruckt hat in meinem Leben. Nach dem Krieg haben wir auf dem Lande gelebt, in Niedersachsen, in der äußersten Ecke von Niedersachsen. Und ich bin dort in Lüchow zur Schule gegangen. Damals nach dem Krieg war noch Hungerszeit und da gab es Brotkarten, das kennen wir gar nicht mehr. Da gab es so eine Karte. Und wenn man zum Bäcker ging, ein Brot holte, dann wurde mit der Schere ein Schnippel rausgeschnitten und dann war das abgegolten. Aber diese Brotmarken waren so kalkuliert, dass das weder zum Sterben reichte, noch zum Leben. Und so hatte man immer Hunger. Das kenne ich noch, habe ich als Kind so kennengelernt. Aber stellt euch vor, ich hatte es gut. Ich hatte einen in der Schule, einen Nebenmann und der kam vom Bauernhof. Und der hatte immer ein dickes Paket mit Butterbroten mit Schinken, mit Wurst, mit allem Möglichen. Ich war

ich habe ihn nach vielen Jahren mal aufgesucht. Und dann habe ich ihn auf dem Feld getroffen, da war gerade Kartoffelernte und haben wir uns da begrüßt. Heinrich hieß er. Ich sage, Heinrich, Mensch, wie geht's dir? Und ich war so und so. Und dann irgendwann, das ist jetzt noch gar nicht so lange her, da ruft mich seine Frau an, die Edith, und die sagt mir, der Heinrich liegt in der Klinik, in der Asklepios-Klinik in Harburg. Und er liegt dort auf Intensivstation. Und das geht wohl mit ihm zu Ende. Oh, ich sage, das tut mir leid. Ich sage, kann man ihn noch besuchen? Ja, das geht. Ich sage zu meiner Tochter, wollen wir nicht mal hinfahren und ihn mal besuchen? Und meine Frau war auch mitgekommen. Aber wir konnten nicht zu dritt auftreten. Dann kam meine Tochter mit und ich. Und dann wurden wir erstmal richtig verkleidet wie die Mondfahrer. Und ich war auf Intensivstation mit Haube und allem, mit Kittel, alles. Und wir kommen dort rein zu dem Heinrich in seinem Zimmer. Da waren wir ja ziemlich vermummt. Ich sage, Heinrich, kennst du mich noch? Sagt er so auf seine bayerische Art, ja, kenne ich dich. Hat er mich dann erkannt. Ne? Und dann kamen wir so ins Gespräch. Ich habe das auch gar nicht lange rausgezögert. Ich sage, Heinrich, guck mal, so ist das Leben. Der eine wird 20 Jahre und stirbt. Andere wird 30 Jahre und stirbt. Mancher wird 40. Mancher 50, mancher 70 und stirbt. Ich sage, siehst du, wir haben schon recht hohes Alter erreicht, Heinrich. Wenn du stirbst, weißt du, wohin du gehst? Nein, sagt er, weiß ich nicht. Willst du es wissen? Ja, sagt er. Ich sage, das kann ich dir ganz schnell erklären. Weißt du, wir Menschen tun alle das, was Gott nicht will. Das nennt die Bibel Sünde. Aber ich sage, da ist einer gekommen, der hat gesagt, er liebt uns, und er nimmt alle Sünde von uns weg, wenn wir uns ihm zuwenden. Und dann sind wir frei und dann sind wir damit gebucht für das Himmelreich. Ich sage, willst du das auch annehmen? Da sagt er, ja, will ich. Das war so gewaltig. Ich sage, Heinrich, dann beten wir jetzt. Und da habe ich das recht kurz gemacht, habe das kurz erklärt und dann haben wir das gebetet. Und ich sagte, sprich das mit, Satz für Satz, und sag, Herr Jesus, ich habe jetzt von dir gehört. Hat danach gesprochen, ich habe jetzt von dir gehört. Und du bist in die Welt gekommen, auch für mich. Und du hast auch meine Schuld getragen. Hat alles mitgebetet. Ich habe es nicht zu lang gemacht, nur das Wesentliche gesagt. Und dann, als wir fertig waren beim Amen, habe ich gesagt, Heinrich, weißt du jetzt, wohin du gehst? Ja, sagt er, weiß ich. Wunderbar. War das kompliziert, den Herrn zu finden? Überhaupt nicht. Und wenige Tage später, aber Gott kommt nie zu spät, kriege ich einen Anruf von der Edith und da sagt sie, der Heinrich ist gestorben. Boah, dachte ich, meine Güte, nicht 5 Minuten vor dem Tode, sondern 3 Sekunden oder eine halbe Sekunde vom Tod kommt der Herr und rettet ihn. Ist das nicht gewaltig? Und da wurde mir bewusst, der hatte mir, als ich Hunger hatte, das leibliche Brot gegeben. Jetzt hat das Gott gefügt, dass er am Ende des Lebens das Brot des Lebens kennenlernt. Den Heinrich werden wir im Himmel wiedersehen. Ist das nicht schön? Aber dieser Jesus ist nicht nur für den Heinrich gekommen, für mich, sondern für uns alle. Und wer das nicht hundertprozentig weiß, dass dieser Jesus auch für dich gekommen ist, dann mache das jetzt fest. Es ist nicht kompliziert. Auch solche, die nicht so ganz gewiss sind, die sagen, ich habe schon immer geglaubt, aber nicht ganz gewiss sind, dürfen das gewiss machen und sagen, Herr Jesus, jetzt ist mir das klar. Du bist ja meinetwegen in die Welt gekommen. Das nehme ich jetzt an. Das ist ein Geschenk von dir und ich kann das nur dankend annehmen. Herr Jesus, danke, dass du auch für mich gekommen bist.

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1: Hallo liebe Kinder, hier ist wieder Anne und ihr hört die Kinderkiste im ERF. Kennt ihr das Sprichwort, wer einmal lügt, dem glaubt man nicht, auch wenn er dann die Wahrheit spricht? Das bedeutet, wenn jemand oft die Unwahrheit sagt, fällt es anderen schwer zu wissen, wann sie ihm glauben können. Das Vertrauen geht verloren. Vielleicht habt ihr das auch schon mal erlebt, dass jemand etwas erzählt hat, das gar nicht stimmte. Und vielleicht habt ihr selbst einmal gemerkt, ehrlich sein ist manchmal gar nicht so leicht. Auch Waldemar und Kleopatra erleben heute ein Abenteuer, bei dem es genau darum geht. Wem kann man glauben und warum ist Wahrheit so wichtig? Zum Glück ist die kluge Eule Eulalia wieder mit dabei. Ob sie den beiden bei der Wahrheitsfindung helfen kann, das hören wir jetzt.

0: Waldemar, das kleine Eichhörnchen, lässt sich die Sonne auf den braunen Bauch scheinen. Seine Freundin Kleopatra, die Elster, sitzt daneben und genießt ebenso das schöne Wetter.
1: Ist das nicht herrlich, Cleo?
2: Du hast recht. Die Sonne scheint so warm.
1: Und alles ist grün.
2: Und bunt. Sieh doch nur die Wiese.
1: Wunderschön.
2: Ah, hier könnte ich den ganzen Tag sitzen und gucken.
1: Ich auch. Und mich von der Sonne bescheinen lassen.
2: Hör mal.
1: Was ist denn das?
2: Bienen.
1: Bienen? Sind das die Tiere, die so gefährlich stechen können? Meine Mutter hat mir mal davon erzählt.
2: Ja, die. Aber wenn du ihnen nichts tust, dann tun sie dir auch nichts.
3: Auf, ihr fleißigen Arbeitsbienen! Seht, der Frühling ist erschienen! Seht die Blüten farbig hell, knallbunt oder im Pastell! Rot und lila, gelb und blau, zeigen sie den Weg genau! Und dann gibt der goldene Saft uns und unseren Kindern Kraft!
2: Siehst du, jetzt schwärmen sie aus. Jede sucht sich ihre Blüten.
1: Was machen sie da?
2: Sie saugen den Nektar aus den Blüten und daraus machen sie dann ihren Honig.
1: Dürfen die das denn? Einfach den Blumen den Honig wegnehmen?
2: Na, dann nimmt dort der Eiche einfach ihre Eicheln weg.
1: Mhm.
2: Außerdem wollen die Blumen, dass die Bienen kommen. Die tragen nämlich den Blütenstaub dann zu anderen Blüten. Das ist wichtig, sonst wachsen keine Früchte aus den Blüten.
1: Ach, wieso?
2: Genau, kann ich es dir auch nicht erklären. Da musst du mal die Gräfin fragen.
1: Und was machen sie dann mit dem Honig?
2: Den bringen sie in ihre Wohnung. Da haben sie so Vorratskammern. Später können sie sich und ihre Kinder dann davon ernähren.
1: Schlau. Haben sie diese Vorratskammern selbst gebracht?
2: Ja, und zwar wunderschön, mit lauter kleinen Sechsecken.
1: Was ist denn das, Sechsecken?
2: Na, du weißt doch, was ein Viereck ist. Das hat vier Ecken. Und ein Sechseck, das hat eben sechs. Und die kleinen Sechsecke der Bienen passen ganz genau zusammen. Das nennt man Waben.
1: Und das sind ihre Vorratskammer?
2: Ja, und ihre Kinderstuben. Da wachsen die neuen Bienen heran.
1: Was du alles weißt.
2: Das hat mir meine Mutter beigebracht, als sie mich warnte, eine Biene zu fressen. Aber es gibt noch so vieles, was ich nicht weiß. Da müssten wir mal die Gräfin fragen.
1: Vor allem, wie die das mit den Sechsecken hinkriegen. Das ist ja fast schon so wie die Menschen, die ihre Häuser bauen. Woher wissen die denn das, wie man das machen muss?
2: Ich nehme an, Gott hat es ihnen gezeigt. Aber genau weiß ich das auch nicht. Wir sollten die Gräfin danach...
1: Da kommen sie wieder.
3: Auf mit Fleiß, ihr gelben Schwestern. Denkt mit Dank zurück an gestern. Wollten wir zu essen haben, war stets Honig in den Waben. Arbeitsbienen haben die Tracht damals für uns hergebracht. Nun ist unsere Pflicht für morgen und für unsere Brut zu sorgen.
2: Jetzt fliegen sie wieder darunter, wo sie hergekommen sind. Da wohnen sie wahrscheinlich.
1: Lass uns mal hinterherlaufen, Cleo. Ich will mal die sechseckigen Kinderstuben und Vorratskammern sehen.
2: Die kannst du wahrscheinlich gar nicht sehen. Die sind innen im Bienenkorb. Oder willst du etwa da reinkriechen?
1: Lieber nicht. Aber lass uns trotzdem gucken, bitte, Cleo.
2: Ja, meinetwegen, aber vorsichtig.
0: Waldemar, das Eichhörnchen, hoppelt los und Kleopatra, die Elster, fliegt über ihm. So kann sie besser sehen, wo die Bienen hinfliegen und ihnen folgen. Nach einer Weile kommen sie an einen Gartenzaun, den Waldemar überklettern muss. Da steht vor ihnen ein großer, hölzerner Kasten. Er ist rundherum zu, nur vorn hat er ein kleines Loch. Drumherum ist er bunt bemalt. Sie beobachten, wie die Bienen hineinschlüpfen.
1: Jetzt geben sie wohl ihren Honig ab.
2: Ja, gleich werden sie wieder rauskommen. Sie sind unheimlich fleißig, da könntest du dir ein Beispiel dran nehmen.
1: Du aber auch.
2: Ja, ich auch.
1: Wie viele das sind.
3: Tulpen sind's und Osterglocken, die uns in die Wiese locken. Rosen machen's und Narzissen, dass wir immer fliegen müssen. In die feilchen Himmelsschlüssel senken wir den Bienenrüssel, saugen allen Nektar aus und wir bringen ihn nach Haus.
2: Sollen wir ihnen wieder folgen?
1: Ich möchte noch ein bisschen gucken. Das ist spannend, vor dem Loch ist immer was los.
2: Ach, guck mal, da sind sogar Wächter, die passen auf, dass keine fremden Tiere reinkommen.
1: Da, Hilfe, ein Gespenst!
2: Was? Du, hast du mich jetzt erschreckt?
1: Ein Gespenst!
2: Das ist ein Mensch.
1: Nein, er hat doch kein Gesicht.
2: Ja, es ist wirklich komisch. Aber sonst sieht er aus wie ein Mensch.
1: Er geht zur Bienenwohnung.
2: Jetzt sieht man es. Es ist ein Mensch. Er hat sich nur was über den Kopf und die Hände gemacht. Wahrscheinlich, damit ihn die Bienen nicht stechen.
1: Guck doch mal da, er öffnet den Kasten.
2: Was will der denn machen?
1: Viele Bienen schwärmen aufgeregt umher.
2: Da, die Waben. Er holt die Waben raus. Siehst du's?
1: Ja, lauter kleine Sechsecke. Was hat er vor?
2: Den Honig rausholen. Die Menschen essen gerne Honig.
1: Was? Der Mensch nimmt den Bienen den Honig weg?
2: Anscheinend. Guck doch.
1: Eine Gemeinheit ist das. Er kann doch nicht...
2: Die armen Bienchen.
1: Wo die so lange und fleißig gesammelt haben.
2: Was fressen sie denn dann im Winter?
1: Das ist... Gemein ist das. Ganz gemein.
2: Ja, stehlen ist sowieso schon nicht so gut.
1: Nicht so gut. Ganz böse ist stehlen. Aber dass so ein großer Mensch den kleinen Bienchen ihre Nahrung wegnimmt...
2: Das können wir doch nicht zulassen.
1: Komm schnell mit zur Gräfin. Die weiß vielleicht Rat.
0: So schnell sie können, eilen sie zurück in den Wald und auf ihren Ast. Kleopatra fliegt voraus, weil sie schneller ist, und als Waldemar ankommt, hat sie ihre alte Freundin Eulalia Hedwig Sophie, Gräfin von Eichenhain-Uhland, schon geweckt und ihr alles erzählt.
4: Ach, liebe Freunde, und dafür weckt ihr mich. Es ist noch heller Tag und ich muss bei dem Sonnenschein verzweifelt die Augen zukneifen.
2: Aber tun Ihnen die Bienen denn nicht leid?
1: Da müssen wir was gegen unternehmen, dass der Mensch denen ihren Honig wegnimmt.
4: Beruhigt euch, die verhungern nicht.
2: Aber wenn sie doch keinen Honig mehr haben.
1: Und die armen Kleinen.
4: Der Mensch, übrigens, das heißt Imker. Der Imker nimmt den Bienen zwar den Honig weg, aber er gibt ihnen was anderes dafür. Das ist genauso nahrhaft und schmeckt auch gut. Glaubt mir, der Imker würde sich ja selber schaden, wenn er die Bienen verhungern ließe. Dann könnte er nämlich im nächsten Jahr keinen Honig mehr ernten.
1: Ernten ist gut. Die Bienen haben ihn ja geerntet, nicht der Mensch.
4: Erst die Bienen und jetzt der Mensch. Deswegen hat er nämlich den Kasten aufgebaut und das Bienenvolk dahin gebracht, damit er Honig ernten kann.
1: Aber die Bienen waren so fleißig.
4: Na ja, sie haben doch auch Nahrung. Nur andere, als sie gesammelt haben. Ich denke, die merken das gar nicht, dass es nicht ihr selbst gesammelter Honig ist.
2: Dann müssen wir es ihnen sagen.
4: Nein, nur nicht. Das würde sie nur ärgern. Und ändern könnten sie doch nichts dran. So sind sie fleißig und sammeln und glauben, dass sie später von dem Gesammelten leben. Und sind glücklich dabei. Also, was will man mehr?
2: Wenn sie das so sehen...
1: Naja, wenn der Mensch den Bienen extra... Wie macht er denn das, dass die in seinen Kasten gehen?
4: Das ist eine lange Geschichte. Ich bin sehr müde.
1: Erzähl uns, wie das geht, Gräfin von Sophie Hedwig.
4: Es hat mit der Königin zu tun.
1: Eine Königin? Was denn für eine Königin?
4: Die Bienen haben eine Königin.
1: Ich höre gerne Geschichten von Königen und Königinnen.
4: Einen König haben sie nicht. Aber jetzt muss ich schlafen.
1: Aber wenn Sie eine Königin haben, dann müssen Sie doch auch einen König...
4: Bitte, Waldemar, ein anderes Mal. Jetzt geht wieder spielen. Denkt daran, dass ich eine alte Frau bin, die ihren Schlaf braucht.
2: Na gut, schlafen Sie gut, Gräfin. Und entschuldigen Sie die Störung.
0: Die beiden machen sich davon und einige Zeit später sitzen sie auf dem Zaun des Gartens und sehen dem Treiben vor dem Bienenhaus zu. Der Mensch ist nicht zu sehen. Anscheinend hat es den Bienen nicht geschadet, dass er den Kasten geöffnet und Waben herausgenommen hat, denn der Flugbetrieb ist nicht aufgeregter als vorher.
1: Du, Cleo?
2: Ja, Waldemar?
1: Ich würde ja auch gerne mal wissen, wie Honig schmeckt.
2: Ich lasse aber nicht zu, dass du den Bienchen Honig klaust. Klauen ist böse.
1: Das sagst du, wo du doch immer goldene Sachen klaust. Der Honig ist auch gold.
2: Das ist aber was ganz anderes.
1: Ich will ja auch gar keinen Honig klauen. Aber ich sag nur, ich würde ihn gern mal probieren.
2: Da kommen sie wieder und fliegen auf die Wiese hinaus.

0: Waldemar?
1: Ja?
0: Wenn ich mal verheiratet bin.
1: Ja?
0: Und Eier lege.
1: Ja?
0: Da muss ich mir doch auch ein Nest bauen.
1: Sicher?
0: Am liebsten hätte ich ja so ein sechseckiges Nest. Meinst du, ich krieg das hin?

0: mal, Kleopatra, da drüben kommt Frau Lampe, die Hasenmutter mit ihren Kindern. Sollen wir ihr mal guten Tag sagen?
1: Oh ja, und die süßen Kleinen bewundern. Ich finde sie so goldig, wenn sie so tollpatschig umherlaufen.
0: Komm, guten Tag, Frau Lampe.
2: Ah, Waldemar, ich grüße dich und deine Freundin Kleopatra auch. Geht es euch gut?
1: Sehr gut, danke. Ihnen auch?
2: Nun ja, ich kann nicht klagen. Man hat eben viel zu tun mit so vielen Kindern.
0: Aber Frau Lampe, hatten Sie nicht neulich 4 Kinder geboren? Ich sehe nur 3.
2: Ja, ja. Wir sind auf einem kleinen Spaziergang, die 3 und ich, um die Gegend zu erkunden. Und Sie sollen ja auch etwas lernen.
0: Aber das 4. Ist es gestorben?
2: Nein, nein. Es... Kommt mal etwas zur Seite. Die Kleinen brauchen es ja nicht zu hören. Also, die Sache ist die. Ich habe 3 ganz stille und zufriedene Kinder und einen Quengler.
0: Was ist ein Quengler?
2: Ich nenne ihn so, weil er dauernd quengelt. Immer will er etwas haben. Er beschwert sich, er jammert, er stöhnt, er schreit. Ihr könnt es euch kaum vorstellen. Er hofft, dass er dadurch etwas bekommt.
0: Was zu essen?
1: Und, kriegt er?
2: Naja, ich nehme mir vor, nicht auf sein Quengeln zu hören. Aber das ist gar nicht so einfach. Wisst ihr, ich bin auch nur ein Hase und meine Nerven sind keine Drahtseile. Wenn dann dauernd dieses Geschrei ist... Ach, ihr seid ja längst keine so kleinen Kinder mehr. Ihr versteht das sicher.
1: Klar verstehen wir das.
0: Würde mich auch verrückt machen, wenn einer dauernd so quengelt.
2: Und dazu kommt die Nachbarin. Neulich hat das Kaninchen schon gesagt, ich solle meine Kinder besser erziehen. Aber was soll ich machen? Damit das Geschrei den anderen nicht auf die Nerven geht, gebe ich dann auch manchmal dem kleinen Quengler, was er will. Aber das ist natürlich schlecht, denn da fühlt er sich bestätigt und kreischt immer weiter.
1: Und mal ordentlich was hinter die Löffel. Haben Sie das schon mal versucht?
2: Das nützt nichts. Das erhöht die Lautstärke seines Geschreis, statt sie zu verringern oder zu verkürzen.
1: Hoffentlich habe ich nicht mal so einen Quengler unter meinen Kindern.
2: Nun habe ich es mir angewöhnt, 2-mal am Tag spazieren zu gehen. Einmal mit dem Unzufriedenen. Das ist immer eine Qual. Aber er ist ja auch nun mein Kind, das ich lieb habe. Und ich kann ihn ja nicht ganz vernachlässigen. Ich halte mir dann manchmal die Ohren zu oder ich versuche nicht auf sein Reden zu achten. Ich denke an was anderes. Und ein anderes Mal gehe ich mit den 3 anderen spazieren. Das ist dann jedes Mal sehr schön. Ich kann mich wieder erholen. Und es hat auch den Vorteil, dass der eine die 3 anderen nicht mit seiner Quengelei ansteckt.
0: Sehr klug.
1: Würde ich auch so machen.
2: Ich sehe, ihr seid vernünftig. Denkt ihr denn noch nicht ans Heiraten und Kinder kriegen?
0: Nee, noch lange nicht.
1: Das hat noch Zeit.
3: Mama, Mama, sieh mal da!
2: Was ist?
1: Achtung, ein Busfahrer!
2: Duckt euch, Kinder!
0: Ich komme mit! Frau Lampe, Cleo, du bist schneller! Schütz die Kleinen!
1: Ich steige auf und...
2: Verschwinde, frecher Busfahrer!
1: Achtung, du wegkommst!
2: Kommt alle her zu mir, ihr Kinder, schnell unter
0: mich! Er dreht ab!
1: Komm ja nicht wieder!
2: Oh, das ist ja gerade noch mal gut gegangen. Beruhigt euch, meine Guten, es ist alles vorbei.
1: So ein frecher Kerl!
2: Ich danke euch für eure Hilfe, ihr beiden. Gut, dass ihr gerade da wart.
0: Ihr habt aber gut aufgepasst, ihr 3 Kleinen.
2: Ja, wenn sie einen schwarzen Schatten über sich sehen, merken sie schon, dass es gefährlich wird.
4: Na, das ist noch mal gut gegangen. Waldemar und Kleopatra verabschieden sich von der Hasenfamilie und kehren in den dichteren Wald zurück. Da spielen sie erst noch ein bisschen Eicheln fangen. Aber dann haben sie keine Lust mehr. Sie setzen sich zusammen auf einen Ast und reden darüber, wie sie einmal ihre Kinder erziehen wollen, wenn sie erst mal welche haben. Natürlich nehmen sie sich vor, alles richtig zu machen. Und eigentlich sind sie ja auch ganz sicher, dass sie dann sehr liebe Kinder haben werden. Wie die beiden so dasitzen und von der Zukunft träumen, hören sie auf einmal ein durchdringendes Geschrei. Ziemlich weit entfernt zwar, aber deutlich hörbar. Ob das vielleicht der Quengler ist, mit dem die Hasenmutter jetzt ihren Spaziergang macht? Das müssen sie sehen, denn ein bisschen neugierig sind Waldemar und Kleopatra natürlich schon. Sie fliegen immer dem Geräusch nach und tatsächlich, Frau Lampe geht spazieren, knabbert hier ein Hälmchen, riecht dort an einem Blümchen und achtet kaum auf das Geschrei des kleinen Hasen hinter ihr.
3: Mama, Mama, will auch Blume, Blume, Blume, Mama, Hunger, Mama, Hunger.
2: Wenn du Hunger hast, dann friss doch. Es ist alles voller Gras.
3: Das schmeckt nicht, Mama. Das will ich nicht. Schmeckt doof. Mama, gib mir was Gutes, Mama.
2: Ah, da seid ihr ja wieder, Waldemar und Kleopatra.
0: Ja, wir waren da hinten am Waldrand und da haben wir das Quengeln gehört.
3: Mir was Gutes, Mama. Mauermampfer, Mama, Mauermampfer.
0: Was redet er da? Mauermampfe?
2: Nein, er meint Sauerampfer. Er kann noch nicht richtig sprechen.
0: Du, das heißt nicht Mauermampfer, sondern Sauerampfer.
3: Ah, Mauermampfer.
2: Das ist sein Lieblingsessen. Davon kann er nie genug kriegen.
0: Da drüben wächst doch welcher. Hol ihn dir doch.
3: Mama, Hunger, Mauermampfer.
2: Oh, Waldemar, wenn du denkst, damit gibt er sich zufrieden, dann irrst du dich. Er will nicht selber pflücken. Er will, dass ich ihn auch noch füttere.
1: Kann er den noch nicht selbst?
2: Doch, natürlich kann er alleine fressen. Aber er will auch beachtet werden. Ich soll mich dauernd um ihn kümmern.
3: Mama, weh tut.
1: Sind Sie, Frau Lampe, es tut ihm was weh?
2: Nein, nein, das sagt er immer so, wenn ich mich mit anderen unterhalte.
3: Mama, weh tut Bein. Oh.
2: Er kann es nicht haben, wenn er nicht im Mittelpunkt steht. Darum tut er immer so, als gäbe es ein ernsthaftes Problem. Wenn man dann kommt und ihm Aufmerksamkeit schenkt, ist alles wieder vorbei.
3: Mama, Hunger, Mauermampfer, Hunger.
1: Ach, das ist ja schlimm mit den Quengler.
2: Seht ihr, ich sagte euch ja, das ist kaum auszuhalten.
0: Würde mir auch auf die Nerven gehen.
2: Da hilft nur eins, einfach nicht hinhören.
3: Mama, Mama.
2: Stellt euch einfach vor, dieses Schreien und Quengeln wäre das Plätschern eines Baches oder sowas. Das hört man nach einiger Zeit ja auch nicht mehr.
3: Mama! Mama, komm!
2: Genau genommen hört man es zwar noch, aber man achtet nicht drauf. So kommt das Geräusch zwar noch an meine langen Ohren, aber kaum noch in meinen Kopf.
3: Mama!
2: Anders kann ich mir nicht helfen. Es klingt zwar lieblos, wenn eine Mutter so spricht, aber was soll ich sonst machen? Ich habe...
0: Da, der Bussard!
4: Es geht alles blitzschnell. Ehe die drei begriffen haben, was passiert, ist der große Vogel im hohen Gras verschwunden, da wo das kleine Häschen hinter ihnen hergestolpert war. Schon taucht er wieder auf und hat das Hasenkind zwischen den Fängen. Mit lautem Schreien springt die Hasenmutter hin, aber es ist zu spät. Schon streicht er flach über das Gras mit seiner Beute davon. Hier kann nur eine helfen, Kleopatra. Schnell flattert sie hinter dem Bussard her. Sie ist ja eigentlich nicht so schnell und auch schwächer als er, aber da der Bussard durch seine Last behindert ist, kann Kleopatra ihn einholen. Sie fliegt über ihn und hackt ihn mit dem Schnabel. Da bleibt dem nichts anderes übrig, als seine Beute fallen zu lassen, damit er sich wehren kann. Das kleine Häschen fällt glücklicherweise ins weiche Gras und da der Sturz nicht sehr tief war, bricht es sich nichts. Der Bussard aber stellt sich nun zum Kampf gegen Kleopatra. Die dreht schnell ab und versucht zu entkommen. Schon hat der Raubvogel die arme junge Elster erreicht, da landet die bei Waldemar und Frau Lampe. Mit den dreien zusammen will der Bussard es dann doch nicht aufnehmen, wütend macht er kehrt und streicht davon. Sofort rennen sie zu der Stelle, wo der Vogel das Häschen fallen ließ. Da liegt es im Gras, nur wenig verletzt, aber zu Tode erschrocken. Was schon seit Tagen nicht geschehen ist, geschieht nun. Das Häschen schweigt.
2: Mein Kleines, ist dir auch wirklich nichts passiert? Komm, ich nehme dich in die Arme.
0: Armes Häschen, ich möchte nicht in den Krallen eines Raubvogels sein.
1: Und dann auch noch von so hoch oben runterfallen.
2: Kleopatra, das haben wir dir zu danken, dass unser Kleines noch lebt. Herzlichen Dank.
1: Bitteschön, dem habe ich es aber gegeben, was?
0: Toll hast du das gemacht, Cleo.
2: Dass der Bussard zweimal angreift, hätte ich nicht gedacht. Er wollte ja heute Morgen schon eins von den anderen drei Kindern fressen.
1: Ja, das haben wir ja miterlebt. Nur die hatten ihn früh genug entdeckt.
0: Aber der Quengler hat den Bussard doch auch früh genug entdeckt. Er hat sogar laut Mama geschrien.
1: Ja, das stimmt. Wir haben es nur nicht beachtet.
0: Weil er dauernd geschrien hat.
2: Ach, mein Kleiner, jetzt mache ich mir Vorwürfe, dass ich nicht auf dein Geschrei geachtet habe. Was bin ich für eine schlechte Mutter?
0: Nein, Frau Lampe, Sie sind keine schlechte Mutter.
1: Bestimmt nicht.
0: Der Kleine muss es eben lernen, dass er nicht dauernd quengeln darf.
1: Ja, und wenn er immer schreit, dann kann man ja nicht wissen, wenn es wirklich wichtig ist.
0: Hast du das verstanden, kleines Hasenbaby?
1: Wenn er weiter so schweigsam bleibt wie jetzt, kann es sein, dass er es begriffen hat.
2: Hier, mein Süßer, hast du ein paar Blättchen Sauerampfer zum Trost.
3: Sauermampfer.

0: bist du ja endlich, Cleo. Wo warst du denn die ganze Zeit?
1: Hallo, Waldemar. Ich habe die Nachtigall gesucht. Du erinnerst dich doch. Fräulein Coloretta Scala, die so wunderschön singen kann.
0: Da hättest du mich ruhig mitnehmen können.
1: Nein, ich hatte was Privates mit ihr zu besprechen.
0: Ach, hast du Geheimnisse von mir?
1: Nein, natürlich nicht. Das heißt doch, ich... Ja, ich kann es dir ja ruhig verraten, weil du mein Freund bist. Aber sag's keinem weiter, bis der richtige Zeitpunkt gekommen ist.
0: Was denn? Nun sag schon.
1: Ich will Gesangsunterricht nehmen.
0: Was willst du?
1: Gesangsunterricht nehmen. Verstehst du? Schön singen lernen. Ich kann ja schon schön singen, aber sicher lässt sich da noch einiges verbessern.
0: Du machst nur Witze.
1: Wieso? Willst du etwa sagen, ich hätte keine schöne Stimme?
0: Also, wie kommst du denn darauf?
1: Ach, ich kam ins Gespräch mit einer Kröte und die meinte, ich hätte so eine angenehm warme und weiche Stimme.
0: Meinst du, dass die Kröte das richtig beurteilen kann?
1: Warum nicht? Zweifelst du daran? Es war ein nettes Tier. Also, wenn ich das mal sagen darf, Waldemar, du als mein Freund hättest mir das auch schon längst mal sagen können, dass ich zur Sängerin geboren bin. Aber das hast du nie. Da musste erst eine fremde Kröte kommen und mein Talent entdecken.
0: Aber, wie kam denn die Kröte dazu, das zu sagen?
1: Wir hörten eine Lerche, die so schön sang. Die Kröte war ganz begeistert von ihrem Jubilieren. Da fragte ich sie, ob sie meinte, ich könnte das auch. Und das hat sie dann bestätigt.
0: Aha, bestätigt. Sehr eifrig?
1: La, la, la. Was meinst du? Eifrig? Oh ja, ich werde eifrig üben. Ich stelle mir das herrlich vor, wenn ich mich wie die Lerche zwitschernd und jauchzend in die Luft erhebe, den ganzen Wald mit meinem wohlklingenden Gesang erfülle und alle Tiere in ergriffener Stille lauschen.
0: Ja, das würde... Und jetzt willst du bei der Nachtigall Unterricht nehmen?
1: Ich wollte, aber es geht leider nicht. Sie hat keine Zeit, weißt du.
0: Aha. Na, das ist ja prima. Das ist sehr schade, dass deine prima Stimme jetzt nicht so...
1: Ach, das macht nichts. Ich frage mal die Lerche, ob sie mir Unterricht gibt. Am besten fliege ich gleich mal zu ihr.
0: Aber Cleo, wir wollten doch zusammen spielen und...
1: Machen wir ja dann auch noch. Aber weißt du, Waldemar, solche wichtigen Dinge haben Vorrang. Ich kann doch nicht meine Karriere als Sängerin aufs Spiel setzen, nur wegen Spielen. Es ist sowieso schon schade genug, dass meine hohe Begabung so spät entdeckt wurde.
0: Aber...
1: Ich verspreche dir, Waldemar, wenn ich mein erstes Konzert gebe, bist du der Ehrengast. Du darfst dann auch gern die Veranstaltung mit ein paar passenden Worten eröffnen, wenn du willst. Naja, da können wir ja nochmal drüber reden. Mach's gut.
2: Kleopatra, die Elster, schwirrt davon und lässt ihren Freund Waldemar das Eichhörnchen allein zurück. Der weiß nicht, ob er lachen oder traurig sein soll. Lachen, weil der krächzende Vogel sich für ein großes Gesangstalent hält, oder traurig sein, weil er so allein ist. Und weil Waldemar sich nicht entscheiden kann, ist er beides ein bisschen, etwas belustigt und halb traurig, und sucht sich ein paar Spiele, die er auch allein spielen kann. Als er am Abend auf dem Ast der alten Eiche sitzt, wacht seine Freundin, die vornehme Eule, Gräfin von Eichenhain-Uhland, schon auf, ehe Kleopatra zurück ist.
3: Guten Morgen, Waldemar.
0: Guten Abend, Octavia, Gräfin Eichenstamm von Uhlenklang.
3: Eulalia Hedwig,
4: Sophie, Gräfin von Eichenhain-Uhland.
0: Ich weiß schon. Entschuldige, Gräfin, dass ich deinen Namen... ich war nicht richtig bei der Sache.
3: So. Womit hast du dich denn beschäftigt?
0: Ach, nichts Besonderes.
3: Das hört sich jetzt aber nicht nach etwas Unwichtigem an, sondern nach einem Geheimnis.
0: Ist es auch, Gräfin. Ich darf es dir nicht verraten.
3: Na, dann behalt es mal gut für dich. Ist Kleopatra noch nicht da?
0: Nein. Da kommt sie.
5: Guten Abend.
3: Guten Morgen, Kleopatra. Du hast ja deinen Freund so lange alleine hier sitzen lassen.
5: Ja, das war leider nötig, Gräfin. Ich war bei der Lerche wegen des Gesangsunterrichts.
3: Wegen was?
5: Sie will mir das Singen beibringen. Das heißt, genau genommen will sie noch nicht so richtig, aber ich krieg sie schon noch so weit.
0: Hör mal, mir sagst du, ich darf es niemandem verraten, was du vorhast, und jetzt erzählst du es selbst gleich der Gräfin.
5: Naja, die darf's natürlich wissen. Das ist doch unsere Freundin. Also, Gräfin, ich habe mein Talent entdeckt. Alle bestätigen mir, dass ich eine schöne Stimme habe. Sie ist nur noch etwas ungeschult, aber das lässt sich ja nachholen.
3: So, alle bestätigen dir das. Wer denn zum Beispiel?
5: Die Kröte.
3: Die Kröte, so. Sie meint wohl, dass du eine schönere Stimme hast als sie.
5: Ja.
3: Das sagt natürlich nicht viel.
5: Was wollen Sie denn damit sagen, Gräfin?
3: Offen gestanden ist der Vergleich mit einer Kröte nicht so viel wert. Ich weiß auch nicht, ob sie das beurteilen kann.
5: Aber sie hat doch recht. Ich habe eine schöne Stimme.
3: Und wer hat es noch gesagt?
5: Noch? Zum Beispiel der Maikäfer.
3: Ach, hast du den gefragt?
5: Ja, ich traf ihn auf einem Ast, als ich mich beim Flug zur Nachtigall ausruhen wollte.
3: Und du hast ihm vorgesungen und ihn gefragt, ob ihm das gefällt?
5: Genau, er war ganz begeistert.
3: Angenommen, er hätte deinen Gesang schrecklich gefunden. Was hättest du denn dann gemacht?
5: Schrecklich? Also, wenn der so was Freches gesagt hätte, dem hätte ich es aber gegeben. Vielleicht hätte ich ihn sogar gefressen.
3: Das muss er wohl geahnt haben.
5: Wie?
3: So, und dann warst du bei Fräulein Coloretta Scala, der Nachtigall.
5: Ja, ich dachte, wenn schon Gesangsunterricht, dann gleich bei einer Meisterin dieses Faches.
3: Und sie hat auch bestätigt, dass du eine schöne Stimme hast.
5: Ja, klar.
3: Wirklich? Mit welchen Worten denn?
5: Wenn ich mich genau besinne, so direkt hat sie es nicht gesagt. Naja, es ergab sich nicht, weil sie mir leider absagen musste, zu ihrem größten Bedauern, weil sie keine Zeit hat.
3: Keine Zeit?
5: Ja, sie muss brüten, demnächst. Darum habe ich die Lerche gefragt.
3: Und die?
5: Grundsätzlich gerne, hat sie gesagt. Sie will nur erst ihren Mann fragen, ob er einverstanden ist.
3: Meine liebe Kleopatra, ich fürchte, das ist bei der Lerche wie bei der Nachtigall nur eine Ausrede. Sie wollen nicht.
5: Sie wollen nicht? Warum denn nicht? Ich habe ihnen 20 fette Fliegen oder 12 Maikäfer für die Stunde geboten.
3: Ja, die Bezahlung ist schon in Ordnung für einen ordentlichen Unterricht. Aber ich fürchte, sie wollen nicht, weil sie denken, es hat keinen Zweck. Deine Stimme ist nicht gut genug, um eine Sängerin zu werden.
5: Was? Nicht gut genug? So etwas Gemeines werden Sie doch wohl nicht denken.
3: Es ist nicht gemein, meine liebe Kleopatra. Es ist die Wahrheit.
5: Was? Wie? Warum? Wollen Sie etwas sagen, Gräfin? Sie finden meine Stimme nicht schön? Das finde ich... Ich weiß gar nicht, wie ich das finde. Auf jeden Fall hätte ich das von Ihnen nicht gedacht, Gräfin. Ich dachte, wir wären Freunde.
3: Eben deshalb.
5: Und da sagen Sie sowas. Aber was reg ich mich auf? Sie können das ja überhaupt nicht beurteilen. Sie sind ja sowieso kein Singvogel. Und nachts, wenn Sie wach sind, dann singt sowieso kaum jemand, weil alle nur umherschleichen und sich ganz leise verhalten. Also will ich Ihnen Ihr beleidigendes Urteil nicht weiter übel nehmen. Auf Wiedersehen.
3: Oh, das gibt wohl noch ein gutes Stück Arbeit, ihr die Wahrheit beizubringen.
0: Das fürchte ich auch. Jetzt ist sie beleidigt.
3: Jetzt wirst du mithelfen müssen, Waldemar.
0: Ich? Aber ich kann doch nicht... Ich will nicht, dass sie böse auf mich ist.
3: Das verstehe ich. Ich finde es auch nicht schön. Aber trotzdem habe ich versucht, ihr die Wahrheit zu sagen. Weißt du, das sind wir ihr schuldig. Wenn die anderen sich nicht trauen, kann man ihnen das nicht besonders übel nehmen. Sie wollen keinen Ärger und helfen sich mit ein paar faulen Ausreden. Aber wir, Kleopatras Freunde, sind es ihr schuldig, die Wahrheit zu sagen.
0: Meinst du, Gräfin?
3: Ja, in Liebe natürlich.
0: Aber wenn sie nun so beleidigt ist, dass sie nicht mehr meine Freundin sein will?
3: Das ist dann nur vorübergehend. Denk nicht an dich, Waldemar, und an das Unangenehme. Denk an deine Freundin. Und stell dir vor, sie lädt zu einem Konzert ein und singt und alle Tiere des Waldes lachen sie aus, kichern und pfeifen.
0: Schrecklich, die arme Kleopatra.
3: Davor müssen wir sie bewahren.
2: Es ist schon spät in der Nacht, als Kleopatra nach Hause kommt. Die Eule ist ausgeflogen. Waldemar sitzt auf dem Ast und kann nicht schlafen, weil er sich überlegt, wie er dieses Problem lösen soll. Kleopatra setzt sich daneben und schweigt, obwohl sie merkt, dass Waldemar noch wach ist. Nach längerer Zeit sagt sie leise:
5: Du hättest mich ja auch verteidigen können, als die Gräfin sowas Gemeines gesagt hat.
0: Sie hat doch nichts Gemeines gesagt.
5: Sie hat gesagt, ich hätte keine schöne Stimme.
0: Das stimmt ja auch, Cleo. Du hast keine schöne Stimme. Nimm's mir nicht übel, aber es ist so. Du hast ein wunderschönes Federnkleid in vornehmem Schwarz-Weiß, aber keine schöne Stimme. Du kannst großartig fliegen, aber singen kannst du nicht. Dein Herz ist weich und liebevoll, aber dein Gesang ist hart und krächzend. Es tut mir leid, Cleo, aber so ist es.
6: Jetzt machst du mich auch noch fertig. Habe ich denn keine Freunde mehr?
0: Im Gegenteil, Cleo. Du hast zwei gute Freunde, die es beide auf sich nehmen, dir die Wahrheit zu sagen. Auch wenn du sie nicht hören willst. Freunde sind nicht nur dazu da, dich zu bestätigen, sondern auch, dich zurechtzubringen, wenn du auf falschem Wege bist.
6: Aber die Kröte.
0: Hast du lieber die Kröte zum Freund, weil sie deinen Gesang schön findet? Das wäre eine komische Freundschaft. Oder den Maikäfer?
6: Aber der war ganz begeistert.
0: Weil du drohend vor ihm standst. Klar, dass er nicht etwas sagt, was dich ärgert. Den Mut hat nur ein Freund. Ein echter Freund schmeichelt nicht. Er lobt zwar, wenn es berechtigt ist, aber er schmeichelt nicht. Das solltest du eigentlich wissen, Cleo, dass das, was deine Freunde sagen, mehr wert ist, als was Fremde sagen.
6: Aber die Nachtigall und die Lerche, die verstehen mehr von Musik als ihr.
0: Sicher. Aber haben sie deine Stimme wirklich gelobt? Du wolltest es nur hören. Und darum hast du es auch aus ihren hilflosen Worten so herausgehört. Aber wirklich gesagt haben sie es nicht. Da kommt ja die Gräfin wieder.
3: Nun, ihr beiden, schlaft ihr nicht?
0: Wir sprechen gerade über Singen.
3: Gerade habe ich mit der Igelfamilie gesprochen, Kleopatra. Sie haben mir erzählt, was vorhin passiert ist.
0: Was denn?
3: Die kleinen Igel sind alle hinter ihrer Mutter hergelaufen, in einer Reihe, damit sie den Anschluss nicht verlieren. Aber das Letzte in der Reihe hat geträumt und da waren die anderen weg. Sie haben gar nicht gemerkt, dass das Jüngste nicht mehr da war, erst nach einer Weile. Und dann haben sie es verzweifelt gesucht.
5: Es hatte Angst gekriegt, als es plötzlich gemerkt hat, dass es allein war. Und vor lauter Angst ist es schnell gelaufen, aber in die falsche Richtung.
3: Kleopatra hat das Igelchen gefunden und getröstet. Und dann hat sie gesagt, es sollte ganz still sitzen bleiben.
5: Ja, und dann bin ich geflogen und habe die Familie gesucht. Und als ich sie gefunden hatte, habe ich sie zu dem Kleinen geführt.
3: Weißt du, Kleopatra, dass ich mich über dieses Erlebnis mehr gefreut habe, als wenn ich in einem Konzert wäre, wo du Lieder singst.
5: Ach, wirklich?
3: Wirklich. Unser Schöpfer hat jedem Gaben gegeben. Manchem ein schönes Aussehen, manchem eine schöne Stimme, manchem große Kraft, anderen Mut, wieder anderen Klugheit und manchem ein liebevolles Wesen. Selten gibt er einem alle diese guten Eigenschaften. Das wäre auch nicht gut, denn der würde dann vielleicht ganz stolz und hochmütig und alle anderen hätten nur Ärger mit ihm, statt sich an dem mitzufreuen, was er kann.
0: Ich kann zum Beispiel auch nicht singen. Noch nicht mal fliegen kann ich.
3: Nun ist es ganz verkehrt, wenn man mit aller Gewalt Talente herbeizwingen will, die man nicht hat, statt sich an denen zu freuen, die man hat.
5: Ich verstehe schon. Ich glaube, ich habe es begriffen. Ich werde wohl nie eine Sängerin.
3: Nein, Kleopatra.
0: Aber ich finde, das macht gar nichts.
5: Aber wer singt uns denn jetzt ein Gute-Nacht-Lied?
3: Darauf können wir zur Not verzichten.

0: Vertrauen ist etwas ganz Wertvolles. Wenn wir einander nicht mehr glauben können, wird oft auch die Freundschaft oder Beziehung ganz schwierig. Aber die gute Nachricht ist, niemand von uns muss perfekt sein. Wir alle machen Fehler. Manchmal streiten wir, manchmal sagen wir etwas, das nicht stimmt oder tragen Sorgen mit uns herum. Genau damit dürfen wir zu Jesus kommen. Jesus hat das Böse besiegt, als er für uns am Kreuz gestorben und dann wieder auferstanden ist. Deshalb dürfen wir ihm alles bringen, was uns belastet. Unseren Streit, unsere Lügen, unsere Angst, Wut oder Traurigkeit. Jesus hört uns zu, vergibt uns und hilft uns, neu anzufangen. Nächste Woche geht es bei den drei vom Ast um die Frage, was gute Freunde ausmacht. Mehr dazu dann am nächsten Samstag hier in der ERF-Kinderkiste. Bis dahin bleibt behütet und bis zum nächsten Mal, eure Anne.
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1: Das Wandern ist des Müllers Lust, aber mir macht es auch Spaß, obwohl ich nicht Müller heiße und vor allem, wenn es nicht so anstrengend ist. Wandern bei 28 Grad im Schatten oder im tiefen Schnee, nichts für mich. Folglich bin ich am ehesten im Frühjahr oder Herbst in Aktion. Dann nehme ich manchmal sogar ein paar Prozent Steigung in Kauf, um einen schönen Aussichtspunkt zu erreichen. Ein herrliches Gefühl von Freiheit genieße ich dort oben. Für kurze Zeit scheint der Alltag wie weggeblasen. Schade eigentlich, dass man nur von oben so einen wunderbaren Rundblick hat. Schade, dass es so viel Mühe kostet, wenn man die Aussicht genießen will. Im Grunde verhält es sich so ähnlich, wenn ich mir die unangenehmen Dinge im Leben als Berge vorstelle, die es zu erklimmen gibt. Man sagt ja zum Beispiel, die Arbeit türmt sich vor mir auf wie ein Gebirge. Oder auch Probleme in der Familie oder Gemeinde scheinen unbezwingbar wie der Mount Everest. Dann möchte ich lieber kneifen, will Seilbahn fahren oder um den Berg herumgehen oder auf halber Höhe kehrt machen. Doch im wirklichen Leben sind diese Möglichkeiten oftmals nicht vorhanden. Was also tun, wenn ich zu scheitern drohe? Im ersten Johannesbrief ist davon die Rede, dass Jesus Christus ein schier unüberwindliches Hindernis extra für uns doch überwunden hat. Da heißt es, unser Glaube ist der Sieg, der die Welt überwunden hat. Wer ist es aber, der die Welt überwindet, wenn nicht der, der glaubt, dass Jesus Gottes Sohn ist? Mit anderen Worten, wer glaubt, dass Jesus der Sohn Gottes ist, der Sünden vergibt, der Naturgewalten in die Schranken weisen kann, der Tote auferweckt, der das Böse besiegt, der muss, bildlich gesprochen, nicht die Seilbahn nehmen, um Berge zu bewältigen. Jesus hat die Welt überwunden, auch den Egoismus im menschlichen Miteinander und das durch Sünde gestörte Verhältnis zu Gott.

Der Mensch lebt nicht vom Brot allein. Den Satz kann wohl jeder unterschreiben. Ein Zitat aus der Bibel, in dem es um die menschlichen Grundbedürfnisse geht. Nicht nur Essen und Trinken sind lebenswichtig, sondern auch das Wort Gottes, sein Zuspruch an uns, ein wichtiger Zusatz. Aber so ganz ohne Essen und Trinken und ohne eine gute Portion Schlaf kann kein Mensch leben. Man nennt das deshalb ja auch die Grundbedürfnisse. Gott weiß das, er hat uns ja schließlich so gemacht. Charmant finde ich, dass in der Bibel auch diese menschlichen Bedürfnisse eine Rolle spielen, zum Beispiel bei der Wüstenwanderung des Volkes Israel. Gott ließ Essen vom Himmel regnen, zuverlässig, jeden Tag genau die nötige Menge. Essen hilft nicht nur beim Überleben, es hält auch, wie man so schön sagt, Leib und Seele zusammen. Was muss, das muss. Auch Jesus hatte diese menschlichen Bedürfnisse im Blick. Eine große Menschenmenge war ihm und seinen Jüngern in die Wüste gefolgt. Irgendwann war der Proviant aus und nirgends gab es etwas zu essen. Die Jünger machten sich Sorgen. Jesus nahm das, was da war, ein paar Fische, ein paar Brote, und verteilte alles. Es war mehr als genug. Sie aßen alle und wurden satt und sammelten auf, was an Brocken übrig blieb, 12 Körbe voll, so lesen wir in Matthäus 14. Mehr als genug. Überfluss statt Mangel. Was für ein Bild. Wenn ich Gott das gebe, was ich habe, meine Brote und Fische, dann sorgt er dafür, dass ich alles bekomme, was ich zum Leben brauche. Alles und noch viel mehr. Und das kommt dann nicht nur mir zugute, auch andere haben dann etwas davon. Was für eine Zusage.

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0: Kürzlich hat mich eine Freundin und ehemalige Kollegin angerufen. Sie ist mittlerweile im Rentenalter und sie hat mir unter anderem erzählt, wie sie im Iran als junge Frau nicht alles studieren durfte, was sie wollte. Sie hat auch berichtet, wie sich dann doch alles positiv entwickelt hat, wie sie ihre Gaben und Talente optimal und erfolgreich einsetzen konnte. Es ist eine ihrer Lieblingsgeschichten. Warum erzählen Menschen gern aus ihrem Leben? Nicht nur Aktuelles, sondern auch viel aus der Vergangenheit. Was ist ein autobiografisches Gedächtnis? Und was hat das damit zu tun, wie wir uns zu der Person entwickelt haben, die wir heute sind? Das sind alles spannende Fragen, zu denen ich eine Expertin eingeladen habe, Professor Dr. Christine Camilla. Sie hat unter anderem an der Langzeitstudie MainLife mitgearbeitet. Darin ging es um die Lebensgeschichten von Studienteilnehmerinnen und Teilnehmern. Während der langjährigen Studie sollten sie sich immer wieder an ihr bisheriges Leben erinnern. Hallo Christine.
1: Hallo Sonja.
0: Warum erzählen wir Menschen so gern aus unserem Leben?
1: Das ist eine schöne erste Frage. Vielen Dank. Unsere Lebensgeschichte ist das Persönlichste, was wir haben. Unsere Lebensgeschichte ist das, was uns ausmacht. Wir erzählen unsere Lebensgeschichte, uns mitzuteilen, um zu offenbaren. Lebensgeschichten erzählen oder persönliche Erfahrungen zu erzählen, ist ein ganz fantastischer sozialer Klebstoff. Der bindet unsere Familien zusammen, der bindet Generationen zusammen. Wir bauen Beziehung und Nähe darüber, dass wir uns offenbaren. Ein anderer Grund ist, wir erinnern uns unserer Lebensgeschichte, auch wenn wir die Erzählung nicht unbedingt erzählen, so können wir uns ja mental doch erinnern, um unserer selbst zu versichern. Unsere Lebensgeschichte ist das, was uns über Zeit und Veränderung hinweg die sogenannte Selbstkontinuität verleiht. Ich kann mich an die Person erinnern, die ich vor 10 Jahren war. Ich kann mich mit der Person, die ich vor 10 Jahren war, in die Beziehung setzen zu der Person, die ich heute bin. Und das ermöglicht mir, mich in 5 Jahren zu sehen, in 10 Jahren zu sehen. Das ist Selbstkontinuität. Das ist eine existenzielle Voraussetzung für mentale Gesundheit.
0: Da kommt jetzt ganz vieles schon zur Sprache. Und ich höre so 2 Seiten vor allem dabei raus. Einmal für mich selbst. Ja. Hat das eine große Bedeutung, aber auch, du hattest das genannt, wir offenbaren uns, könnte man da auch sagen, wir geben was von uns preis, dem Nächsten, wir erzählen was Intimes?
1: Nicht nur Intimes, wir zeigen uns auch. Also bei jedem Abendessen mit Freunden erzählen sich Menschen Anekdoten, um einerseits zu unterhalten. Vielleicht auch, um gelernte Lebenslektionen weiterzugeben. Das sind oft typische intergenerationale Gespräche. Meine Oma hat mir immer erzählt, um halt irgendwie Lebenslektionen weiterzugeben. Oder die Erfahrung meiner Mutter zeigte mir das. Und wir erinnern uns auch der Lebensereignisse, um es vielleicht in Zukunft besser zu machen. Und auch, um zukünftige Entscheidungen zu treffen. Aber auch dieser Aspekt der Selbstoffenbarung kommt natürlich hinzu. Wenn wir jemandes Lebensgeschichte kennen, kennen wir die Person am besten.
0: Es gibt da einen Fachbegriff, nämlich das autobiografische Gedächtnis. Wie kann man das einfach erklären oder definieren?
1: Also Gedächtnis haben wir ja für viele Dinge. Gedächtnis ist auf verschiedene Hirnregionen verteilt. Also Erinnerungen werden, wie vielleicht allgemeinhin angenommen wird, nicht nur an einer Stelle im Gehirn gespeichert, sondern integriert ein ganzes Netzwerk, weshalb unsere Erinnerungen auch verschiedene Sinneserfahrungen integrieren. Also wir können uns, wenn wir uns an etwas erinnern, vielleicht vorstellen, wo derjenige gestanden hatte, wie der Raum aussah, welche Bluse hatte ich an dem Tag an. Wir können uns an Gerüche und Töne erinnern. Und das involviert die verschiedenen Netzwerke und Wahrnehmungssysteme im Gehirn. Das ist das eine. Das autobiografische Gedächtnis ist das Gedächtnis, das alle unsere Lebenserfahrungen speichert. Das ist abstrakt strukturiert. Das heißt, es wird vom abstrakten sogenannten Lebensphasen durchkonjugiert, runterdekliniert in meine Grundschulzeit zu. Ich kann mich noch genau an meinen ersten Schultag erinnern. So wird es vom Allgemeinen immer konkreter.
0: Wann erzählen wir denn gerne aus der Vergangenheit? Da gibt es ja unheimlich viele Anlässe und ich möchte es einfach mal, dass wir das gemeinsam aufzählen, weil das doch mehr ist, als man so denkt.
1: Ja, das ist sogar sehr viel mehr, als Leute denken, weil es ist nämlich eigentlich die ganze Zeit. Studien zeigen, dass wir circa alle 5 Minuten eine persönliche Begebenheit erzählen.
0: Oh, das ist jetzt noch mehr, als ich überhaupt dachte.
1: Ja, das dachte ich mir. Das überrascht die Leute immer. Und 90% von dem, was uns passiert, werden zumindest einer Person erzählt. Wenn ich meine Studenten frage, wie lange dauert es, bis hier eine schlechte Zensur jemandem mitteilt, ist rangiert die Antwort oft von Sekunden, weil die ziehen natürlich sofort das Handy raus und schreiben schon die erste Nachricht, bis zu Minuten. Ja, nach der Stunde rufe ich meine beste Freundin, meine Mutter an, um mich da richtig auszulassen. Oder aber einen halben Tag, weil ich warte vielleicht, bis ich zu Hause bin und mich dann jemand fragt, na und, wie war dein Tag? Also eigentlich erzählen wir uns das, was uns passiert, die ganze Zeit.
0: Und dann gibt es ja noch besondere Anlässe.
1: Dann gibt es auch noch viele besondere Anlässe und auch in verschiedenen Kontexten. Also wenn Beziehungen neu gestartet werden, kommt immer wieder der Punkt, wo man sich dann mal aus der Vergangenheit erzählt. In jeder Therapie kommt irgendwann unweigerlich die Frage, erzählen Sie doch mal, wie Sie aufgewachsen sind. In Arbeitsvorstellungsgesprächen wird immer und immer wieder auf die Vergangenheit Bezug genommen. Wo waren Sie vorher? Wie sind Ihre Erfahrungen? Wie sind Sie mit Konflikten umgegangen? Das wird immer und immer wieder gefragt. Es gibt tausenderlei soziale Kontexte und wir bemühen eigentlich fortlaufend den ganzen lieben Tag lang unser autobiografisches Gedächtnis.
0: Und dann an Geburtstagen und Feiertagen und Hochzeiten, ganz besonders, wo dann auch Bilder oder Gegenstände nochmal rausgeholt
1: das
0: werden.
1: Außerdem. Ja,
0: also wo das wirklich ganz mit Absicht so zelebriert wird sogar.
1: Ja, ja.
0: Oder Fotoalben zusammen anschauen.
1: Genau. Sogar du hast eingangs dein autobiografisches Gedächtnis bemüht. Meine Freundin hat mich letztens angerufen. Das erzählst du aus dem Gedächtnis.
0: Stimmt.
1: Ja, und sie wiederum hat es ja auch aus ihrem Gedächtnis erzählt. Und so wird es immer weitergegeben.
0: Ja. Du hast mich ertappt. Worauf legen wir denn Wert, wenn wir was berichten?
1: Das kommt sehr auf die soziale Situation an. Also ich kann natürlich Anekdoten erzählen, um wie gesagt zu unterhalten. Das wäre der Klassiker. Wenn wir in Vorstellungsgesprächen sind, legen wir Wert auf unsere Arbeits- und Bildungsbiografie. Wenn wir neue Freundschaften bauen wollen, legen wir mehr Wert auf Intimes, auf Erinnerungen, die beschreiben, wie sind wir, wie bin ich als Person. Dann werden emotional und persönlich bedeutungsvollere Ereignisse ausgewählt. In der MeinLife-Studie, in der ich lange Jahre arbeiten durfte, die du eingangs erwähnt hast, haben wir unsere Teilnehmer gefragt, erzählen Sie uns bitte, wie Sie die Person geworden sind, die Sie heute sind. Und da haben die Leute erzählt, was im Leben vorkommt. Die Bildungsverläufe, Familienzusammenhänge, Schicksalsschläge. Ganz normal, was im Leben vorkommt, das erzählen wir.
0: Warum ist das für uns so wichtig? Beziehungsweise vielleicht greife ich da noch ein bisschen dem vor, warum das wichtig ist. Die Lebensgeschichte verändert sich ja auch.
1: Ja.
0: Und wahrscheinlich gibt es auch unterschiedliche Phasen, über die man mehr oder weniger spricht. Wie verändert sich denn so die Lebensgeschichte über die Lebensspanne?
1: Kinder können keine Lebensgeschichte erzählen. Man kommt nicht in die Welt und kann automatisch eine Lebensgeschichte erzählen. Das können Kinder sogar relativ lange nicht. Also das hat jetzt nicht nur mit Spracherwerb zu tun, sondern das hat auch mit Zeitkonzept zu tun. 12-Jährige fangen langsam an, mehrere einzelne Ereignisse in Zusammenhang zu bringen. Aber Kindererzählungen sind immer noch viel mit und dann und dann und dann. Das hat damit zu tun, dass Zeitkonzept und Zeitverständnis relativ lange dauert zu erwerben. Ab dem Alter von 16 sind Jugendliche in der Lage, eine Geschichte zu erzählen, die ihre gesamte bisherige Lebensspanne umfasst und auch überbrückt. Sie können einzelne Ereignisse, ich war erst in der Grundschule, dann haben meine Eltern sich scheiden lassen, dann sind wir umgezogen, dann kam ich aufs Gymnasium. Das wären so einzelne Ereignisse. Jugendliche können das dann einwandfrei in zeitliche Reihenfolge bringen. So verändert sich die Lebensgeschichte. Das heißt, wir müssen erst lernen, eine Geschichte zu erzählen, die tatsächlich auch einer Lebensgeschichte entspricht, was landläufig auch als Lebensgeschichte erwartet wird. Da ist das erste Kriterium natürlich, es muss die gesamte Lebensspanne abdecken. Das zweite Kriterium ist aber auch, dass es Auskunft darüber gibt, wie habe ich mich entwickelt, welche Art von Person bin ich. Dazu ist eine andere soziokognitive Fähigkeit nötig, die nennen wir autobiografisches Urteilen. Autobiografisches Urteilen bedeutet, dass ich mir darüber in der Lage bin und auch erzählen kann, warum erzähle ich gewisse Ereignisse? Was haben diese Ereignisse mit mir gemacht? Oder warum habe ich basierend auf meiner Persönlichkeit gewisse Entscheidungen getroffen? Die Geschichte, die du eingangs erzählt hast, die würde ich gerne als Beispiel auch fortlaufend durch dieses Interview verwenden. Deine Freundin sagt, sie konnte beschreiben, inwieweit sie ihre Gaben und Talente in dem Studium einsetzen konnte. Und genau das ist autobiografisches Urteilen. Ich weiß, warum die Arbeitsstelle gut für mich war. Ich weiß, inwieweit diese Tätigkeit meiner Persönlichkeit und meinen Gaben entsprach. Oder aber es funktioniert auch andersrum, weil ich diese und diese Gaben, Interessen oder Talente habe, möchte ich gerne diesen Beruf ausführen. Das ist autobiografisches Urteilen. Und das entwickelt sich oder fängt an, sich zu entwickeln im Alter von 16 und reicht und dauert bis in die 20er, bis das vollends etabliert wird. Und das macht Lebensgeschichten aus.
0: Was bedeutet so eine Lebensgeschichte für unsere persönliche Identität? Das Wort hast du schon verwendet, die Identität. Ja. Wer bin ich?
1: Ja, Lebensgeschichte ist die vollständigste Form, Identität zu erfassen. Im Unterschied zur Persönlichkeit involviert Identität unsere Werte, unsere Glaubensüberzeugungen, unsere Interessen und unseren Beruf. Oder das, was unsere Tätigkeit ausmacht, um es vielleicht allgemeiner zu sagen. Das alles ist in der Lebensgeschichte repräsentiert. Natürlich, Leute berichten in ihren Lebensgeschichten, was ihnen im Leben passiert und was ihnen begegnet. Und deshalb bildet Lebensgeschichte auch die gesamte Identität ab. Da kommt alles drin vor. Da kommt mein Beruf drin vor, meine Werte, meine Überzeugungen, meine wichtigen Beziehungen, seien sie gut oder schlecht, meine Lebenskrisen, meine Wünsche und sogar auch meine Zukunftspläne. Lebensgeschichten gehen auch über den aktuellen Zeitrahmen, gelebten Zeitrahmen hinaus.
0: Vieles war jetzt noch ein bisschen theoretisch, über das wir gesprochen haben. Wir haben so ein bisschen uns bewusst gemacht, was eine Lebensgeschichte ist, was das autobiografische Gedächtnis ist. Jetzt wird es spannender, nämlich wie beeinflusst denn unsere Lebensgeschichte, unser Wohlbefinden, unsere psychische Gesundheit?
1: Das ist eine schöne Frage. Vielen Dank, Sonja. Lebensgeschichten bilden auch ab, wie ich über mich denke und wie ich meinen bisherigen Lebensverlauf bewerte. Autobiografisches Urteilen kann positiv oder negativ sein. Das heißt, ich kann zu dem Schluss kommen, das war ein schweres Ereignis, aber ich bin daraus gewachsen. Die Arbeitsstelle tat mir nicht gut, also habe ich beschlossen zu wechseln. Das war leider ein Fehler. Es kann auch autobiografisches Urteilen sein. Dann ist es wichtig, wie gehe ich davon weiter? Zu welchem Schluss kommen die Leute? Das kann lange dauern. Autobiografisches Urteilen braucht Abstand oft zum Ereignis, erst recht, wenn die Lebensereignisse schwer waren. Aber zu einem positiven Blickwinkel zu kommen, zu einem positiven Sinn zu kommen, was habe ich daraus gelernt? Wie bin ich daran gewachsen? Wie kann ich es in Zukunft besser machen? Beeinflusst die psychische Gesundheit zum Besseren. Zu einer negativen Schlussfolgerung, zu einem negativen Sinn zu kommen, ich war immer schon Versager, kein Wunder, habe ich die Arbeitsstelle verloren. Ist hohe Kontinuität, weil wir haben ja das immer drin. Aber das beeinträchtigt psychische Gesundheit natürlich zum Schlechteren.
0: Das heißt, beides kann der Fall sein.
1: Ja, beides kann der Fall sein.
0: Und daher ist es auch wichtig, dass wir uns überlegen, wie sehe ich mich, wie ist mein autobiografisches Gedächtnis trainiert oder gepolt?
1: Also man kann sich das auch trainieren und diese Fragen, die ich gerade gestellt habe, können da vielleicht auch Hilfestellung sein. Also was kann ich daraus lernen? Wo gehe ich jetzt damit hin? Wie bin ich daran gewachsen? Das lenkt das autobiografische Urteilen in die positiveren Bahnen.
0: Das Autobiografische ist immer etwas sehr Authentisches, Emotionales. Ich habe vor einiger Zeit mal ChatGPT aus Spaß gefragt. Zuerst habe ich die Frage gestellt, wie man vor Gericht erkennen kann, ob Zeugen die Wahrheit sagen. Und habe dann gefragt, ob diese Hinweise, die man da hat oder Hilfestellungen, die man nutzen kann, um den Wahrheitsgehalt zu prüfen von Zeugen. Wenn man das auf die Bibel anwendet, das sind ja auch Zeugen, es sind Berichte, teilweise mit autobiografischen Zügen, ob man das da anwenden kann. Und laut ChatGPT ist die Bibel, wenn man das als Grundlage der Prüfung

0: zurück. Er hat eine Menge erlebt, viele Krisen, Herausforderungen. Ja, wie kann ich mein autobiografisches Gedächtnis dazu nutzen, selbstreflektiert durchs Leben zu gehen?
1: Selbstreflexion ist tatsächlich das, was eine Lebensgeschichte zu einer Lebensgeschichte macht. Und das ist auch das, was das Selbstkonzept und die Identität informiert. Ein Weg zu reflektieren wäre, warum ist dieses Ereignis wichtig? Wie hat mich dieses Lebensereignis verändert? Oder warum habe ich diese und jene Entscheidung getroffen? Warum habe ich diesen Mann geheiratet? Warum habe ich diesen Studiengang gewählt? Oder aber, wenn es unfreiwillige und negative Ereignisse sind, was habe ich aus meiner Scheidung gelernt? Wie kann ich aus der fehlgeschlagenen Prüfung sicherstellen, dass mir das nicht nochmal passiert? Und aber auch die Frage, wie konnte es so weit kommen? Sich das zu überlegen und dann damit weiter in die Zukunft zu planen, ist die Macht des autobiografischen Gedächtnisses. Und dann können wir dahin kommen, dass wir Identität in guter Art und Weise bearbeiten und auch weiterbauen.
0: Wie kann ich mich dazu aufraffen? Oft ist es ja so, dass man Dinge verdrängen will, gerade auch scheitern. Und dann sage ich mir, ich will lieber gar nicht mehr darüber nachdenken.
1: Also da ist das Bedürfnis unterschiedlich. Nicht alle haben dieses große Bedürfnis, Dingen Sinn abzugeringen. Das ist auch okay, das kann auch stehen gelassen werden. Ich muss mich nicht zur Reflexion zwingen. Aber wenn es einem so gar nicht in Ruhe lässt und das immer ein bisschen beißt und Ängste verursacht, ich will das nicht mehr probieren, das heißt, es hat schon beim letzten Mal nicht geklappt, dann wäre es vielleicht doch gut, das Wegschauen sein zu lassen und stattdessen zu schauen. Was sehr, sehr hilft, Erzählung zu strukturieren, ist tatsächlich das Erzählen. Und ich glaube, deshalb ist das auch so ein natürliches Bedürfnis. Das haben wir in fast allen Kulturen der Welt. Menschen erzählen die ganze Zeit, was ihnen passiert ist. Das ist von den kleinen, schrittigen Ereignissen wie Liebling, wie war dein Tag, bis zu dieses Ereignis hat mein Leben für immer verändert. Es jemandem zu erzählen, hilft zu strukturieren und dann setzt autobiografisches Urteilen normalerweise automatisch ein, weil der Zuhörer nämlich auch nach diesen Erklärungen verlangt. Warum erzählst du mir das? Und das konntest du einfach so hinnehmen. Sogar Nähe mir liefert autobiografisches Urteilen ungefragt mit. Ich setzte mich hin und weinte tagelang. Das heißt, er musste doch, bevor er uns diese Information mitteilte, auch klar machen, ja, warum weinst du denn tagelang? Muss ja entsprechend einflussreich gewesen sein, das Ereignis. Das hilft. Falls sich kein freiwilliger Zuhörer findet, hilft Schreiben auch sehr gut. Und Gott ermutigt auch dazu. Immer in der Bibel finden wir interessanterweise auch viel, viel Ermutigung zu autobiografischen Urteilen. Also im Alten Testament zum Beispiel. Volk Israel beschwerte sich ständig. In der Wüste gab es kein Wasser. Sie wollten irgendwann einen König haben. Es gab immer irgendwas, was nicht klappte. Was macht Gott? Gibt ihnen nach und erinnert sie aber gleichzeitig an ihre Geschichte. Ich habe das und das für euch getan. Ich bin dort und dort mit euch hingegangen. Wir haben es immer gut geschafft. Ihr habt nie zu leiden gehabt. Ich habe euch getragen und ihr habt kein Leid erfahren. Ihr hattet die ganze Zeit zu trinken und zu essen. Und dann geht Gott sogar noch einen Schritt weiter. Das finde ich im Übrigen psychologisch sehr anspruchsvoll. Und erwartet sogar den Dreh und die Wende zur Dankbarkeit, selbst wenn die Umstände nicht so aussehen und nicht dazu ermutigen. Aber Dankbarkeit wäre auch eine Form des autobiografischen Urteils, des Positiven natürlich.
0: Er erwartet das, hast du gesagt.
1: Ja, oder zumindest ermutigt er sehr stark.
0: Was gibt es noch für Vorteile beim Pflegen des autobiografischen Gedächtnisses, Christine?
1: Also ich denke, ein Vorteil ist, dass es allen gut tut, wenn in guter Art und Weise Erinnerungen geteilt werden. Wir sehen diese Effekte auch bei Kindern. Kinder lernen auch in der Familie, ihre Lebensgeschichte zu erzählen. Der erste Ansprechpartner ist oft die Mutter. Und da kann man Kindern sehr, sehr gut helfen, auch ein gutes autobiografisches Gedächtnis zu entwickeln. Es gab ja jahrelang die Annahme, dass wenn irgendwie die erste Erinnerung relativ spät ist, was ist das Erste, woran du dich erinnern kannst? Wie alt warst du damals? Wenn Leute sagen, sie können sich an Ereignisse aus ihrer sehr frühen Kindheit nur schlecht erinnern, wurde oft lange Jahre angenommen, da gab es Traumata, der hat das verdrängt. Da gibt es dunkle Familiengeheimnisse. Das ist heute schon lange nicht mehr gültig. Worauf das eigentlich hinweist, ist eher auf eine mangelnde Besprechung in der Familie. Kinder lernen sich zu erinnern und festigen die Erinnerung übers Besprechen. Das ist auch bei Erwachsenen im Übrigen noch so. Aber bei Kindern, wo die Vergessensrate sehr viel höher ist, natürlich noch existenzieller. Das heißt, ganz pragmatisch,

0: problematisch. Klein Susi kommt aus dem Kindergarten. Anstatt zu fragen, hattest du einen schönen Tag, was nur eine Ja- oder Nein-Frage ist, wäre es für die Bildung des autobiografischen Gedächtnisses hilfreich, offene Fragen zu stellen. Wie war es denn heute im Kindergarten? Mit wem hast du gespielt? Was habt ihr gespielt? Und einen Wechsel zu haben zwischen Ja- und Nein-Fragen und das Kind zu ermutigen, neue Informationsinhalte beizutragen. Das geht einher mit Geschichten besprechen. Was oft unterschätzt wird, was dem autobiografischen Gedächtnis sehr, sehr gut tut, ist, gemeinsam Bilderbücher anzugucken und Kinderbücher zu lesen und dann immer mal wieder zu pausieren und das Gelesene zu besprechen. Das ist insbesondere mit Jungen oft vernachlässigt. Wir haben da Studien drüber, dass Eltern Mädchen sehr viel mehr in autobiografische Erzählungen involvieren, auch viel mehr Gefühle benennen und das bei Jungen oft unterlassen wird. Das ist sehr, sehr schade, weil dieses Besprechen des Tages, wie war dein Tag heute, wie war es im Kindergarten, wie war es in der Schule, mit dem Besprechen von Kindergeschichten bildet Empathie aus. Das ist ein schöner Nebeneffekt. Ein anderer schöner Nebeneffekt ist, dass Teenager, die dieses offene Besprechen in der Vergangenheit mit ihren Müttern erlebt haben, ein sehr viel stabileres Gedächtnis haben. Die können bessere Geschichten erzählen, die können sehr viel stabiler ihre Emotionen benennen. Und weil sie besser erzählen können, können sie negative Ereignisse sehr viel besser abfedern. Teenager, die ihre Familiengeschichten gut können, die gut im Gespräch gehalten und involviert wurden und dazu ermutigt wurden, zeigen sehr, sehr viel bessere Wohlbefindenswerte als bei denen, wo das nicht der Fall war.
1: Das heißt, ganz praktisch könnte ich jetzt mit einem Kind mir angewöhnen, abends nochmal vorm ins Bett gehen, den Tag durchzugehen.
0: Ja.
1: Und vielleicht dann auch gerade nochmal an positive Dinge
0: unbedingt
1: zu erinnern, um auch das Selbstvertrauen des Kindes zu stärken. Zum Beispiel zu fragen, was ist dir heute besonders gut gelungen?
0: Ja.
1: Das geht ja oft unter in den negativen Dingen, die einen dann bedrücken, die noch hängen geblieben sind. Und das andere verdrängt man, dass man da ganz bewusst beides nochmal hervorholt. Und damit trainiert man dann auch noch das Gedächtnis. Das ist ja
0: und
1: wirklich.
0: Zwar auf beiden Seiten.
1: Ja.
0: Genau. Und auch die Sprachfähigkeit. Das Gedächtnis ist auf Sprache angewiesen und Erinnerungen werden nicht ohne Sprache abgespeichert. Und je präziser insbesondere die Emotionsbenennung gelehrt wird, umso präziser können wir unsere eigenen Emotionen auch identifizieren. Ich sage meinen Studenten immer, was du nicht sagen kannst, weißt du nicht. Und das ist leider so, oder nicht leider, das ist so. Gott hat uns Sprache gegeben und die können wir ja auch nutzen.
1: Das heißt, das ist für Kinder und Erwachsene sinnvoll, abends nochmal so einen Rückblick zu machen und Gott das zu sagen, wenn man sonst niemanden hat oder auch einfach zusätzlich, Gott will man vielleicht auch noch mehr sagen als einem Menschen. Und das vor Gott auszusprechen und gleichzeitig natürlich dann auch die unlösbaren Dinge ihm hinzulegen.
0: Ja, bei Kindern, da möchte ich gerne noch darauf hinweisen, unter 8 Jahren, jünger als 8 Jahre, ist es insbesondere notwendig, gerade das Positive zu betonen. Das mag einem jetzt wie Schönreden vorkommen, aber Kinder sind dazu nicht in der Lage, Negatives aufzulösen. Die brauchen positive Emotionen. Das heißt, ich würde besonders das Positive besprechen, also diese Frage, die du gerade gestellt hast, was ist dir heute besonders gut gelungen, ist sehr, sehr hilfreich. Oder aber, wenn es ein negatives Ereignis gab, dann auf keinen Fall vom Schlafengehen besprechen, aber auch nicht unterdrücken. Ja, ich weiß, du bist sehr traurig, dass dein Freund aus der Nachbarschaft weggezogen ist. Und dann aber in der Erzählung, in der Erinnerung eine Lösung anbieten. Aber weißt du noch, was wir dann gemacht haben? Wir haben ihm doch eine E-Mail geschrieben. Und hat er darauf geantwortet? Und dann das Kind wieder erzählen lassen. Dass das Kind selbst das positive Ende antizipiert und auch selbst in Worte fasst.
1: Die eigene Persönlichkeitsentwicklung darstellen zu können, entsteht im Wesentlichen zwischen dem 12. und 20. Lebensjahr. Ja. Warum ist diese Fähigkeit wichtig?
0: Diese Fähigkeit ist aus unterschiedlichen Gründen wichtig. In dieser Zeitspanne werden sich Menschen das erste Mal darüber bewusst, die Welt hat nicht erst mit mir angefangen. Da gibt es eine gesamte Geschichte vorher. Das dämmert auch einem 12-Jährigen, aber das wird im Alter zwischen 14 und 16 sehr viel bewusster. Wir finden auch in Studien, dass es oft das Alter ist, wo Leute das erste Mal anfangen, Tagebuch zu schreiben. Es kommt ein sogenanntes diachronisches Zeitverständnis hinzu für die eigene Existenz. Ich werde über die Zeit hinweg bestehen. Und auch meine Eltern bestanden schon noch, bevor ich da war. Das heißt aber auch, es gibt eine Vergangenheit und da gibt es auch ganz viel Zukunft. Und das ist der Wechsel in der Wahrnehmung, der in diesem Alter sich entwickelt. Dann zu lernen, zu begreifen, wie bin ich denn zu der Person geworden, die ich heute bin, ermöglicht mir, mich selbst zu kennen. Den Einfluss von Lebensereignissen beschreiben zu können, gibt mir auch immer das Gefühl, diese unter Kontrolle zu haben. Wenn ich weiß, was ein Ereignis für mich bedeutet, was es mit mir gemacht hat, inwieweit ich mich verändert habe, ist es, wir nennen das gut integriert. Dann ist es auch eine kohärente Geschichte. Und das informiert Selbstkonzept und gibt Sinn. Und wenn Sinn einfach sitzt, wenn das richtig passt, dann fühlt sich das für Leute richtig an. Und das leistet die Lebensgeschichte.
1: Eine kohärente Lebensgeschichte, wie würdest du das an einem praktischen Beispiel erklären?
0: Wenn Antworten zusammenpassen. Also deine Freundin im Beispiel löste das am Ende gut auf. Sie konnte nicht studieren, was sie eigentlich wollte. Aber mit dem, was sie dann gemacht hat, entsprach es ihren Talenten und Gaben. Das war doch die Formulierung ungefähr. Das heißt, sie löst auf, warum es am Ende doch gut war. Und das ist sowohl für sie selbst eine sehr, sehr wohltuende Antwort, als auch für den Zuhörer. Und das ist Kohärenz. Jede Geschichte, ganz kurz, wenn ich das noch einwerfen darf, braucht Kohärenz. Kohärenz ist immer wer, was, wann, wo, warum. Und das finden wir in jeder kleinen Erzählung und das finden wir auch in größeren Lebensgeschichten.
1: Und genau das können die ganz Kleinen noch nicht,
0: nee.
1: Die kleinen Kinder, auch Zusammenhänge eben erfassen. Welche Rolle spielt das autobiografische Gedächtnis denn beim Vergeben oder Versöhnen mit der eigenen Vergangenheit? Dinge, die man nicht mehr ändern kann, wo man eben nicht sagen kann, nächstes Mal mache ich es einfach besser, sondern da ist irgendwas Größeres passiert und das muss man halt so hinnehmen.
0: Das spielt natürlich eine große Rolle und leider auch beim Gegenteil. Also selbst Rachegedanken, das Züchten von Zorn und Grimm und Ärger basiert genauso auf dem autobiografischen Gedächtnis wie Vergebung und Versöhnung. Wenn ich mich an jemandem rächen will, darf ich auf keinen Fall vergessen, was der mir angetan hat. Wenn ich jemandem vergeben möchte, brauche ich autobiografisches Urteilen. Und ich brauche aber auch eine gute Attribution, nennen wir das. Ich muss dem anderen zugute halten. Er hat es aus einem eventuell guten oder schlechten Grund getan. Aber ich muss dem anderen zugestehen, dass der das ja auch begriffen hat. Oder sie hat ihre Lektion vielleicht daraus gelernt. Und dann das Vertrauen haben, das kommt nicht wieder vor, weil das Gegenüber erinnert sich ja auch daran, hat es hoffentlich begriffen, gut autobiografisch integriert. Und wir gehen auf beiden Seiten in die Zukunft weiter. Das würde Versöhnung ermöglichen.
1: Wie kann denn der autobiografische Rückblick einer Person anders aussehen, wenn die Person Christ ist? Was sind da Unterschiede?
0: Also psychologisch gesehen ist Glaube ja eine ganz fantastische Ressource. Glaube bietet Resilienz, einen Schutzfaktor. Glauben hilft, Ereignissen Sinn zu verleihen, weil wir haben ja immer diese andere Brille, die wir uns aufsetzen können. Ich kann mein Leben als von Gott geführt empfinden. Das ist ein ganz anderer Blickwinkel. Das hilft mir vielleicht, verschiedene Ereignisse besser anzunehmen. Oder aber es hilft mir auch, mich eher zu fragen, und wie kann ich in dieser Situation zu Dankbarkeit kommen? Weil hat man mir vorher schon gesagt, Gott ermutigt dazu. Oder aber es verhilft mir zu fragen, was kann ich daraus lernen? Wozu fordert mich Gott in der Situation auf? Der anderen Aspekt, den Glaube leistet, ist natürlich, Gott ist eine Beziehung. Und wir haben ja gerade gehört, dass autobiografisches Gedächtnis, das Erzählen in Beziehung stattfindet. Alle unsere wichtigen Beziehungen sind Teil unserer Lebensgeschichte. Und die Beziehung zu Gott kommt bei Christen da genauso vor wie die Beziehung zu Eltern, zum Ehepartner, zum Kindern und so weiter. Mit einem positiven Gottesbild allerdings fällt es viel leichter, zu positiver Sinnfindung zu kommen. Wenn ich daran glaube, dass Gott es gut mit mir meint, ist positives autobiografisches Urteilen weniger schwer.
1: Interessant. In der Bibel gibt es viele Rückblicke. Und zwar geht es da oft um das autobiografische Gedächtnis eines ganzen Volkes. Was ist da der Effekt?
0: Der Effekt ist Zusammenhalt. Alle Kulturen oder Subkulturen kleineren oder größeren Gruppe haben ein sogenanntes kollektives Gedächtnis. Das ist jetzt anders als das persönliche autobiografische Gedächtnis. Aber wenn wir zwei, Sonja, jetzt eine kleine Übung machen würden und die Frage stellen, was denkst du, waren die wichtigsten historischen Ereignisse in der Geschichte von Deutschland? Wir würden vermutlich nicht nur an die gleichen Ereignisse denken, aber ich glaube, wir hätten eine große Überlappung. Da besteht schon Einigkeit. Da besteht auch in der Lesart Einigkeit. Das macht Kollektive aus. Das macht auch das kollektive Gedächtnis aus. Was Gott gut aufgezogen hat, sage ich mal, war wirklich das Volk Israel fortlaufend an die Ereignisse zu erinnern. Und das schuf ein kollektives Narrativ, was auf größerer Ebene auch eine kollektive Identität stiftet.
1: Wir wollen zum Ende unserer Sendung nochmal praktisch werden. Christine Camilla ist Psychologin und spezialisiert auf das autobiografische Gedächtnis. Da gibt es natürlich sehr viel Wissen zu vermitteln, Dinge, die wir nicht wissen. Danke schon mal dafür, Gerne. Uns da eine ganz neue Welt zu eröffnen, mir jedenfalls. Wie können wir das so praktisch noch umsetzen? Ein bisschen was hatten wir ja schon in der Sendung, zum Beispiel, wie wir Kinder da fördern können, so ein autobiografisches Gedächtnis zu entwickeln, zu trainieren. Was können wir uns vielleicht bewusst vornehmen?
0: Was wir uns bewusst vornehmen können, ist, Tagebücher zu schreiben, Ereignisse festzuhalten und Ereignisse zu teilen. Also wenn Menschen in der Lebensmitte angekommen sind, verändert sich die Lebensgeschichte oft nochmal und wird thematisch dichter. Die Lebensmitte ist eine ganz, ganz spezielle Phase in der gesamten Lebensspanne, weil Menschen realisieren, sie können nicht mehr von vorne anfangen. Plötzlich ist genauso viel Gelebtes hinter mir wie vor mir. Das sehen wir auch in deren Lebensgeschichten. Menschen im mittleren Erwachsenenalter haben auch am Ende ihrer Lebensgeschichten Enden, die ungefähr proportional gleich Vergangenheit wie Zukunft ausbalancieren. Das finden wir in anderen Altersgruppen nicht. Im Jugendalter haben wir Enden mit sehr, sehr viel mehr Zukunft. Es ist ja natürlich alles immer auf Zukunft gebaut. Im höheren Erwachsenenalter haben wir Lebensgeschichten mit sehr, sehr viel mehr Rückblick, auch im Ende. Auch das Ende betont den Rückblick auch nochmal. Das haben wir im mittleren Erwachsenenalter nicht. Also wenn es thematisch dichter wird in der Lebensmitte, wenn große Entscheidungen getroffen sind und sich diese Stabilität einstellt, das ist auch ein Merkmal der Lebensmitte. Die Beziehung ist auf lange Zeit hin gedacht. Die Arbeitsverhältnisse sind stabil. Die Wohnverhältnisse und Familienverhältnisse sind relativ stabil. Das gibt Leuten die Chance, sich mal zurückzunehmen, einen Schritt zurückzugehen und sich ihre Prioritäten zu überlegen. Wenn ich sterben würde, was würde ich wollen, war der Sinn meines Lebens. Das wäre eine Übung. Und dann die zweite Lebenshälfte bewusst auf diese Prioritäten hin zu gestalten. Menschen im höheren Erwachsenenalter rate ich von Herzen, ihre Lebensgeschichten nicht mit sich verschweigend ins Grab zu nehmen, sondern diese wirklich der Welt zurückzulassen, zumindest der eigenen Familie. Wir haben Studien, wie die jüngeren Generationen sehr, sehr viel mehr auch in ihrem Wohlbefinden davon profitieren, wenn sie ihre Familiengeschichten kennen. Also einem Kind zu erzählen, wie habt ihr euch denn eigentlich kennengelernt? Das ist die klassische Frage. Die wird oft erst im Teenageralter das erste Mal richtig gestellt. Dem mittleren Erwachsenen, mittelalten erwachsenen Kind weiterzugeben, wie sich Altern anfühlt. Wie bist du mit deiner Berentung klargekommen? Das sind alles Lektionen, die ich weitergeben kann und die wir von den älteren Generationen profitieren können. Das ist ein ganz konkreter Tipp. Damit kann ich meine Lebensgeschichte in guter Art und Weise nutzen, um etwas weiterzugeben. Wenn es jetzt darum geht, Lebenskrisen zu verwenden, dann kann ich das formen im autobiografischen Gedächtnis. Ein guter und heilsamer Weg ist es, aufzuschreiben. Aufschreiben ohne besondere Instruktion, es einfach aufschreiben, wiederholt aufschreiben, eine ganz magische Art und Weise, negative Ereignisse zu verwinden. Es gibt eine, Pennebaker heißt der, das ist ein Forscher, der hat diese interventive Art des Schreibens erfunden oder gefunden und die Instruktion war folgendermaßen: Denke an das schlimmste Ereignis, was dir jemals passiert ist und schreibe es für dich 10 Tage lang immer wieder auf, immer wieder dasselbe Ereignis. Und was wir finden in diesen Studien ist, dass die negativen Emotionen abnehmen und die positiven zunehmen, ganz von alleine. Das ist magisch. Es hilft mit der Verarbeitung. Das Gehirn prozessiert es anders, wenn Sachen sprachlich ausgedrückt werden. Und da sind wir genau bei dem wieder, was ich eingangs gesagt hatte.
1: Schaut man da vielleicht eher drauf dann wie ein Außenstehender, weil man es aufgeschrieben hat?
0: Die Perspektive ist ein guter Punkt. Man kann sich selbst zwingen, es in der dritten Person zu schreiben. Aber das spielt eigentlich für das Ergebnis keine Rolle. Ich kann auch in der ersten Person bleiben und es einfach immer wieder aufschreiben. Und es hilft mit der Verarbeitung der negativen Emotionen. Und je öfter ich es wiederhole, umso mehr lassen die negativen Emotionen nach. Die werden weniger intensiv. Und sind wir erstmal an dem Punkt, wo negative Emotionen weniger intensiv sind, sind Menschen auch offener, dem eine positive Deutung abzugewinnen. Und dann sind wir bei der guten Verarbeitung.
1: Auch in der Bibel gibt es unheimlich viele Arten, wie Menschen mit Erlebtem umgehen, das Erzählen und Weitergeben. Mhm. Dazu werden wir aufgefordert, beziehungsweise Gott sagt da seinem Volk, wenn dich dein Sohn morgen fragt, was sind das für Zeugnisse, dann sollst du sagen, wir waren Sklaven des Pharao in Ägypten, aber der Herr führte uns mit starker Hand dort heraus. Wir können also auch weitererzählen, was wir mit Gott erlebt haben. Ja, unseren Kindern, unseren Freunden.
0: Genau. Und das ist fast wie Familiengeschichte.
1: Genau. Gott gehört zur Familie. Dann gibt es sichtbare Zeichen und Erinnerungsorte. Damals war das Steine aufrichten, Altäre bauen, Gegenstände aufbewahren. Was wäre das heute?
0: Souvenirs. Erinnerungsobjekte. Und das sind ja die Häuser oder Wohnungen auch oft voll davon. Und was wir interessanterweise gefunden haben, ist auch Tattoos sind auch eine Art von Erinnerungsobjekte. 90% in einer der Studien, die wir durchgeführt haben, der Tattoos standen in Verbindung mit wichtigen Lebensereignissen. Das mag jetzt geschmacksabhängig sein. Ich muss da auch jetzt nicht unbedingt näher eingehen. Aber Erinnerungsobjekte sind ein schöner externer Marker für Gott hat mich bis hierhin geführt oder das habe ich schon geschafft.
1: Tatsächlich frage ich oft Leute, die Tattoos haben, nach deren Bedeutung, weil das, wenn jetzt jemand nicht von oben bis unten tätowiert ist, sehr viel aussagt über die Person.
0: Ja.
1: Das habe ich immer wieder erlebt. Und das sind dann oft Bibelverse, also bei Christen und ganz interessante Bilder. Und dann fangen die Leute an, darüber zu erzählen. Und das
0: also das erste Tattoo, 90% der ersten Tattoos hatten autobiografische Relevanz in einer unserer Studien.
1: Ja. Dann gibt es Feste und Rituale.
0: Mhm. Und das sind auch so schöne Erinnerungsgelegenheiten. Und das geht auch nicht ohne Erzählen ab. Dann sitzt man zusammen, weißt du noch, Klassentreffen, Jahrestage, Hochzeitstage. Das sind die Gelegenheiten und das sind auch die Gelegenheiten, wo man sich auch Erinnerungen der Erinnerung anderer macht. Wenn ein Teenager sich erinnert, wie sich die Eltern kennengelernt haben, ist das ja nicht seine eigene Erinnerung. Aber er hat natürlich eine Erinnerung an die Erinnerung der Eltern. Und das gibt ein Kontinuitätsgefühl, das sogar über die eigene Lebensspanne hinausgeht. Und das tut der Identität und dem psychischen Wohlbefinden sehr, sehr gut.
1: Gott ermahnt uns oder erinnert uns, das hast du öfter mal erwähnt. Mhm. Und deswegen möchte ich auch da nochmal eine Bibelstelle dazu nennen, nämlich Psalm 103, Vers 2. Vergiss nicht, was er dir Gutes getan hat. Ein beliebter und bekannter Vers.
0: Sehr schön. Und ich höre den Vers als Aufforderung, muss ich sagen. Weil dazu befähigt uns das autobiografische Gedächtnis. Unsere Lektion zu lernen, uns an Gutes zu erinnern, das ist nochmal gut gegangen. Und Vertrauen zu haben in die Zukunft, das geht auch wieder gut. Oder ich kann das beim nächsten Mal besser machen.
1: Ganz herzlichen Dank, Christine, für deine Einblicke in ein Thema, das jeden betrifft. Mhm. Die Erinnerung an die Ereignisse in unserem Leben und was wir damit machen oder mit dem Fachwort ausgedrückt, das autobiografische Gedächtnis.
0: Sehr gerne. Vielen Dank, dass ich hier sein durfte.
1: Dr. Christine Kamia forscht und lehrt an der Zayed-Universität in Abu Dhabi. Sie ist Expertin für das autobiografische Gedächtnis. Mein Name ist Sonja Kilian und ich ermutige Sie, sich in den nächsten Tagen einen Moment Zeit zu nehmen für die Erinnerung an Gutes in Ihrem Leben, zum Beispiel an prägende Erfahrungen, die Sie mit Gott gemacht haben.
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Ein Lied, mit dem ich eine Freundschaft verbinde, die über viele Jahre hinweg bestanden hat. Johannes Nitsch war derjenige, dem ich diesen Text gab, damit er ihn vertonte und auch auf seine Schallplatte aufnahm. Jesus, zu dir kann ich so kommen, wie ich bin. Er hat ihn in einer wunderbaren Weise vertont und er hat eigentlich das in mitsingbarer Weise gebracht, was ich in den 60er Jahren von George Beverly Shea, dem großen amerikanischen Evangeliumssänger, gehört hatte. So wie ich bin, so muss es sein, nicht meine Kraft, nur du allein. Diese Worte waren für meine Begriffe dann sprachlich etwas außerhalb der Gegenwart. Und deswegen habe ich das, was dort ausgedrückt wird, nämlich man muss vor Gott nur ehrlich sein, noch einmal in der Sprache unserer Tage in diesen Text hineingepackt.

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0: Herzlich willkommen zur Andachtszeit auf ERF. Sie hören heute eine Ansprache von Volker Teich. Jesus, unser Friede für unser Herz, lautet das Thema.
1: Liebe Schwestern, liebe Brüder, vom großen amerikanischen Dichter Mark Twain stammt ja der berühmte Satz: Die meisten Menschen haben Schwierigkeiten mit den Bibelstellen, die sie nicht verstehen. Ich für meinen Teil muss gestehen, dass mich gerade diejenigen Bibelstellen beunruhigen, die ich verstehe. Und zum Thema Frieden, zu unserem heutigen Thema, hat er einen Satz, der das zuspitzt. Man vergisst vielleicht, wo man die Friedenspfeife vergraben hat, aber man vergisst niemals, wo das Beil liegt. Da steckt was Wahres dran. Und damit ist die Frage bei uns: Wie ist es mit dem Frieden? Wollen wir den Frieden überhaupt? Beil oder Friedenspfeife? Was ist für uns näher? Wir hören jetzt auf das Wort Jesu, auf ein Wort vom Frieden. Johannes 14, Vers 27. Den Frieden lasse ich euch. Meinen Frieden gebe ich euch. Nicht gebe ich euch, wie die Welt gibt. Euer Herz erschrecke nicht und fürchte sich nicht. Wir wollen diesem Vers entlang gehen. Das erste: Den Frieden lasse ich euch. Den Frieden lasse ich euch, sagt Jesus. Haben Sie heute Morgen schon Gott gedankt? Jetzt werden Sie fragen, wozu? Ich möchte Ihnen 6 Gründe nennen, warum ich heute Morgen schon Gott gedankt habe. Der erste: Ich habe in einem herrlichen Bett geschlafen. Der zweite: Ich hatte ein dichtes Dach über dem Kopf, bei mir regnet es nirgends rein und der Wind pfeift auch nicht durch die Ritzen. Das dritte: Heute Morgen habe ich sauberes Wasser gehabt zum Duschen. Wunderschön, wenn man die Leitung aufdreht, sauberes, frisches Wasser. Das vierte: Ich habe eine ordentliche Kleidung zum Anziehen. Das fünfte: Ich bekam ein gutes, leckeres Frühstück. Und das sechste: Ich darf in einem Land leben, in dem kein Krieg herrscht. Kein Schuss, keine Bombe, keine Granate war heute Morgen zu hören. Wenn das keine Gründe sind, Gott Danke zu sagen. Haben Sie was bemerkt? Was ich aufgezählt habe, das sind die Grundbedürfnisse, die wir Menschen haben. Frieden hängt von diesen Grundbedürfnissen ab, ob sie erfüllt werden oder nicht. Dass ich genügend zu essen und zu trinken habe, dass ich mich kleiden kann und gut und sicher wohne, das ist für den Frieden wichtig. Der soziale Friede, der wirtschaftliche Friede, das sind Voraussetzungen, dass kein Krieg bei uns tobt, sondern Friede herrscht. In wie vielen Ländern dieser Erde sind genau diese Grundbedürfnisse in Frage gestellt? Und deshalb ist es so, wie es ist. Herrscht Terror und Krieg. Was für ein Vorrecht, dass wir in einer Gegend auf dieser Erde leben dürfen, in der diese Bedürfnisse fast selbstverständlich erfüllt sind. Einmal ganz ehrlich, ich kann die Euroskepsis unserer Tage nicht verstehen. Ich kann es nicht verstehen. Wenn morgen eine Abstimmung über Europa wäre, müssten wir nicht dann gerade aus diesen Gründen heraus ein glattes Ja für Europa morgen abgeben. 70 Jahre Frieden und bei uns herrscht ein noch nie dagewesener Wohlstand. Was für ein Vorrecht und was für eine Verpflichtung. Den Frieden lasse ich euch, sagt Jesus. Jesus macht diesen äußeren Frieden nicht klein. Den Frieden lasse ich euch. Dieser Friede ist der Rahmen, in dem wir leben können. Es ist der Rahmen, in dem wir unendlich viele Chancen haben. Und die entscheidende Frage ist, nutzen wir diese Chancen oder nutzen wir sie nicht? Ein erster Ansatz wäre mehr Dankbarkeit. Mehr Dankbarkeit gegenüber Gott für diese wahrlich historische Friedenszeit, in der wir leben. Den Frieden lasse ich euch. Das zweite, meinen Frieden gebe ich euch. Es war am Pfingstsonntag nach dem Gottesdienst. Ich hatte noch den Talar an und ging ganz bewusst zum Altar, denn ich wusste, jetzt kommt George zu mir. George ist ein orthodoxer Christ aus Syrien, der über 8 Monate bei uns in Scherndorf lebte und jeden Sonntag im Gottesdienst war, obwohl er auch nach 8 Monaten noch kein Deutsch verstand. George war nach Deutschland geflohen, weil für ihn das Leben in Syrien schwierig geworden war, aber der eigentliche Grund war ein anderer. Seine Frau war schwer krebskrank und sie lebte mit ihren 4 Kindern in Syrien und er floh nach Deutschland in der Hoffnung, dass er ganz schnell seine Frau nach Deutschland holen kann, damit ihr in Deutschland geholfen werden konnte. Eine Illusion. Das Drama begann. Es verschleppte sich Monat um Monat, bekam er keinen Bescheid, auch nach 8 Monaten noch keinen Bescheid, ob er anerkannt ist oder nicht. Und dann geschah das Entsetzliche, dass seine Frau in Syrien starb. Die 4 Kinder sind allein in Syrien und für George brach jetzt eine Welt zusammen. Was sollte er tun? Er sah nur eine Möglichkeit, möglichst schnell zurück zu seinen Kindern nach Syrien. Alle rieten ihm ab, das ist zu gefährlich, das kannst du nicht. Aber George sah keine andere Möglichkeit. Am Pfingstmontag ging der Flug über Teheran nach Damaskus. Und so stand er mit mir am Pfingstsonntag dann vor dem Altar unter dem Bild des gekreuzigten Christus. Ich segnete ihn und dann nahmen wir Abschied. Und Segen heißt für mich, ich sprach ihm diesen Frieden Jesu zu, den nur Jesus geben kann. Meinen Frieden gebe ich euch. Das sagt Jesus zu seinen Jüngern beim Abschied nehmen. Er muss erhöht werden, so heißt es im Johannesevangelium. Das heißt, er muss ans Kreuz. Er muss sterben für seine Jünger und für uns. Nur so ist Frieden möglich. Das ist die Bedingung seines Friedens. Nur so wird der Weg zum Vater frei und wir haben Zugang zum Vater. Jesus nimmt Abschied von seinen Jüngern und sagt ihnen seinen Frieden zu und verspricht ihnen den Heiligen Geist, der als Anwalt, als Tröster kommen wird und sie in alle Wahrheit leiten wird. Es war an Ostern abends. Die Jünger waren wieder zusammen. Sie hatten die Türen verrammelt und die Fenster geschlossen. Sie hatten Angst. Sie waren tief verunsichert. Und plötzlich stand Jesus, der gekreuzigte und auferstandene Herr, vor ihnen und sagte einen Satz: Friede sei mit euch. Hebräisch Shalom. Und im hebräischen Shalom gehört beides zusammen, Frieden und Gerechtigkeit. Das ist eine Beziehung, in der Frieden und Gerechtigkeit herrschen. Friede sei mit euch, sagt Jesus. Und dann zeigt er ihnen seine Wunden, seine Nägelmale. Der Auferstandene ist der Gekreuzigte, der für uns gekreuzigt ist, der für uns die Gerechtigkeit vor Gott erworben hat. Und dann heißt es so ganz schlicht in dieser Geschichte, als das die Jünger sahen, wurden sie froh. Wurden sie froh. Nein, Jesus ist nicht der Gescheiterte. Nein, sie sind keiner Illusion nachgefolgt. Nein, das Ganze ist für sie. Und Jesus schenkt ihnen diesen Frieden. Da wurden sie froh. Jetzt ist Friede und Gerechtigkeit. Jetzt ist Vergebung. Es ist Frieden mit Gott. Und da spricht Jesus sie nochmal an. Friede sei mit euch. Kein Tadel, keine Vorwürfe, nichts. Er spricht ihnen den Frieden zu und dann sendet er sie in diese Welt hinaus. Wie mich der Vater gesandt hat, so sende ich euch. Ihr dürft jetzt weitertragen, was ich begonnen habe. Ihr dürft jetzt meine Zeugen sein bis an das Ende der Erde. Und dann rüstet er sie aus. Er blies sie an und sagte zu ihnen, nehmt den Heiligen Geist, welchen ihr die Sünden erlasst, denen sind sie erlassen, und welchen ihr sie behaltet, denen sind sie behalten. Ihr dürft Sünden vergeben. Ihr dürft vergeben, was für ein Auftrag, Sünden erlassen, Schuld erlassen. Das ist doch wirklich Frieden stiften. Die Jünger haben dies erfahren, wie dies ist. Sie hatten doch Jesus verlassen. Sie hatten doch Jesus alle verraten. Petrus hatte ihn verleugnet. Und Jesus spricht Petrus an, unglaublich direkt und unendlich sensibel. Er stellt ihm dreimal die Frage, hast du mich lieb? Dreimal hatte er ihn verleugnet. Und jetzt dreimal die Frage, hast du mich lieb? Da geschieht Vergebung, da geschieht Heilung, da geschieht Friede. Wo Menschen einander vergeben, entsteht Friede. Wie oft erleben wir dies? Es dümpelt so dahin. Mehr schlecht als recht. Falsches geschieht nicht. Aber es ist so, als wäre die Handbremse angezogen. Es ruckelt nur. Da bremst etwas. Man redet miteinander, ja, aber oberflächlich. Und plötzlich passiert es. Einer hat den Mut und sagt, hört her, ich kann so nicht mehr weitermachen. Das geht nicht. Wir reden, ja, aber wir reden übereinander und nicht miteinander. Da ist keine Liebe mehr zu spüren in uns, nur Kälte. Mir tut das weh. Ich will das anders. Großartig. Einer hat den Mut zur Veränderung. Einer sagt, ich will es anders. Wie oft ist das der Anstoß, dass Gott wirken kann? Wenn jetzt Vergebung geschieht, wenn jetzt miteinander geredet wird, wenn jetzt dann auch miteinander das Abendmahl gefeiert wird, dann kann Frieden einziehen. Wo Menschen einander vergeben, da zieht Friede ein. Meinen Frieden gebe ich euch, sagt Jesus. Und dann das Dritte, euer Herz erschrecke nicht und fürchte sich nicht. Gnade sei mit euch und Frieden. So steht es oft als Gruß am Anfang und am Ende von den Paulusbriefen und auch von den anderen Briefen. Übrigens, das war wahrscheinlich die Grußformel, die die ersten Christen in ihren Briefen hatten. Die hatten ja noch kein E-Mail und kein SMS, aber sie schrieben Briefe und das zeichnete die christlichen Briefe aus, dieser Gruß am Anfang und am Ende. In der langen Fassung hieß das, Gnade sei mit euch und Friede von Gott, unserem Vater und unserem Herrn Jesus Christus. Diese Briefe wurden in Situationen geschrieben, die überhaupt nicht gnädig und überhaupt nicht friedlich waren. Es war die Zeit der Christenverfolgung. Und da schrieben die Christen das als Gruß. Wie viele hatten damals Angst? Euer Herz erschrecke nicht und fürchte sich nicht, sagt Jesus. Und so gilt der Zuspruch seines Friedens gerade auch in schwierigen Situationen. Gerade dort kann sein Friede in unseren Herzen sich ausbreiten. Gnade sei mit euch und Friede. Euer Herz erschrecke nicht und fürchte sich nicht. Beim Propheten Jesaja kann man das studieren, was ein erschrockenes Herz ist. Im 7. Kapitel heißt es vom Haus David und von Juda, ich zitiere, da bebte ihm das Herz und das Herz seines Volkes wie die Bäume im Walde beben vom Winde. Als wer das mal erlebt hat, einen Sturm im Wald, wenn so die Bäume ächzen und stöhnen und hin und her schwanken, der weiß, wie gefährlich das ist. Und so ist es doch oft in unserem Leben auch, wenn alles bebt, wenn alles zittert. Das kennen wir doch auch. Da kann es sein, dass der Arzt sich meldet und sagt, Sie haben einen Tumor. Da bebt's. Und die Frage ist, was trägt, was hält, was zählt jetzt? Oder da kommt die plötzliche Nachricht vom Tod eines Angehörigen oder eines Freundes. Was zählt jetzt? Was hält? Was trägt? Da beginnt alles zu beben und zu wanken in unserem Leben, auch bei uns Christen. Aber wie gut ist es und wie schön ist es, wenn einem einfach ein Wort der Bibel einfällt, das einen dann trägt. Und wenn es dieser großartige Psalm ist, der Herr ist mein Hirte, mir wird nichts mangeln. Und dann dazu das Wort Jesu, ich bin der gute Hirte, kenne die meinen und niemand kann sie aus meiner Hand reißen. Da kann es sein, dass alles wackelt und alles wankt. Aber dieses Wort der Bibel ist wie so ein Strahl aus der Ewigkeit Gottes, aus dem Paradies Gottes in unsere Welt hinein, in unser Leben hinein. Oder wie die Hand, wie die helle Hand Gottes, die aus der Dunkelheit kommt und in die ich mich bergen kann. Und er trägt mich und hält mich. Da ist noch nicht alles geheilt. Nein, nein. Und der geliebte Mensch ist auch nicht wieder lebendig geworden. Nein. Aber wir wissen dann um den Arzt, der heilen kann, und wir wissen um den, der seinen Frieden für uns bereithält. Den Frieden, wo einmal aller Streit, aller Jammer, alles Geschrei ein Ende haben wird. Und dann werden wir unseren Herrn sehen, wie er ist. Und er wird dann auf uns zugehen und sagen, Friede sei mit dir. Amen.
0: Volker Teich sprach zum Thema Jesus, unser Friede für unser Herz. Das war die Andachtszeit auf ERF. Ich wünsche Ihnen eine gesegnete Zeit.

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1: Was passiert, wenn ich eine Bank überfalle und dabei erwischt werde? Eine rhetorische Frage. Die Antwort ist Ihnen und mir natürlich klar. Es gibt eine saftige Strafe. So steht's im Gesetzbuch. Warum sollte also jemand auf die Idee kommen, trotzdem eine Bank zu überfallen? Zum Beispiel, weil er sich mit dem Geld ein schönes Leben machen will? Nicht nur einzelne Menschen können gegen das Gesetz verstoßen. Das ganze Volk Israel hat das zu Zeiten des Alten Testaments auch getan. Obwohl sie die 5 Gesetzbücher Mose hatten, in denen ganz klar formuliert ist, wie das Leben miteinander funktioniert, haben sie sich längst nicht immer an dieses Gesetz gehalten. Ein Gesetz, das Gott selbst ihnen gegeben hatte. Fremde Götter wurden angebetet. Jeder tat, was ihm recht erschien, Profit, Unterdrückung und noch einiges mehr waren die Folge. All das taten sie, weil sie sich ein schönes Leben machen wollten. Dabei wussten sie genau, dass das gegen das Gesetz Gottes war. Amos war einer der Männer, die das erkannten und den Mund aufgemacht haben. Ein Prophet Gottes. Er wird im Buch Amos mit folgenden Worten zitiert: Geschieht etwa ein Unglück in der Stadt und der Herr hat es nicht geschickt? Wieder so eine rhetorische Frage, aber schaut man sich den Zusammenhang im Buch Amos an, wird's deutlich. Unglück war die logische Folge ihres Verhaltens, so stand es im Gesetz Gottes. Da fährt der Gesetzgeber eine klare Linie. Entweder ich halte mich an die Regeln oder ich muss die Konsequenzen tragen. Für mich ist klar, der Weg zu einem wahrhaft schönen Leben führt über Gottes Willen, nicht meinen.

Das ist schon ein besonderes Abenteuer. Unterwegs, auf der Reise durch das Leben. An jedem Tag ziehen wir los, an jedem Tag können wir auf unserer Reise unendlich viel Neues erleben. Und irgendwann kommen wir an. Toll ist es, wenn einer entdeckt, ich muss meine Wege nicht alleine gehen. Der Schöpfer des Lebens, der lebendige Gott, bietet mir an, mit mir unterwegs zu sein. Mit ihm kann ich Schritt für Schritt losziehen. Ihn darf ich auf allen meinen Wegen ins Spiel bringen. Die Bibel, Gottes lebendiges Wort, ist dabei ein zuverlässiger Reisebegleiter. Einige Bibelworte sind mir persönlich auf meiner Reise durch das Leben tatsächlich zum wertvollen Wegweiser geworden. Ich habe daher in den vergangenen Jahren einige dieser Bibelworte vertont. Oft sind es mutmachende, manchmal aber auch mahnende Worte. Aber immer geben sie mir auf meinem Weg Orientierung und Halt. Ich wünsche mir und allen Hörern eine gute Reise. Kommen Sie gut an.

0: Es gibt heute unzählige Bücher, Zeitschriften, Rundfunksender, Fernsehsender, Internetseiten und sonstige Informationsdienste. Der Einzelne kann diese Fülle kaum noch überblicken und auch oft nicht mehr sinnvoll nutzen. Jürgen Werth fragt in der nun folgenden Ansprache: Haben wir denn inzwischen den Kanal voll, aber die Seele bleibt leer? Der Vortrag wurde bei einer öffentlichen Veranstaltung aufgezeichnet und für die Sendung leicht gekürzt.
1: Das war mein erster Termin als Volontär bei der Westfälischen Rundschau in Hagen. So als Volontär ist man für alles das zunächst einmal zuständig, wozu die Herren Redakteure keine Lust haben. Aber irgendwann kriegte ich meine erste Geschichte. Fahren Sie mal in die Schubertstraße, sagte mein Kollege. Da gibt's einen Herrn Köster, der war Rezitator, der wird 80. Der war was? Rezitator. Wissen Sie es nicht mehr? Nee. Rezitatoren, das waren die Leute, die zur Stummfilmzeit im Kino dem Stummfilm sozusagen den Ton gegeben haben. Die standen dann da und haben erzählt, was man sehen konnte. Also, ich fuhr zu meinem Rezitator und bin in eine längst versunkene Welt eingetaucht und habe hinter meine erste Geschichte geschrieben, Überschrift: Wenn Rezitator Köster sprach, weinten die Mütterchen im Saal. So war das. Er war eine Berühmtheit gewesen und hatte für den Besuch des Fotografen und meinen von mir alte Kränzchen, Lorbeerkränzchen und Urkunden aus dem Schrank geholt und war glücklich und war stolz, dass er noch einmal Bedeutung hatte. Aber die Stummfilmzeit ging irgendwann zu Ende und dann brauchte man keinen Rezitator mehr. In Hagen und anderswo auch nicht. Rezitator Köster war überrascht, dass es dazu gekommen ist. Aber er war nicht der Einzige. Harry M. Warner, einer der berühmten Warner Brothers, hat 1927 gesagt: Wer will Schauspieler schon sprechen hören? Also damals, der große Filmgigant hat nicht damit gerechnet, dass es irgendwann keinen Stummfilm mehr geben würde. Und dann kam das Fernsehen, dann kam das Kino zu uns nach Hause. Ich weiß noch, als ein kleiner Junge war, habe ich sehr gerne bei meinen Großeltern übernachtet. Erstens habe ich die geliebt und zweitens hatten die Nachbarn. Und die Nachbarn hatten einen Fernseher. Und samstagsabends, wenn ich so meine obligatorische Flasche Zitronensprudel längst schon aufgetrunken hatte, die eigentlich für den ganzen Abend reichen sollte, klingelte es manchmal an der Tür und ich wusste, es sind Wüllrichs von nebenan. Und sie fragten: Wollt ihr rüberkommen? Und wir wollten. Und meine Oma hat sich nochmal die Haare frisiert und hat sich ein bisschen gekämmt und gesprayt. Und obwohl, das konnte sowieso keiner sehen in dem Zimmer, weil es war stockfinster. Und irgendwo in der Ecke stand so ein kleines Fernsehgerät, 53 cm Diagonale. Schwarz-Weiß natürlich, und wir waren fasziniert. Ich weiß noch, irgendwann gab es einen Film über ein Kloster. Der muss stinklangweilig gewesen sein, aber ich fand's faszinierend. Und 1958 Fußball-Weltmeisterschaft in Schweden und die Deutschen haben verloren gegen die Schweden. Und was waren wir sauer auf die Schweden, weil die ständig Heer, Heer gerufen hatten. Das tut man ja auch nicht, wenn eine deutsche Mannschaft spielt. Und dann hatten wir irgendwann einen eigenen Fernseher. Und da gab's Lassie. Und sonntagsmittags sagte immer so ein kleiner Junge: Hey Fury, wie wär's mit deinem kleinen Ausritt? Hast du Lust? Und Fury sagte: Vor ein paar Monaten habe ich mir eine Videokassette gekauft. Das ist inzwischen schon ein paar Jahre her. Eine Videokassette gekauft mit Fury-Filmen. Und mit Herzklopfen habe ich sie in den Videorekorder geschoben. Und wusste gar nicht, was mich damals so fasziniert hat. 1953 fing das Fernsehen an in Deutschland. Es gab ein Schwarz-Weiß-Programm und es gab zu der Zeit noch ein Programm, an das die meisten sich kaum noch erinnern können. Dieses Programm war sehr beliebt, weil das lief die meiste Zeit des Tages. Diese Sendung hieß Das Testbild. Damals fand Fernsehen ab 17 Uhr statt. Vorher gab's das Testbild und irgendwann war Schluss und danach gab's das Testbild. Heute leistet sich kein anständiger Sender mehr ein Testbild. Es gab Straßenfeger. Man sprach damals von Straßenfegern. Da saßen alle vor dem Fernseher. Es gab eine Krimireihe von Francis Durbridge, das Halstuch. Diese Krimireihe hatte eine Einschaltquote von sage und schreibe 80%. Da kann selbst Tommy Gottschalk nur von träumen. Das ist alles lange her. Finden Sie heute mal einen, der dasselbe Programm gesehen hat wie Sie. Also, da ändert sich im Medienverhalten Dramatisches. Alles ändert sich, natürlich. Stummfilm war irgendwann zu Ende und aus Schwarz-Weiß-Fernsehern wurden Farbfernseher und später LCD-Fernseher. Also alles ändert sich, das war schon immer so auf dieser Welt. Neu ist aber, dass sich alles immer schneller ändert. Es hat 38 Jahre gedauert, bis die ersten 50 Millionen Amerikaner ein Radiogerät besessen haben. 38 Jahre. Es hat nur noch 14 Jahre gedauert, bis die ersten 50 Millionen Amerikaner ein Fernsehgerät besessen haben. Und es hat nur noch 4 Jahre gedauert, bis die ersten 50 Millionen Amerikaner das Internet genutzt haben. Alles ändert sich und alles ändert sich immer schneller. Bei uns hatten im Frühjahr 2006 62% einen Internetanschluss. Ich bin relativ sicher, dass das inzwischen schon wieder deutlich höher ist. Noch ein Zitat, ähnlich schräg wie das Zitat von Herrn Warner. Thomas Watson, der war IBM-Präsident, der hat 1943 gesagt, ich glaube, es gibt insgesamt einen Weltmarkt für 5 Computer. Hat sich ein bisschen verändert. Was uns heute ins Haus steht, das nennen die Experten Medialution oder Medialution, eine Medienrevolution. Es findet eine immer stärkere Individualisierung statt. Also es findet eine Individualisierung statt auf dem Mediensektor und da müssen sich alle Medienschaffenden zunehmend drauf einstellen. Also die Leute richten sich nicht mehr so sehr nach uns, sondern wir müssen uns nach den Leuten richten. Die einzelnen Dinge, die wir so im Wohnzimmer stehen haben oder in der Hosentasche mit uns herumtragen, wachsen immer mehr zusammen. Man wird das auf die Dauer immer weniger trennen können. Radio, Fernsehen, Internet, Telefon, Handy, das wächst alles immer mehr zusammen. Aber Prognosen sind schwierig. Experten wissen nicht so ganz genau, was sich durchsetzen wird und was wirklich kommen wird. Denn die Märkte ticken nicht mehr so in der Geschwindigkeit, wie die Hersteller sich das wünschen. Das kann einen manchmal beruhigen. Nicht alles, was geht, setzt sich auch durch. Aber die, die mit Programmen zu tun haben oder mit der Hardware zu tun haben, die werden natürlich ein bisschen nervös, weil man nicht so genau weiß, was kann man dem Markt denn auch anbieten. Wir haben buchstäblich den Kanal voll. Wir haben alle Kanäle voll. Wir sind die bestinformierte Gesellschaft aller Zeiten. Kein Mensch zuvor auf diesem Globus hat so viel wissen können wie wir. Die Menschen im Mittelalter, hat mal ein kluger Mensch ausgerechnet, die Menschen im Mittelalter haben in ihrem ganzen Leben so viele Informationen bekommen wie wir an einem einzigen Tag. Das muss man erst mal auf die Reihe kriegen. Da muss man erst mal mit zurechtkommen. Kalifornische Wissenschaftler haben im Jahr 2000 mal ausgerechnet, wie viel Informationen jedes Jahr, neue Informationen produziert werden. Und sie sind darauf gekommen, dass es 250 dicke Bücher pro Mensch auf der Erde sind. Jedes Jahr neu. Ich weiß nicht, wie viele sie schaffen, aber wenn sie ihre 250 schaffen, haben sie auch wirklich nur 250 geschafft. Und das ist dann ein, wie viele Menschen sind wir? 6 Milliardstel der Informationen überhaupt. 1500 Milliarden Bücher fassen das Wissen, das die Welt produziert, jedes Jahr neu. 1500 Milliarden Bücher. Da sind selbst Medizinstudenten noch gut dran, weil so viel müssen sie dann auch wieder nicht haben und auswendig lernen. Hat noch irgendjemand den Überblick? Es gab mal Jahrhunderte, da sprach man von gebildeten Menschen. Es gab sogar mal Menschen, die nannte man umfassend gebildet. Der Herr Leibniz war so einer, den nannte man umfassend gebildet. Heute ist keiner mehr umfassend gebildet. Man ist auf einem immer kleiner werdenden Sektor des Lebens gebildet und muss sich je nachdem, was das für ein Sektor ist, unglaublich anstrengen und abstrampeln, dass man informiert und gebildet bleibt und dass man nicht irgendwann einfach nur eingebildet ist. Hat noch irgendjemand den Überblick? Weiß denn überhaupt noch irgendjemand, was läuft in dieser Welt? Wir erzählen ja selber auch in unserem privaten Bereich alles Mögliche immer so ungeprüft. Wir haben gar keine Chance, das nachzuprüfen. Auch Journalisten schreiben immer häufiger von anderen ab. Man kann sowieso nicht alles nachprüfen und wer will es schon wissen. In Amerika sagt man, wir sind overnewsed. Ja, sag's mal auf Deutsch, mit Nachrichten zugemüllt. Overnewsed but underinformed. Mit Nachrichten zugemüllt und trotzdem schlecht informiert. Eine merkwürdige Welt und eine merkwürdige Situation. Es gibt einen Futurologen, der heißt John Naisbitt. Der hat den berühmten Begriff Globalisierung erfunden. Der hat in einem Gespräch mit der Zeitschrift Cicero gesagt, die Welt der 24-Stunden-TV-Kanäle schüttet uns mit kleinsten Newshappen zu, ohne jede Verbindung zu Vergangenheit, Gegenwart und Zukunft, ohne Hintergründe und Zusammenhänge. Die Welt explodiert nicht, aber man macht uns glauben, sie explodiere demnächst. Das ängstigt die Leute. Fernsehen macht die Menschen weltweit konfus und depressiv. Also überall ist passiert irgendwo ständig was. Aber wir kriegen das nicht mehr zusammen. Diese ganz kleinen Versatzstücke bilden in unserem Kopf und in unserer Seele schon gar nicht ein Ganzes. Es fehlt das Koordinatensystem. Es fehlen die Verstehenshilfen. Was heißt denn das? Und was bedeutet das denn jetzt? Uns fehlt das, was man auch Orientierungswissen nennt. Ich muss doch wissen, wo ich was einsortiere, was gut ist und was nicht gut ist und was böse ist und was richtig ist und was falsch ist. Aber das passt auch nicht mehr in unsere Zeit, die man auch die Postmoderne nennt. Da gibt es die Wahrheit nicht mehr. Wehe, wer behauptet, es gäbe die Wahrheit. Ist auch das Problem von uns Christen, weil wir glauben an die Wahrheit, Jesus Christus. Nein, es gibt die Wahrheit nicht mehr in der Postmoderne. Es hat sie nicht mehr zu geben. Es gibt Milliarden Wahrheiten. Jeder Mensch hat seine ganz eigene Wahrheit. Ein unbekannter Autor hat unsere Zeit mal so charakterisiert. Wir haben größere Häuser, aber kleinere Familien. Mehr Bequemlichkeiten, aber weniger Zeit. Mehr Experten, aber größere Probleme. Wir haben unseren Besitz vervielfacht, aber unsere Werte reduziert. Wir wissen, wie man seinen Lebensunterhalt verdient, aber nicht mehr, wie man lebt. Wir haben dem Leben Jahre hinzugefügt, aber nicht den Jahren Leben. Wir kommen zum Mond, aber nicht mehr an die Tür der Nachbarn. Wir haben den Weltraum erobert, aber nicht den Raum in uns. Wir können Atome spalten, aber nicht unsere Vorurteile. Es ist die Zeit, in der es wichtiger ist, etwas im Schaufenster zu haben, statt im Laden, wo moderne Technik einen Text wie diesen in Windeseile in alle Welt tragen kann und wo sie die Wahl haben, das Leben ändern oder den Text löschen. Also willkommen im dritten Jahrtausend. Willkommen in der Postmoderne, in der Multioptionsgesellschaft, wo jeder nach seiner Fasson selig werden kann oder vor die Hunde gehen kann. Es ist doch komisch, dass die bestinformierte Gesellschaft aller Zeiten nicht mehr so richtig weiß, worauf es eigentlich ankommt, nicht mehr so richtig weiß, was zählt im Leben, nicht mehr so richtig weiß, worauf man bauen kann. Und da höre ich plötzlich eine leise Stimme, da höre ich plötzlich mittendrin die leise Stimme des Evangeliums, die leise Stimme des Predigers aus Nazareth, die leise Stimme Gottes. Und ich frage mich manchmal, Moment, Gott, oh, kennst du dich mit solchen Sachen auch noch aus? Oder soll ich dir mal erst erklären, was ein iPod ist und wie Podcasting geht? Kennt Gott sich eigentlich noch aus? Bei uns im Sauerland, wo wir drei herkommen, Da hat man früher manchmal gesagt und vielleicht heute auch noch manchmal, wenn das unsere Oma noch wüsste. Also unsere Oma käme damit nicht mehr zurecht. Unsere Oma könnte sich noch nimmer in Gießen am Hauptbahnhof noch eine Fahrkarte lösen. Im Automaten. Aber ich meistens auch nicht. Und dann denke ich, Gott ist irgendwie wie unsere Oma. Kommt aus einer anderen Zeit. Kennt sich nicht mehr so richtig aus. Ist ja auch verständlich. Kann man auch nicht mitkommen. Hat sich zurückgezogen in die Theologie und kennt sich mit Heilsgeschichte und solchen Sachen aus. Aber wenn mein Computer abstürzt, dann muss ich irgendwie das anders regeln. Oder wer hat schon mal gebetet, wenn der Computer abgestürzt ist? Toll. Aber Gott ist nicht wie unser Oma. Gott ist der Schöpfer des Universums. Gott ist der Erfinder aller Erfinder. Gott kommt mit, keine Sorge. Und Gott ist der Meister der Kommunikation. Und Gott wächst nichts über den Kopf. Er kennt sich aus und er kommt mit. Also ich höre mittendrin die leise Stimme Gottes in all diesem Chaos. Die leise Stimme von Jesus. Und ich höre, wie er sagt, und er schaut die Leute liebevoll an. Was hilft es euch denn eigentlich? Was habt ihr denn eigentlich davon, dass ihr alles wissen könnt? Dass ihr in Echtzeit überall dabei sein könnt, was immer passiert auf der Welt? Was habt ihr denn davon, dass ihr euch per Mausklick in die entferntesten Gegenden der Welt hineinklicken könnt? Was habt ihr denn davon, wenn ihr alles wisst, wenn ihr die ganze Welt

innerlich nicht mehr handeln. Und wir verlieren den Boden unter den Füßen und wissen nicht mehr, wie man lebt. Haben die ganze Welt gewonnen, aber dafür den Himmel verloren. Ein kluger Mensch hat neulich mal gesagt, früher haben die Menschen länger gelebt als heute. Och, ja, das Leben früher war 40 Jahre plus Ewigkeit. Heute leben wir nur noch 80 Jahre. Wir haben viel verloren, während wir viel gewonnen haben. Jesus möchte uns das zurückgeben, den Halt. Jesus möchte uns das Orientierungswissen geben. Jesus möchte uns helfen, durch den Dschungel der Informationen hindurchzufinden. Er, durch den Gott die Welt geschaffen hat, in dem alle Schätze der Weisheit und der Erkenntnis konzentriert sind. Er, der Erlöser, der Schuld vergibt. Unglaublich. Wir glauben an einen Gott, der Schuld vergibt. Sag das mal einem Muslim, der glaubt das gar nicht. Wir glauben an einen Gott, der Schuld vergibt. Wir glauben an einen Gott, der Menschen lieb hat. Sag das mal einem Muslim, der glaubt das nicht. Wir glauben an einen Gott, der mich lieb hat und dem ich sagen kann, Jesus, du, ich hab dich lieb. Wir glauben an einen Gott, der Sinn stiftet und der ewiges Leben schenkt, dem wir eines Tages von Angesicht zu Angesicht gegenüberstehen werden. Boah, will nichts gegen Muslime sagen, nur die werden auch im Himmel, wenn sie denn reinkommen, Allah niemals sehen. Allah ist der ewig Unerreichbare. Jesus möchte das Koordinatensystem liefern. Er möchte Verstehenshilfen geben. Er möchte Maßstäben geben fürs Leben und fürs Zusammenleben. Jesus hat diese beiden Gebote nochmal zitiert, die im Alten Testament schon stehen, worauf es im Leben ankommt. Das erste ist, liebe Gott deinen Herrn von ganzem Herzen, mit allen Kräften, mit all deinem Gemüt und liebe deinen Nächsten wie dich selbst. Da ist das ganze Alte Testament drin. Alle Gebote stehen da drin, sagt Jesus. Liebe Gott, liebe Gott. Ich nicht gehorche ihm, liebe Gott und liebe deinen Nächsten wie dich selbst. Oder Jesus sagt, tu den Menschen das, was du gerne möchtest, dass sie dir tun. Das ist so die positive Fassung des Satzes, was du nicht willst, dass man dir tu, das füge auch keinem anderen zu. Nee, geh einen Schritt weiter. Wenn du möchtest, dass Menschen dir freundlich guten Tag sagen, dann sag du anderen freundlich guten Tag. Wenn du möchtest, dass Menschen deine Freunde sind, dann sei du für andere Menschen Freund. Wenn du willst, dass andere sich als Nächste über dich erbarmen, dann sei du Nächster für andere. Das hilft Leben. So schlichte Sachen. Das muss doch unter die Leute. Das muss doch ins Radio, ins Fernsehen und ins Internet, oder? Deswegen gibt's den ERF. Ich schalte mal so einen kleinen Werbeblock jetzt ein. Weil wir das ins Radio bringen wollten, vor 50 Jahren schon. Und natürlich ist das eine ganz kleine, leise Stimme zwischen dem lauten Geschrei ringsherum. Aber Gott war immer der Gott mit der leisen Stimme. Man muss dann manchmal schon die Ohren aufsperren, um ihn zu hören. Und man muss die Augen weit aufsperren, um ihn zu entdecken. Gott ist im Radio. In allen Teilen der Welt entdecken Menschen Gott, unseren Gott, den Vater Jesu Christi, durchs Radio. Ich will mal die Geschichte erzählen von Bruder Franz. 1984 nämlich sagte er, ist er durch eine unserer Sendungen zum Glauben gekommen. Und er hat uns ein bisschen von seiner Geschichte erzählt. Er sagte, ich habe in Berlin gelebt, in einer Kommune, so in den 70er Jahren. Die gehörte zum RAF. Milieu. Aber war gewaltfrei. Aber es war trotzdem so, wie das in den Kommunen war, siehe Uschi Obermann, ein freies und ungeordnetes Leben mit einem ordentlichen Stück Esoterik und Depression. Und er sagte, ich habe es da irgendwann nicht ausgehalten, dann bin ich nach Spanien getrennt.
Und dann bin ich tagelang nicht vor die Tür gegangen, weil ich in einer tiefen, tiefen Depression gesteckt habe. Und dann habe ich mal meinem

0: Radio gedreht, weil ich einen deutschen Sender entdecken wollte. Und dann bin ich auf euren Sender gestoßen. Vorher hatte ich noch in einem Indianerbuch den Satz gelesen, Gott hört keine Gebete von Menschen, die Sünden begangen haben. Also habe ich gedacht, na, beten musst du auch nicht. Und dann höre ich in dieser Radiosendung etwas von einem Gott, der Schuld vergibt und bei dem man neu anfangen kann und bei dem es keine unmöglichen Fälle gibt und bei dem es keine hoffnungslosen Fälle gibt und bei denen es keine Leute gibt, die man schlichtweg vergessen kann. Und ich habe das immer wieder gehört. Und dann kam eines Tages ein Aufruf, sein Leben diesem Jesus zu übergeben. Und dann habe ich das gemacht. Und es war eine ganz tiefe Erfahrung, erzählt Bruder Franz, mit vielen Tränen und mit vielen Emotionen. Und ich konnte danach zum ersten Mal wieder rausgehen, in die Sonne gehen. Er hat dann danach eine Bibelschule besucht und wurde am Ende, mancher mag das für einen Schönheitsfehler dieser Biografie halten, Bruder in einer katholischen Kommunität, weil er gesagt hat, ich wollte mich um die Armen kümmern. Und das mache ich in dieser Kommunität. Ich möchte Menschen dienen und ihnen helfen. Ein kleiner Sender, ein leiser Sender, der ein Leben umkrempelt. Na, der Sender krempelt nicht das Leben um, sondern Gott, der durch diesen Sender spricht, krempelt das Leben um und macht aus Menschen Menschen, die nicht nur einfach zufrieden sind mit sich selber und ihrem Gott, sondern die Menschen werden, die sich in den Dienst stellen lassen für andere und diesen Gott weitertragen mitten hinein in diese Welt. Zum Schluss, ich habe noch 10 Minuten, ein klitzekleines bisschen Medienpädagogik. Was mache ich denn jetzt mit den vielen Programmen und Informationen, die ich bekomme? Das erste, kritische Distanz halten. Ich glaube, das fällt uns leichter als meiner Oma, jetzt kommt sie wieder, die früher irgendwas gekauft hat in der Apotheke, hat gesagt, das ist gut, das haben sie im Fernsehen gesagt. Das glauben wir so, glaube ich, irgendwie nicht mehr wirklich. Aber die kritische Distanz muss noch ein bisschen weitergehen. Wir sehen in unserem Fernseher, auch wenn er immer größer wird, nur einen winzigen Ausschnitt aus der Welt. Ich mache mir das manchmal so klar, ich sehe den Fernseher und denke, der steht in der Schrankwand. Und die Schrankwand steht im Wohnzimmer. Und das Wohnzimmer ist Teil unseres Hauses und da ist ein Garten drumherum und wir wohnen in Wetzlar im Guten Weg und Wetzlar ist eine schöne Stadt, kommen Sie mal, 50.000 Einwohner, das gehört zum Land-Dill-Kreis, der gehört zu Hessen und Hessen gehört zur Bundesrepublik Deutschland und Deutschland gehört zu Europa und Europa gehört zur Welt und diese Welt, diese Erde gehört zum Sonnensystem. Und ist doch nur, wenn man sich immer weiter entfernt, ein winziger Teil in einem riesengroßen Universum. Wie kann ich denn auf den aberwitzigen Gedanken kommen, der Fernseher wäre die Welt? Er zeigt einen winzigen Ausschnitt von der Welt. Einen winzigen Ausschnitt. Und er zeigt immer das, was der es mir zeigt, gesehen hat. Man denkt manchmal, Fotos wären objektiv. Aber Fotos beinhalten immer den Standpunkt dessen, der das Foto geschossen hat. Und er wollte mir irgendwas zeigen. Manchmal ist die Wirklichkeit sogar inszeniert. Neulich sah ich einen Bericht über eine Stadt in den Palästinensergebieten. Da kam ein Kamerateam hin und der Reporter sagte, als wir ankommen, ist alles ruhig, aber kaum haben wir die Kamera aufgebaut, geht es wieder los mit Steine werfen. Und ich habe gedacht, du Blödmann, weißt du, warum die Steine werfen? Weil du die Kamera aufgebaut hast. Das macht sich gut. Und so kleine Jungs, die man in die erste Reihe stellt, und dann zeigt man israelische Panzer auf der anderen Seite. Das macht sich gut. Die Wirklichkeit ist in vielen Bereichen inszeniert. Oder diese ganzen Dokumentarfilme, wo man immer denkt, man guckt wirklich rein in so eine Familie. Ja, meine Güte, die haben vorher Lampen aufgestellt. Da ist ein Kameramann drin, da läuft ein Redakteur rum. Und wir sollen glauben, das wäre jetzt wirklich so. Es ist inszeniert. Kritische Distanz halten. Zur kritischen Distanz hilft das Zweite, mehrere Medien nutzen. Also nicht immer nur einen Sender gucken, so schön das auch sein mag. Und nicht immer nur Fernsehen gucken, sondern auch mal Radio hören. Und nicht immer nur Radio hören, sondern auch mal Zeitungen lesen und Zeitschriften lesen. Auch mal Zeitschriften lesen, die ein bisschen Hintergrundwissen bringen. Und nicht zuletzt die Bibel lesen, die unglaublich aktuell ist und die Orientierungswissen liefert. Lesen. Beim Lesen bestimme ich noch die Geschwindigkeit, wie die Informationen in mich hineinkommen und nicht mehr die anderen. Ein bisschen Schleichwerbung machen, aber ich kriege keine Prozente. Es gibt zwei Zeitschriften, die ich persönlich sehr schätze. Die eine heißt Cicero, das ist eine Monatszeitschrift. Die schafft man irgendwie so gerade noch. Mit vielen Hintergrundinformationen. Und die andere heißt Brand 1, das ist ein Wirtschaftsmagazin, das mal ein bisschen tiefer schürft, das nicht nur so die schnellen, oberflächlichen Nachrichten bringt. Das Vierte, also kritische Distanz, mehrere Medien nutzen, lesen. Das Vierte, einfach mal fasten. Ich habe das neulich irgendwo erzählt, hat mich hinterher jemand gefragt, wie viel gucken Sie denn so fern? Da fühlte mich gerade so ein bisschen erwischt. Habe ich gesagt, ich muss ja auch aus professionellen Gründen schon Fernsehen und so, ne? Aber man kann ja die Kiste auch mal auslassen. Man kann, wenn man im Auto fährt, das Autoradio auch mal auslassen. Wenn ich nicht gerade auf der Autobahn unterwegs bin, dann will ich die Verkehrsinformationen nicht hören. Was soll ich mein Hirn zumüllen mit der A66? Das interessiert mich jetzt im Moment nicht. Aber man muss es dann manchmal ausmachen. Jede Information, die ich nicht bekomme, entlastet mich ein Stückchen. Man kann ja auch mal die Zeitung 4 Wochen abbestellen, so einen Urlaub von der Zeitung nehmen. Und man wird sich wundern, dass man irgendwie so ganz viel wahrscheinlich auch nicht verpasst, außer wenn ein Bericht von Ihnen hier drin steht gerade. Ne? Ich muss nicht alles wissen. Das ist ein Satz, den nehme ich mir immer wieder vor. Ich muss nicht alles wissen. Wir meinen irgendwie, wir müssten alles wissen. Und werden schier verrückt. Ich muss nicht alles wissen. Versucht doch mal rauszufinden, was man wirklich wissen muss. Ich habe gerade noch zu Hause so einen kurzen Bericht gesehen, irgendein Tornado war irgendwo in den USA, ein schlimmer, wo ein Schuldach eingestürzt ist. Ja, das ist bitter. Und ein Lehrer sagte, betet für die Schüler und für die Lehrer. Gut, das will ich tun. Aber normalerweise muss ich doch nicht wissen, wenn irgendwo ein Dach eingestürzt ist, oder? Muss ich das wissen? Wenn ich bete, gut. Mache ich nur meistens nicht, ehrlich gesagt. Weil dann kommt ja schon eine nächste Katastrophe. Ich muss nicht alles wissen. Also überlegen Sie doch mal, ob Sie nicht irgendwo auch fasten können. Wenn Sie Kinder haben und Enkel, das ist jetzt richtig anstrengend, aber die Kinder sollte man beaufsichtigen. Es gibt eine neue Studie des Kriminologischen Forschungsinstituts Niedersachsen. Die haben festgestellt, dass Viertklässler mit eigenem Fernseher, mit eigenem PC und mit eigener Spielkonsole schlechtere Noten haben in Deutsch, Mathe und Sachkunde als Gleichaltrige, die diese Geräte nicht unbeaufsichtigt nutzen. Und, Zitat aus der Studie, je brutaler die Inhalte und je häufiger die Inhalte gespielt werden, desto schlechter die Schulleistungen. Erklärung, das nur flüchtig gespeicherte Schulwissen wird durch die Bilder der Spiele verdrängt. Ganz abgesehen davon, was da alles so kommt. Mir erzählte vor ein paar Tagen ein Großvater, dessen Enkel in einer Kinderkrippe ist, in Radebeul bei Dresden, dass die 10-Jährigen auf ihren Handys Pornos haben und natürlich damit mächtig angeben und das auch den 4-, 5- und 6-Jährigen zeigen. Also man muss schon mal so ein bisschen gucken, was die da so alles sich reinziehen. Mit noch weniger Orientierungswissen als wir halbwegs Erwachsenen. Die kriegen das überhaupt nicht mehr auf die Reihe. Kinder. Brutalität ohne Grenzen. Also, Kinder beaufsichtigen. Das nächste, mitbestimmen. Mitbestimmen, das war gerade schon das Thema in unserem kleinen Interview. Wir müssen uns nicht alles gefallen lassen. Wenn was blöd ist, kann man auch mal anrufen und sagen, freundlich bitte sehr. Das fand ich jetzt nicht so gut. Das wird zur Kenntnis genommen. Alle leben von Einschaltquoten. Die Quote regiert. Wenn die Quote nicht mehr stimmt, wird eine Sendung sofort abgesetzt. Und wenn eine Zeitung mal irgendwann nicht mehr gekauft würde, würde sie entweder ihre Politik verändern oder sie würde vom Markt genommen. Also man kann mitbestimmen. Man kann einfach mal schreiben oder man kann einfach mal anrufen. Und wenn Sie als letztes Programme fördern, die Leben und Glauben helfen, dann tun Sie was Gutes, nicht nur für sich, sondern für die Menschen, die ohne unseren Herrn schlicht und ergreifend verloren gehen. Also mancher, wer ein bisschen älter ist, der wird sich zwischendurch ein kleines bisschen zurückgesehnt haben nach der guten alten Zeit. Aber die gute alte Zeit war nie eine gute alte Zeit, nur in unserer Erinnerung. Lassie, Fury, Corky und die Schölermanns kommen nicht zurück. Sich zurücksehnen hilft nicht weiter. Man kann nicht einfach aussteigen aus der Welt, es geht schlichtweg nicht. Ich glaube, es kommt darauf an, dass wir die Chancen erkennen, die in dieser Zeit liegen. Ich möchte eigentlich in keiner anderen Zeit leben. Diese Zeit bietet unglaubliche Chancen. Sie hat große Risiken und Nebenwirkungen. Die müssen wir versuchen, miteinander gemeinsam zu minimieren und versuchen, das, was dort uns in die Hand gegeben ist, mitzugestalten. Schließe mit einem Satz von Rudolf Alexander Schröder aus dem schönen Gedicht »Es mag sein, dass alles fällt«, das ich mal in der Schule auswendig aufsagen musste und seitdem kann. Das endet damit: »Schau dir's an und stehe fest«. Nicht guck weg, manchmal schon, aber insgesamt nicht. Schau dir's an und stehe fest. Nur wer sich nicht schrecken lässt, darf die Krone tragen.
1: Kanal voll, Seele leer, Überleben in der Informationsgesellschaft. Mit diesem Thema beschäftigte sich Jürgen Werth. Sie hörten die Aufzeichnung einer öffentlich gehaltenen Ansprache.
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1: Wenn du mein Freund bist, dann gibst du mir jetzt dein Auto, sagt der kleine Junge auf dem Spielplatz zu einem Gleichaltrigen. Wenn du wirklich meine Freundin bist, dann gehst du heute Abend mit in die Disco. Wenn du mein Freund bist, tust du, was ich dir sage. So oder anders versuchen kleine Kinder und manchmal auch große, ihre Freunde unter Druck zu setzen. Freundschaft als Erpressungsmittel? Irgendwie wehre ich mich dagegen, Freundschaft nur als Mittel zu sehen, um Gehorsam zu fordern. Und doch, wenn ich das höre, was Jesus seinen Jüngern sagt, dann kommt mir das erstmal auch so vor. Ihr seid meine Freunde, wenn ihr tut, was ich euch gebiete. Gehört denn der Gehorsam zu einer Freundschaft? Muss ich das tun, was die Freundin der Freund mir sagt? Bei einer normalen Freundschaft wohl nicht unbedingt. Und in der Beziehung zu Jesus ist es da anders? Ich glaube, Jesus sagt das nicht als Bedingung oder um Druck auszuüben. Wenn du mein Freund bist oder wenn du mein Freund sein willst, dann musst du jetzt tun, was ich dir sage. Und wenn nicht, dann bist du draußen. Ihr seid meine Freunde, wenn ihr tut, was ich euch gebiete. Ich habe den Eindruck, Jesus sagt das nicht, um mich als braves Kind abzurichten oder um aus mir einen christlichen Streber zu machen. Wenn ich Gott liebe, dann wahrscheinlich doch deshalb, weil ich an irgendeinem Punkt in meinem Leben mal erfahren habe, dass er mich liebt, mich als sein Kind angenommen hat. Und ich habe das vielleicht oder hoffentlich so tief gespürt und erlebt, dass in mir auch Liebe zu ihm gewachsen ist. Ich merke immer wieder, da wo ich ganz in dieser Liebe lebe, wo ich ganz tief weiß, dass ich von ihm als Kind, als Mensch angenommen bin, wertgeschätzt bin, mit aller Kraft geliebt, und wo ich dieser Liebe in mir Raum gebe, da wächst in mir auch Liebe zu Gott und auch zu anderen Menschen. Da habe ich dann den Wunsch, meinen Nächsten ebenfalls ernst zu nehmen, ihn lieb zu haben, ihm den Raum zu geben, den er braucht, zum Wachsen, zum Glücklichsein. Ihr seid meine Freunde, wenn ihr tut, was ich euch gebiete.

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1: Willkommen bei den Gedanken zum Sonntag. Mein Name ist Anne Geier, schön, dass Sie eingeschaltet haben. Namen vergibt die Menschheit seit ihren Anfängen. Schon die ältesten schriftlichen Zeugnisse der Menschheitsgeschichte, tausende Jahre alte Tontafeln aus Mesopotamien und Ägypten, nennen Menschen mit ihrem Namen. Denn ein Name macht deutlich, das ist nicht irgendwer. Das ist ein einzigartiger Mensch mit einer eigenen Geschichte, einer eigenen Identität. Die Bibel beschreibt auf den ersten Seiten, wie Gott dem ersten Menschen einen Namen gab: Adam. Immer wieder ruft er uns beim Namen. Er ruft Abraham, Mose, Samuel und kennt uns nicht nur flüchtig, sondern besser, als wir uns selbst kennen. An diesen wunderbaren Umstand erinnert auch unser Wochenvers aus Jesaja 43, Vers 1. Dort sagt Gott zu seinem Volk und damit auch zu jedem, der ihm vertraut: Fürchte dich nicht, denn ich habe dich erlöst, ich habe dich bei deinem Namen gerufen, du bist mein. Vom schönsten Namen, den Christen kennen, handelt das erste Lied der Sendung. Die Outbreak Band singt: Der Name Jesus.

0: Krankheit, Einsamkeit, der Verlust eines geliebten Menschen. Es gibt viele Dinge, die uns Angst machen. Aber manchmal liegen die tieferen Ängste verborgen. Die Angst, nicht mehr gebraucht zu werden. Die Sorge, an Bedeutung zu verlieren. Oder die Frage, wer bin ich eigentlich, wenn das wegfällt, worauf ich mein Leben aufgebaut habe? In unserem Wochenvers spricht Gott seinen Menschen Mut zu. Er erinnert sie daran, dass sie ihre Sicherheit nicht in dem suchen müssen, was sie leisten oder für andere bedeuten, denn ihre eigentliche Identität liegt darin, dass sie ihm gehören und von ihm angenommen sind. Wie befreiend diese Wahrheit sein kann und warum Gottes Zusage »Fürchte dich nicht« auch von mancher inneren Abhängigkeit lösen kann, darüber schreibt Hermann Grabe in seinem Beitrag mit dem Titel »Fürchte dich nicht«. Seinen Text liest Johannes Osenberg.
1: »Fürchte dich nicht« von Hermann Grabe. Eine Patientin in der Klinik darf zum ersten Mal Besuch bekommen. Da denkt doch jeder, dass sie sehr froh ist. Sie aber sagt auf Befragen, dass sie sich vor dem Besuch ihrer Familie fürchtet. Und warum das? »Ich fürchte, sie sagen mir, dass sie ohne mich ganz gut zurechtgekommen sind.« Sie weiß offenbar ganz genau, dass alles, worauf sie ihr Selbstwertgefühl baute, dann zusammenbrechen würde. Solange die Kinder jung waren, konnte sie die Kleinen nach Herzenslust bemuttern. Doch als sie älter wurden, hatte sie es schon manchmal schwer gehabt, ihnen ihre Überfürsorge schmackhaft zu machen. Ihre Kinder wehrten sich immer deutlicher und schließlich so sehr dagegen, dass sie wegen vieler körperlicher und psychischer Krankheitssymptome in die Klinik eingewiesen werden musste. Sicher hat unsere liebe Patientin schon oft das Wort »loslassen« gehört, es aber immer beiseite geschoben, weil sie zu deutlich spürte, dass sie damit das preisgeben würde, worauf sie ihre Existenzberechtigung baute. Was sagt nun unser Wochenvers dazu? Da spricht der große Gott zu denen, die an ihn glauben, dass sie sich nicht zu fürchten brauchen, weil Gott sie erlöst hat. Er hat sie vor allem von der ewigen Verdammnis erlöst, darüber hinaus aber auch von all den anderen Zwängen, in denen wir gefangen sein können. Einer besteht darin, dass wir nur froh werden, wenn wir andere von uns abhängig wissen. Wer so denkt, kann oft Tag und Nacht und bis zum Zusammenbruch auf den Beinen sein, um diese Abhängigkeit aufrechtzuerhalten. Hier steht nun, dass wir Gott gehören. Wenn wir ihm in Dankbarkeit dienen, wirkt sich das auch zum Wohl unserer Lieben aus. Aber wir sind nicht mehr gezwungen, sie in Abhängigkeit zu halten. Vor was fürchten sie sich? Gott ist größer als alles, wovor wir uns fürchten können.

0: Fürchte dich nicht, denn ich habe dich erlöst, ich habe dich bei deinem Namen gerufen, du bist mein. So lautet unser Wochenvers aus Jesaja 43, Vers 1. Gott spricht hier Menschen persönlich an. Er kennt ihren Namen, ihre Geschichte, ihre Ängste und ihre Fragen. Und genau das macht einen Unterschied. Denn es ist etwas Besonderes, wenn jemand unseren Namen nennt. Je nachdem, wie er es tut, kann uns das erschrecken, ermutigen oder tief berühren. Ein Name ist mehr als ein Wort. Er steht für unsere Person und hat sogar Einfluss darauf, wer wir sind. Gott ruft bis heute Menschen beim Namen. Er ruft sie zu sich zurück. Wie sich das anhört, wenn Gott den eigenen Namen ruft, darüber hat sich Uwe Bertelmann Gedanken gemacht. Sein Beitrag trägt den Titel »Wenn Gott meinen Namen ruft«.
1: Wenn jemand meinen Namen ruft, das macht was mit mir. Was? Das kommt ganz auf den Tonfall an. Da gibt es diesen »Schön, dass du da bist« Tonfall. Den hatte meine Mutter immer drauf, wenn ich zu Besuch kam, nachdem ich von zu Hause ausgezogen war. Uwe! Und dann gibt's da diesen »Ich will was von dir« Tonfall, mit dem die Kollegen durch den Flur rufen. Uwe! Und dann gibt's den »Was hast du ausgefressen« Tonfall. Uwe! Und dann gibt's den lauten »Wo bist du« Ruf, der durchs ganze Haus geht. Uwe! Der Ton macht die Musik. Adam, wo bist du? Das erste Mal, dass in der Bibel erwähnt wird, dass Gott zu Menschen spricht. Das war dieser Wo bist du Ruf, vielleicht schon kombiniert mit dem Was hast du getan Tonfall. In den lauen Abendstunden geht Gott durch den Garten Eden und ruft den Menschen, weil er ihn nicht finden kann. Dass Adam sich vor Gott versteckt, dokumentiert den Erkenntnisgewinn, den ihm der Sündenfall gebracht hatte. Er hatte plötzlich gemerkt, dass er nackt war. Gott und der Umwelt schutzlos ausgeliefert. Er hatte gemerkt, dass er mit dem heiligen, gerechten Gott keine Gemeinschaft mehr haben konnte. Die Angst vor Gott saß ihm nun im Nacken. Wenn Sie sich vorstellen, dass Gott Ihren Namen ruft, was ist Ihre erste Reaktion? Also Adams Reaktion ist uns heute ja eher fremd geworden. Wir haben uns daran gewöhnt, dass es Gottes Aufgabe ist, gnädig zu sein, zu vergeben, der liebe Gott zu sein. Wenn Gott den Menschen in der Bibel nahe kommt, ist die Reaktion oft zuerst Erschrecken. Vielleicht können wir hier sogar von Adam noch was lernen. Szenenwechsel. Der Prophet Jesaja hat eine Vision von der Zukunft, konkret seines Volkes Israel. Wieder ruft Gott die Menschen, die sich von ihm abgewandt haben, beim Namen. Fürchte dich nicht, denn ich habe dich erlöst. Ich habe dich bei deinem Namen gerufen. Du bist mein, heißt es in Jesaja 43,1. Ein ganz anderer Tonfall. Weil die Menschen damals aber noch wussten, wenn Gott beim Namen ruft, dann ruft er zur Verantwortung, dann muss man sich stellen. Deswegen ruft Gott zuerst, fürchte dich nicht. Dieser Satz steht ungefähr 70 Mal in der Bibel. Ganz oft von Gott oder Engeln gesagt. Mal eher in dem Sinn, fürchte dich nicht vor deinen Feinden, ich bin bei dir. Mal aber auch eher, fürchte dich nicht vor mir. Der Engel Gabriel zu Maria. Fürchte dich nicht. Nicht vor mir, vor der Nähe oder Gegenwart Gottes, in der ich lebe. Gott ist dir gut. Fürchte dich nicht. Ich habe dich erlöst. Ich habe dich bei deinem Namen gerufen, du bist mein. Was löst es in mir aus, wenn Gott meinen Namen ruft? Erschrecken? Soweit bin ich noch nicht. Schlechtes Gewissen? Ertappt. Oder einfach nur Freude. Letzteres geht nur, wenn ich erlöst bin, wenn ich nicht mehr Adam bin, wenn Jesus mich erlöst, befreit, geheilt, reingewaschen hat. Aber genau dadurch, dass Jesus meinen Namen auf der Liste hat und dem Vater weitersagt und der Vater mich beim Namen ruft, bin ich ja erlöst. Versuchen Sie mal, sich den Tonfall vorzustellen, in dem der Vater im Gleichnis vom verlorenen Sohn den Namen seines Sohnes gerufen hat, als er ihn am Horizont erkannte. Und dann stellen Sie sich vor, dass Gott so Ihren Namen ruft. Und horchen Sie doch heute mal, ob Sie Gott nicht rufen hören.

Manche Menschen sterben, ohne dass jemand an ihrem Grab steht. Deshalb gibt es in vielen Städten Gedenkgottesdienste für sogenannte Unbedachte. Also für Menschen, die niemanden mehr hatten. Menschen vergessen Menschen, aber bei Gott ist niemand vergessen und niemand namenlos. Und er hält sich an seine Zusagen. Das erlebte auch Israel, als es im Exil in Babylon war. Viele hatten die Hoffnung längst aufgegeben. Doch Gott lässt ihnen durch den Propheten Jesaja sagen: Fürchte dich nicht, denn ich habe dich erlöst, ich habe dich bei deinem Namen gerufen, du bist mein. Diese Zusage an Israel zeigt etwas vom Wesen Gottes. Er ist immer derselbe, das heißt, er ist derselbe Gott, der Adam im Garten Eden suchte. Derselbe Gott, der sein Volk durch das Meer führte und der schließlich in Jesus Christus selbst zu uns kam, um die Schuld der Menschen zu tragen. Am Kreuz hat er alles auf sich genommen, was uns von Gott trennt. Darum dürfen auch wir heute diese Worte hören. Vielleicht tragen sie Ängste, Sorgen, Schuld und offene Fragen mit sich herum. Dann will der Wochenvers sie daran erinnern: Gott kennt sie und ihre Lasten. Er ruft sie beim Namen und will auch sie erlösen. Sprechen Sie doch einmal mit Gott über Ihre Sorgen und Probleme und schauen Sie, was er in Ihrem Leben verändern will.

0: Fürchte dich nicht, denn ich habe dich erlöst, ich habe dich bei deinem Namen gerufen, du bist mein. So lautet der Wochenvers aus Jesaja 43, Vers 1. Mitten hinein in die Unsicherheiten des Lebens spricht Gott diese tröstliche Zusage. Wer ihm gehört, darf wissen, ich bin nicht vergessen, nicht verloren und nicht dem Zufall ausgeliefert. Diese Gewissheit trägt auch dann, wenn Jesus von Ereignissen spricht, die Menschen erschrecken können. In seiner Endzeitrede verschweigt er seinen Jüngern nicht, dass diese Welt erschüttert werden wird. Aber das letzte Wort haben nicht Krieg, Chaos oder Katastrophen, sondern der Menschensohn, der wiederkommen und die Seinen zu sich sammeln wird. Mehr dazu hören wir in der nun folgenden Ausgabe der fortlaufenden Bibellese mit Ulrich Pazani.
1: Herzlich willkommen, wir lesen die Bibel. Heute Matthäusevangelium Kapitel 24, die Verse 29 bis 31. Jesus hat vom Ziel der Geschichte geredet, von seinem Wiederkommen und von den Entwicklungen dorthin, Signalen, an denen wir diese Entwicklungen beobachten können. Und jetzt sagt er, was passiert da? Sogleich, aber nach der Bedrängnis jener Zeit, wird die Sonne sich verfinstern und der Mond seinen Schein verlieren. Und die Sterne werden vom Himmel fallen und die Kräfte der Himmel werden ins Wanken kommen. Und dann wird erscheinen das Zeichen des Menschensohns am Himmel. Und dann werden wehklagen alle Geschlechter auf Erden und werden sehen den Menschensohn kommen auf den Wolken des Himmels mit großer Kraft und Herrlichkeit. Und er wird seine Engel senden mit hellen Posaunen und sie werden seine Auserwählten sammeln von den vier Winden von einem Ende des Himmels bis zum anderen. Jesus hat davon geredet vorher, dass es eine harte Verfolgung geben wird. Auch eine Zeit von Verführung, die gefährlich wird, selbst für die, die ihm folgen. Und er hat gesagt, dass sein Kommen dann eindeutig sein wird. Da ist keine Diskussion über Deutungen nötig, ob er da ist und wo er ist, sondern alle werden ihn sehen. Und jetzt wird das noch einmal hier mit ein paar klaren biblischen Worten beschrieben. Auch hier wird wieder deutlich, die Bibel legt sich selber aus. Wenn Sie die Bibel lesen, dann beachten Sie diesen Grundsatz. Lesen Sie die ganze Bibel. Lesen Sie sie im Zusammenhang, denn an diesen Sätzen kann man wieder erkennen, dass wir Jesus nur verstehen, wenn wir auch das Alte Testament kennen. Nun, zunächst einmal sagt Jesus etwas, was in unseren modernen Ohren faszinierend klingen muss. Er sagt, dass auch in der Natur, das so passiert im Universum, die Kräfte der Himmel werden ins Wanken kommen. Wenn Sie sich mal von einem Physiker erklären lassen, was Feinabstimmung im Universum ist. Er beschreibt, wie die verschiedenen Werte aufs Allergenaueste aufeinander abgestimmt sind im Universum, damit überhaupt Leben bei uns möglich ist. Und dass, wenn das nur um eine winzige Kleinigkeit sich verschieben würden, alles ins Chaos fällt und Leben gar nicht möglich ist. Dann kann man nachempfinden, was Jesus hier sagt. Also im Universum wird eine Veränderung sein. Sonne und Mond werden den Schein verlieren. Sterne werden vom Himmel fallen. Die Kräfte der Himmel werden ins Wanken kommen. Und dann redet er vom Kommen des Menschensohn. Dann wird erscheinen das Zeichen des Menschensohn am Himmel. Und jetzt wird deutlich, dass wir die Bibel kennen müssen. Wir würden ja den Ausdruck Menschensohn immer so verstehen als eine ein bisschen umständliche Beschreibung von Mensch. Aber jeder Jude, der die Bibel kannte, hat das verstanden. Denn im Propheten Daniel, Kapitel 7, wird beschrieben, wie Daniel die große Vision bekommt, Himmel geöffnet, sieht den Thron Gottes und das Weltgericht. Und da heißt es dann in Vers 13 und 14, ich sah einen kommen wie eines Menschen Sohn mit den Wolken des Himmels. Er kommt zum Thron Gottes und Gott übergibt ihm die Weltherrschaft ewig und das Gericht. Und das mit den Kommen, mit den Wolken des Himmels, das ist immer in der ganzen Bibel, die Wolken spielen da, es ist nicht die mythologischen Wolken von Regen, sondern die stehen für diesen Übergang, für diese Grenze zwischen der unsichtbaren Wirklichkeit Gottes und unserer sichtbaren Welt von Raum und Zeit. Und immer wieder kommt diese Wolke vor, wenn dieser Übergang da ist. So hier, wenn Jesus kommt mit den Wolken des Himmels, dann werden wir ihn sehen und in großer Kraft und Herrlichkeit. Daran entschied sich übrigens das Leben von Jesus im Prozess. Wir werden das in Kapitel 26 noch lesen. Als er vor dem hohen Priester ist und er fragt, bist du der Christus, der Messias, Sohn Gottes? Dann sagt er, du sagst es. Aber ihr werdet sehen, den Menschensohn sitzen zur Rechten der Kraft. Dann nennt er sich selber den Menschensohn. Und Menschensohn bedeutet seit Daniel dieser Prophetie nicht Niedrigkeit, nur Mensch, sondern bedeutet Weltherr und Weltrichter. Das war der höchste Anspruch, den Jesus erhob. Und als er vor dem hohen Priester sich selber als den Menschensohn, der zur Rechten Gottes sitzen wird, bezeichnet, da zerreißt der hohe Priester sein Obergewand als Zeichen, Gott wurde gelästert und sagt, ihr habt's alle gehört, was ist das Urteil? Und sie sagen, er ist todesschuldig. Wir brauchen keine weiteren Zeugen. Das ist genau der Punkt. So, Jesus, der Menschensohn. Wenn Sie die Bibel lesen, auch die Evangelien lesen, werden Sie merken, dass immer und immer wieder bezeichnet sich Jesus als den Menschensohn. Er redet von sich in der dritten Person als den Menschensohn. Er redet mal davon, dass er jetzt gegenwärtig ist und schon die Vollmacht hat, Sünden zu vergeben, die nur der Weltrichter hat. Und er redet dann davon, dass der Menschensohn gekommen ist, um nicht bedienen zu lassen, sondern zu dienen und sein Leben zu geben als Lösegeld für die vielen. Der Menschensohn will überantwortet werden, gekreuzigt werden, sagt er. Das heißt, der Weltrichter geht ins Leiden. Er wird der leidende Gottesknecht, in dem Gott sich offenbart und uns rettet. Und Jesus redet, wie hier und in den nächsten Kapiteln davon, dass er kommen wird als der Weltrichter. Das ist der Menschensohn. Und im Zusammenhang der Bibel können wir es in aller Klarheit verstehen. Er wird kommen als Richter. Und dann heißt es noch, seine Boten, die Engel mit Signalposaunen, das ist jetzt nicht der Posaunenchor, der irgendeine schöne Musik spielt oder was, sondern das sind Signalposaunen, die zum Sammeln blasen. Und da heißt es hier, sie werden seine Auserwählten sammeln von den vier Wänden, von einem Ende des Himmels bis zum anderen. Es beginnt also damit, dass der kommende Jesus zunächst seine Leute zusammenbringt. Die Lebenden und die Toten, so heißt es dann im Neuen Testament, die zu ihm gehören, werden auferweckt und zuerst bei ihm sein. Dann werden alle auferweckt, es wird das Weltgericht sein, der neue Himmel und die neue Erde, es wird das Urteil sein für Verdammnis und ewiges Leben. Aber damit beginnt es, dass er zuerst seine Leute ruft. Und das ist so tief bewegen für uns heute. Jesus hat eine Gemeinde in der ganzen Welt. Aus der alten Kirche stammenden apostolischen Glaubensbekenntnis, da heißt es, wir glauben den Vater, den Sohn und den Heiligen Geist, die eine heilige, allgemeine Kirche. Da steht eigentlich wörtlich katholische, das heißt nicht römisch-katholisch, sondern das heißt katholen, gehen, das heißt um die ganze Erde. die eine Gemeinde, die zu Jesus gehört. Er gehört aus allen Kulturen und Sprachen die dazu, die Jesus als Herrn angenommen haben, Vergebung der Sünden empfangen haben, durch ihn versöhnt mit Gott, Kinder Gottes sind. Wenn er wiederkommt, wird er diese eine zu ihm gehörende Gemeinde sammeln. Und deshalb ist es wichtig, dass wir schon heute in dieser Gewissheit leben, eine weltweite Gemeinde, ja, dazu gehöre ich. Welche Sprache auch immer, welche Kultur, wir sind verbunden in dem einen Herrn Jesus Christus. Gehören Sie dazu? Gehören Sie zu diesem Jesus? Freuen Sie sich an dieser Gemeinschaft der weltweiten Christenheit. Wir feiern unsere Gottesdienste konkret an einem Ort, aber wir haben eine weltweite Verbindung. Und wir loben ihn jeden Sonntag mindestens, ihn von morgens bis abends rings um den Globus. Das wollen wir jetzt auch tun. Wir preisen dich, du wiederkommender Herr, Retter und Erlöser Jesus. Amen.

Fürchte dich nicht, denn ich habe dich erlöst, ich habe dich bei deinem Namen gerufen, du bist mein. Dieser Vers aus Jesaja 43, Vers 1 steht über der kommenden Woche. Ich wünsche Ihnen, dass diese Worte Sie in den kommenden Tagen begleiten und dass Sie auf Sie vertrauen können. Dass Sie sich geborgen wissen bei einem Gott, der Sie ganz genau kennt und in Gemeinschaft mit Ihnen leben möchte. Nächste Woche zur gleichen Zeit erwarten Sie hier im ERF wieder die Gedanken zum Sonntag. Ich freue mich, wenn Sie auch dann wieder einschalten. Bei Fragen oder Anregungen ist bis dahin unser ERF-Hörerservice gern für Sie da. Adresse und Telefonnummer erfahren Sie im Abspann der Sendung. Das abschließende Lied ist eine Vertonung unseres Wochenverses. Das Studio-Chor-Projekt singt »Fürchte dich nicht, denn du bist mein«. Damit verabschiede ich mich und wünsche Ihnen Gottes Segen für die neue Woche. Ihre Anne Geier.

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1: Wir hören aus dem Alten Testament, aus Psalm 139, die Verse 1 bis 18 sowie 23 und 24.
2: Herr, du erforschest mich und kennest mich. Ich sitze oder stehe auf, so weißt du es. Du verstehst meine Gedanken von ferne. Ich gehe oder liege, so bist du um mich und siehst alle meine Wege. Denn siehe, es ist kein Wort auf meiner Zunge, das du, Herr, nicht schon wüsstest. Von allen Seiten umgibst du mich und hältst deine Hand über mir. Diese Erkenntnis ist mir zu wunderbar und zu hoch. Ich kann sie nicht begreifen. Wohin soll ich gehen vor deinem Geist und wohin soll ich fliehen vor deinem Angesicht? Führe ich gen Himmel, so bist du da. Bettete ich mich bei den Toten, siehe, so bist du auch da. Nähme ich Flügel der Morgenröte und bliebe am äußersten Meer, so würde auch dort deine Hand mich führen und deine Rechte mich halten. Spräche ich, Finsternis möge mich decken und Nacht statt Licht um mich sein, so wäre auch Finsternis nicht finster bei dir, und die Nacht leuchtete wie der Tag, Finsternis ist wie das Licht. Denn du hast meine Nieren bereitet und hast mich gebildet im Mutterleibe. Ich danke dir dafür, dass ich wunderbar gemacht bin. Wunderbar sind deine Werke, das erkennt meine Seele. Es war dir mein Gebein nicht verborgen, als ich im Verborgenen gemacht wurde, als ich gebildet wurde unten in der Erde. Deine Augen sahen mich, als ich noch nicht bereitet war. Und alle Tage waren in dein Buch geschrieben, die noch werden sollten und von denen keiner da war. Aber wie schwer sind für mich, Gott, deine Gedanken? Wie ist ihre Summe so groß? Wollte ich sie zählen, so wären sie mehr als der Sand. Am Ende bin ich noch immer bei dir. Erforsche mich, Gott, und erkenne mein Herz. Prüfe mich und erkenne, wie ich's meine. Und sieh, ob ich auf bösem Wege bin, und leite mich auf ewigem Wege.
1: Das war der Bibeltext für den heutigen Tag, entnommen aus der großen Hörbibel mit freundlicher Genehmigung der Deutschen Bibelgesellschaft. Hier noch einmal die Bibelstelle. Psalm 139, die Verse 1 bis 18 sowie 23 und 24. Gedanken dazu kommen jetzt von Brigitte Schäfer aus Bad Säckingen.
3: Ganz frisch im Glauben an Jesus habe ich angefangen, Gottes Wort zu entdecken. Hab diesen Psalm durchgelesen und gedacht, uiuiuiui. Wenn Gott mich so vollkommen durchschaut, puh, da stehe ich nicht gut da vor ihm. Und hab mir gleichzeitig gedacht, schon verrückt, was sich einer für Gedanken über Gott macht, wie ich so über Gott denke, was ich eigentlich für ein schlechtes Bild von ihm habe oder dass ich das lese und dann mit bangem Herzen darüber nachdenke, dass ich den Maßstäben Gottes